So, jetzt habe ich den Song mal richtig konzentriert durchgehört, hier auf Kopfhörer sogar. The Psychedelic Furs mit Dump Waiters. Herzlich willkommen zum knusprigen Gold. Herzlich willkommen zur Mai-Ausgabe des knusprigen Goldes. Also bei mir hier auf der Uhr ist jetzt der 19.05.2026. Es ist 23:05 Uhr. Wenn das bei euch nicht so ist, hört ihr möglicherweise oder ziemlich sicher sogar eine Wiederholungssendung vom knusprigen Gold. Am Mikrofon Oliver Sachs, hatte ich es schon erwähnt, ich glaube nicht. The Psychedelic Furs, Dump Waiters haben heute eröffnet. Der Song ist von der LP Talk, Talk, Talk aus dem Jahre 1981. Und ich finde, es ist der beste Song des Albums. Man hört dann so weiter und das wird dann irgendwie, ich muss sagen, vielleicht ein bisschen anstrengend oder so. Also auf jeden Fall, das ist der Knaller. Dump Waiters, The Psychedelic Furs, finde ich. Richard Butler, der Sänger, faucht hier sehr schön. Ich finde, er hat so eine fauchende Stimme. Das hat mir immer gut gefallen bei den Psychedelic Furs. Außerdem habe ich jetzt heute mir erarbeitet, heißt seine Tochter Maggie Mozart Butler. Und es hängt ein bisschen damit zusammen, dass Richard Butler offensichtlich großer Mozart-Fan ist. Und das hatte wohl auch Einfluss auf die Namensgebung. Und seine Tochter wird öfters von ihm auch porträtiert. Er ist auch bildender Künstler. Und unter anderem in der Ausstellung, die 2023 in Miami stattfand, von ihm. Die nannte sich Songs for Starlings. Und da gibt es ein Ölgemälde, wo eben seine Tochter drauf ist. Und das Bild heißt Vogelstar 2. Ist übrigens noch zu kaufen, habe ich gesehen. Also für 5.500 US-Dollar ist es so veranschlagt. Man kann aber auch einen eigenen Preisvorschlag machen auf dieser Seite. Man kann es relativ leicht googeln. Auf jeden Fall bezieht sich das alles auf den Vogel, den Star von Mozart. Der hatte einen Vogel, der konnte sehr schön die Lieder nachpfeifen, die er so komponiert hat, der Mozart. Der ist dann auch verstorben, leider, der Star, nach 3 Jahren und hat ein aufwendiges Begräbnis gekriegt. Tolle Geschichte, wusste ich gar nicht, musste ich mir auch für heute antrainieren. Ich möchte kurz einen Ausblick auf die Songs geben, unorthodoxerweise, die ich so spielen werde, beziehungsweise nicht auf die Songs, sondern auf die Bands. Wir werden heute noch hören die Allerlast, The Cars, Bill Nelson, Stereolab, Vanishing Twin, Bigger Bush, Schrägstrich Rockers Hi-Fi, Material, The Weatherman, Rhizo Magic und vielleicht, wenn die Zeit noch reicht, Brian Eno. Das wollte ich jetzt als Service, als Dienstleistung mal hier ablassen. Da kann der Zuhörende praktisch sich jetzt schon klar machen, ob er da Bock drauf hat. Ist ein Angebot von mir, habe ich so noch nicht gemacht, mache ich heute mal. Ich mache weiter mit den Alalas, die mir immer gut gefallen. Die sind aus LA und haben jetzt gerade wieder eine neue Single rausgeschossen, die heißt Ultramarine.

aus L.A. The Alalas mit Ultra Marine, ihre neue Single. Tut sich sau wenig in dem Song, finde ich super. Also ich habe die ganze Zeit gewartet, wann es irgendwie losgeht oder wann da jetzt sozusagen interessante Geräusche hier am Schluss des Stückes, wann es da jetzt zu Potte kommt, aber es passiert nichts, also super. Und jetzt als Antithese dazu spiele ich jetzt The Cars. Ich habe beschlossen, ich muss mir mal eine Platte von Cars durchhören, das habe ich geschafft. Und zwar, es war ein Erlebnis, weil, also eine ganz sonderbare Mischung aus Post-Prog und Pre-New Wave, sehr eigentümlich. Die erste Platte von 1978, self-titled, The Cars. Aber einen Song habe ich dann rausgesucht, den finde ich irgendwie ganz cool, Bye Bye Love. Und der hat unheimlich viele Teile, finde ich, die auch teilweise gar nicht so richtig zusammen wollen. Aber das checken wir jetzt nochmal gemeinsam aus.

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Ihr hört den Bermuda-Funk, ihr hört das knusprige Gold. Am Mikrofon ist Oliver Sachs. Der Bermuda-Funk ist zu erreichen auf den terrestrischen Frequenzen für Mannheim auf 89,6 und für Heidelberg auf 105,4 oder im Livestream, am besten über unsere Webseite www.bermudafunk.org. Guckt euch die Seite gerne an, da gibt's auch echt Content, der lesenswert ist, also nicht nur hörenswertes. Und das eben war zickig, Billy Nelson, New Wave-ig, aus dem Jahre 81 eine Single, als Single erschienen, Rooms with Brittle Views, vom englischen Musiker, Fotograf, Maler, Tausendsasser Bill Nelson, Gründer von Bebop Deluxe übrigens, und davor The Cars, Bye Bye Love, aus ihrem Debütalbum von 78. Jetzt wird's insgesamt etwas, runder, die Musik, weniger zickig. Ich mach mal weiter mit Stereo Lab, Miss Modular.

Vanishing Twin mit Tub Erupt von der Platte Oki Geku 2021 erschienen. Die Band aus London. Davor Stereolab Miss Modular, der Song von Dots and Loops 1997. Nicht umsonst werden Vanishing Twin auch gerne mal mit Stereolab verglichen. Es gibt immer wieder ein paar Songs, die ähnlich sind, aber es gibt auch ganz viele Songs bei Vanishing Twin, die komplett anders sind und total durchgeknallt, experimentell, tolle Band. Jetzt kommt, finde ich, das erste Highlight, oder ein, ja doch schon, das erste Highlight der Sendung, die neue Veröffentlichung von Bigger Bush mit featuring Father P. Bigger Bush von Rockers Hi-Fi. Hat ein längliches Lied veröffentlicht. Ich würde es mal als kleine Dub-Oper bezeichnen, weil da so viel abgeht. So viele interessante Parts. Ich bin nicht so der Dub-Experte, deswegen bitte verzeiht. Den Begriff Dub-Oper habe ich halt erfunden. Der Song heißt 7042 OG featuring Father P. Und das spiele ich, geht 7 Minuten. Und danach spiele ich auch gleich noch einen Song von ihm, eigentlich ein Rockers Hi-Fi Song, in einem Remix von ihm, von Bigger Bush, Now I Deliver. 2 Songs von Bigger Bush.

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Besser geht's nicht. Rockers Hi-Fi, Now I Deliver im Bigger Bush Remix. Ich spiele jetzt Material, Slow Murder, eine B-Seite einer Single aus dem Jahre 1980. Oder beziehungsweise auf

Contemporary Music der LP 81 erschienen. Material war ja ein Projekt von Bill Lawswell, oder ist es vielleicht sogar noch, ich weiß gar nicht, 1979 in Manhattan gegründet, zusammen mit Michael Beinhorn. Und die haben dann Jahre später so richtige Knaller produziert, zum Beispiel Rocket von Herbie Hancock. An den Song erinnern wir uns gut, nicht wahr? Ich spiele Material Slow Murder und danach einen weiteren Höhepunkt, wie ich finde. Eine 12er Single, also eine Maxi-Single von The Weatherman aus dem Jahre 1982. On the Borderline heißt die Nummer, also jetzt Material Slow Murder und dann The Weatherman on the Borderline.

1982, The Weatherman, On the Borderline. Was wir hier im Hintergrund hören, ist die Frequenz eines Erdentages, die vom Schweizer Physiker Hans Cousteau berechnet wurde. Um genau zu sein, ist es 194 Hertz, also 194,18 Hertz. Und es entspricht dem 3 gestrichenen G. Die Wirkung laut Hans Cousteau: erdend, beruhigend, konzentrationsfördernd und vitalisierend. Das nehme ich jetzt aber auch mal. Das hört jetzt gleich von automatisch auf. Moment. Noch wenige. Ja, 4 Sekunden. Ausgeblendet habe ich es auch noch. Der Wahnsinn. Jetzt hole ich hier mal noch den passenden Track. Da gibt es nämlich einen passenden Track dazu, nämlich von Rhizomatic. Nee, Quatsch. Entschuldigt. Rhizomagic heißt die Band. Und der Song heißt Plutarco, ist neu erschienen. Und ein Preview auf die kommende LP, die da heißt Cumbion Planetario. Und die Platte ist in der Schweiz mit Blick auf den Genfer See entstanden. Und die Musik basiert auf reinen Intervallen. Und basiert eben auf der Planetenstimmung und eben besonders auf dieser Frequenz, die wir eben gehört haben, die ich vorher noch mit so einem Tongenerator zu Anschauungszwecken erzeugt habe, um sie hier euch mal vorzuspielen. Der Song hat mir ganz gut gefallen, deswegen spiele ich ihn und damit beende ich auch die Sendung. Ich dachte, ich schaffe noch den Brian Eno reinzupacken. Das gelingt mir heute nicht. Und ich möchte mich bedanken dafür, dass ihr dabei wart beim Knusprigen Gold und würde mich freuen, wenn's im Juni auch so wäre, dass ihr wieder zuhörtet. Ich spiele Rhizomagic mit Plutarco und sage Tschüss.

Hallo, ihr hört Kontrafunk, die Sendung der Radiogruppe des Autonomen Zentrums im Exil Heidelberg. 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Außerdem laufen wir im Austauschfunk bei Radio Querfunk Karlsruhe. Für Fragen, Kritik und Anregungen stehen wir euch jederzeit gerne unter der E-Mail-Adresse kontra@bermudafunk.org zur Verfügung. Und wenn heute nicht Sonntag, der 3. Mai 2026 ist, dann hört ihr eine Wiederholungssendung. In unserer Mai-Sendung haben wir für euch: Am Ende sagen sie, die Polizei kann mich nicht schützen. Ein Gespräch von Radio Frei aus Erfurt über die hohe Dunkelziffer bei Gewalt gegen Frauen. Außerdem über Leben in Demmin. Hier unterhält sich das Freiradio FSK Hamburg mit Martin Farkas, dem Regisseur der gleichnamigen Dokumentation. Und zum Schluss die Verleugneten, Radio Blau Leipzig im Gespräch mit Ines Eichmüller zur gleichnamigen Ausstellung im Neuen Rathaus in Leipzig und zu der begleitenden Gesprächsveranstaltung. Und bei uns geht's los mit I Walk the Line und Words Like Knives.

0: Gewalt gegen Frauen, häusliche Gewalt, sexualisierte Übergriffe. Das sind Themen, die regelmäßig in den Schlagzeilen auftauchen. Meist dann, wenn Fälle eskalieren, wenn es zu schweren Körperverletzungen kommt oder wenn Frauen getötet werden. Oft wird dann von Einzelfällen gesprochen. Doch die Forschung zeigt, diese Fälle, die stehen selten für sich allein. Eine neue bundesweite Dunkelfeldstudie mit dem Titel Lesubia – Lebenssituation, Sicherheit und Belastung im Alltag, die versucht nun genau das sichtbar zu machen, was normalerweise nicht sichtbar ist. Gewalt, die nicht angezeigt wird. Mehr als 15.000 Menschen wurden in der Studie befragt. Erhoben wurden nicht nur Straftaten, sondern Erfahrungen. Gewalt wird hier breiter verstanden, körperlich, psychisch, sexualisiert und digital. Psychische Gewalt ist dabei die häufigste Form. Fast jede zweite befragte Person berichtet davon im Laufe des Lebens. Sexuelle Belästigung betrifft ebenfalls rund jede zweite Person und körperliche Gewalt wird von etwa 16% angegeben. Besonders stark betroffen sind Frauen, junge Menschen, Personen mit Migrationshintergrund und queere Menschen. Und das zentrale Ergebnis der Studie, das ist recht ernüchternd. Ein nur verschwindend geringer Teil aller Gewalterfahrungen wird überhaupt angezeigt. Die Anzeigequote von psychischer und körperlicher Gewalt in Partnerschaften und Ex-Partnerschaften liegt unter 5%. Wenn man bedenkt, dass statistisch gesehen die größte Gefahr für Frauen vom eigenen sozialen Nahraum, also vom Partner, vom Ehemann oder anderen Verwandten ausgeht, ist das besonders besorgniserregend.
1: Menschen zeigen Gewalt im Nahraum einfach besonders wenig an und sexualisierte Gewalt noch mal weniger. Ja, das zeigt das, was wir vielleicht in dem Fall Gisèle Pelicot auch gesehen haben. Die Scham muss die Seite wechseln. Das Opfer einfach sich auch schämen für das, was sie da erlebt haben. Wenn eine Beziehung, die mal aus Liebe entstanden ist, plötzlich von Gewalt geprägt ist, von einem Partner gegen die Partnerin, dann ist die Frage, ab welchem Punkt man die Polizei ins Boot holt und das dann als Anzeige macht. Also ich habe da sehr viel Verständnis für, wenn Frauen dann sagen, nee, das muss ich irgendwie auf anderen Wegen hinkriegen und da rede ich mit Leuten drüber, da hole ich mir Hilfe. Und das geht aber natürlich nicht ein in die Hellfeldzahlen, die die Polizei als Anzeigequote in der PKS, wir reden an der Stelle ja über die PKS-Zahlen, also die polizeiliche Kriminalstatistik, wiedergibt.
0: Das sagt Sabine Guntau. Sie arbeitet bei der Thüringer Koordinierungsstelle zur Umsetzung der Istanbul-Konvention. Die Istanbul-Konvention ist ein europäisches Abkommen zur Bekämpfung von Gewalt gegen Frauen und häuslicher Gewalt. Deutschland hat sie bereits im Jahr 2017 ratifiziert und ist damit zur Umsetzung verpflichtet. Die Umsetzung, die erfolgt auf Bundes-, Landes- und kommunaler Ebene. In Thüringen wurde dafür diese Koordinierungsstelle eingerichtet, ergänzt durch einen Beirat und den Landesaktionsplan mit über 140 Maßnahmen. Dass Gewalt in Beziehungen zur Anzeige gebracht wird, ist eben nicht der Regelfall, sondern eher die Ausnahme.
1: In Partnerschaften den Partner bei der Polizei anzeigen, da muss es einem schon echt ziemlich schlecht gehen. Das heißt, das machen Frauen in aller Regel, wenn sie große Angst haben, also wenn sie Angst haben, umgebracht zu werden, schwer verletzt werden, wenn sie Angst um ihre Kinder haben oder wenn sie sich wirklich überhaupt keinen anderen Ausweg mehr sehen.
0: Gewalt im Nahraum ist eingebettet in Beziehungen, Abhängigkeiten, Familienstrukturen und damit in Situationen, in denen der Gang zur Polizei selbst eine weitere Eskalationsstufe bedeuten kann. Das weiß auch Viola Worsch. Sie engagiert sich als Beraterin beim Weißen Ring und ist aktiv im Netzwerk gegen Femizide in Thüringen.
2: Also mich überrascht diese Dunkelfeldstudie überhaupt nicht. Alle diese Fälle, die sich da offensichtlich anonym geäußert haben, die gehen natürlich nicht zur Polizei. Die wollen nicht diesen Weg gehen, Anzeige. Zum einen, weil viele Frauen, die betroffen sind, davon ausgehen, dass wenn sie es anzeigen, dass die Situation zu Hause umso mehr eskaliert. Davor haben sie natürlich Angst. Am Ende sagen sie, die Polizei kann mich nicht schützen.
0: Gewalt in Partnerschaften heißt häufig auch Gewalt in Familien. Im Fall einer Trennung vom gewalttätigen Ehemann und Vater der gemeinsamen Kinder kann dann auch ein Sorgerechtsstreit entstehen. Und in diese Verfahren sind unterschiedliche institutionelle Akteure involviert Und alle bringen eine eigene Perspektive und einen eigenen Deutungsrahmen mit. Und genau darin liegt ein zentraler Konfliktpunkt, wie Viola Worsch deutlich macht.
2: Was Richter, Jugendämter, Verfahrensbeistände und letztlich auch Gutachter mit den Frauen machen, die Gewalt beklagen, das führt dazu, dass die Frauen sich untereinander auch informieren und dann einfach Abstand nehmen davon und sagen, ich krieg das alleine hin. Ich selbst weiß aus meiner Praxis beim Weißen Ring, dass ich anfangs meiner Arbeit in so einem Fall sofort unseren Beratungscheck gezückt habe und gesagt habe, lassen Sie sich von einem Anwalt beraten, gehen Sie in den Gewaltschutzantrag, sorgen Sie dafür, dass Ihr Mann oder der Täter bestraft wird oder zumindest der Gewalt Einhalt geboten wird. Das mache ich schon lange nicht mehr. Weil ich weiß, dass eine Frau dann, wenn Kinder da sind, sofort in die Situation kommt, dass Umgangsrecht und Sorgerecht verhandelt werden. Und dann ziehen die Frauen den Kürzeren, weil der Gewaltvorwurf sofort interpretiert wird als Belastung gegen den Mann und eine Entfremdung ihr vorgeworfen wird. Und damit ist sie raus.
0: In der Praxis führt es dazu, dass Gewalt nicht nur festgestellt, sondern in Gerichtsverfahren auch relativiert oder gar in einen anderen Zusammenhang gestellt werden kann. Ein besonders sensibler Punkt ist dabei das, was Fachleute als Täter-Opfer-Umkehr beschreiben. Situationen, in denen die Dynamik eines Konflikts so interpretiert wird, dass die Glaubwürdigkeit der Betroffenen selbst zum Prüfgegenstand wird.
2: Die Frauen müssen diese Gewalt beweisen. Die müssen ökonomische und psychische Gewalt brauchen sie gar nicht vortragen. Die können sie nicht beweisen. Aber die physische Gewalt, die muss mindestens im Krankenhaus enden, dass der Richter für ein halbes Jahr einen Gewaltschutz anordnet. Aber das ist dann das Maximale, was ihr passieren kann. Die einhellige Meinung aller dieser sogenannten Fachleute ist, dass ein Kind auf Biegen und Brechen den Umgang zum Vater braucht. Und wenn der von der Frau versucht wird zu verhindern, dann ist hier eine Eskalationsstufe erreicht, bei der die Frau nicht mehr gewinnen kann. Weil dann wird ihr unterstellt, dass sie nicht kooperativ ist, dass sie dem Vater die Kinder wegnehmen will.
0: Und genau an dieser Stelle setzt die Istanbul-Konvention an, die in Deutschland seit Februar 2018 geltendes Recht ist. Vor 2 Jahren nun wurde der Thüringer Aktionsplan zur Umsetzung der Istanbul-Konvention veröffentlicht. In dem sind unter anderem Maßnahmen aufgelistet, um, Zitat, sicherzustellen, dass Ermittlungen und Gerichtsverfahren in Zusammenhang mit allen in den Geltungsbereich der Istanbul-Konvention fallenden Formen von Gewalt ohne ungerechtfertigte Verzögerung durchgeführt werden, wobei die Rechte des Opfers in allen Abschnitten des Strafverfahrens zu berücksichtigen sind. Zitat Ende. Um Gewalt wirksam gegen Frauen aufzuklären und auch strafrechtlich zu verfolgen, müssten Behörden nach klaren menschenrechtlichen Grundsätzen handeln und berücksichtigen, dass Gewalt oft auch geschlechtsspezifische Hintergründe hat. Soweit die Theorie. Welche Erfahrungen hat denn Viola Worsch aus ihrer Beratungspraxis?
2: Wenn wir Richter haben, die die Istanbul-Konvention nicht kennen oder nicht anwenden, wenn wir eine Politik haben, die schon 2-mal angesetzt hat, in einer Legislaturperiode die Istanbul-Konvention umzusetzen oder die Gerichte anzuweisen, sie anzuwenden, und wir dann Richter haben, die sagen, wenn es keine blauen Flecke gegeben hat, dann gehen wir mal aus dem Gewaltschutz raus und kümmern uns mal um Sorge- und Umgangsrecht, dann haben wir hier ein systemisches Problem. Und dann muss die Politik ran, und die Unabhängigkeit der Richter ist eine politische. Die ist notwendig, die ist ein Muss. Bin ich ganz dabei, und das will ich auch nicht antasten. Aber was ein Richter fachlich macht, das muss kontrollierbar sein. Und wenn ein Richter sagt, die Istanbul-Konvention geht ihn nichts an, weil ihn geht ein Gesetz der Türkei nichts an, dann läuft hier gewaltig was schief. Und wenn die Istanbul-Konvention ganz klar sagt, dass physische, psychische und ökonomische Gewalt gleichrangige Gewaltformen sind, die bekämpft werden müssen und bei denen der Frau in dem Fall beigestanden werden muss und dass Kinder diese Gewalt genauso erfahren und auf die Kinder einwirken, auch wenn sie nicht direkt betroffen sind, und die Richter darüber nur lachen können, dann haben wir ein systemisches Problem und da muss die Politik ran und das kann nicht an der Tür der Unabhängigkeit der Richter Halt machen.
0: Dass es noch Nachholbedarf gibt, wenn es darum geht, Frauen, die Gewalt erfahren, vor allem in familiengerichtlichen Verfahren besser zu schützen, das weiß auch Sabine Guntau von der Koordinierungsstelle der Istanbul-Konvention.
1: Ja, wenn wir uns die Rückmeldung des Europarats angucken, insgesamt für Deutschland, wir haben Empfehlungen als Deutschland bekommen auf den ersten Staatenbericht, den Deutschland abgegeben hat im Rahmen der Umsetzung der Istanbul-Konvention. Und da ist tatsächlich die Vereinbarkeit von Gewaltschutzmaßnahmen und familienrechtlichen Maßnahmen einer der größten Kritikpunkte, den Deutschland bekommen hat. Also es gibt einige Punkte, wo besonders nochmal der Finger in die Wunde gelegt worden ist. Und wir haben sehr lange im Familienrecht die Maßgabe gehabt, dass ein Kind das Recht auf beide Eltern hat und dass der Staat sich in die Erziehung möglichst wenig einmengen will. Das ist ein bisschen das Erbe aus der NS-Zeit in Deutschland, zu sagen, Familien müssen frei ihr Leben leben, ohne dass der Staat da immer so furchtbar reinregiert. Was an sich ja auch gut ist, aber die Frage ist, was da passiert, wenn das eben nicht mehr so ein gutes Zusammenleben ist. An der Stelle haben wir tatsächlich mit dem Familiengericht, mit Sorgerechts- und Umgangsrechtsmaßnahmen ja einiges an Baustellen.
0: So wurden in den vergangenen Jahren Fortbildungsangebote für RichterInnen und andere Verfahrensbeteiligte ausgebaut. An der Deutschen Richterakademie etwa finden mehrtägige Seminare zu häuslicher Gewalt und familiengerichtlichen Verfahren statt. Dort werden dann rechtliche Fragen, Fallkonstellationen und interdisziplinäre Perspektiven zusammengeführt.
1: Wir haben in der Richterfortbildung das als ein festes Element an der Deutschen Richterakademie über solche verwobenen Fälle häuslicher Gewalt auch für Familienrichter und Richterinnen als Fortbildung eine ganze Woche, wo man sich mit Kolleginnen und Kollegen austauschen kann. Also alle, die Interesse haben, können da ja auch teilnehmen. Wir haben es für inzwischen geregelt, dass Familienrichter und Richterin nur werden darf, wer eine bestimmte Qualifikation hat.
0: Auch bei Polizei und Staatsanwaltschaft gibt es spezialisierte Fortbildungsstrukturen, etwa zu Gefährdungsanalysen, Interventionsstrategien und Dynamiken in Gewaltbeziehungen. Doch die Umsetzung dieses Wissens bleibt in der Praxis unterschiedlich. Es geht aber nicht nur um adäquate strafrechtliche und juristische Aufarbeitung. Entscheidend ist ebenso ein funktionierendes Hilfesystem für Frauen, die Gewalt erfahren. Dazu gehören zum Beispiel Frauenhäuser, Beratungs- und Interventionsstellen. Sabine Guntau beschreibt dabei die erste Schwelle zum Hilfesystem als besonders wichtig.
1: Das Frauenhilfetelefon müssen wir und sollten wir immer noch sehr viel bekannter machen, weil das ein sehr niedrigschwelliger, mehrsprachiger, rund um die Uhr verfügbarer Möglichkeit für Frauen ist, sich schnell nochmal Informationen und Hilfe zu organisieren.
0: Ein anderes wichtiges Hilfsangebot sind vor allen Dingen auch Frauenhäuser. Sabine Guntau betont zunächst ihre Bedeutung, ordnet sie aber auch klar ein.
1: Ein Frauenhaus ist eine Einrichtung für Frauen, die besonders gefährdet sind oder keine andere Lösung als diese haben. Und wenn wir nur die Frauenhäuser als die einzige Möglichkeit der Hilfe für Frauen wahrnehmen, glaube ich, dass wir ganz viele Frauen nicht erreichen, die auch Hilfe benötigen, aber eben eine andere Form von Hilfe.
0: Viola Worsch beschreibt aus ihrer Beratungspraxis, wie schwierig die Realität für Betroffene eigentlich aussieht.
2: Frauen, die sich allein auf den Weg machen, einen Frauenhausplatz zu finden, die enden meistens damit, dass sie entweder weit fahren müssen oder sie bleiben eben zu Hause. Ich habe bisher immer noch das Glück gehabt, irgendwo einen Frauenhausplatz zu finden, aber eben nicht in Erfurt, was auch auf der Hand liegt. Ich will den Kolleginnen dort gar keinen Vorwurf machen. Es gibt einfach nicht genug. Also ich denke, wir müssen hier den Blick umkehren. Gisèle Pelicot hat gesagt, die Scham muss die Seite wechseln. Und das gilt auch für die häusliche Gewalt. Ich bin kein Freund mehr davon, weil ich sehe, was es macht, dass die Frauen in Frauenhäuser gehen mit ihren Kindern. Die verlieren den Kindergartenplatz, die brauchen neue Anbindungen in der Schule, die Kinder müssen aus ihrem Umfeld, die Frauen verlieren ihre Arbeit, weil sie vielleicht einen Platz haben, von dem aus sie nicht mehr fahren können. Oder sie müssen jeden Tag kilometerweit mit dem Zug fahren, um an ihre Arbeit zu kommen. Und der Mann bleibt in der Wohnung und für den ändert sich gar nichts.
0: Sabine Guntau nennt in diesem Zusammenhang eine wichtige polizeiliche Maßnahme.
1: Wir haben mit der Wegweisung der Polizei und mit dem Gewaltschutzgesetz die Möglichkeit, dass Frauen Opfer zu Hause bleiben und dass der Täter weggewiesen wird.
0: Schutz müsse also nicht zwingend bedeuten, das eigene Umfeld aufzugeben. Ergänzend dazu spielen Interventionsstellen eine zentrale Rolle, die dann nach den Polizeieinsätzen aktiv werden.
1: Darüber hinaus haben wir ein Beratungssystem für Opfer häuslicher Gewalt und Stalking, nämlich die Interventionsstellen gegen häusliche Gewalt, die an 4 Standorten ein flächendeckendes Netz für Thüringen geben und unter anderem eine proaktive Beratung nach Polizeieinsätzen macht, dass die Frau nicht sich selbst Hilfe suchen muss, sondern dass sie angerufen wird und gesagt wird, wir haben gehört, die Polizei war gestern bei Ihnen und wir können Ihnen sagen, welche Möglichkeiten sie jetzt haben, zum Beispiel zu Gericht zu gehen und sich eine längere Schutzanordnung erwirken zu können.
0: Auch Täterarbeit wird als Teil des Gesamtsystems verstanden, wie Sabine Guntau erklärt.
1: Wir haben darüber hinaus Täterberatungseinrichtungen. Die möchte ich in diesem Kontext gerne nennen, weil wir mit der Täterberatung die Möglichkeit haben, dass Männer merken, dass sie mit dieser Verhaltensweise nicht weiterkommen. Dass der Staat ihnen tatsächlich den Riegel vorschiebt und sagt, nein, so geht das nicht. Und das kann übers Jugendamt passieren, dass einfach das Jugendamt sieht, so ein Vater kann mit dieser Verhaltensweise keinen weiteren Umgang mit den Kindern haben. Das kann über die Justiz passieren, über die Staatsanwaltschaft, das kann über eine Weisung passieren. Und das ist sehr wirkungsvoll, wenn Männer sich mit ihren eigenen Taten mal auseinandersetzen. Also auch da immer der Aufruf an Männer, suchen Sie sich eine Täterberatungsstelle, ein Angebot einer Gewaltkonfliktberatungsstelle. Das Projekt Orange ist in Thüringen in allen Landgerichtsbezirken vertreten und kann da angesprochen werden.
0: Im Zusammenspiel entsteht so ein System aus Prävention, Intervention und Nachsorge, das allerdings nur dann funktioniert, wenn es auch bekannt und zugänglich ist und natürlich auch angewandt wird.
2: Wir haben ein Netzwerk gegen Gewalt. Das funktioniert auch gut, für meinen Teil jedenfalls. Ich weiß, wen ich um Hilfe bitten kann, zum Beispiel das Jobcenter, wenn es darum geht, der Frau die eigenen finanziellen Mittel zur Verfügung zu stellen. Das geht auch ziemlich gut, reibungslos und für die Frau funktioniert das. Wir können Verwaltungsakte unterstützen. Wir können aber nicht auf die Entscheidungen der Gerichte oder auf die Jugendämter einwirken.
0: Ein weiteres Problem ist, dass viele Betroffene selbst gar nicht wissen, welche Angebote es überhaupt gibt. Das kennt auch Viola Worsch aus ihrer Beratungsarbeit beim Weißen Ring. Auch hier sieht Sabine Guntau eine wichtige Aufgabe für die Zukunft.
1: Es gibt da wirklich viel, viel zu tun noch. Je weiter wir kommen in der Umsetzung, immer weiter auch sehen, wo uns noch Angebote fehlen, wo noch Zusätzliches erforderlich ist. Bei digitaler Gewalt sehen wir das gerade, bei sexualisierter Gewalt ist sicherlich noch ein großer Bedarf. Aber wir sollten auch sehen, es ist schon viel da und das, was da ist, sollten wir unbedingt auch bekannter machen, dass es genutzt wird.

0: Das waren Dragon News mit dem Lied New Aryans. 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
1: Überleben in Demmin. Im Frühjahr 1945 wird Demmin, eine kleine Stadt in Mecklenburg-Vorpommern, zum Ort einer schrecklichen Tragödie. Während die Rote Armee heranrückt, nehmen sich hunderte Einwohner das Leben. Sie schneiden sich die Pulsadern auf, vergiften oder erschießen sich. Eltern töten erst ihre Kinder und dann sich selbst. Ganze Familien gehen mit Steinen beschwert ins Wasser. Aus Angst vor der Gewalt der sowjetischen Soldaten. Der Filmemacher Martin Farkas hat angesichts der Instrumentalisierung dieser historischen Ereignisse durch Neonazis einen Dokumentarfilm gedreht. Wir, das ist FSK Morgenmagazin, haben mit ihm über diesen Film gesprochen.
2: Martin, du kommst eigentlich nicht aus Mecklenburg-Vorpommern, hast aber diesen Film über den kleinen Ort Demmin gemacht. Magst du uns kurz erzählen, wie es dazu kommt oder kam?
3: Ja, ich bin Kameramann bei Spielfilmen und mache gelegentlich auch Dokumentarfilme mit großer Leidenschaft und seit langem. Und die bei diesen Spielfilmen, das waren Filme Polizeiruf Rostock, die ich da gemacht habe. Ich habe den Charlie Hübner da kennengelernt und wir haben zusammen Monchi kennengelernt. Und Charlie sollte einen kleinen Dokumentarfilm machen über sein Bundesland. Und weil er wusste, dass ich eben Dokumentarfilmerfahrung hatte, hat er mich eingeladen. Und Monchi von Feine Sahne Fischfilet hat uns gesagt, 2013 war das, wenn ihr was hier von unserem Land verstehen wollt, kommt mal nach Demmin am 8. Mai. Wir ahnungslos sind da hingekommen und sehen diesen damals wahnsinnigen Aufmarsch von lauter Rechtsradikalen mit Fackeln, die durch diese Stadt gehen, die völlig überfordert ist damit, sich nicht wehrt, die Bürgersteige hochklappt, sich zurückzieht und dieser durch die Stadt marschieren lässt. Und das war so ein heftiges Bild, so dass ich dann zu den anderen gesagt habe, wenn wir da jetzt ein Totale von drehen, dann sind wir bei Leni Riefenstahl und dieses Bild ist so stark und so pathetisch, dass man da mit keinem, mit nichts dagegen ankommt. Und habe gesagt, mich interessieren die Gesichter von diesen Leuten, die da das machen.
2: Bevor du darüber sprichst, warum?
3: Ja.
2: Wieso gibt es diesen Aufmarsch?
3: Diesen Aufmarsch gibt es, weil es gibt diese Stadt und in dieser Stadt ist 45 der größte Massenselbstmord in der neueren europäischen Geschichte gewesen, als sich zum Ende des Krieges mit dem Heranrücken der Roten Armee schon vor die da waren und denn während die da waren, haben sich angefangen, die Menschen umzubringen. Es war völlig eine kleine Stadt, die vom Krieg bisher gar nicht berührt war. Und die so in dieser Propaganda und aus allen möglichen Gründen, aus allen möglichen Ängsten angefangen haben, die Frauen haben die Kinder genommen und sind mit denen in die Stadt, die von drei Flüssen umgeben ist, zu gehen. Es war so, dass es eine Panzerdivision war, die kam in diese Stadt und die ziehende SS und Wehrmacht hatten die Brücken alle abgebrochen, um die aufzuhalten. Diese Panzerdivision sollte einfach nur da in Bataillone, war keine Division, es waren drei Bataillone, die sollten einfach nur, hatten den Auftrag, an dem Tag durch die Minen durchzurauschen und abends Rostock einzunehmen. Und weil die Brücken abgebrochen waren, waren die da. Es war 1. Mai, dann haben die da angefangen zu feiern. Dann sind auch Gewaltexzesse passiert. Aber in dieser aufgeladenen Stimmung entstand dann so eine große Bewegung, dass die Leute angefangen haben sich umzubringen. Dazu muss man wissen, das ist vielleicht bei euch bekannt, aber das ist in vielen Kreisen gar nicht so bekannt, dass ja diese Nazi-Ideologie, die ja, wenn man sie genau betrachtet, ja eigentlich sowieso eine suizidale Ideologie ist, dass die an ganz vielen Stellen in Deutschland dazu geführt hat, dass die Leute sich umgebracht haben in der Zeit, als sie gemerkt haben, dieses Leben, auf das sie so gesetzt haben, wird zu Ende gehen und wird auf sehr brutale Art und Weise zu Ende gehen. Wobei ich glaube, ich gar nicht nach die Angst vor der Brutalität der letzte Grund war, sondern einfach, dass man auf so sehr auf das falsche Pferd gesetzt hat und mit so einer Scham verbunden und alle möglichen Gründe, dass sich eine richtige Selbstmordwelle durch Deutschland gezogen hat. Und in dieser kleinen Stadt Demmin war es eben so heftig, weil es eben in die Forschung weiß es nicht ganz genau, es ist also belegt, sind um die 700 Leute und man schätzt aber, dass es wahrscheinlich mehr als 1000 waren, die sich da umgebracht haben in 2 bis 3 Tagen.
2: Danke. Jetzt hast du diesen Film Überleben in der Mine, ich hatte den Titel noch gar nicht gesagt, gemacht mit dem Wunsch, Mecklenburg-Vorpommern besser zu verstehen, aber auch die deutsche Geschichte und insbesondere diese Geschichte zu verstehen. Und das hast du gemacht überwiegend über Interviews mit in der Mine heute noch lebenden Personen, richtig?
3: Ja. Naja, für mich war es so, dass ich wie das bei uns so ist. Ich meine, es ist vielleicht, in meiner Generation war das so mit 10, 11, 12, 13, dass mir bewusst wurde, das war in den 70er Jahren, bewusst wurde, was ist die deutsche Geschichte, was macht uns Deutsche aus, diese Erfahrung der Shoah, des Krieges und diese ungeheure Scham, die mich damals Scham und auch Unverständnis. Wie können unsere Nachbarn, unsere Vorfahren sich auf so eine Ideologie, auf so ein Weltbild einlassen? Wie können die das leben? Wie kann es zu diesen 50, 60 Millionen Toten kommen? Das hat mich mein Leben lang beschäftigt und nicht losgelassen. Und ich habe hier, als ich das gesehen habe, diesen Aufmarsch und diesen Leuten und diese Geschichte gehört, habe ich gesagt, okay, jetzt unterbreche ich meine sonstigen Arbeiten, nehme mir 2 Jahre Zeit, oder ich wusste nicht, wie lange das dauern würde, habe mir dann aber viel Zeit genommen und habe gesagt, ich will das erforschen. Und das war jetzt kein so ein intellektuelles Erforschen erstmal, sondern ein Erforschen mit zu versuchen, sowas zu verstehen. Und dann kam auf diese in der psychologischen Forschung kam auf diese Idee von der transgenerationalen Weitergabe des Traumas. So, das haben die Amerikaner haben das bei ihren Vietnamsoldaten zum ersten Mal untersucht und dann wurde das überbesucht. In Deutschland wurde das nicht untersucht, weil das natürlich mit Scham befunden war, mit Scham verbunden war. Oder man konnte sich als Forscher damals noch schlecht hinstellen und sagen, wir untersuchen die Tätergeneration sozusagen, wie die traumatisiert sind, weil man dachte, die Täter, deren Trauma kann man nicht angucken. Aber das fing dann an, dass man das sich getraut hat, diese Tätergeneration zu untersuchen. Und da kam dann dieses Thema auf. Und ich habe dann angefangen, habe die Leute, die das erlebt haben, die das überlebt haben als Kinder und Jugendliche, die habe ich zufällig gefunden. Ich habe mich einquartiert in den Minen, habe da innerhalb von 2 Jahren für viele Monate gelebt. Ich kannte da niemanden und die Leute waren sehr am Anfang so, ja, was willst du von uns? Hier gibt's nichts zu sehen, so ungefähr. Aber dann haben die doch sofort immer angefangen, davon zu erzählen. Und ich habe dann eben das große Privileg gehabt und auch Aufgabe gesehen, dass sich die Leute, die zum Teil noch nie darüber gesprochen hatten, die mit ihren Kindern und Enkeln nicht darüber gesprochen hatte, und die habe ich vor die Kamera gesetzt, und Kamera ist ja auch so eine Autorität, eine bestimmte, wo die sich die Leute dann anvertraut haben und eben zum Teil zum allerersten Mal darüber gesprochen haben, weil sie als Kinder und Jugendliche erlebt haben, wie eben die Mutter versucht hat, sie umzubringen und wie sie dem entkommen sind und was es für ihr Leben bedeutet hat. Und das habe ich dann verbunden mit, indem ich versucht habe, die rechte Szene da Zugang zu finden und mit denen zu sprechen und dann nochmal beim zweiten Anlauf auch in dem Zug dabei zu sein und mir anzugucken, wie die da unterwegs sind, und hatte da viel Glück und sehr interessante und für mich auch erhellende und bewegende Erfahrungen.
2: Danke. Jetzt hast du dich außerdem auch mit den Protesten beschäftigt, beziehungsweise mit Aktivistinnen von vor Ort, die sich sowohl mit dem Trauma und der Geschichte als eben auch beschäftigen, als eben auch gegen diese Nazi-Aufmärsche vorgehen. Und das war damals ja noch relativ klein. Magst du was dazu sagen, wie sich das vielleicht auch entwickelt hat, oder hast du das verfolgt?
3: Also ich muss sagen, für mich war das der Film, den ich in meinem Leben gemacht habe, der die beglückendste Erfahrung, muss ich sagen, war als Künstler oder Filmemacher, weil ich habe diesen Film gemacht und am Anfang gab es eben diesen starken Widerstand gegen diesen Film von allen möglichen Gruppen, die sagten, warum wühlt er jetzt bei uns hier rum und was, der kommt von weit weg und was will der hier und so. Aber ich habe auch gleichzeitig eben gemerkt, dass es da ein großes Bedürfnis darüber zu sprechen gab, und habe diesen Film gemacht, und dann war der Film fertig und dann wollten wir Premiere machen und die Stadt wollte die Premiere nicht bei sich in der Stadt haben. Das ist dann meiner sehr cleveren Produzentin auf geschickte Art und Weise gelungen. Und dann lief der Film da 9 Wochen lang ununterbrochen im Kino, in beiden Sälen, die es da gab. Und dann gab es da so eine starke Welle mit diesem Film. Und dann begann so ein Gespräch in dieser Stadt. Und ich bin 1,5 Jahre nach der Premiere von dem Film eingeladen worden in diese Stadt zu einem Gespräch, das hieß was hat sich in dieser Stadt verändert, seitdem dieser Film bei uns gelaufen ist. So, und da gab es dann wieder eine Bürgerversammlung mit dann schon sehr viel mehr Leuten, die dann darüber sprechen wollten. Und ich habe dann gemerkt, dass die untereinander anfangen zu sprechen. Ich muss da gar nicht mehr viel dazu sagen, zu meine Erkenntnisse oder meine Ideen oder meine Fantasien, die ich dazu habe, sondern die fingen an, untereinander zu sprechen. Und es ist dann eine viel breitere Bewegung geworden. Und es ist jetzt wirklich in die, so wie ich es wahrnehme, in die Stadtgesellschaft eingedrungen, dass man dazu, dass man da nicht neutral bleiben kann. Es hieß damals, war das immer der, ja, ich bin da neutral, ich bin da neutral, ich bin da neutral. Dass man dazu Haltung einnehmen muss und Haltung einnehmen kann. Die einen in einer jugendlich angemesseneren Form und die anderen in einer anderen Form, aber dass man dazu eben Haltung einzunehmen hat und es auch kann. Und das hat dann zu einer sehr starken Bewegung geführt, die ihr dann ja auch sehr stark begleitet, unterstützt habt und die auch wirklich meine Skepsis sozusagen gegen die Fähigkeit auch Dinge klarzuziehen, wirklich da überwunden hat an dem Ort, muss ich sagen.
2: Ja, sehr cool. Mit ihr ist unter anderem die Initiative Solidaritätszuschlag hier in Hamburg gemeint, aber auch Widersetzen und sehr viele verschiedene Leute aus anderen Städten, die diese Proteste gerade in den letzten beiden Jahren stärker gemacht haben. Vorher waren die organisiert vom Aktionsbündnis gegen Rechtsdemin oder so ähnlich. Genau. Und jetzt kommst du, apropos Filmvorführung, am 28. April nächste Woche zu uns ins Abaton-Kino, auch eingeladen von der Initiative Solidaritätszuschlag und sprichst auch über den Film, weil zum einen ist natürlich die Frage, ich glaube, warum man den sich heute noch angucken sollte, hast du gerade auch schon ziemlich beantwortet, weil dieses Gespräch ja von Generation zu Generation weitergeht und weitergehen muss. Ja. Jetzt bist du aber natürlich auch in einer anderen Stadt. Was können wir erwarten von der Veranstaltung?
3: Na, ich möchte miteinander sprechen. Ich möchte mit euch sprechen. Ich bin vielleicht eine andere Generation. Ich bin ein bisschen älter. So für mich, also ich möchte dieses Gespräch weiterführen. Und für mich war es, wie gesagt, nicht ein Erkenntnis über andere, sondern letztlich ein Erkenntnis über uns und wie kann ich mich verhalten und wie habe ich mich zu verhalten, wie muss ich mich gerade machen und wie muss ich umgehen mit mir selber und mit meiner Gesellschaft. So, und auf dieses Gespräch freue ich mich sehr. Und klar, für mich ist es ein großes Privileg gewesen, dass ich mich 2 Jahre ganz konkret beim Drehen und dann noch 1 Jahr beim Schnitt und jetzt weiter mit so einem Phänomen, was mir immer wahnsinnig Angst gemacht hat, rechtsradikales Denken, rechtsradikales Verhalten, mich da so beschäftigen zu dürfen und das mit euch weiterzumachen, da freue ich mich drauf.
2: Auch wir freuen uns, Martin. Vielen, vielen Dank für das Gespräch. Ja. Wir sehen uns am 28. und unseren HörerInnen sei auch empfohlen, den Film Überleben in Demmin einmal anzusehen, wenn die Gelegenheit sich bietet.
3: Ja. Danke sehr. Toll.
4: Und bei uns kommt er eben im Abaton am kommenden Dienstag, also uns heißt hier in Hamburg, für diejenigen, die zugeschaltet sind in Leipzig, Dresden, Frankfurt.

Mecklenburg-Vorpommern, im Kolibri hier, im Frühling die Brücken. Genau, der neue Dokumentarfilm über die Proteste in Demmin als Double Feature sozusagen an zwei Tagen nach dem Film Überleben in Demmin im Abaton-Kino.

Jetzt unterhalte ich mich mit Ines Eichmüller. Sie ist Politikwissenschaftlerin und auch Mitbegründerin des Verbands für das Erinnern an die verleugneten Opfer des Nationalsozialismus e.V. und wird auch am Freitag Teil einer Gesprächsveranstaltung zur Wanderausstellung Die verleugneten Opfer des Nationalsozialismus 1933 bis 1945 bis heute sein hier in Leipzig. Die Ausstellung erinnert an Menschen, die im Nationalsozialismus als in Anführungszeichen asoziale und Berufsverbrecher verfolgt wurden. Ihre Erfahrungen stehen auch da in der Ausstellung im Mittelpunkt und viele Menschen wurden damals eben ermordet. Die Bundesrepublik, die DDR und auch Österreich haben nach dem Krieg den Betroffenen aber eine Anerkennung als Verfolgte verweigert sehr lange und erst im Februar 2020 entschied der Deutsche Bundestag, niemand saß zu Recht in einem Konzentrationslager, auch die als in Anführungszeichen asozial

0: Kriminelle und Berufsverbrecher verfolgten, waren Opfer der nationalsozialistischen Gewaltherrschaft. Wie bist du denn zur Beschäftigung mit diesem ja oft ausgelassenen und auch verleugneten Teil der Geschichte und auch der Erinnerungskultur gekommen?
1: Der konkrete Anlass für mich war eine Petition, die an den Deutschen Bundestag gestellt wurde, so in dem Jahr 2018. Professor Frank Nonnenmacher, der selber Nachkomme ist, hat diese Petition gestartet, gemeinsam mit 4 WissenschaftlerInnen. Ja, Frank Nonnenmacher ist eben selber Angehöriger, also sein Onkel musste in mehreren Konzentrationslagern den schwarzen und den grünen Winkel tragen und hat das Thema eben sehr vorangetrieben, sodass es eben zu dem von dir ja schon genannten Beschluss 2020 kam. Und das war für mich so der konkrete Anlass. Aber es war so, dass mich das Thema an sich schon sehr lange beschäftigt hat. Aber mir haben damals einfach Wissen und Worte gefehlt, um eben so diese eigene Familiengeschichte auch wirklich zu verstehen und aufarbeiten zu können. Viele Begriffe gab es damals einfach auch noch nicht, die wir heute verwenden.
0: Das ist jetzt schon ein bisschen angebrochen. Wir haben diese ganzen Begriffe in Anführungszeichen auch, die durch die Sprache der Täter ja auch festgeschrieben sind. Es gibt ja zum Beispiel auch den Begriff klassistisch Verfolgte, der so alternativ gebraucht werden könnte. Wie gehen wir also um mit der Sprache und den Begriffen?
1: Ja, das ist echt eine große Herausforderung, wo wir auch noch nicht eine abschließende Antwort haben, sondern wo sich das jetzt im Laufe der Zeit entwickelt. Wir kennen das ja alle, also beispielsweise der Begriff asozial ist ja wirklich in der Alltagssprache hier in Deutschland ziemlich weit verbreitet. Und früher muss man sagen, war dieser Begriff wirklich, ja, dieses Stigma sozusagen, also wenn ihn jemand so genannt hat, eigentlich im Prinzip lebensgefährlich oder gefährdend. So. Und wir haben eben versucht, solche Begriffe wie eben verleugnete Opfer zu finden, zu entwickeln, zu benutzen, um von dieser Tätersprache wegzukommen. Das ist noch ein Weg und wir haben eben, ja, wir möchten da weiter sensibilisieren und haben eben das Ziel, ein würdiges Erinnern zu erreichen, ohne beleidigende Worte.
0: Jetzt gibt es diese Wanderausstellung, die auch in Leipzig noch bis Ende März zu sehen ist. Kannst du beschreiben und erzählen, wie die zustande gekommen ist und was darin zu sehen ist?
1: Ja, die Wanderausstellung ist wirklich was Großartiges. Das Geld dafür war eben Teil dieses Bundestagsbeschlusses 2020. Also schon sozusagen die Geburtsstunde der Wanderausstellung ist mit diesem Meilenstein verbunden. Und die Wanderausstellung heißt eben Die Verleugneten, findet man auch im Internet unter die-verleugneten.de. Und die ist wirklich was Besonderes. Sie hat jetzt ihre ersten Stationen hinter sich, war in Berlin, Flossenbürg und Köln und wird dann nach Leipzig eben weiterziehen. Und ich empfinde diese Ausstellung als wirklich augenöffnend. Es ist auch ein bisschen so der Anfang von wirklich was Neuem. Wir stehen auch insgesamt bei der Thematik der verleugneten NS-Opfer sehr am Anfang. Und ich bin sehr gespannt, wo uns das gesellschaftlich hinführt, weil ich in der Wanderausstellung sehr, sehr großes Erkenntnispotenzial sehe. Und nicht nur für die Nachkommen von Betroffenen, sondern eben für uns als gesamte Gesellschaft, für die Frage, wie schauen wir auf arme Menschen, wie schauen wir auf Armut und wie wollen wir als Gesellschaft langfristig damit umgehen?
0: Das ist ja auch etwas, was uns vielleicht heute noch beschäftigt. Und ja, damals war natürlich die Zuschreibung der Nazis auch sehr willkürlich. Kannst du mehr darüber erzählen, wie Menschen zu Opfern dieser damals ja nicht sehr rechtsstaatlich ablaufenden Strafverfolgung wurden, wie es also zu diesen Zuschreibungen da gekommen ist?
1: Ja, im Prinzip haben die Nazis den Eindruck erweckt, es wäre alles ordentlich und strukturiert und sauber abgelaufen. Aber faktisch war das sehr, sehr willkürlich. Und mit ein bisschen Pech und vor allem, wenn man arm war, ist man sehr schnell in dieser Maschinerie, ja, ziemlich ausgeliefert gewesen. Viele Ämter, also man denke an sowas wie Jugendämter, das, was die damals Wohlfahrt genannt haben, also sozusagen Sozialstaat, das ist so halb, ja, also Gesundheitsämter, aber vor allem Gerichte und Polizei waren wesentliche Maschinerie, so, die ja einen sehr schnell eben beispielsweise ins Konzentrationslager bringen konnten, wegen solchen Dingen wie fehlender Mietzahlungen, Schwarzfahren, fehlende Unterhaltszahlungen oder einfach, dass man nicht diesen Normen entsprochen hat. Also vor allem bei Frauen hieß es dann ja oft irgendwie so liederlicher Lebenswandel. Also wenn Nachbarn sich beschwert haben, dann konnte wird das wirklich existenzbedrohend sein. Und die ganzen Ämter und Institutionen, die ich aufgezählt habe, die gibt es ja heute auch noch. Gut, die heißen nicht mehr Wohlfahrt, aber Jugendämter und Gericht und Polizei gibt es heute natürlich immer noch. Und man darf die auch nicht gleichsetzen, aber viele Orte, die heute noch der gleiche Ort sind, muss man immer noch sehen, dass das im Prinzip Täterorte waren damals, wo ganz viel Aufarbeitung fehlt. Also welches Gesundheitsamt, welches Jugendamt hat denn seine eigene Geschichte aufgearbeitet? Und da stehen wir überall noch am Anfang, weil viele von diesen Orten von damals der Weg für Tausende waren in Heimunterbringung, Zwangssterilisation, Arbeitshaus, Unterbringung, Konzentrationslager und eben auch in den Tod.
0: Auch in deiner Familiengeschichte spielt das ja eine Rolle. Magst du davon erzählen so ein bisschen?
1: Ja, mein Opa war im Kinderheim und in der Zeit, als sein Vater eben im Konzentrationslager war, mit dem Vorwurf, arbeitsscheu zu sein. Ja, und im Prinzip kann man sagen, dass es ein ganz klassischer Fall war. Die waren einfach arm. Also das Einzige, was man denen sozusagen vorwerfen konnte, in Anführungsstrichen, ist, dass sie einfach arm waren. Viele Kinder, arm, mehr gibt's da eigentlich nicht zu sagen. Und das ist ganz typisch. Und ja, das ist für viele dann aber schwierig, weil die späteren Zuschreibungen einfach nur waren, ja, ich verwende dieses Wort jetzt auch nochmal, ne, so weil ich es in meinem Leben auch so oft gehört habe, der war ja asozial. Und viele, die danach geboren sind, die haben nur noch dieses Wort gehabt. Also auch ich wusste ganz viel nicht, so dass es den schwarzen Winkel gab und diese Dinge, die habe ich in der Schule nie gelernt. Ich wusste nur, das war kein Politischer, das war sozusagen so wertlos und so. Und da, glaube ich, gibt es einfach in vielen, vielen Familien noch viel aufzuräumen. Also mehr, als wir alle so denken.
0: Nach 1945 wurde auch nicht sehr viel aufgearbeitet. Das gilt natürlich auch ein Stück weit für alle Opfergruppen, aber auch besonders für die Verleugneten. Und wie wurde denn nach 1945 damit umgegangen in der Bundesrepublik und in der DDR? Gab es zumindest so wissenschaftliche Annäherungen an eine Anerkennung eben auch dieser Opfergruppen oder vielleicht auch nur differenzierte Darstellungen in der Erinnerungsliteratur, vielleicht von Überlebenden oder Angehörigen, wenn schon eben keine staatliche Anerkennung?
1: Ja, das hat sich ein bisschen so jeweils die Hand gegeben, dass große Teile der Wissenschaft das ausgeklammert haben. Es ist auch so, dass es auch bei den verfolgten Verbänden da zu dem Zeitpunkt ausbleibende Solidarität gab, weil die auch viele selber sehr stark kämpfen mussten. Man sieht das beispielsweise eben auch bei dem Rosa-Winkel oder im Prinzip gibt es eben verschiedenste Opfergruppen, die lange ausgegrenzt wurden. Aber bei dem schwarzen und grünen Winkel ist es eben so, dass es oft bis heute so ist, dass es in der, im Standard nicht genannt wird, dass sie weggelassen werden, vor allem die mit dem grünen Winkel, die als sogenannte Kriminelle oder Berufsverbrecher stigmatisiert wurden, die aber alle ihre Haftstrafe, wenn es eine war, ihre Haftstrafe schon abgesessen hatten. Und oft waren es wirklich keine Delikte, für die wir heute sagen würden, da wäre jemand kriminell, also auch zum Beispiel homosexuelle Wiederholungstäter in Anführungsstrichen, also wirklich sehr, sehr ironisch, sehr zynisch dieses Wort. Und da ist es so, dass es gab zarte Versuche in der Wissenschaft, aber die sind eigentlich alle, genau wie die Zeitzeugen, mundtot gemacht worden und sind da einfach auch innerhalb der Wissenschaft ausgegrenzt worden. Die vier Wissenschaftlerinnen, Wissenschaftler und Wissenschaftlerinnen, die die Bundestagspetition 2018 bis 2020 eben vorangetrieben haben, die haben das, also selbst, das ist ja praktisch Gegenwart, in ihrer Gegenwart damals noch erlebt, dass ihnen mehrfach abgeraten wurde, dieses Thema überhaupt aufzugreifen, weil es ihrer wissenschaftlichen Laufbahn schaden würde.
0: Gab es damals sowas wie so eine autobiografische Literatur, die das beschrieben hat? Oder ja, gab es sowas?
1: Also das gab es bis vor kurzem praktisch gar nicht. Und das ist auch, da gibt es verschiedene Gründe dafür. Das eine ist, da waren jetzt einfach keine, Nobelpreisträger und große Autoren unter diesen Betroffenen. Das waren in der Regel Menschen, die sehr arm waren. Deshalb gibt es da auch so wenig Fotos. Das waren oft Menschen, die aus verschiedensten Gründen keine Fotos oder Fotoarchive, keine Bücher hinterlassen. Also deshalb sehr wenig. Aber es ist so, dass es schon so ein besonders gute Fügung an vielen Stellen gibt, seit es jetzt diese Wanderausstellung gibt, gibt es einfach zum ersten Mal auch eine Stelle, an die man sich wenden kann. Also ich zum Beispiel habe das noch 2014 erlebt, wo meine Großeltern noch gelebt haben und ich an Wissenschaft herangetreten bin und eben zur Antwort bekommen habe, nee, also schwarzer Winkel, damit können wir nichts anfangen, das sind nicht die Opfer, die wir gesucht haben, also so, und konnte mich nirgends hinverweisen. Und jetzt gibt es aber eben die Wanderausstellung. Da können Familienangehörige, interessierte Menschen, die dazu forschen wollen, sich da hinwenden, Informationen bekommen, wirklich fundierte historische Fakten und selber auch Dinge einbringen. Und das war eine ganz, ganz abenteuerliche Geschichte, dass jetzt von Karl Schrade eine Autobiografie über seine Zeit im Konzentrationslager Flossenbürg aufgetaucht ist in Frankreich auf einem Dachboden und so weiter und den Weg bis eben in die Ausstellung gefunden hat. Und dazwischen liegen halt wirklich Jahrzehnte des Schredderns, zum Recyclinghoffahrens, des Verschweigens, des mundtot gemacht werdens. Also war wirklich eine harte Zeit. Also ich kann das immer nur sagen, ich bin ja aus Bayern, mein Uropa war eben KZ Dachau und da gab es eben noch im Landtag 1948 den einstimmigen Beschluss zu der Frage, wie macht man jetzt mit diesem früheren Lager weiter, mit diesem Gelände. Da war der Beschluss, dass man das wieder öffnen sollte, weil es schon ein Fehler gewesen sei, diese ganzen, ja, in Anführungsstrichen asozialen und kriminellen Elemente hier rausgelassen zu haben. Und das macht natürlich was mit den Betroffenen, zu der Frage, wie offen rede ich da noch, wenn ich ständig wieder in der Bedrohung bin, dass ich einfach wieder weggesperrt werde und so schlimme Gewalt erlebe. Da vielleicht noch ein Satz in Bezug auf Wissenschaft, was auch sehr toll ist, was ich allen empfehlen kann. Wir haben ein Buch geschrieben, also Herausgeber ist der Professor Frank Nonnenmacher. Das kann man in der Buchhandlung bestellen, über den Campus Verlag oder für 5 € bei der Bundeszentrale für politische Bildung. Der Titel ist Die Nazis nannten sie Asoziale und Berufsverbrecher. Und dieses Buch ist wirklich auch ein Meilenstein, weil darin beschreiben zum ersten Mal Nachkommen die Geschichte von verleugneten Opfern.
0: Ganz wichtig ist ja auch da, diese eigene Perspektive mit drin zu haben, der Betroffenen. Und ihr seid ja nun auch organisiert im Verband für das Erinnern an die verleugneten Opfer des Nationalsozialismus e.V. Und jetzt gab es ja eben diesen Bundestagsbeschluss vom 13. Februar 2020 zur Anerkennung auch eben dieser Opfergruppe. Was wünscht ihr euch denn für die Gegenwart? Ist da jetzt schon, hat sich da schon was getan oder wartet ihr da auch noch ein bisschen, dass sich da was tut?
1: Wir wünschen uns ein würdiges Erinnern für diese lange verleugneten Opfer. Und zwar auf allen Ebenen, sowohl in den Gedenkstätten, in der allgemeinen Erinnerungskultur, bis eben hin zu einem zentralen Mahnmal in Berlin. Und wir wünschen uns auch mehr Geld für Forschung.
0: Ja, nun also vielleicht auch nochmal der Hinweis auf die Ausstellung, die noch bis zum 30. März 2026 in der Unteren Wandelhalle im Neuen Rathaus hier in Leipzig zu sehen ist. Und auch Führungen für BesucherInnen und Schulklassen gibt es da eben auch und werden regelmäßig angeboten. Und natürlich, da ist auch eben das Gespräch am morgigen Freitag, wo du mit dabei sein wirst um 17 Uhr mit dir und organisiert von der Vereinigung der Verfolgten des Naziregimes, Bund der AntifaschistInnen in Leipzig. Worüber werdet ihr denn morgen da sprechen? Habt ihr da noch einen speziellen Fokus?
1: Ja, wir haben noch den speziellen Fokus Solidarität. Im Häftlingskodex von Buchenwald stand ja nochmal so ganz klar, dass alle miteinander, also alle sind gleich, ja, so, und dass man solidarisch miteinander umgehen sollte. Und diese Frage, wie begegnen wir uns, wie wurde sich eben jahrzehntelang begegnet, auch unter den verschiedenen Häftlingskategorien und die Kategorisierung haben wir erstmal so die Nazis vorgenommen, also diese Einteilung in roter Winkel, schwarzer Winkel und so weiter. Und die Frage, wie gelingt es, Solidarität zu üben, das wird so ein großes Thema sein.
0: Ja, und wen das jetzt neugierig gemacht hat, der erfährt auch mehr darüber auf euren Internetpräsenzen. Da gibt es zwei, die ich jetzt gefunden habe, die Verleugneten, also die-verleugneten.de, die wäre über die Ausstellung und würde da auch nochmal in die Tiefe gehen. Und dann gibt es noch von eurem Verband die Internetpräsenz, dieverleugneten-wvon.de, also vevon.de. Ja, dann bedanke ich mich sehr fürs Gespräch bei Ines Eichmüller vom Verband für das Erinnern an die verleugneten Opfer des Nationalsozialismus e.V. und wünsche dann noch gutes Gelingen für das morgige Gespräch. Vielen Dank.
1: Vielen Dank.
2: 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Soweit die Mai-Sendung. Die nächste Live-Sendung hört ihr am 7. Juni oder ihr hört uns im Wiederholungsfunk oder im Austauschfunk bei Radio Querfunk Karlsruhe. Ihr hört jetzt noch ein paar Takte von The Gossip und danach geht es weiter im Programm des Bermudafunks.

Herzlich willkommen zur Sendung Fast and Quiet beim Bermudafunk in Mannheim auf der 89,6 in Heidelberg auf der 105,4 zu hören. Und als Austauschsendung kann man Fast and Quiet in Karlsruhe hören. Da läuft die Sendung beim Querfunk auf der 104,8. Ihr könnt natürlich auch im Livestream zuhören unter www.bermudafunk.org. Am Mikrofon ist der Markus heute mit Schwerpunkt auf elektronischer Musik. Und die erste halbe Stunde, die gehört eigentlich dem englischen Label Warp Records. Da sind in letzter Zeit wieder ein paar interessante Alben veröffentlicht worden. Und drei davon habe ich heute hier mit in die Sendung gebracht und möchte sie euch mit einigen Stücken vorstellen. Los geht es mit Seafeel. Das ist ein Musikprojekt, auch eine Band, wenn man so nennen will, seit 1994 bei Warp Records. Das Debütalbum ist noch bei Too Pure veröffentlicht worden, aber seit 1994 dann bei Warp. Und es gab jetzt eine längere Pause. Es ist zwar ein Mini-Album erschienen, 2024, auf einem anderen Label, Squared Roots, aber jetzt kehrt Seafeel zurück bei Warp Records mit dem ersten Album seit 15 Jahren. Das Album heißt Sol Hurts, wurde am 1. Mai veröffentlicht. Ja, und da möchte ich euch jetzt einige Stücke draus vorstellen. Vielleicht noch mal ein bisschen was zu den Anfängen von Seafeel. Die wurden am Anfang eigentlich von der Musikpresse eher noch so ein bisschen der Shoegaze-Szene zugeordnet. Viele sahen in der Musik von Seafeel eine Weiterentwicklung des Ansatzes von Bands wie My Bloody Valentine mit Einflüssen eben aus Dance und Dub-Music. Ja, und dann gab das Plattenlabel Warp Records damals auch so ein bisschen einen Sound vor, der von vielen als Electronic Home Listening Sound bezeichnet wurde. Und da gab es dann auch eine Compilation, Artificial Intelligence, die Musik eben einer breiteren Öffentlichkeit dann bekannt gemacht hat. Und so in dieser Musikrichtung wurde Seafeel auch immer wieder zugeordnet. Sie waren aber auch befreundet mit anderen Bands, eben dann auch Gitarrenbands. Cocteau Twins waren sehr begeistert von Seafeel, haben sie auch eingeladen in ihr Studio, damit sie dort aufnehmen können, haben sie auch mit als Vorgruppe auf Tour genommen. Also das waren so ein bisschen die Anfänge von Seafeel. Und jetzt wollen wir mal hören, wie der Sound vom aktuellen Album klingt. Eher etwas ruhiger, ambient-artig. Ich fange an mit zwei Stücken, nämlich einmal Behind the Scene und danach gleich der Track AM Flares. Also zweimal Musik jetzt von Seafeel hintereinander.

Ihr habt Musik gehört aus dem neuen Album der englischen Band Seafeel. Das Album heißt Sol Hurts. Ja, und ich habe vorhin erwähnt, dass es da 2024 eine Veröffentlichung gab. Das war ein Mini-Album und dieses Album hieß Squared Roots. Es ist nicht auf einem Label gleichen Namens erschienen, sondern das Mini-Album hieß Squared Roots. Das war also eine Fehlinfo von mir. Aber was stimmt, ist, dass sie jetzt endlich wieder ein erstes komplettes Album nach 15 Jahren Pause rausgebracht haben. Am 1. Mai ist es bei dem englischen Label Warp Records veröffentlicht worden. Ja, es ist eine sehr entspannte Geschichte. Ihr habt es ja eben gehört vom Sound her. Da kann man sich auch mal zurücklehnen und die Augen zumachen und mal die Gedanken etwas abschweifen lassen. Sich erholen dabei vielleicht auch. Also ich finde es eigentlich ganz okay. Also mir hat es gefallen. Und deshalb stelle ich euch jetzt noch einen dritten Track vor, wie man da eher bei elektronischen Musikstücken sagt. Und ja, dieses Musikstück heißt Ever No Way, Musik von Seafeel.

Ihr hört immer noch die Sendung Fast and Quiet beim Bermudafunk in Mannheim auf der 89,6, in Heidelberg auf der 105,4. Und die Sendung läuft auch als Austauschsendung dann in Karlsruhe beim Querfunk auf der 104,8. Am Mikrofon ist der Markus. Ja, und das eben war Musik von einer weiteren Veröffentlichung des Elektronik-Labels Warp Records. Ja, etwas Neues von Tom Jenkinson, alias Square Pusher, der auch schon seit vielen, vielen Jahren über Warp Records veröffentlicht. Nun hat er es wieder getan, am 10. April hat der Rave- und Elektro-Produzent, auch Experimentalmusiker und Schöpfer futuristischer Fusion-Formen, ein weiteres Album mit dem Titel Kammerkonzert veröffentlicht. Und das ist hier auch ein bisschen Programm. Der Albumname im Wesentlichen ein Kammerkonzert, bei dem Tom Jenkinson alias Square Pusher alle Parts selbst spielt. Ja, ich muss zugeben, dass diese Platte nicht so ganz an mich herangegangen ist. Aber wenn man vielleicht eher so ein bisschen aus dem klassischen Bereich kommt, könnte man sich hier vielleicht der elektronischen Musik, die ja sonst so bei Warp Records erscheint, annähern. Wie gesagt, hat es nicht so fasziniert, die Musik hier auf seinem Album Kammerkonzert. Ich habe euch eben das Stück, also die haben alle dann wegen Kammerkonzert durchnummeriert, von K1 bis K14, also 14 Stücke sind darauf zu hören und zu finden. Und ich habe euch K7 Museum hieß dieses Stück vorgestellt, und trotzdem stelle ich euch auch hier noch einen zweiten Titel vor, damit ihr euch so ein bisschen ein Bild machen könnt. Allerdings gleich als Vorwarnung, es ist nicht ganz typisch, dieses Stück, was wir jetzt hier zum Schluss hören. Es geht eher Richtung Orgelmusik hier, und es heißt also K14 Wellbeck.

Das war ein neuer Tune von Nightmares on Wax. Auch vor einigen Wochen veröffentlicht am 3. April. Natürlich auch über Warp Records. Ja, und hinter Nightmares on Wax, da steht George Evelyn, alias DJ Ease. Ja, und der ist auch schon eine ganze Weile im Geschäft. Und das sieht man auch daran, dass das aktuelle Album eine Neuauflage ist eines Werkes von Nightmares on Wax, das dieses Jahr seinen 20. Geburtstag feiert. Das Originalalbum hieß In a Space, Outer Sound. Und das Ganze wurde jetzt neu veröffentlicht in einer Dub-Variante. Also In a Space, Outer Sound, Dub. Ja, und da hat man die Originalbänder vertrauensvoll in die Hände des Dub-Großmeisters Adrian Sherwood übergeben. Und er hat quasi von diesen 8 Originalstücken Versions angelegt. Und ja, das ist geht ganz in die Richtung, wie auch damals die Originalaufnahmen geprägt waren, schon in Richtung Reggae und Soundsystem-Wurzeln. Was man sich ein bisschen wundert bei der Musik von Nightmares on Wax, also so ein bisschen Trip-Hop-Einflüsse, Downtempo, dass das wirklich die erste Zusammenarbeit ist mit Adrian Sherwood, weil man könnte doch denken, dass da vom Sound her so eine familiäre Verbindung ist und da hätte man eigentlich schon früher was zusammen machen können. Ja, ihr habt eben von dem neuen Album von Nightmares on Wax In a Space Outer Sound Dub das erste Stück gehört, You Please. Und auch hier stelle ich euch noch einen zweiten Track vor. Der letzte vom Album, der mir auch sehr gut gefallen hat. Und der heißt Niyabingi Dub.

Kevin Parker zieht es immer weiter in den Club. Kevin Parker, das ist der Kopf des Musikprojekts Tame Impala aus Australien. Und er hat letztes Jahr ein neues Album vorgelegt. Das fünfte bisher heißt Deadbeat, im Oktober rausgekommen über Columbia Records. Ja, und die Entwicklung, die, ich würde mal sagen, so 2015 einsetzte, eher so ein bisschen sehr pop-affine, clubtaugliche Musik, die ist jetzt ja bis zur Perfektion ausgeführt, wenn man darauf steht, sage ich mal. Also sehr beatlastig, clubtauglich die Musik, manchmal sogar technoid. Da stelle ich mir Kevin Parker fast schon hinter den Turntables und hinter irgendwelchen Sampling-Geräten vor. Und so war es wohl auch bei den Konzerten, die er jetzt in den letzten Wochen in Deutschland gespielt hat. In großen Hallen aufgetreten. Ich glaube, fast alles ausverkauft. Aber es ist eine Entwicklung, die mir persönlich jetzt nicht so gefällt. Also ich fand die ersten Platten, da ging es ja noch mehr so Richtung psychedelische Rockmusik. Wenn ich an das 2010er Album Inner Speaker denke oder auch 2012 war auch noch okay, Lonerism. Ja, da habe ich ihn seinerzeit beim Reading Festival gesehen. Und in einem kleinen Zelt hat er da, Tame Impala da gespielt, richtig gute Rockmusik. Ja, aber jetzt geht es auf alle Fälle in eine ganz andere Richtung. Und ich habe mich mit dem Album jetzt auch erst so in den letzten Wochen beschäftigt, denn als es rausgekommen ist, habe ich nur ein Review kurz überflogen. Das war in der Dezemberausgabe, genau, vom Musikmagazin Rolling Stone. Und das war ein deutlicher Verriss. Da wurde das Album ziemlich abgewartet. Anscheinend kann die Redaktion mit der Entwicklung, mit der musikalischen Entwicklung auch nicht so viel anfangen. Jetzt habe ich es mir aber doch mal angehört. Und ja, es ist ganz okay. Man kann es sich anhören, sage ich mal so. Hat mit den Anfängen nicht mehr so viel zu tun. Und trotzdem habe ich gedacht, stelle ich euch mal zwei Stücke vor. Ihr habt eben gehört My Old Ways. Und jetzt hören wir nochmal von Tame Impala aus dem neuen Album Deadbeat das Stück Dracula, das mir immerhin dann doch am besten gefallen hat von dieser Platte.

Das war Musik aus dem 5. Album von Tame Impala, ein australisches Musikprojekt von Kevin Parker. Deadbeat heißt diese Platte, daraus habt ihr Dracula gerade gehört. Also ein sehr poppiges Album, muss einem nicht unbedingt gefallen. Aber ich habe es jetzt trotzdem mal mitgebracht, damit ihr einen Eindruck habt, in welche Richtung es geht bei Tame Impala. Das war wieder eine Stunde Fast and Quiet. Die Sendung konntet ihr hören beim Bermudafunk in Mannheim auf der 89,6, in Heidelberg auf der 105,4. Als Austauschsendung auch zu hören in Karlsruhe beim Querfunk, dort auf der 104,8. Am Mikrofon bei der Markus. Und jetzt nochmal ein paar Beats von dem Song Not My World von Tame Impala.

0: Ja, Radiostudio.
1: Cool.
0: Wir sind im Radiostudio. Alter, wenn wir im Radiostudio sind, dann lass uns mal eine Radiosendung machen.
2: Na, das hat mal Spaß gemacht.
0: Ja,
2: das
0: aber
2: nehmen wir mal ein bisschen Wünsch. Beamen stand ganz oben auf meiner Liste.
0: Gut. Ich meine, du als Ingenieur könntest du sowas, so eine Maschine mal dir ausdenken, oder? Oh Mann, oh Mann, oh Mann. Na gut, dann wenn wir jetzt mal in der Radiosendung sind und jetzt hinter dem Pult sitzen, dann bleibt uns nichts anderes übrig, als erstmal mal einen Jingle zu spielen. Dann geht los.
1: Los.

ist 16:01 Uhr. 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

ihr merkt, ich habe die Sendung schon lange nicht gemacht. Es ist der 9. Mai 2026 und wenn das nicht stimmt, dann hört ihr eine Wiederholungssendung. Für alle, die uns noch nicht kennen, erläutere ich, dass hier in der Sendung Kultura zum Quadrat wie verschiedene Künstler aus dem Raum Rhein-Neckar zu Wort kommen lassen, die über sich, ihre Kunst und ihren Beweggründen, warum sie die Kunst machen, mit mir darüber sprechen werden. Und die Sendung wird jeden 2., 4. und 5. Samstag immer neu produziert. Natürlich immer dann um 16 Uhr und mein Name ist Michael Szczepaniak, auch als Shampoos bekannt. Ich habe die Sendung wirklich ein paar Mal ausfallen lassen.

0: Ich habe vor kurzem einen alten Freund wieder getroffen und mich mit ihm hier für die Sendung verabredet. Er wird mir heute höchstwahrscheinlich über seine grandiose Zeit bei den Pfadfindern erzählen. Dann guck mal, was sonst noch zu erzählen hat. Außerdem ganz wichtig und ganz neu. Die Sendung wird mittlerweile auch mit Videokameras aufgezeichnet und spätestens morgen landet dieses Video von der Sendung auf dem YouTube-Kanal. Also schaut ruhig mal auf dem YouTube-Kanal, der heißt Kultura, das erste Wort Kultura, das zweite Wort Bermuda-Funk. Kultura natürlich mit C geschrieben und da könnt ihr uns hier live bewundern, wie wir so aussehen. Wenn ihr selber hier eine Sendung mit mir machen wollt, dann schreibt mir eine E-Mail an kultura@gmx.de und ich beantworte sie gerne. Natürlich auch zu Lob und Kritik könnt ihr euch da auch melden. kultura@gmx.de. 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Leute, das rächt sich, wenn man wirklich öfters mal hier die Sendung ausfallen lässt. Und das habe ich seit Februar viele Termine ausfallen lassen, weil irgendwie hatte ich nicht das gute Gefühl irgendwie die Sendung. Aber jetzt habe ich wieder gutes Gefühl. Jetzt geht's los. Liebe Zuhörer und Zuhörerinnen, begrüßt mit mir hier im Studios von Bermuda Funk der alten Feuerwache den fantastischen Jörg Alfredo Henschel. Also ich kenne dich natürlich als Alf. Alf, das ist Jörg. Sagst du dir jemand Jörg Alfredo?
1: Ja, tatsächlich, ja.
0: Gibt es Leute?
1: Schön, dass ich hier sein darf. Also es gibt tatsächlich meine Mutter und bei der Arbeit sagen die Leute Jörg zu mir. Bei einer alten Arbeitsstelle habe ich noch Alfredo gehabt. Irgendwann dachte ich, dann habe ich immer Nachfragen und da bin ich tatsächlich eher unter Jörg bekannt. Meine Familie sagt Alf zu mir, Freunde sagen Alfredo, ich höre auf alles.
0: Aber Jörg Alfredo, Doppelname, sagt auch schon jemand?
1: Nein.
0: Okay. Also klasse. Ja, wir haben zu so einem Thema wie Pfadfinder habe ich hier schon einen Gast gehabt. Allerdings, der Andreas hat damals eine Sendung gemacht zu polnischen Pfadfinder und hatte wirklich viel zu erzählen gehabt. Aber wir stellen erstmal dich vor, dass jeder weiß, mit wem wir heute hier zu tun haben. Du hast mal hier in Mannheim schon gewohnt, oder? Wie gesagt, in der Nähe irgendwie.
1: Also ich komme tatsächlich aus Oppau. Im Schatten der BSF bin ich groß geworden. Habe dann in Lautern studiert und habe dann zwischendurch dann in Mannheim in der Neckarstadt auch gewohnt und bin jetzt letztendlich dann in Bad Dürkheim gelandet.
0: Gut. Hier in Mannheim? Wo hast du gesagt, hier in Mannheim hast du auch gewohnt?
1: Ja, Neckarstadt Ost und West.
0: Gott. Ja. Gut, vom Beruf bist du Architekt?
1: Nein, ich habe zwar Bauingenieur studiert, bin aber, es nennt sich so neudeutsch, System Engineer. Ich bin quasi Berater in der IT unterwegs und konfiguriere, implementiere, programmiere und plane.
0: Kurz. Richtig, du hast mal irgendwann mal, aber das war noch vor vielen, vielen Jahren, wo das eigentlich Neuheit war, wolltest du deine Wohnung mit Arduino aussteuern lassen, also mit so kleinen Computerstücken, dass du die per Handy Befehle machen kannst. Hat das funktioniert? Hast du das geschafft?
1: Ich habe mit Arduino zwar rumgebastelt, aber da war ich nicht so fleißig dran. Aber ich habe einen Home Assistant am Laufen, habe da unterschiedliche Sensoren und so ein bisschen Home Automation. Da kann man deutlich mehr rausholen, als ich das im Moment mache, aber es wächst.
0: Okay. Die Sache, die wir heute besprechen werden, gleich im nächsten Pfad, das wäre Pfadfinder. Aber du hast noch ein paar andere noch Interessen, die dich so fokussieren. Einmal weiß ich es, das sind die Brettspiele.
1: Richtig, also Brettspiele ist bei meiner Familie ganz groß angesagt. Wir stehen da furchtbar auf kooperative Abenteuer-Brettspiele. Jeder zieht mit seinem Helden los. Vielleicht kommen wir da nachher noch dazu. Und natürlich auch Musik, Singen und Gitarre ist
0: richtig.
1: So ein Hobby.
0: Du hast heute auch eine Gitarre mitgenommen, wirst du spielen. Gut, dann freuen wir uns erstmal mal auf ein Lied von dir, was du heute hier spielen wirst. Du bist vor ein paar Tagen, habe ich organisiert so etwas wie Sänger-Songwriter-Karussell in der Café-Kors in Langenrötherstraße 60. Dort bist du auch mal gekommen und hast jetzt auch mal gespielt, hast du komplette Runden mitgedreht. Das heißt, du immer wieder auf der Bühne mit zwei Songs. Und ja, das war genial, was du da gespielt hast.
1: Das hat tatsächlich großen Spaß gemacht. Da danke ich auch noch für die Einladung. Man freut sich immer, wenn man Gelegenheit hat, das, was man sich so drauf schafft, auch tatsächlich unter die Leute bringen zu können. Und das war eine tolle Gelegenheit, ein tolles Publikum, ein tolles Café. Also ja, hat Spaß gemacht.
0: Und du hast da Sachen gespielt, die ich noch nie gehört habe von jemandem, der Gitarre spielt. Das kennt man von Bands, so Rage Against the Machine vielleicht war das. Aber du hast es tatsächlich gespielt. Ich hoffe, du machst dieses Lied auch mal hier heute, bringst du zum Besten. Ich guck mal auf die Uhr, ja. Es wäre Zeit, dass du auch mal jetzt mal spielen könntest.
1: Okay, dann steigen wir doch nicht direkt mit Rage Against the Machine ein.

0: Klasse, klasse, klasse, Alf. Also Gitarre und Musik, da hört sich, man müsste mal eigentlich, gehört Gitarre zum Pfadfindertum?
1: Bei mir tatsächlich ja, weil ich bin mit beiden mit 12 Jahren eingestiegen. Also in der 12. Klasse hat sich bei uns, ich bin in Edichheim zur Schule gegangen, hat sich eine Siedlung neu gegründet von den Pfadfindern, hat Flugblätter verteilt, eingeladen und da bin ich da hingekommen und war dann gleich gefangen davon. Und zur gleichen Zeit habe ich tatsächlich mich für ein Instrument entscheiden dürfen. Da stand die Wahl zwischen Klavier und Gitarre und dann dachte ich, wenn ich jetzt gerade bei den Pfadfindern anfange, dann nehme ich doch lieber die Gitarre.
0: Also die gehört schon dazu, weil die kann man immer mitschleppen und Pfadfinder wandern auch gerne, oder?
1: Richtig, tatsächlich.
0: Ja. Also gut, mit 12 hast du da hingefunden. War das sowas, wenn man auf so einer kleinen Stadt wohnt und so, das muss man mal irgendwie bei der Feuerwehr, Freiwilligen Feuerwehr dabei sein oder irgendwelchen Vereinen oder bei Pfadfindern, oder?
1: Also in Ludwigshafen haben wir natürlich hier mehr Möglichkeiten, aber ich kenne es tatsächlich, habe es dann von anderen als gehört, die hatten dann die Wahl zwischen Fußballverein und Pfadfinder und der nicht Fußball gespielt hat, ist halt bei einem Pfadfindern gelandet.
0: Ja. Ich spiele auch kein Fußball, aber ich war nicht Pfadfinder, aber nicht, weil ich nicht wollte, sondern ich bin quasi ausgemustert worden nach dem ersten Tag. Da ist der Typ gegangen, so, nee, du passt hier überhaupt nicht rein. Ich habe womöglich nicht zugehört, wenn er sagt, stillgestanden. Musstet ihr auch so Sachen machen wie stillgestanden?
1: Nein,
0: so?
1: Tatsächlich gar nicht. Also wir haben zwar auch unsere Kluft oder Tracht, wie auch woanders gesagt wird, und Halstuch, und das haben wir dann zu offiziellen Anlässen getragen, aber dieser sozusagen eher militärische Aspekt oder so, das hat man da gar nicht gehabt tatsächlich. Mhm. Also eigentlich war eher das, was mich dann von Pfadfindern tatsächlich gleich von Anfang an gefangen hat, war diese Offenheit und diese in dieser Gemeinschaft zu sein, offen für jeden anderen zu sein, der auch da ist. Alle sind gleich viel wert und jeder hat seine gleiche Berechtigung, da zu sein. Und natürlich dann auch Learning by Doing. Das war das, was mich auch von Anfang an fasziniert hat. Knoten zu lernen, unterwegs zu sein, auf Fahrten zu gehen, lernen, diese Zelte aufzubauen, die wir haben. Diese schwarzen Koten und Jurten nennen wir das. Das sind Zelte, die sind aus einfach Dreiecks- und Vierecksplan, schwarze. Und dann mit 4 Dreiecksplanen hat man dann eine Kote aufgebaut und mit 5 oder 6 Dreiecksplanen und dann 4 Explanen außenrum hat man dann eine Jurte gehabt, die man ja von den Mongolen kennt, genau.
0: Genau, und sowas hast du mal irgendwann mal später mitgebracht, erzähl mal gleich noch. Aber, also wie stellt ich mich das vor? Ihr trefft euch in ein Horst oder wie nennt sich das? Oder in ein,
1: Also tatsächlich so eine kleine Gruppe, mit der ich dann angefangen habe, nennt sich, die Begrifflichkeiten unterscheiden sich, glaube ich, heute auch noch. Und das ist lokal unterschiedlich, aber bei uns war es dann eine Sippe, mit der wir angefangen haben, so heißt die Kleingruppe, und in einem Stamm, das ist dann wieder an einem Ort, damit die lokale Gruppe, die organisiert sich in sogenannten Sippen und Rudeln, das sind dann die kleineren, noch die Wölflinge, die sozusagen, genau, ja. Richtig.
0: Ihr trefft euch mal in einen Raum. Ihr habt hier irgendwo einen
1: genau,
0: Raum.
1: Genau, wir haben uns damals bei der Kirchengemeinde, die hat uns einen Raum zur Verfügung gestellt.
0: Und dort habt ihr euch organisiert.
1: Da haben wir uns dann jede Woche getroffen. So eine Sippe trifft sich jede Woche und wir hatten dann zum Beispiel ein Buch, da haben wir dann immer reingeschrieben, was wir so gelernt haben, und dann haben wir aber auch gespielt, wir waren unterwegs, genau, und dann das Besondere waren dann die Fahrten, zu denen wir dann immer gegangen sind.
0: Richtig. Aber ich kann mich noch erinnern, gibt es immer wieder sowas, dass die Leute irgendwelche Aufnäher sich aufnähen mit irgendwelchen Fähigkeiten, die sie erworben haben und sowas, zum Beispiel, ich bin nett zu einem alten Menschen oder sowas. Gab es sowas bei euch?
1: Nee, tatsächlich, das ist... In der Welt gibt es natürlich ganz viele unterschiedliche Kulturen. In Deutschland kennt man das jetzt, glaube ich, nicht so mit diesen Badges, die man sich für irgendwelche Kurse oder Fähigkeiten macht. Nichtsdestotrotz, auch bei uns an den Kluften oder Trachten sind auch Aufnäher drauf, halt zum Beispiel das Land, von dem man herkommt, und dann der Verband, zu dem man gehört, der Weltverband, zu dem man gehört, und dann vielleicht noch irgendwelche coole Aufnäher von der letzten Sommer. Fahrt oder von irgendwelchen Großereignissen, auf der wir waren, die landen dann genau auf der Druck.
0: Aber Altmann Mac ja so an Personen, die eher schon dabei sind, ist das so was wie, bist du einmal Pfadfinder, bist du für immer Pfadfinder? Weil die Leute unterscheiden sich schon, also beziehungsweise sie sind die Pfadfinder, die ich kenne, die haben alle eine Gemeinsamkeit. Die sind unheimlich freundlich und die sind die scheuen sich nicht vor irgendwelchen Aufgaben. Und so bist du, so ist der Andreas, der hier einmal mal war, und so sind Leute, die ich kenne, die auch bei Pfadfinder. Hast du auch die Gemeinsamkeit erlebt?
1: So. Tatsächlich ist ja eins der Motors, auch wenn es vielleicht schon ein bisschen abgeschlachtet ist, aber allzeit bereit war schon so ein Ding, für das man dann auch gelebt hat, ja. Und tatsächlich dann, es war schon immer das Motto, und danach hat man sich schon ausgerichtet.
0: Warte mal, war das nicht der Spruch von den DDR-Pfadfindern? Immer bereit oder sowas, oder?
1: Seid bereit,
0: nicht, immer ja. bereit. Also gut. Was gab es so Spannendes für die jungen Leute, so wie du es bist, warst damals, was dich da behalten hat, dass du dort geblieben bist?
1: Also das Highlight mit Sicherheit für viele und für mich sind natürlich die Fahrten auf die Magete. Das ist tatsächlich gar nicht in allen Ländern so, glaube ich. In Deutschland kommt die Pfadfinderbewegung aus der Wandervogelbewegung so ein bisschen, oder hat sich so ein bisschen gemeinsam zusammengetan, und da gibt es auch diese Naturverbundenheit, und da steht halt tatsächlich immer ganz oben, dass man Ostern oder Pfingsten und im Sommer und im Herbst möglichst immer auf Lager geht und dann eben seine Zelte aufbaut, und das ist immer das Highlight, und die ganze Technik, die dann damit verbunden ist, die macht, die zu lernen, und sozusagen zum Beispiel so eine Jurte, die muss ja auch gemeinsam aufgebaut werden, die kann ich nicht allein aufbauen, ich brauche eine Gruppe, und da müssen und da wächst man halt zusammen, also ja. Das sind diese Sachen, die einen dann auch tatsächlich dann Spaß machen und binden,
0: ja. Ja. Also wir haben auch eben diese YouTuber, was du gesagt hast, mal einmal aufgebaut auf in der Pfalz, auf so einem Berg, wo eine Burgruine stand, und haben mal gemeinsam es aufbauen. Hat ein bisschen gedauert, aber war total gut ausgestattet. Innen drin hast du eine Stahlschale gehabt, in der wir Feuer gemacht haben. Der ganze Rauch ist oben abgezogen, trotzdem konnten wir unten atmen, obwohl das mittendrin Feuer war. Das alles zu beherrschen, weiß ich nicht, ob ich das könnte. Gibt es Gefahren, dass man ja zum Beispiel auch mal da erstickt, oder?
1: Wenn man es falsch macht, vielleicht.
0: Also darüber haben wir uns damals tatsächlich keine Gedanken gemacht. Wir haben dann eher, irgendwann hat gesagt, wenn man die Rauchgrenze runter macht, dann würde man die Zelte abdichten. Das ist natürlich Quatsch, aber nein, da haben wir schon aufgepasst. Die Zelte sind ja auch nicht ganz dicht am Boden. Mhm. Aber das ist tatsächlich schon eine Besonderheit, und für Leute, die das nicht kennen, dann erstmal verblüffend, wenn man dann im Zelt Feuer machen kann.
1: Ja, genau. Das haben wir erlebt. Das ist gut.
0: Jetzt wäre mal Zeit, dass wir ein zweites Lied von dir hören könnten.
1: Bist du bereit für ein nächstes Lied?
0: Ich habe tatsächlich von einem ein Lied mitgebracht, das mich damals bei den Pfadfindern so ein bisschen wirklich, wo vielleicht die Stimmung einfängt, die ich hatte, also als ich dann 12, 13 war und dann auf Fahrt, am Lagerfeuer, und dieses gemeinsame Singen dann auch abends beim bunten Abend, das hat immer großen Spaß gemacht und war romantisch, würde ich sagen, auf eine Art und Weise, ja, die einen dann auch gerade in dem Alter wirklich besonders gefangen hält. Und ein Lied davon habe ich tatsächlich heute mit dabei.
1: Gut.

0: Ja, klasse, klasse, klasse. Jetzt muss ich mal gucken, wie wir... Ach Gott, oh Gott, oh Gott, oh Gott. Hier, die Technik hat sich geändert hier im Radio. Jetzt kriegt man das hin, dass hier Musik gespielt wird. Guck, guck, guck, probieren wir es. Ja, es geht. Also gut, mein Gast heute ist der Jörg. Jörg Alfredo Henschel. Gut, ich kenne dich nur als den Alf. Und gut. Jetzt haben wir auch gemerkt, die Lieder, die so richtig hier so pfadfindermäßig sind, die bestehen aus ganz viel Text. Die erzählen eine Geschichte. Das sind ein bisschen andere Lieder, als man so sonst kennt, wa?
1: Genau, tatsächlich gerade die Lieder aus der bündischen Richtung, die gehen häufig mit einer Geschichte einher und das lässt einen natürlich am Lagerfeuer
0: genau.
1: Mal Arzt da sitzen, ja, so ein bisschen da sich reinversetzen und träumen. Ja.
0: Da würde zum Beispiel hier so Feuerstarter überhaupt nicht passen.
1: Es werden unterschiedlichste Sachen gespielt, da werden auch moderne Popnummern gespielt und Rocksongs, also das Repertoire ist breit, aber das ist tatsächlich der Grundstoff, zumindest von dem Pfad, die ich hier aus der Gegend kenne.
0: Richtig, das ist, ich erinnere mich auch, also ich meine, wenn du beim Feuer sitzt, weil das macht man dann immer, wenn man irgendwo umzeltet, irgendwo raus ist, dass man Feuer macht, dass man abends ins Feuer schaut, dass man Lieder hört, aber dann auch mal alleine am Feuer ist, während die anderen schlafen und noch Feuer überwacht, muss jemand Wache schieben, oder?
1: Nachtwache gehört dazu.
0: Total geniale Sache. Was ich oft immer gehört habe, gab es immer so Streiche, dass da irgendjemand gekommen ist und eine Fahne geklaut hat oder irgendwas geklaut hat oder irgendwie und man musste wach sein, man durfte sich viele Sachen nicht so klauen. Extra war das so, um zu gucken, ob diejenigen wach sind und so.
1: Ja, das gibt es tatsächlich heute auch noch. Meine Tochter ist nämlich auch bei einem Pfadfinder. Die waren gerade unterwegs für mehrere Tage. Ein Hike nennt sich das, wenn man sozusagen wirklich alles auf dem Rücken mitnimmt und dann läuft. Und die sind überfallen worden. Die haben allerdings nichts gestohlen bekommen, sondern die haben einen Campingtisch gebracht bekommen. Den mussten sie dann den restlichen Weg mitnehmen und tragen.
0: Ja, also, da gibt es natürlich Nachtwanderungen. Sachen, die nicht nur Kinder Spaß machen. Also wenn du mit Fackel irgendwo rumläufst, also mit Taschenlampe oder was gibt es noch so Schnitzeljagd? Gibt es sowas auch noch?
1: Mit Sicherheit. Also früher gab es so sogenannte Pfadfinderläufe. Da hat man sich dann mit Zeichen am Boden fest vereinbarten, konnte man sich orientieren. Ich weiß nicht, wie weit die heute tatsächlich noch genutzt werden. Gibt es mit Sicherheit. Aber die machen jetzt auch nichts groß anders. Der Punkt ist, dass man sich tatsächlich halt regelmäßig trifft.
0: Gut. Aber das Wort bedeutet Pfad finden.
1: Ja.
0: Habt ihr da sowas gearbeitet? So wie die Indianer die Pfad gefunden haben, anhand von irgendwie so Sachen, müsstet ihr doch gelernt haben, oder nicht?
1: Nee, tatsächlich nicht. Also das Programm von Gruppe zu Gruppe ist unterschiedlich und hängt auch vom Schwerpunkt ab von denjenigen, der das macht. Das Punkt ist, hier in Deutschland gibt es so ein bisschen auch das Jugend führt Jugend. Also ist die Sippenführer, hieß es dann bei uns, oder Gruppenleiter, wie auch immer. Die sind häufig relativ jung, ja, 15, 16, 17 Jahre und die gehen dann einfach mit dem ran, was die können, aber das ist vielleicht nicht immer das volle Programm, aber damit sind die halt tatsächlich nah bei den Kindern und verstehen viel besser die Probleme, die die vielleicht gerade haben und können dann darauf eingehen, ja.
0: Gut. Dann gab es natürlich sowas, viele Leute haben mir erzählt, ich war natürlich kein Pfadfinder, aber die, die Pfadfinder waren, die Jungs haben mir immer erzählt, dass sie sich immer bei so einem Lagern, wo sie da waren, Zeltlagern, verliebt haben und natürlich komplett Sachen erlebt haben, die ich mir noch lange bevorstanden.
1: Also tatsächlich, das gehört mir dazu, ne? Also man ist jugendlich und junge Mädchen sind unterwegs. Das war nicht immer so. Es gibt's auch nicht. Ich weiß nicht, ob das überall ist. Wir haben auch zwei getrennte Weltpfadfinderverbände, einen für die Pfadfinderinnen und einen für die Pfadfinder. Aber hier in Deutschland gibt's häufig dann sind Jungs und Mädels zusammen. Seit den 70ern zum Beispiel im Verband, in dem ich bin, Verband christlicher Pfadfinderinnen und Pfadfinder (VCP), da war dann Koedukation schon seit den 70ern. Usus. Und auch meine Tochter, die sind Jungs und Mädels in einer Sippe tatsächlich zusammen.
0: Cool. Ja, so gehört sich das auch. Jetzt, guck mal, wie die Zeit rennt. Wir wollten eigentlich immer noch die Organisation, wir reden gleich noch weiter, weil jetzt ist so eine Zeit wieder gekommen, wo du mal gerne Gitarre spielen könntest.
1: Ja, gern.
0: Also gut. Ich liebe es, wenn meine Gäste hier live beitragen. Gut, dann mach ich mal die Hintergrundmusik aus.

0: Klasse. Also noch einmal, ihr hört jetzt gerade Kultura zum Quadrat. Mein Gast ist Alf Henschel. Alf, Georg. Jörg. Alfredo Henschel, alter Schwede, hast du einen komplizierten Namen?
1: Muss ja nicht unbedingt immer einfach sein.
0: Ja, natürlich nicht. Alter, selbst ich habe einen komplizierten Namen. Deswegen heißt sie Shampoos, damit es leicht wird. Schönes Lied, wunderbares Lied. Genauso ein Lied, denke ich mir, kann man sich mal auf einem Pfadfinderlager irgendwie beim Feuer vorstellen. Kennst du vielleicht so ein Lied? Was, früher habe ich ja öfters sowas bei Feuer immer gehört. Wir waren zwar kein Pfadfinder, aber wir saßen öfters am Feuer. Da hatte einer gespielt, Kaspar Hauser, so Geschichte von Kaspar Hauser.
2: Sie sagten, er käme von Nürnberg her, ja, und ja, er spreche kein Wort.
1: Ja, das war tatsächlich im Repertoire, ja.
0: Das ist geil. Oder ja, so, die lustigen Rittersleut. Kennst du das? Ja, so waren's, die lustigen Rittersleute. Kennst du das auch?
1: Das kenne ich auch. Das war ein anderer Leute-Repertoire, nicht meinem, aber das ist auch gespielt worden, in der Tat.
0: Klasse. Ja, das sind Lieder wirklich, die Geschichte geschrieben haben. Und wenn jemand die gerade irgendwo spielt, Alter, dann bin ich sofort magnetisch da und höre es gerne zu. Jetzt wollte ich nochmal zu der... Wir haben geredet über die jugendliche Zeit, aber das ist nicht nur die Jugendzeit, die man bei Pfadfindern erlebt. Wie lange warst du bei den Pfadfindern?
2: Ich glaube, bis ich 23 war, so um den Dreh.
0: Genau, und dann hast du natürlich auch Funktion übernommen, schätze ich, oder?
2: Ich war zu dem Zeitpunkt, glaube ich, nicht mehr Stammesführer, aber ich war im gleichen Stammesführer. Ich weiß gar nicht mehr, in welchem Alter war. Ich habe mit 16 angefangen, damals noch Siedlungsführer, weil wir kein Stamm waren, weil sozusagen eine Neugründung waren. Und Anfang 20 irgendwann habe ich dann den Posten abgegeben gehabt.
0: Okay, und dann, was hat dich da noch dort festgehalten? Die gleichen Erlebnisse, auch bloß aus einer anderen Perspektive?
2: Das Ganze ist ja tatsächlich, wie ich gesagt habe, Learning by Doing. Das sind dann am Anfang die Knoten und die kleinen Sachen und die Gemeinschaft. Aber es ist tatsächlich auch... das Organisieren und auch das Führen und auch die Sachen wollen ja gelernt sein. Mhm. Ja? Ja. Und auch da bieten die Pfadfinder die Bühne. Deswegen auch ja. Jugend führt Jugend. Da lernt man auch früh Fähigkeiten, ja, mit denen man sich vielleicht normalerweise nicht auseinandersetzen muss. Mhm. Auch Verantwortung dann übernehmen, ja.
0: Ich kann mich noch ganz oft erinnern, wo du gerade mal womöglich am Ende der Zeit bei Pfadfindern warst, da habe ich dich gerade so kennengelernt, da waren wir ganz oft bei irgendwelchen Umzügen von unseren Freunden, die irgendwo jemand umgezogen ist, und du warst da immer dabei, ich war dabei, noch ein paar andere Leute, und du hast ganz oft die Führerschaft übernommen und sagst, nein, das passt jetzt hier nicht, das muss da gemacht werden, das muss da, komm, jetzt brauchen wir drei Leute dafür, und das jemand, weißt du, so, ich habe mich gerne unterordnet, weißt du, weil ich hatte nicht den Überblick und den Durchblick, da Hauptsache, weißt du, ich kann helfen, und du hast meistens, weißt du, sofort hier schon, warst du beim Organisieren, das ist auch etwas, was womöglich, entweder hast du dort gelernt, oder das ist deine Eigenschaft, die genau dort gefragt war.
2: Aber wahrscheinlich beides ein bisschen, ich musste immer aufpassen, wir hatten es ja von im Brettspielen, ich spiele gern kooperative Brettspieler, da gibt es manchmal dieses Alpha-Leader-Problem, da muss man sich dann doch eher wiederum genau umgekehrt machen, sich dann mal zurücknehmen, dass dann auch jeder seinen Platz findet.
0: Ja, genau. Oh Mann. Ja gut, jetzt gibt es noch zu den organisatorischen, was eigentlich alles hier in Deutschland verbindet an Pfadfindern. Gibt das etwas, wo ihr euch mal irgendwie Rapport berichten musst oder sowas, oder euch mal da verantworten.
2: Also es gibt mehrere Verbände, also normalerweise sind auch wahrscheinlich die meisten Gruppen, Pfadfindergruppen in irgendeiner Art und Weise in irgendeinem Verband organisiert, und da gibt es tatsächlich mehrere in Deutschland, also den einen habe ich genannt, in dem ich war, der VCP, der ist so mehr evangelisch von der Konfession her, mhm, weil aus der Geschichte her Glauben da eigentlich schon eine Rolle gespielt hat. Das spielt heute auch schon eine Rolle, aber es ist tatsächlich nicht unbedingt eine Bedingung für das Ganze. Also da kann, glaube ich, jeder zu jedem gehen. Es gibt einen mehr katholisch orientierten Verband, das ist der DPSG, Deutsche Pfadfinderschaft St. Georg. Dann gibt es den Bund der Pfadfinder. Es gibt mittlerweile tatsächlich auch einen muslimischen Pfadfinderbund. Und dann gibt es noch sozusagen einen Bund, der sozusagen die vielen Gruppen, die es auch noch so gibt, auch noch zusammen. Und die wiederum sind zusammen organisiert, glaube ich, im Ring der Pfadfinder, so nennt sich das. Also es gibt noch so einen Gesamtverband dann für die deutschen Pfadfinder. Das sind die, die dann auch die Organisation fürs Jamboree übernehmen. Das ist dieses Weltpfadfindertreffen, das alle paar Jahre stattfindet. Das nächste in Polen.
0: Aha. Jan, wo ich mal gewohnt habe. In Danzig, geil. Gdansk, ja, super. Ja. Klasse.
2: Und, ja,
0: genau. Fährst du auch auf sowas jetzt?

0: unterschiedlichen Ländern. Ich habe so einen Bericht im Fernsehen mal gesehen, da haben die gezeigt, zum Beispiel diese gemeinsame Pfadfindersprache, das war das Zeichensprache. Das waren Piktogramme, die man sich gegenseitig irgendwo zeigen konnte. Und anhand von diesen Piktogrammen konnte man erfahren, zum Beispiel 10 Meter in diese Richtung gibt es Wasser, 20 Meter in diese Richtung gibt es Toilette.
1: Ja, ich habe mich, ich war völlig begeistert damals im Pfadfinder, habe mir dann auch viel angelesen und so, auch diese Geschichten. Ich habe das wahrscheinlich alles wieder tatsächlich vergessen, aber das ist tatsächlich auch Teil davon, ja.
0: Ja, gut, ich bin neugierig, wie das polnische jetzt Pfadfindertum ist, weil wenn die jetzt dorthin gehen und ich wusste, dass zu meiner Zeit, wo ich noch in Polen war, war sehr militärisch und mit so einem Verein wollte ich grundsätzlich nichts zu tun haben. Vielleicht deswegen haben sie gemerkt, ich passe hier nicht rein, deswegen wurde ich da aussortiert. Aber möglicherweise ist das immer noch so militärisch, wie es war.
1: Also das Werbevideo fürs Jamboree, das ich gesehen habe, das sah alles andere als militärisch
0: aus. Ach Gott, ja. Dann ist cool, dann hat sich was vergetan. Dann finde ich gut, dann da sind wir jetzt schon mal fortschrittlicher.
1: Ja, aber tatsächlich, geschichtlich, der Gründer von dem Pfadfinder, der kam vom Militär und der hat damals ein Buch geschrieben über das Spähen und das kam dann überraschenderweise auch bei Jugendlichen an, damit hat er gar nicht gerechnet und dann hat er dieses Experiment gewagt und ist mit denen auf Fahrt und deswegen auch die Tracht, um sozusagen die verschiedenen Stände, die es damals Anfang des Jahrhunderts, als des 20. Jahrhunderts in England gab, um das auszumerzen. Und daraus ist letztendlich die Geschichte entstanden, ja. Also, aber es hat natürlich, deswegen ist natürlich von der Gründung her erstmal dieser militärische Hintergrund, der sich wiederum bei uns dann wiederum anders aufgegangen ist durch diese Wandervogelbewegung. Genau, dann hat es so sein Ding getragen.
0: Ja, okay. Also ist etwas, was einem faszinieren kann, wenn man es gut erlebt. Gab es auch negative irgendwelche Sachen, wo du sagst, oh, das schade, dass es das gab?
1: Tatsächlich ist eben Baden-Powell, der Gründer, der Pfadfinder, ist tatsächlich mit homophoben, rassistischen Äußerungen dann doch aufgetreten. Also auch wenn die Idee des Pfadfindertums super ist und das, was heute daraus entstanden ist, wirklich großartig ist für Jugendliche, die Gründerfigur ist tatsächlich kritisch zu sehen.
0: Ja gut, ich meine, das war jetzt, du sagst ja, vor 100 Jahren gewesen und vor 100 Jahren war das Weltbild ganz anders und du hast dann Weltkrieg erlebt, der komplett darauf basierte, dass Leute rassistisch waren und faschistisch. Und das hat sich jetzt erst geändert. Ich meine, naja. Nee, man darf ja vieles nicht mehr zitieren, was wir gestern noch als gut befunden haben. Man darf heute immer nicht mal Pipi Langstrumpf richtig, mal weißt du, ohne Zensur dein Kind vorlesen.
1: Also zumindest bei uns im Verband hatte ich immer das Gefühl, dass diese Themen kritisch gegangen sind und dass gerade eben dieses Aufeinander achten und dass jeder gleichwertig ist, dass das besonders hoch im Kurs steht.
0: Mhm. Weil klar, also so als edle Menschen sah ich schon die Pfadfinder, weißt du, dass genauso was ich jetzt über den Andreas, der vor einem halben Jahr hier war, über die polnischen Pfadfinder erzählt hat. Das, was ich an ihm gesehen habe und an den typischen Pfadfinder, sich immer zur richtigen Zeit in die richtige Entscheidung zu treffen, weißt du, nie irgendwie einen Flecken auf der Weste zu haben, weißt du, so ungefähr.
1: Ja, so hoch würde ich jetzt nicht greifen, aber man muss ja die richtigen Ziele setzen zumindest, ja, also den entsprechenden Idealen folgen.
0: Genau.
1: Also edle Menschen wäre jetzt ein bisschen hochgegriffen, hätte ich gesagt, aber man hat ja immer seine Ziele, denen man nachstrebt.
0: Okay. Gut, jetzt könnten wir jetzt noch das letzte Lied, was du vorbereitet hast, spielen. Und dann kommen wir zu einem neuen Thema, was dich noch betrifft. Das wären dann die Brettspiele. Da bin ich sehr neugierig. Aber erstmal
1: muss ich noch die Gitarre tatsächlich umstimmen.

0: Geil. Alter Schwede. Was für eine geile Mucke. Ich kenne wirklich niemanden, der dieses Lied einfach so spielt. Das kennt man, was ich, von Rage Against the Machine. Ja. Die spielen das. Aber so, dass jemand mit Gitarre das so spielt. Und ich habe geguckt, was du da spielst. Hä, wie kompliziert, Alter. Wie bringt man sich sowas bei?
1: Ich hatte Hilfe, ich hatte einen Gitarrenlehrer. Ich habe jetzt tatsächlich nach Jahren, habe ich wieder nämlich Gitarrenunterricht und da Stefan Kahn, mein Gitarrenlehrer, der nimmt sich da die Zeit für mir und führt mich dann an die Nummern ran.
0: Das ist wieder die Gemeinsamkeit, wie du und der Andreas, der vor einem Jahr hier über Pfadfindertum gesprochen hat, aus polnischer Sicht, der hatte auch jetzt Gitarrenlehrer.
1: Zu viel alte Corona Zeit, ja. Ist schuld, ja. Schlicht und einfach. Ja. Ich habe zu Hause Kurzarbeit gehabt und dann hatte ich Zeit, die weder der Familie noch dem Beruf gehört hat, und da habe ich wieder die Gitarre in die Hand genommen.
0: Geil. Aber Corona-Zeit war auch gut für eben das nächste Thema. Und das nächste Thema, was dich doch fasziniert, ist natürlich sind die Brettspiele. Oder?
1: Ja, genau, tatsächlich. Also eben genau in der Corona-Zeit, da hat dann meine Tochter entdeckt, dass die auch so Abenteuerspiele macht. Wir haben bisher vorher immer mit ihr so Haber-Spiele gemacht und so einfache Kinderspiele. Und dann habe ich die Legenden von Andor gespielt. Das ist so ein kooperatives Abenteuerspiel. Und dann war sie völlig fasziniert von den Figuren, von den Helden, die man hat. Und dann zieht man dann gegen die Monster ins Felde und so. Und dann haben wir uns tatsächlich dann in dem Genre, haben wir uns dann Stück für Stück weiter bewegt und haben dann teilweise 7-Stunden-Schlachten dann.
0: Also eher mit der Tochter, Frau auch? Oder?
1: Genau, also wir spielen dann in der Familie tatsächlich cool. Solche Spiele.
0: Du hast früher mal so einen guten Zugang dazu gehabt, irgendwie zu verschiedenen Brettspielern, weil deine Frau irgendwo mit so Dingern zu tun hatte, oder war das nicht so?
1: Nee, tatsächlich, das war sowohl von ihr als auch von mir Hobby. Deswegen haben wir zum Beispiel da, als wir uns kennengelernt haben, haben wir dann ganz viel Magic gespielt. Cool. Das waren dann auch so. Wir sind okay. Schon treu geblieben im Prinzip.
0: Zumindest. Also die Spiele, die du gesprochen hast, die kenne ich erstmal nicht. Gleich wirst du mir vielleicht mal eins vorstellen. Ich kann mich nämlich mich erinnern, wo ich öfters mal einen Freund besucht habe, den Daniel, und dort sah ich plötzlich dich am Küchentisch mit ausgebreiteten Siedlern von Catan. Und das sind so Sechsecke, die aneinandergereiht sind, aber nicht so ganz kleine Sechsecke, sondern der ganze komplette Tisch war womöglich mit zwei verschiedenen Spielen vermischt. Oder wie habt ihr so einen riesen Plan gekriegt?
1: Also tatsächlich, da gab es dann damals Erweiterungen, dann hat man das erweitern können. Den Sechsecken sind wir treu geblieben, weil du tatsächlich also ein Beispiel für so ein Spiel wäre Gloomhaven. Das nennt sich das Spiel. Da hat jeder seinen eigenen Helden, hat ein Kartenset zur Verfügung. Jeder hat seine eigenen Fähigkeiten, die er dann jeweils immer beitragen kann. Und in dem Spiel kann man dann auch aufsteigen. Dann sammelt man Erfahrungspunkte, schaltet sich dann neue Fähigkeiten frei, da bekommt man dann neue Karten und entwickelt sich dann immer weiter. Und irgendwann geht der Held in Rente und man bekommt einen neuen Helden.
0: Aber ist das sowas wie das schwarze Auge, wo du einen Würfel hast, der nicht nur sechs Seiten hat, sondern was weiß ich, 30 Seiten hat und da jedes Mal was anderes rauskommen kann? Bei Kampf zum Beispiel, wenn da eine 30 dabei ist oder 15, bedeutet, du hast mehr Schläge geben dem Feind und sowas?
1: Ja, es grenzt sich dann doch schon noch deutlich ab von Rollenspielen, von den klassischen. Ich habe jetzt tatsächlich zumindest mal einen Helden mal für eine Stunde eins gespielt. Vorher hatte ich noch nie ein Rollenspiel gespielt.
0: Okay.
1: Also ist kein Rollenspiel, was du? Es ist kein Rollenspiel, aber es geht in die Richtung tatsächlich.
0: Cool.
1: Ja. Also es ist dann immer noch Eurogame, nennt man das, ja.
0: Das würdest du erstmal mal empfehlen, dieses Spiel, wenn wir jetzt
1: Als Einstieg tatsächlich nicht. Das gibt es so in einer kleineren Box, Jaws of the Line, also wenn man sich tatsächlich für das Genre interessiert und dann gemeinsam mit Helden spielen will und dann auch sowas, wo man aufsteigen kann, spielen will, gibt es dieses Gloomhaven Jaws of the Line. Das ist die kleinere Box, die ist dann tatsächlich als Einstieg ganz gut. Und wenn man dann gebannt ist, dann kann man sich da tatsächlich weiter bewegen von da aus.
0: Was mich so bei so einem Spiel eher abgeschreckt hat, ja, danke, waren zum Beispiel die sehr dicken Anleitungsbücher. Und man musste wirklich sehr viel, du hast am Anfang gelesen, du wusstest erstmal gar nicht, worum es geht. Und das hat wirklich gedauert. Man musste sogar das Ding dreimal lesen und während man spielt nochmal lesen.
1: Also mich schrecken die tatsächlich nicht ab, aber es gibt ja heute tatsächlich auch YouTube und andere Tutorials. Plattformen, wo man dann sich Videos anschauen kann. Das ist natürlich, der Einstieg ist heutzutage leicht. Die Regeln können doch unter Umständen immens sein. Aber jetzt gerade zum Beispiel bei diesem Gloomhaven Jaws of the Line, da wird man auch Stück für Stück dann reingeführt. Ja? Bei den Legenden von Andor genauso. Da hat man auch so eine Art Tutorial-Spiel am Anfang. Ne? Da hat man wirklich tatsächlich eine kleine Anleitung und dann legt man direkt los und lernt die Regeln beim Spielen.
0: Und gibt es sowas wie Spiel des Jahres oder sowas?
1: Natürlich gibt es Spiel des Jahres. Das ist immer relativ bekannt. Das sind dann meistens dann einfach die zugänglichen Spiele. Es gibt dann noch den Kennerspiel des Jahres. Das sind dann anspruchsvollere Spiele. Und Expertenspiele bekommen dann eher den deutschen Spielepreis. Das ist nochmal ein anderer Preis. Das ist dann
0: also gut,
1: kommen dann die schwierigen Sachen auch.
0: Wie ich merke, man könnte über Spiel und Brettspiele eine komplette Sendung machen, wo man ganz langsam jemanden reinführt, wie mich zum Beispiel an das Ganze. Vielleicht sogar mit einem Brett hier hinten und wir können kommentieren das. Aber gut, die Sendung geht langsam zu Ende. Ich bedanke mich ganz herzlich bei euch und bei dir, Alf, dass du da warst.
1: Danke, dass ich da sein durfte.
0: Und bei euch, dass ihr zugehört habt. Du wolltest jetzt mal ein besonderes Lied zum Abschließen nochmal den Zuhörern präsentieren. Was ist das?
1: Also das ist tatsächlich, da bin ich diese Woche drüber gestolpert und bin völlig begeistert, bin wahrscheinlich late to the party, aber es ist Enchine de Poitrine, ich weiß nicht, ob sie genau so ausgesprochen werden, eine kanadische Band, einfach ein Schlagzeuger und ein Gitarrist-Bassist mit Looper, die mit Microtones und anspruchsvollen Rhythmen, also abgefahren, eine Musik machen.
0: Okay, damit verabschieden wir uns vor und in 2 Wochen sehen wir uns wieder. Tschüssikowski, euer Shampoos und
1: Alf.

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0: Jetzt hier geht es rund. Monsieur 70 Volt, was gibt's zuerst?
1: Es geht los mit Sleaford Mod, Elite Squad, danach kommt Lafas Scalpel und abschließend den Dreier.

0: Oh yeah, Cheval Noir. Es geht weiter mit Für die Raver von Kitschkrieg und danach kommt Fred Again, Victory Lap und danach Get Down Services, The Radiator.
1: Kitschkrieg.

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1: Oh yeah, Cheval Noir. Die letzten drei Lieder waren von Genesis, Owusu, Stampede, Only God Knows von Young Fathers und zum Schluss hatten wir The First Time von Scott Lavon.
2: Und jetzt satteln wir um. Wir kommen zu Voodoo Jürgens. Ein neues Album ist erschienen und davon hören wir Verschwinden.

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Das war vom neuen Album von Attwenger, das Stück Move. Und es geht weiter mit neuem Schissel von Kurt Weil. Hier haben wir Chance to Bleed, neues Album

Digitalism, meine Damen und Herren, mit dem Stück Space Invader. Auch ganz neu, kommt jetzt auch bald ein Album, das war auch eine Auskopplung. Zuvor hatten wir Temples mit Vendetta, auch ein neues Stück. Und davor war es dann nicht Kurt Weill, sondern die Strokes, die auch mit einem neuen Album rauskommen. Und Kurt Weill spielt man dann hinten raus. Jetzt kommen wir erstmal zu Pond, auch eine neue Veröffentlichung, Two Hands.

0: Das war jetzt das einzige alte Stück, das ich gespielt habe. Tame Impala, It Only Goes Backwards. Und ja, vorhin habe ich mich leider bei Kurt Weill etwas verdrückt. Der kommt jetzt nochmal zum Schluss. Das war Cheval Noir für diesen Monat. Mannheim 89,6, Heidelberg 105,4.
1: Ciao, Leute.
0: Ciao, Leute.

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6: Fokus Südwest, zusammengestellt bei Radio Dreieckland, 102,3 MHz Freiburg, am 21. Mai 2026 durch Konrad. Die Themen: Skandal um heimliche Wiederaufnahmen an der Uni Freiburg. Fassadenpolitik im Umweltausschuss, eine Glosse von Michael. Open Art 26, U-Bilder, Hintergründiges im Untergrund. Radio Dreieckland hat mehrfach über den Fall eines nun ehemaligen Uni-Mitarbeiters berichtet, der für das heimliche Filmen von Frauen in privaten Räumen sowie in einer für eine Dienstreise gemieteten Wohnung verurteilt wurde. Im Zuge dieses Falles wurde nun auch die Personalchefin Ursula Seelhorst entlassen. Die Universität wirft ihr vor, das Rektorat nicht ausreichend informiert zu haben. Seelhorst widerspricht dem nachdrücklich. Am Montag, den 18. Mai, gab es einen ersten Gütetermin vor dem Amtsgericht. Radio Dreieckland war vor Ort und RDL-Kollege Thomas sprach anschließend mit Redaktionskollegin Kio über diesen ersten Gerichtstermin.
7: Wie fandest du die Atmosphäre im Gerichtssaal?
8: Ich fand es total interessant, also dass eben so viele Leute da waren, ungefähr 100 Leute. Und auch interessant, dass wohl schon so klar war, dass das öffentliche Interesse an diesem Fall so groß ist, dass auch der Saal nochmal gewechselt wurde. Also es wurde dann, glaube ich, ein größerer Saal zur Verfügung gestellt. Und selbst der war so voll, dass ja die Sitzreihen komplett belegt waren und die Leute auch noch standen bis hinten hin. Ja, man hat einfach sehr gemerkt, dass die Empörung da über diesen Fall und auch über die Kündigung von der Personalstelle jetzt sehr groß ist und die Leute natürlich wissen wollen, was passiert hier eigentlich.
7: Du sagst, die Leute wollen das wissen. Was mir auffiel, der weit überwiegende Teil des Publikums bestand aus Flinterpersonen. Ist dir das auch aufgefallen?
8: Ja, das ist mir auch aufgefallen und ich glaube, es waren eben auch viele Mitarbeitende aus der Universität da, also vor allem auch MitarbeiterInnen. Ich glaube eben, weil auch diese Frage zu, was passiert ja eigentlich gerade auch uni-intern und warum soll jetzt die Personalstelle so ein bisschen dafür herhalten, was da vielleicht auch strukturell ein bisschen verpasst wurde, aufzuarbeiten und warum wird das jetzt so an einer Person verhandelt? Ich glaube, diese Frage beschäftigt die Leute sehr. Und Ursula Seehorst war ja wirklich jahrzehntelang an der Universität auch angestellt und war da, glaube ich, auch total gut vernetzt. Und deswegen hat man schon gemerkt, dass da gerade so voll eben auch der Bezug zu den Uni-Mitarbeitenden da ist.
7: Und wenn wir jetzt auf den Verlauf des Termins selber schauen, der Termin dauerte knapp eine Stunde. Was trug denn die Anwältin der gekündigten Personalchefin, von Ursula Seehorst, was trug die Anwältin von ihr vor?
8: Ich fand es im Detail sehr schwer nachzuvollziehen, weil das ja dann eben auch viel um juristische Begriffe geht. Ich glaube, im Kern kann man eigentlich die Zusammenfassung machen, dass es ein bisschen um die Frage ging, wer hat wann was gewusst. Und da ist eben die Frau Seelhorst, die ja selber auch Juristin ist, sehr stark, versucht sich halt eben da gerade sehr stark auch abzusichern, dass sie eben rechtzeitig informiert hat. Und hat das eben ja auch in einem 300-seitigen Dokument nochmal versucht zu dokumentieren, dass sie halt eben an unterschiedlichsten Stellen, zu unterschiedlichsten Zeitpunkten die Unileitung in Kenntnis gesetzt hat darüber, dass es den Verdacht gibt, dass der Spanner, der eben im Strafprozess verurteilt wurde, dass der eben auch in den Räumlichkeiten der Universität selber, also auf den Toiletten, gefilmt hat. Und da versucht sie sich halt eben gerade abzusichern und hat das eben an mehreren Stellen auch nochmal vorgetragen. So hier, so hat die Kommunikation stattgefunden. Schon im 2024, im März und April ist klar geworden, dass sich dieser Verdacht gegen den Mitarbeiter erhärtet. Und ich habe das alles zum richtigen Zeitpunkt quasi transparent gemacht und habe da auch gut kommuniziert.
7: Das heißt, sie hat nicht nur ihre Anwältin für sich sprechen lassen, sondern sie hat dann auch im Verlauf des Verhandlungstermins auch selber das Wort ergriffen.
8: Man eben wissen muss, sie ist ja selber Juristin, sie hat ja auch jahrelang quasi unirechtlich vertreten und hat dann eben auch den Vorteil gehabt jetzt in der Verhandlung, dass sie eben für sich selbst sprechen konnte. Sie ist auch ja wortgewandt und auch so strategisch vorgegangen und hat sich da, glaube ich, sehr viele Gedanken gemacht, wie sie eben da auch nochmal der Öffentlichkeit klar machen kann, dass sie halt eben, dass die Schuld da nicht bei ihr liegt, dass sie Informationen unterschlagen hätte, sondern dass sie ganz klar die Verantwortung auch an die Leitung abgegeben hat und dass es halt eben nicht nur in ihrer Verantwortung lag, da besser zu informieren und Maßnahmen zu ergreifen, sondern dass das eben in der gesamten Verantwortung auch im Rektorat und auch bei der Kanzlerin lag.
7: Wusste die anwaltliche Vertreterin der Universität dem etwas entgegenzusetzen? Also mir fiel an einer Stelle auf, dass die anwaltliche Vertreterin der Uni den Kopf mehrfach in Richtung Publikum gewendet hat. Also es hatte den Eindruck gemacht, der Adressat oder die Adressatin sei eher das Publikum, denn das Gericht.
8: Den Eindruck hatte ich auch, also es teile ich total. Ich glaube, es geht halt eben auch gerade darum, dass es ein bisschen darum geht, was wird da eigentlich gerade für ein Bild an die Öffentlichkeit transportiert. Und da kommt das Rektorat und also eben die Unileitung und die Kanzlerin da einfach gerade nicht besonders gut weg. Und deswegen hat dann eben auch die Verteidigung vom Rektorat immer wieder eben versucht, dann sich auch an die Öffentlichkeit zu wenden und so klar zu machen, nein, das stimmt nicht. Wir haben davon nichts gewusst. Es wurde uns erst viel zu spät zugetragen, dass dieser Verdacht im Raum steht, dass auf den Unitoiletten gefilmt wurde. Und das war ein bisschen interessant eigentlich auch zu merken, denn die Verteidigung vom Rektorat war so sehr formal juristisch, würde ich sagen. Also sie hat nicht so gut hinbekommen, sich da in der Öffentlichkeit sozusagen zu punkten, weil sie halt eben sich sehr an juristischen Begriffen auch aufgehangen hat und gar nicht so wirklich inhaltlich argumentiert hat.
7: Ende des Monats, am 28. Mai, geht es dann schon weiter mit einem weiteren Gütetermin hinsichtlich einer anderen Klage. Aber wenn wir jetzt mal auf die kommenden Wochen und Monate schauen, eine schwere Frage vielleicht an dich. Aber wer hatte deiner Ansicht nach die besseren Argumente heute an diesem allerersten Termin vor Gericht?
8: Ich habe mich das auch ein bisschen gefragt und geht es jetzt auch ein bisschen weg von der Frage, aber ich fand es halt interessant, weil ja jetzt gerade heute es vor allem um die Abmahnung ging, die Frau Seelhorst bekommen hat vom Rektorat und diese Abmahnung hat vor der fristlosen Kündigung stattgefunden. Und ich glaube, es ist aber auch heute schon klar geworden, wie lange sich das noch ziehen wird. Also normalerweise gehen ja so Termine an Arbeitsgerichten maximal eine halbe Stunde. Wir saßen jetzt heute da schon über eine Stunde, wo schon Argumente und eben Fakten ausgetauscht wurden, die sich total widersprochen haben. Ich denke, das wird Monate, vielleicht sogar Jahre dauern, bis das geklärt ist. Man hat auch wirklich gemerkt, wie sehr eigentlich auch die Leute im Publikum, also so die Öffentlichkeit, gerade die Uni-Mitarbeitenden, so auf ihrer Seite sind und wie viel Solidarität sie da, glaube ich, auch gerade erfährt. Und ich glaube, ja, dadurch, dass da jetzt auch heute schon so viele Leute da waren, ist einfach klar, dieses öffentliche Interesse an der Aufklärung zu diesem Fall nimmt nicht ab. Und ich denke, dass wir da auch in den zukünftigen Prozessen mit so viel ZuschauerInnen rechnen können.
6: Schon am 28. Mai geht der Fall weiter. Dann will Seelhorst vor Gericht klären lassen, weshalb sie fristlos gekündigt wurde. Michael Menzel, unser Ohr im Gemeinderat Freiburg, berichtet.
9: Schluss mit der Fassadenpolitik im Umweltausschuss. Der Umweltausschuss des Freiburger Rates ist ein sogenannt beratender Ausschuss. Dank Martin Horns Dezernentenrunde und unter Abnickung des gemeinderätlichen Ältestenrats zudem ein Ausschuss, der seit 2026 erst um 17 Uhr starten muss, aber um 19 Uhr zu Ende sein soll. So auch am Montag, dem 18. Mai 26. Angesichts der durchschnittlichen Verhandlungszeiten aller, auch der beschließenden Ausschüsse, ist das wohl immer noch hinreichend. Ein schlechter Witz ist jedoch die vollständige inhaltliche Ausdünnung, für die namentlich der Chef des Umweltamtes Klaus von Zahn die Verantwortung trägt. Wir zählen mal auf. Ausschreibung der Vergabe von Energieversorgung des neuen Stadtteils Dietenbach wurden hier nicht debattiert, sondern am Gasinteresse der Badenova. Gas wurde mit gleicher Punktzahl gewertet wie erneuerbare Energie. Streichung von Entnahme- und Wiedereinspeisungsstellen, der für Grundwasserwärme erforderlich wären. Statt Solarfassaden, Dächer sind ja längst gesetzlich Pflicht, lieber Anschluss- und Benutzungszwang der überwiegend fossilbetriebenen Fernwärme zugunsten der Badenova und somit auch ein de facto Verbot der Grundwasserwärmenutzung auf den Grundstücken selbst. Punkt 1. Punkt 2. Weigerung gegenüber der Badenova, die Umwelt- und Arbeitsschutzgesetze energischer Durchsetzung zu bringen. Bei Ausschreibung als Bauherr fördert, lagert und vermischt diese Badenova bei Trinkwasser, Abwasser, Fernwärme, Straßenaufrissen die toxischen Poly zyklisch-aromatischen Kohlenwasserstoff-Teers an die Oberfläche gefördert und vermischt sie und, wie gesagt, lagert sie da auch bei offenen Regenzugänglichkeit. Natürlich ein Non-Thema für den Herrn im Umweltschutzamt als Chef. Auf Vorschlag des gleichen Amtes werden stattdessen aus dem Klimaschutzfonds der Stadt, aus der geschmälerten Konzessionsabgaben der Bademnova, Millionenbeträge, den Rat vorgreifend, aber verpflichtend zurückgeschoben in die Kasse der Bademnova für einen zusätzlichen Energietunnel unter den Gleisen der Deutschen Bahn oder für Umrüstung auf LED bei der Straßenbeleuchtung. Stattdessen heftigste Lobbybrandbriefe von der Bademnova an die Landespolitik zum Schutz ihrer fossilen Fernwärme zu Lasten der Wärmepumpen, die nach städtischem Wärmekonzept aber 30% zur Wärmeversorgung beitragen sollen. Während längst eine Untersuchung zu toxischen Grundwasserverseuchungen und damit auch der Trinkwassergefährdungen im Obergraben vorliegen und der Oberrheingraben ist zur Hälfte Bademnova-Versorgungsgebiet, schweigen aus dem Umweltschutzamt, geschweige denn eine Vorstellung im eigentlich zuständigen Ausschuss, dem Umweltausschuss. Stattdessen wird der Rat in der Sitzung vom Montag, dem 18. Mai, über eine zu 90% aus Landesmitteln finanzierte Propagandakampagne mit dem Titel Solarsommer 2026 informiert. Auch ist wieder die Schonung der Bademnova angesagt. Statt zum Beispiel Solarspeicherförderung in den Haushalten als ergänzende Vorgabe zur Zielerreichung, nämlich die heute nur noch erst bei 96,5 Megawatt Peak liegende PV-Leistung, auf erforderliche 280 Megawatt Peak zu verdreifachen, wird dies nicht einmal in Erwägung gezogen oder gar angesagt. Wird heute das einst bereits in den 1990er Jahren in der Vauban-Solarsiedlung erreichte Ziel, in der sich, nämlich Plusenergiehaus, in der sich die einzige Vorreiterrolle bei der SolarCity spiegelte, später insgesamt auf dem Atal für Anschluss wie Benutzungszwänge an fossile Fernwärme der Bademnova geopfert und dann sowohl im Vauban wie Rieselfeld und Gutachten umgesetzt. Auch heute wird wieder schon das Ziel, also die Verdreifachung der PV-Leistung im Stadtgebiet Freiburg, für von vornherein für unerreichbar bis utopisch deklariert. Wieder geht es um den Gebietsschutz für Bademnova-Fossilismus. Zitat: Technisch limitieren insbesondere fehlende Einspeisekapazitäten, der Mangel an Flächen für Trafostationen und Umspannwerke sowie der langwierige, teure Netzanschluss den Ausbau. So Seite 3 der Infovorlage. Hallo? Wer verzögert das denn? Die Bademnova. Wer plant also diesen Fossilismus und wer verzichtet dafür auf Gewinnausschüttung, muss seine Stadtwerke, VAG und Regelbäder dann aus dem Haushalt direkt finanzieren? Das Erstere ist die Bademnova, die diesen Fossilismus schützt. Die Bademnova ist übrigens zu einem Drittel in städtischer Hand von Freiburg. Aber zweitens verzichten müssen alle öffentlichen Eigentümer der Bademnova auf die Gewinnausschüttung. Die Politik dieses Umweltamtschefs erfordert dringlichst eine Korrektur durch die Umweltbürgermeisterin statt der selbstherrlichen Amtsführung durch den Amtschef zugunsten von Bademnova. Diese Bürgermeisterin braucht außerdem auch endlich eine starke Unterstützung durch den wiedergewählten Oberbürgermeister, der ja auch zugleich Aufsichtsratsvorsitzender der Bademnova ist. Dies umfasst auch eine Korrektur der Kostenfalle, Stichwort CO2-Bepreisung, die durch die regelmäßige öffentliche Abnahme der fossilen Wärme der Bademnova gerade auch im Bereich der FSB vorangetrieben wird. Keine zweite Bademnova-Miete, verdammt nochmal. Die Zeit ist jetzt da, jetzt muss gehandelt werden. Das meint euer Michael.
6: Soweit Michael Menzel, unser Ohr im Gemeinderat Freiburg. Rainer Beuys' Werke waren im Rahmen der diesjährigen Open Art 2 Wochen lang vom 3. bis 17. Mai in der Unterführung der Haltestelle Schwabentorbrücke als große Drucke ausgestellt.
10: Hanna Boy, du bist Fotograf, du machst Kunst, du stellst jetzt hier in der Unterführung aus, direkt am Schwabentor, im öffentlichen Raum. Das ist die Open Art Veranstaltung. Kannst du dazu das nochmal erklären, wie das so abläuft?
11: Also der Rahmen nennt sich Open Art. Das ist ein Projekt, das findet alle 2 Jahre in Freiburg statt. Und die ermöglichen Künstlern, sich im öffentlichen Raum in Freiburg zu präsentieren. Das heißt, genau gesagt, der Künstler kann sich irgendwo in Freiburg einen Platz suchen, der ihm zusagt, der zu seiner Arbeit passt, und dann da eine Ausstellung organisieren oder auch eine Performance. Es ist auch, geht über mehrere Kunstsparten, kann man da mitmachen. Und für mich auch ganz wichtig ist, es ist sehr niederschwellig ausgerichtet, also es kann im Grunde jeder mitmachen. Man muss jetzt nicht ausgebildeter Künstler sein, man muss auch kein erfolgreicher Künstler sein, sondern es kann jetzt erstmal jeder mitmachen. Es gibt ein Team, die dann quasi aussuchen, wer dann wirklich dabei ist. Das sind dieses Jahr so etwa 30 Leute, die Projekte über die ganze Stadt verteilt haben.
10: Du stellst Menschen dar, die durch so digitale Medien und vielleicht auch einfach durch die Digitalisierung im Allgemeinen so irgendwie fremd sind. Also deine Ausstellung heißt ja U-Bilder, also wie U-Bahnhof, da hast du dein U her. Genau. Und du hast deine Fotografien ja auch hier ziemlich nah am S-Bahnhof auch ausgestellt. Die sind da so große Drucke in direkten Fußgängerunterführung. Ja. Ja. Wie bist du zu deinem Konzept gekommen? Wo ist der Gedanke dir gekommen?
11: Na, ursprünglich war das einfach ein Projekt von mir, dass ich einfach fasziniert war von U-Bahn-Stationen, U-Bahnhöfen, einfach von der Dynamik und von diesem Kommen und Gehen und so. Das hat mich alles total fasziniert gehabt. Da habe ich dann fotografiert. In Deutschland gibt es ja nicht so viele U-Bahnen. Die habe ich dann auch. Also ich war in Berlin, in München und in Hamburg, in Frankfurt, habe da fotografiert, die Foto mit nach Hause genommen und dann ist das passiert, was eigentlich relevant ist. Ich habe nämlich nicht die Fotografien so gelassen, sondern habe sie bearbeitet. Ich habe sie zerlegt, diese Räume, die ich fotografiert habe, zu neuen Räumen zusammen arrangiert. Und das war so ein bisschen, ist der Grundstein der Arbeit sozusagen.
10: Und bei dir stehen ja einzelne Personen so im Vordergrund oder im Mittelpunkt, muss man eigentlich sagen. Die sind ja isoliert, also die sind wie so ein zentrales, einsames Motiv auch.
11: Genau.
10: Und das hat halt so eine Symbolik. Aber ich denke, dadurch, auch was du gerade gesagt hast, mit dem Kommen und Gehen in Bahnhöfen, das ist ja auch durch diese Überbrückung der Distanz sozusagen. Und das sind halt Leute, die irgendwie isoliert sind, die sich vielleicht auch selber isolieren. Ja. Ne? Die sind doch immer in der digitalen Welt unterwegs, also mit ihrem Smartphone.
11: Oder jeder schaut auf sein Handy in der bekannten Geste, wie das von ganz, ganz viele Menschen so machen, schon automatisch, sobald sie irgendwo stehen und warten, wird das Handy gezückt und man schaut auf den Bildschirm. Und ich finde es so irre, wie die Menschen dann auch verschwinden in diesem Bildschirm, ne? Und eigentlich auch nicht mehr ansprechbar sind oder jetzt zumindest nicht mit einem Blick oder so. Ne?
10: Ja.
11: Und das ist ein Zeitphänomen, was ich wirklich wichtig finde zu thematisieren. Im Grunde geht es um die ganze digitale Entwicklung die letzten 20 Jahre. Ich finde, das ist so massiv, was da passiert ist. Und ich erlebe das auch bei vielen Menschen, dass es auch viel Unsicherheit und viel Überforderung erzeugt hat. Und das versuche ich mit meinen Bildern ein bisschen zu spiegeln, denn wie berichtet, das sind nicht wirkliche Fotografien, das sind Räume, die wurden gebaut aus Fotografien zu neuen Räumen und die sind absichtlich falsch. Die sind irritierend, die stimmen in der Perspektive nicht.
10: Bei Escher zum Beispiel.
11: So ein bisschen so ein Escher-Effekt könnte man da finden. Und ich finde das auch ganz spannend, so das Spiel mit der Realität, weil vor 20, 30 Jahren bist du bei einer Fotografie davon ausgegangen, so ist es, das ist die Realität, die wurde abgebildet. Und heutzutage ist jedem klar, das ist oft nicht mehr so. Ne?
10: Ja, viel Retusche hat gar nichts mehr mit Aufhübschen so zu tun. Früher war das zwar auch gebräuchlich, dass man die Fotos ein bisschen nachbearbeitet
12: genau,
10: hat,
12: genau, ja.
10: Aber das war immer nur dieser Verbesserungsgedanke. Genau, heutzutage ist das halt wie abstrakte Kunst.
12: Ja. Ja, und auch was alles an Falschen möglich ist und an Fake und so. Ich meine, das sind ja schon große Themen, die auch sehr, sehr reflektiert wurden und ja.
10: Das so ein, beim Thema Fake, da fällt einem natürlich auch gleich das Stichwort KI dann ein. Ja. Und du hast diese Bilder ja teilweise auch mit so einer Art Fadenkreuz, kann man sich nennen. Das ist wie so ein kleiner Sucher, den man auch von so Raketen, auch, also es gibt ja auch so Raketen,
12: na, das ist,
10: Abschussmitschnitte und das ist wie so ein Scan-Ding bei so einem,
12: es gibt ja diese
10: KI-Dinger von verschiedenen Herstellern, auch in Amerika überwachen die ganz viele öffentliche Räume.
12: Genau,
10: auch,
12: ganz genau, da kommt es her.
10: Bildrechte anders.
12: Ja. Denn ich hatte eben, ich fand das interessant, die Menschen, die in meinen Bildern sind, das hast du ja schon erwähnt, die stehen da eigentlich ziemlich einsam verloren, sind scheinbar in Kommunikation, aber nur in ihrem Gerät. Und die Köpfe von diesen Menschen in den Bildern sind alle eingefasst von einer Überwachungsmaske sozusagen. Die habe ich mir im Internet auch mal angeguckt, wie sowas tatsächlich aussieht in real. Und habe mir das auch dann für meine Bilder besorgt. Und das fand ich ein sehr spannender Weg, weil da habe ich dann Masken gefunden, die sind dann tatsächlich wie ein Fadenkreuz, also auch was sehr Aggressives irgendwie, so eine Fadenkreuz-Zielerfassung. Und unter manchen stand unten drunter dann ID 01001110. Also das finde ich einen irren Gedanken, dass der Mensch einfach fotografiert, gefilmt wird, in Einzelteile zerlegt wird und dann kodiert wird, um für eine Maschine lesbar zu sein. Ne? Das finde ich schon ein krasser Schritt eigentlich.
10: Oft wird ja auch mit diesem Sicherheitsgedanken da argumentiert, dass diese öffentlichen Räume überwacht werden müssen, weil Gefahr besteht
12: und so.
10: Aber da fließen ja auch sehr viele Daten ein, die eigentlich mit Gefahr oder nichts überhaupt nichts zu tun haben. Ich meine, ich sage mal 90% oder noch viel, viel mehr eigentlich der Personen, die eben diesen Scan durchlaufen, sind ja eigentlich keine Gefahr und sind dann so, also das ist schon ein Vorwand, könnte man sagen, ne, wenn man sich überlegt, wie die Mengenverhältnisse im Endeffekt sind.
12: Sicher. Also das muss ich sagen, ich kenne mich da jetzt nicht so wirklich mit aus. Für mich geht es oft eher um ein Gefühl oder eine Empfindung den Dingen gegenüber. Aber auf jeden Fall ist es auch deutlich, dass alles, was diese Digitalisierung uns gebracht hat, hat vielleicht auch viele tolle Dinge gebracht, keine Frage, keiner möchte es eigentlich mehr missen, aber hat auch auf der anderen Seite jedes Mal auch wieder neue Probleme geschaffen. Ne? Ich meine, diese digitale Welt, eben diese Überwachung, die gar nicht mehr so nachvollziehbar ist, was da alles passiert, aber auch diese Cyberkriminalität oder Mobbing oder dieses Faken, was da alles möglich ist, ne? Das sind ja alles auch die Kehrseite der Medaille sozusagen.
10: Ja, man kommuniziert ja auch mit Menschen, die man größtenteils vielleicht auch im realen Leben noch gar nicht getroffen haben. Das ist auch ein Riesenunterschied.
12: Das ist auch verrückt,
10: war das eine Überbrückung. Also man hatte quasi die Möglichkeit, Leute, die eigentlich weit weg sind, in die Nähe zu holen.
12: Genau.
10: Und jetzt ist das eigentlich diese Distanz der eigentliche Grund, warum das überhaupt erst zustande kommt, weil man sich vielleicht auch in Sicherheit wähnt dadurch.
12: Ja. Ganz genau. Diese Anonymität ist auch sicher ein wichtiger Punkt.
10: Ja, da habe ich auch noch eine Frage. Also es gibt ja es gibt ja Personen, die darunter eigentlich fast nur leiden, wie du es auch gesagt hast, zum Beispiel durch Mobbing oder so.
12: Ja.
10: Aber vielleicht gibt es ja auch, es gibt ja garantiert Leute, die vom Charakter her Einzelgänger sind, die davon vielleicht eher profitieren.
12: Ja.
10: Wie siehst du das? Ist das in der Hinsicht zweischneidig oder würdest du sagen, für das Innenleben des Menschen ist es die Art zu kommunizieren eher komplett negativ?
12: Ich würde mir das nicht erlauben, da irgendwie das zu beurteilen, auf keinen Fall. Es ist mir auch wichtig, zu der Arbeit jetzt auch zu sagen, das kommt erstmal so rüber, dass es alles kritisiert ist und alles schlecht, das ist auf keinen Fall. Ich finde, das ist auch unsere Zeit, in der leben wir. Und was ich halt wichtig finde, was ich auch hoffe, mit den Bildern ein bisschen zu schaffen, ist, den Betrachter so ein bisschen anzuschubsen, dass er einfach bewusst mit dieser digitalen Welt umgeht und sich auch reflektiert und fragt, will ich das wirklich, was ich da gerade mache? Und,
10: ja. Und auch in welchem Ausmaß, weil teilweise genau, kann man das dem ja auch gar nicht entrinnen, wie diese
12: Überwachung. Vieles ist so ausgelegt, ne? Man gibt sich so hin und schau mal zum Beispiel, ganz ist mir neulich wieder aufgegangen, du wirst ja immer gefragt, ob du einverstanden bist mit der Datenerfassung. Früher hast du dir das alles nochmal angeguckt oder hast du den Haken gesucht, wo du es anhaken kannst, dass du es nicht willst, machst du gar nicht mehr irgendwie. Ne? Das ist, oder ich stelle das an mir mehr und mehr fest, dass ich das einfach so gehen lasse. Und das, dieses Gehen lassen, das finde ich, ist ein Punkt, den eigentlich jedem an, den jeden angeht. Und wo ich dachte,
10: gerade so beim Thema jetzt passiv konsumieren könnte man es vielleicht auch nennen. Du hast die Bilder jetzt hier auch ausgestellt. Ein paar Mal warst du vor Ort und bei dir.
12: Ja.
10: Hast du Reaktionen gekriegt? Hast du auch interessanten Input von Leuten gekriegt, die sich das angeguckt haben? Was ist da so zustande gekommen? Wie waren so die Reaktionen einfach von den Leuten? Laufen viele einfach dran vorbei? Oder gibt es auch viele Leute, die dich sehen und denken, oh, das ist doch vielleicht der, den frage ich jetzt vielleicht mal, was macht er da eigentlich?
12: Ja. Na, also einerseits laufen dann natürlich jede Menge Menschen mit dem Blick aufs Handy dran vorbei, wo es einem echt den Fingern juckt, ihn mal rauszunehmen und zu sagen, guck mal, um dich geht es eigentlich gerade. Mhm. Aber das habe ich natürlich nicht gemacht. Aber ich habe im Grunde immer gewartet, bis jemand stehen bleibt und meinen Text liest oder ein bisschen Interesse zeigt. Mhm. Aber darüber habe ich mit vielen Menschen gesprochen, halt wirklich ganz, ganz vielen verschiedenen Leuten auch. Und das war schon sehr eindrücklich, weil das Thema für mich auch echt ein Glücksgriff war. Es geht ja wirklich jeden an und jeder hat da ein Problem mit oder eine Haltung zu. Und es ist immer ein super Einstieg, um in einen Austausch zu kommen.
10: Ja, diese globale Digitalisierung ist ja auch durch diese großen U-Bahnhöfe, also diese Verkehrsknotenpunkte auch ganz gut symbolisiert, finde ich.
12: Ja.
10: Wie lange hast du, in welchem Zeitraum sind so die Fotos entstanden, wenn du gesagt hast, du warst in Berlin, München, Frankfurt?
12: Das waren jetzt so, würde ich sagen, 4-5 Jahre, wo ich die Fotografien gemacht habe und dann zu Hause natürlich auch noch viel Arbeit. Mhm. Letztendlich habe ich auch die Personen in den Bildern, waren keine Menschen vor Ort, weil das mit den Lichtverhältnissen nie gepasst hat. Und dann habe ich mir meistens Freunde von mir, die ich nach Hause eingeladen habe und die Lichtsituation simuliert habe. Und das hat dann aber gut geklappt.
10: Rainer Boy habe ich vorher noch nicht so wirklich gehört.
12: Ja.
10: Jetzt habe ich auf der Webseite zu dir auch nicht so viele Infos bekommen. Es gibt halt diese Webseite, die heißt eigentlich genau wie du, also rainerboy.com mit Y dran.
12: Ja.
10: Und was muss man über dich wissen?
12: Also als Künstler gibt es mich tatsächlich noch nicht. Also das wäre jetzt meine erste Ausstellung und bin da auch sehr froh, dass das geklappt hat. Aber ich bin Jahrgang 1967 und habe als junger Mann Schmuckdesign studiert gehabt. Und das würde ich schon so ein bisschen als die künstlerische Base bezeichnen für meine Arbeiten. Habe dann aber was ganz anderes gemacht, wurde Bioladner, habe hier in Freiburg einen Naturkostladen gehabt mit zwei Frauen zusammen und wurde krank, habe MS bekommen. Das ging dann irgendwie ziemlich bergab und ich bin auch schwer behindert und konnte darüber dann auch nicht mehr arbeiten, das, was ich getan hatte. Und dann war ich raus und dann hatte ich auf einmal Zeit und dann dachte ich, na, wenn jetzt schon alles so schrecklich ist, dann mache ich wenigstens das, wozu ich Lust habe. Und das war dann die Kunst. Und so ging es dann los mit der Fotografie und der Kunst.
10: Ja, sehr cool. Danke. Danke fürs Gespräch, auch ganz im Allgemeinen. Ja.
12: Sehr gerne. Oh, darf ich noch einen Dank loswerden?
10: Tu das.
12: Ich bedanke mich ganz herzlich bei den Sprayern und Graffiti-Künstlern, die in der Unterführung zu Hause sind und da gearbeitet haben und die meine Arbeiten akzeptiert haben und haben hängen lassen. Und ich habe mit ein paar auch gesprochen, sie tatsächlich auch gut fanden. Vielen Dank, dass ich in eurem Revier sein durfte.
10: Super, Dankeschön.
6: Mehr Infos zu Rainer Boy und seinen Werken findet man auf rainerboy.com. 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
1: Unser heutiger Vogel der Woche fordert das Blau zurück. Das, was sich da gerade politisch blau zeigt, das ist eine blanke Frechheit. Da wäre doch Braun wohl korrekt. Also be honest, Nazis. Blau gehört eher zu den seltenen Farben und ist schwer herzustellen, wie einst Derek German in seinem Buch der Farben beschrieben hat.
2: Ins Blaue. Blaues Licht, ein geisterhaftes Licht. Lenis Vollmond, der durch eine kristallene Grotte in den Hochdolomiten fällt. Die Dorfbewohner ziehen ihre Vorhänge zu gegen dieses Blau. Blau bringt Nacht mit sich. Once in a blue moon. Tacitus berichtet uns von einer gespenstisch tätowierten Armee, den piktischen Britanniern, nackt, in der Farbe der Äthiopier, Ceruleum. Dunkelblau, nicht das knallige Blau aus der Farbtube. Die blauen Männer des hohen Atlas sind so gefärbt durch das Indigo, das ihre Kleidung ausschwitzt. Blaue Flächen und Orte, der blaue Nil und die blaue Grotte. Die Grotte wird erhellt von Licht, das aus einer 1,50 Meter hohen kleinen Öffnung in die gewaltige Höhle einfällt und durch das Wasser gebrochen wird. Die Fährmänner singen O Sole Mio. Der stille Zauber ist gebrochen. Blau trügt. Die blauschwänzige Fliege tanzt den Blues in blauen Wildlederschuhen. Die himmelblaue Seejungfer schillernd huscht über die blaue Lagune. Der blaue Buddha lächelt im Reich der Freude. Dunkelblau, bestickt mit Gold. Im Lasurstein sind goldene Sprenkel. Blau und Gold sind auf ewig vereint. Sie sind für alle Ewigkeit Wahlverwandte. Der Buddha sitzt auf dem blauen Lotus, getragen von zwei blauen Elefanten. Die Blaus in Japan, die Arbeitskleidung, das Blau der Dächer seiner Häuser. Die blaue Arbeitskleidung in Frankreich, die blauen Overalls hier in England und die blauen Levis, die die Welt eroberten. Der große Meister des Blau, der französische Maler Yves Klein. Kein anderer Maler ist so beherrscht von Blau, obwohl Cézanne mehr Blaus malte als die meisten. Blau ist Blau. Blau ist feuriger als Gelb. Blau ist kalt, eisig kalt, Curaçao mit Eis. Die Erde ist blau. Der Mantel der Jungfrau ist der leuchtend blaue Himmel. Dies ist das lebendige Blau, das Blau der Göttlichkeit. Blue Movies, Blaubart. Daher die Notwendigkeit, in unsere durch die roten und gelben Farbtöne wiedergegebenen Lichtvibrationen eine genügende Menge von Blau zu mischen, um die Luft fühlbar zu machen, sagt Cézanne in Echtes Blau. Während ich dies schreibe, trage ich einen japanischen Arbeitskittel aus robustem Leinen in verblichenem Indigo. Indigo ist die Farbe für Kleidungsstücke, Kobalt für Glas, Ultramarin für Malerei. Indigo, Indikan aus Indien, findet man in Färberweid und der Indigofera Tinctoria. Marco Polo notiert den Vorgang der Indigo-Gewinnung in Koh Lam. Dieser wird aus einem Kraut gewonnen, das mit den Wurzeln ausgerupft wird, wenn es zu faulen anfängt. Dann presst man den Saft aus. Diesen lässt man in der Sonne verdunsten, bis eine Art Teigrückstand übrig bleibt, der in kleine Stückchen geschnitten wird. Die Einführung von Indigo nach Europa löste Bestürzung aus. Die Verwendung von Färberweid stand 1577 in Deutschland unter Strafe. Ein Erlass verbot das soeben erfundene, schädliche und trügerisch zerfressende und ätzende Färbemittel, des Teufelsfarbe genannt. In Frankreich mussten die Färber einen Eid ablegen, kein Indigo zu benutzen. 2 Jahrhunderte lang war Indigo gesetzgeberisch umzingelt. Das erste künstliche Blau war das Anfang des 18. Jahrhunderts entdeckte Preußischblau. Asao ya, ichiwin fukaki, fuchino iwo. Ah, die blühende Trichterwinde, tiefblauer Teich. Funyosa Busoi. Für die Japaner ist die Trichterwinde, was für die Engländer die Rose oder die Holländer die Tulpe ist. Tiefblau erblüht sie in der Morgendämmerung und verblasst im Sonnenschein. Die Japaner schliefen unter blauen Moskitonetzen, die ihnen die Illusion von Frieden und Kühle vermitteln sollten. Etwas Altes, etwas Neues, etwas Geborgtes, etwas Blaues. Du sagst zu dem Knaben, öffne die Augen, als er sie öffnet und das Licht sieht, lässt du ihn aufschreien, sagst, Blau, komm heraus, Blau, steig auf, Blau, flieg hoch, Blau, komm herein.

Ja, das faszinierende Blau in Vogelfedern, das entsteht fast nie durch echte blaue Farbstoffe, also Pigmente, sondern ist eine sogenannte Strukturfarbe. Beruht also auf physikalischen Effekten und dem Zusammenspiel von Licht mit der winzigen Struktur der Feder, also quasi eine optische Täuschung. In den Federn sind winzige luftgefüllte Hohlräume und spezielle Melaninstrukturen eingebettet. Und trifft das Sonnenlicht auf diese Federstrukturen, werden die Lichtwellen gebrochen. Und die Strukturen sind genau so angeordnet, dass sie fast alle Farben des Lichts schlucken und nur den kurzwelligsten Anteil, das blaue Licht, reflektieren und streuen. Tyndall-Effekt nennt man das. Gibt's bei verschiedenen blau gefiederten Vögeln wie Blaumeise oder dem Eisvogel und beim leuchtenden Blau an der Kehle des Blaukehlchens. Unser Vogel der Woche. Ein wunderhübsches, erstaunlich, dass der hier noch nie aufgetaucht ist. Ist ein Zugvogel, erscheint bei uns schon im April. Und zwar im Schilf und Sumpf. Und war mal ganz schön selten. Also in meiner Kindheit, Jugend, da habe ich nie ein Blaukehlchen gesehen. Der Trend ist so ein bisschen ein ansteigender. Das heißt, die adaptieren so ein bisschen auch in der Landschaft. Werden ein bisschen weniger anspruchsvoll. Und da der Vogel der Woche ja aus Halle kommt, lege ich Ihnen und euch einen Besuch des salzigen Sees nahe. Dieser Tage, wenn möglich. Denn hier wohnt ein Viertel aller sachsen-anhaltinischen Blaukehlchen. Also da ist quasi wirklich fast jedes mögliche Revier besetzt, wie man so sagt. Aber jetzt wird es bitter, liebe Tina und lieber Johnny und alle, die dieses Blaukehlchen einmal singen hören wollen. Sie heißt nämlich nicht nur wegen ihres eigentümlichen Gesangs Nachtigall des Nordens. Nein, sie beginnt schon tief in der ja immer noch recht kalten Nacht ihren Gesang. Nur einzelne lassen ihre Stimme auch mal tagsüber ertönen, dann allerdings in der langsam auslaufenden Balzzeit sogar mal im Singflug oder von einer sichtbaren Warte aus kann man sie also auch mal entdecken. Ansonsten sind sie nämlich ganz schön heimlich, da wo sie so leben. Vor allen Dingen, wenn es dann um das Brüten geht und dann ist da nicht mehr viel drin mit Blaukehlchen gucken. Ja, beschreiben will ich den Gesang gar nicht, außer dass das so schleifend anfängt, ein bisschen wie bei der Nachtigall. Und dann ist da ein Haufen Mimikry drin.

und hat eben diese unglaublich leuchtende Kehle, zumindest das Männchen. Beim Weibchen ist das alles etwas blasser. Darüber hinaus noch einen sehr schönen Überaugenstreif und auch einen Schwanz, der so an den Seiten so rötlich-braun gefärbt ist. Sehr hübsch. Ist etwa so groß wie unser Rotkehlchen, also schon ein Hingucker. Ja, und dass dieses Blau jetzt häufiger wird in Sachsen-Anhalt und überall in Deutschland, vor allem da, wo so Wiedervernässungen stattfinden, was ja hoffentlich noch ein bisschen zunimmt, das ist total super. Und dieses andere politische Noch-Blau wird im Rückblick als ein hässliches Braun in den Geschichtsbüchern vor sich hin dümpeln, als letzter Versuch des kapitalistischen Nationalismus. Habt ihr denn immer noch nicht kapiert, dass Faschismus ein Suizidszenario ist? Naja, ciao, Loser. Dem endlosen Blau entgegen mit Hans Arp. Endlich darf ich dieses lärmende Land verlassen. Unzählige Peitschen knallen, bald vereinzelt, bald alle zugleich. Sie knallen Tag und Nacht. Ein starker Wind weht andauernd und lässt die Fahnen und Fähnchen des Landes, auf denen windbewegte Fahnen und Fähnchen abgebildet sind, prahlerisch knattern. Dazu kommt noch die eigentümliche Sitte, unaufhörlich riesige mit Luftprall aufgeblasene Säcke zum Zerplatzen zu bringen. Mit widerlichem, knallendem Schmatzen entlädt sich die Luft aus den zu Fetzen zerreißenden Säcken. Wie bin ich nur in dieses kindische, lärmende Land gekommen? Beim Überschreiten der Landesgrenze werde ich mit grimmig vorgetragenen, einfältigen Liedern verabschiedet. Ich eile fort. Ich ziehe in die Ferne, dem lautlosen Blau entgegen, nachdem ich mich krank sehne. Schöne Woche.

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So, jetzt habe ich den Song mal richtig konzentriert durchgehört, hier auf Kopfhörer sogar. The Psychedelic Furs mit Dump Waiters. Herzlich willkommen zum knusprigen Gold. Herzlich willkommen zur Mai-Ausgabe des knusprigen Goldes. Also bei mir hier auf der Uhr ist jetzt der 19.05.2026. Es ist 23.05 Uhr. Wenn das bei euch nicht so ist, hört ihr möglicherweise oder ziemlich sicher sogar eine Wiederholungssendung vom knusprigen Gold. Am Mikrofon Oliver Sachs, hatte ich es schon erwähnt, ich glaube nicht. The Psychedelic Furs, Dump Waiters haben heute eröffnet. Der Song ist von der LP Talk, Talk, Talk aus dem Jahre 1981 und ich finde, es ist der beste Song des Albums. Man hört dann so weiter und das wird dann irgendwie, ich muss sagen, vielleicht ein bisschen anstrengend oder so. Also auf jeden Fall, das ist der Knaller. Dump Waiters, The Psychedelic Furs, finde ich. Richard Butler, der Sänger, faucht hier sehr schön. Ich finde, er hat so eine fauchende Stimme. Das hat mir immer gut gefallen bei den Psychedelic Furs. Außerdem habe ich jetzt heute mir erarbeitet, heißt seine Tochter Maggie Mozart Butler. Und es hängt ein bisschen damit zusammen, dass Richard Butler offensichtlich großer Mozart-Fan ist. Und das hatte wohl auch Einfluss auf die Namensgebung. Und seine Tochter wird öfters von ihm auch porträtiert. Er ist auch bildender Künstler. Und unter anderem in der Ausstellung, die 2023 in Miami stattfand, von ihm, die nannte sich Songs for Starlings. Und da gibt's ein Ölgemälde, wo eben seine Tochter drauf ist. Und das Bild heißt Vogelstar 2. Ist übrigens noch zu kaufen, habe ich gesehen. Also für 5.500 US-Dollar ist es so veranschlagt. Man kann aber auch einen eigenen Preisvorschlag machen auf dieser Seite. Man kann es relativ leicht googeln. Auf jeden Fall bezieht sich das alles auf den Vogel, den Star von Mozart. Der hatte einen Vogel, der konnte sehr schön die Lieder nachpfeifen, die er so komponiert hat, der Mozart. Der ist dann auch verstorben, leider, der Star, nach 3 Jahren und hat dann ein aufwendiges Begräbnis gekriegt. Tolle Geschichte, wusste ich gar nicht, musste ich mir auch für heute antrainieren. Ich möchte kurz einen Ausblick auf die Songs geben, unorthodoxerweise, die ich so spielen werde, beziehungsweise nicht auf die Songs, sondern auf die Bands. Wir werden heute noch hören die Allerlast, The Cars, Bill Nelson, Stereolab, Vanishing Twin, Bigger Bush, / Rockers Hi-Fi, Material, The Weatherman, Rizzo Magic und vielleicht, wenn die Zeit noch reicht, Brian Eno. Das wollte ich jetzt als Service, als Dienstleistung mal hier ablassen. Da kann der Zuhörende praktisch sich jetzt schon klar machen, ob er da Bock drauf hat. Ist ein Angebot von mir, habe ich so noch nicht gemacht, mache ich heute mal. Ich mache weiter mit den Allerlas, die mir immer gut gefallen. Die sind aus L.A. und haben jetzt gerade wieder eine neue Single rausgeschossen, die heißt Ultramarine.

aus L.A. The Alalas mit Ultra Marine, ihre neue Single. Tut sich sau wenig in dem Song, finde ich super. Also ich habe die ganze Zeit gewartet, wann es irgendwie losgeht oder wann da jetzt sozusagen interessante Geräusche hier am Schluss des Stückes, wann es da jetzt zu Potte kommt, aber es passiert nichts, also super. Und jetzt als Antithese dazu spiele ich jetzt The Cars. Ich habe beschlossen, ich muss mir mal eine Platte von Cars durchhören. Das habe ich geschafft. Und zwar, es war ein Erlebnis, weil, also eine ganz sonderbare Mischung aus Post-Prog und Pre-New Wave. Sehr eigentümlich. Die erste Platte von 1978. Self-titled The Cars. Aber einen Song habe ich dann rausgesucht, den finde ich irgendwie ganz cool, Bye Bye Love. Und der hat unheimlich viele Teile, finde ich, die auch teilweise gar nicht so richtig zusammen wollen. Aber das checken wir jetzt nochmal gemeinsam aus.

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Ihr hört den Bermuda-Funk, ihr hört das knusprige Gold. Am Mikrofon ist Oliver Sachs. Der Bermuda-Funk ist zu erreichen auf den terrestrischen Frequenzen für Mannheim auf 89,6 und für Heidelberg auf 105,4 oder im Livestream, am besten über unsere Webseite www.bermudafunk.org. Guckt euch die Seite gerne an, da gibt's auch echt Content, der lesenswert ist, also nicht nur hörenswertes. Und das eben war zickig, Billy Nelson, New Wave-ig, aus dem Jahre 81 eine Single, als Single erschienen, Rooms with Brittle Views, vom englischen Musiker, Fotograf, Maler, Tausendsasser Bill Nelson, Gründer von Bebop Deluxe übrigens. Und davor The Cars, Bye Bye Love, aus ihrem Debütalbum von 78. Jetzt wird's insgesamt etwas, runder, die Musik, weniger zickig. Ich mach mal weiter mit Stereolab, Miss Modular.

Vanishing Twin mit Top Erupt von der Platte Oki Geku, 2021 erschienen. Die Band aus London. Davor Stereolab Miss Modular, der Song von Dots and Loops, 1997. Nicht umsonst werden Vanishing Twin auch gerne mal mit Stereolab verglichen. Es gibt immer wieder ein paar Songs, die ähnlich sind, aber es gibt auch ganz viele Songs bei Vanishing Twin, die komplett anders sind und total durchgeknallt, experimentell, tolle Band. Jetzt kommt, finde ich, das erste Highlight, oder ein, ja doch schon, das erste Highlight der Sendung, die neue Veröffentlichung von Bigga Bush mit featuring Father P. Bigga Bush von Rockers Hi-Fi. Hat ein längliches Lied veröffentlicht. Ich würde es mal als kleine Dub-Oper bezeichnen, weil da so viel abgeht. So viele interessante Parts. Ich bin nicht so der Dub-Experte, deswegen bitte verzeiht. Den Begriff Dub-Oper habe ich halt erfunden. Der Song heißt 7042 OG featuring Father P. Und das spiele ich, geht 7 Minuten. Und danach spiele ich auch gleich noch einen Song von ihm, eigentlich ein Rockers Hi-Fi Song, in einem Remix von ihm, von Bigga Bush, Now I Deliver. 2 Songs von Bigga Bush.

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Besser geht's nicht. Rockers Hi-Fi, Now I Deliver im Bigger Bush Remix. Ich spiele jetzt Material, Slow Murder, eine B-Seite einer Single aus dem Jahre 1980. Oder beziehungsweise auf Temporary Music der LP 81 erschienen. Material war ja ein Projekt von Bill Lawswell, oder ist es vielleicht sogar noch, ich weiß gar nicht, 1979 in Manhattan gegründet, zusammen mit Michael Beinhorn. Und die haben dann Jahre später so richtige Knaller produziert, zum Beispiel Rocket von Herbie Hancock. An den Song erinnern wir uns gut, nicht wahr? Ich spiele Material Slow Murder und danach einen weiteren Höhepunkt, wie ich finde. Eine 12er Single, also eine Maxi-Single von The Weatherman aus dem Jahre 1982. On the Borderline heißt die Nummer, also jetzt Material Slow Murder und dann The Weatherman on the Borderline.

1982, The Weatherman, On the Borderline. Was wir hier im Hintergrund hören, ist die Frequenz eines Erdentages, die vom Schweizer Physiker Hans Cousteau berechnet wurde. Um genau zu sein, ist es 194 Hertz, also 194,18 Hertz, und es entspricht dem 3 gestrichenen G. Die Wirkung laut Hans Cousteau: erdend, beruhigend, konzentrationsfördernd und vitalisierend. Das nehme ich jetzt aber auch mal. Das hört jetzt gleich von automatisch auf. Moment. Noch wenige. Ja, 4 Sekunden. Ausgeblendet habe ich es auch noch. Der Wahnsinn. Jetzt hole ich hier mal noch den passenden Track. Da gibt es nämlich einen passenden Track dazu, nämlich von Rhizomatic. Nee, Quatsch. Entschuldigt, Rhizomagic heißt die Band und der Song heißt Plutarco, ist neu erschienen und ein Preview auf die kommende LP, die da heißt Cumbion Planetario, und die Platte ist in der Schweiz mit Blick auf den Genfer See entstanden und die Musik basiert auf reinen Intervallen und basiert eben auf der Planetenstimmung und eben besonders auf dieser Frequenz, die wir eben gehört haben, die ich vorher noch mit so einem Tongenerator zu Anschauungszwecken erzeugt habe, um sie hier euch mal vorzuspielen. Der Song hat mir ganz gut gefallen, deswegen spiele ich ihn und damit beende ich auch die Sendung. Ich dachte, ich schaffe noch den Brian Eno reinzupacken. Das gelingt mir heute nicht. Und ich möchte mich bedanken dafür, dass ihr dabei wart beim Knusprigen Gold und würde mich freuen, wenn es im Juni auch so wäre, dass ihr wieder zuhörtet. Ich spiele Rhizomagic mit Plutarco und sage Tschüss.

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1: Hallo, hier ist der Bermuda-Funk auf der Sendefrequenz 89,6 für Mannheim und 105,4 für Heidelberg und im Kabel und im Livestream über www.bermudafunk.org. Heute ist der 17. Mai, ein Sonntag, 2026. Und das hier ist die Sendung Bizarre, jeden dritten Sonntag von 18 bis 20 Uhr gesendet wird. Ich habe heute mehrere Themen, aber als erstes beginne ich mal mit damit, dass hier die anarchistische, ich weiß gar nicht, wievielte. Das war die 8. oder irgend sowas. Anarchistische Buchmesse in Mannheim und hier im Forum der Jugend. Und da war ich auch, so wie auch der Bermuda-Funk, glaube ich, als Ganzes war dort mit einem Stand. Und ich war eigentlich nur in einer Veranstaltung, die würde ich aber noch nicht rezitieren beziehungsweise kritisieren wollen. Da lasse ich mir noch ein bisschen Zeit und habe aber dort jemand getroffen und dazu komme ich gleich. Ich habe dann ein Interview mit demjenigen gemacht. Jetzt erst noch mal eine kurze Musikbeitrag.

0: So, jetzt zum Interview mit Inge, den ich dort auf der anarchistischen Buchmesse getroffen habe. Das war das war der Freitagabend, als wir das Interview gemacht haben. Ist vielleicht wichtig, weil er noch von der Veranstaltung spricht, die dann danach am Samstag stattgefunden hat.
1: So, hier ist der Gamuda-Funk auf der Sendefrequenz 89,6 für Mannheim und 105,4 für Heidelberg und im Kabel und im Livestream unter www.gamudafunk.org. Ich war heute auf der anarchistischen Buchmesse und habe dort jemand getroffen, den ich vorher auch kontaktiert hatte, und das war der Inge von 99:1. Und wer 99:1 nicht kennt, dem sagt jetzt der Inge nochmal, was das eigentlich ist, 99:1.
2: Ja, hallo. Zu meiner Vorstellung, das merkt man schon an dem Pseudonym. Pseudonym gibt es nichts zu sagen. Ich bin halt Inge P. Und ich bin ein Teil von 99:1. Einige oder hoffentlich viele dürften uns schon kennen. Was wir machen, ist einen kapitalismuskritischen Podcast. Wir stellen also Kapitalismuskritikerinnen eine Plattform zur Verfügung, mit der sie für ihre Einsichten, Standpunkte, Projekte Öffentlichkeit herstellen können. Und das haben wir vor knapp 5 oder 6 Wochen auch mit der anarchistischen Buchmesse gemacht. Ich wohne ja hier in der Region und gucke ab und zu, was an Aktionen läuft, beziehungsweise an Veranstaltungen, und bin dabei auf die anarchistische Buchmesse gestoßen und habe mir gedacht, das wäre gut, denen unsere Plattform zur Verfügung zu stellen und für ein bisschen Publicity zu sorgen. Ja, soweit. Mehr gibt's über uns eigentlich nicht zu sagen. Man kann auch erklären, was das mit der kapitalismuskritischen Plattform eigentlich meint. Also das eine ist, wir stellen die Plattform tatsächlich Kapitalismuskritikerinnen zur Verfügung. Das zweite ist, wir nehmen selber an dieser Öffentlichkeit teil. Das ist häufig das, was ich mache. Also wir produzieren selbst Inhalte und beteiligen uns an dieser Öffentlichkeit, die wir herstellen. Und das dritte ist, wir laden auch Leute ein, die interessante Sachen im Kontext der Kapitalismuskritik zu sagen haben. Sowas wie den Tariq, Cyril, Anar und so weiter.
1: Ja, genau. Übrigens, diesen Trailer, den du mit Andreas, glaube ich, gemacht hast, den habe ich gesehen, und mit noch jemandem, dessen Name fällt mir nicht mehr ein.
2: Das war der Timo.
1: Der Timo. Ja, und da bin ich überhaupt auf die Idee gekommen, dich zu kontaktieren und ja, dich praktisch mit dem zu fragen, ob du hier ein paar Fragen beantwortest, genau, und ich das dann senden kann in meiner Sendung. Gut, dann hätte ich da so ein paar Fragen zu eurer Arbeit bei 99:1. Ich sende ja schon einiges bei euch. Oder von euch, was ihr so aufnehmt, da sind für mich schon ziemlich interessante Sachen dabei. Und mich hat immer so ein bisschen interessiert, wie ihr euch eigentlich so organisiert. Also wer sucht bei euch Themen raus, oder welche Themen, wie kommt ihr drauf, dass du jetzt mal ein bestimmtes Thema machst oder der Nadim oder der Marek oder alle, in welcher Konstellation erstmal, wie organisiert ihr das?
2: Ja, im Prinzip ist es so, dass jeder sich die Themen selber raussucht. Das sorgt dann auch dafür, dass man macht, was einen interessiert, und im Prinzip sucht man sich auch frei raus, mit wem man zusammenarbeitet, das Interesse der anderen Seite vorausgesetzt. Und es ergibt sich dann, wenn man unsere Sendungen so anguckt, eine gewisse Ausrichtung. Der Nadim, der macht zum Beispiel viele außenpolitische Themen oder zum Gaza-Konflikt, zu Palästina. Und bei mir ist es in letzter Zeit eigentlich eher in die Richtung, ja, alternative Vorschläge zum Kapitalismus gelaufen. Also die letzten drei Sendungen waren ja über die Kritik der Wachstumskritik. Vorher war eine Sendung über die basisdemokratischen Methoden. Und dann mit der Diskussion mit dem Ardalan Ibrahim. Und als nächstes ist dann auch zusammen mit dem Daniel eine Sendung geplant über das Buch von Erich Mühsam, die, ach Gott, wie heißt es jetzt, über Anarchokommunismus, sein berühmtes Buch, ist mir jetzt entfallen. Ich bin ein bisschen aufgeregt.
1: Ja. Bis wir hier ja die Technik hinkriegen und so.
2: Genau. Also ja, und da geht es eben dann darum, sich mal zu fragen, wir werden ja ab und zu als anarcho-kommunistisch bezeichnet, sich mal zu fragen, was ist denn von den Inhalten, die so Anarcho-Kommunisten wie der Erich Mühsam formuliert haben, heute noch brauchbar und was ist kritikabel von dem, vor allem wie das formuliert wird. Und das, was der Anarchismus unserer Auffassung nach ist, also die Gemeinsamkeit letztendlich aller Anarchistinnen auf den Punkt zu bringen. Ja, das ist so das nächste Thema. Und was die anderen machen, das entzieht sich meiner Kenntnis. Also ich sehe immer nur das, was ich mache, beziehungsweise wenn ich mit jemandem was zusammen mache, dann weiß der halt von dem Thema. Aber sonst wird man genauso überrascht wie die Zuhörerschaft von den Videos, die da veröffentlicht werden.
1: Ach ja, das finde ich jetzt mal interessant, das zu hören, ne? Dass ihr das gar nicht so als Gemeinschaft, wie soll man sagen, dass ihr euch da trefft allesamt und das aushandelt oder
2: nee, so. Also das widerspricht ja auch dem Plattformgedanken.
1: Mhm.
2: Also okay. Wir oder der Podcast legt Wert darauf, dass wirklich, naja, ein breites Spektrum kapitalismuskritischer Ideen abgebildet ist. Und dementsprechend gibt es keine inhaltlichen Vorgaben, was man zu machen hat. Oder es ist auch dem, was man macht, keine Einigkeit vorausgesetzt mit dem Team.
1: Mhm. Fiel mir jetzt da vorhin nochmal, als du sagtest, ihr versucht da so, oder wie ich weiß gar nicht mal, wie du es formuliert hast, also Anarchismus, da gibt es da eigentlich überhaupt keine ein Statement oder irgendwie, was ist eigentlich überhaupt anarchistisch und also.
2: Das ist das, was wir versuchen, ein bisschen rauszuarbeiten. Es gibt da schon Sendungen, zum Beispiel über Tage, die haben 2021 zwei Sendungen zum Anarchismus gemacht. Einmal eine Überblickssendung zu anarchistischen Strömungen, für die sie auch ein bisschen Kritik gekriegt haben, wo man sich ein Bild machen kann, was gibt es überhaupt alles. Und in der zweiten Sendung haben sie den Anarchokommunismus vorgestellt und in gewisser Weise die Entwicklung des Anarchismus, also die haben die unterschiedlichen Formen des Anarchismus, den Proudhon und den Bakunin und eben Kropotkin und den Anarchokommunismus in der Sendung in eine Art ja, Abfolge gebracht. So, uns geht es aber um was anderes. Uns geht es einfach darum, die Ideen von dem Erich Mühsam, jetzt ist mir auch der Titel wieder eingefallen, die Befreiung der Gesellschaft vom Staat, mal ein bisschen zu prüfen und zu gucken, was ist daran brauchbar und was nicht. Was den Anarchismus kennzeichnet, ist im Prinzip aus meiner Sicht kennzeichnet, ist, dass die Gewalt als Produktivkraft des gesellschaftlichen Fortschritts, das ist ja was der Engels schon formuliert hat, ablehnen. Also Anarchismus heißt ja ohne Herrschaft. Und das ist die Differenz, die zu den ML-Parteien und so weiter haben.
1: Aber hieß es nicht, statt Gewalt, hieß es nicht, die Wirtschaft ist die Produktivkraft oder der wirtschaftliche Fortschritt, sagen wir mal so?
2: Naja,
1: so habe ich es in Erinnerung.
2: Naja, der Anarchismus, der scheidet sich vom Rest der arbeiterbewegten Parteien wirklich darin, dass die arbeiterbewegten Parteien, sowas wie Lenin zum Beispiel, gesagt haben, man müsse den Staat erobern und dann die gesellschaftliche Gewalt einsetzen, um neue Verhältnisse zu etablieren.
1: Mhm.
2: Und das lehnt der Anarchismus aus meiner Sicht mit einer gewissen Berechtigung, das ist das eine, aber auch mit Argumenten, auf die wir mal näher eingehen wollen, ab, die ich teilweise nicht für schlüssig halte. Und ja, das ist, glaube ich, der Ausgangspunkt des Anarchismus.
1: Ich habe da doch noch einen Einwand, aber weil Lenin hat doch eigentlich gesagt, der Staat ist ja nur ein Übergang, soweit ich das in Erinnerung habe. Und er sollte sich dann einfach auflösen. Das hat er zwar nicht gemacht, aber die Proklamation war ja schon da, dass es so, dass man eigentlich den Staat, nicht einfach übernimmt wie bei einem Putsch, sondern dass man ihn schon verändert und auch auflöst.
2: Eigentlich genau. Also die Idee des Leninismus ist, den Staat zu erobern und ihn dann einzusetzen, um sich selber abzuschaffen. Das stimmt.
1: Hm.
2: Wir haben da im letzten Jahr auch zwei Sendungen mit der Hanna zusammen zu Staat und Revolution gemacht, wo man die Kritik, die es daran gibt, im Prinzip nachhören kann. Diese Idee, die der Lenin hatte, die unterstellt ja, und nur dann brauche ich die Gewalt, dass ein großer Teil der Gesellschaft eben kein Interesse hat, andere Verhältnisse einzurichten. Nur deshalb brauche ich die Gewalt, um die zu den Verhältnissen, die die Partei dann eben vorsieht, zu zwingen. Und ja, meiner Auffassung nach sind dann die Bedingungen einer Revolution auch nicht gegeben. Also so eine Gesellschaft, die ist nicht in der Lage, Kommunismus zu machen, weil ihr einfach der gesellschaftliche Wille oder der gesellschaftliche Wille der Mehrheit fehlt. Und das sieht man auch am Lenin. Er muss ja dann nach der Revolution, das sind jetzt nicht die Argumente der Anarchisten, die haben ein bisschen andere Argumente, der Erich Mühsam. Er muss ja dann nach der Revolution die Gesellschaft reproduzieren. Und er muss eine Gesellschaft reproduzieren, in der der Wille zu anderen Verhältnissen überhaupt nicht durchgesetzt ist. Und das haben die dann eben mit der NÖP und so weiter gemacht. Also im Prinzip waren die Bolschewiki gar nicht in der Lage dazu, wirklich Kommunismus zu machen. So, das anarchistische Argument, also vom Erich Mühsam zum Beispiel, das geht ein bisschen anders. Das geht so, dass er referiert da so eine Theorie in seinem Buch, dass die Herrschaft darüber entstanden ist, dass sich die Gewaltfunktion von den Produzenten getrennt haben, dass irgendwann in grauer Vorzeit halt Leute nur mit Gewalt betraut waren und die haben sich als Herrschaft von der Gesellschaft abgesondert und dann eben die herrschende Klasse abgegeben. Das ist aus meiner Sicht ethnologisch und historisch nicht haltbar, dass das so gegangen ist. Der Erich Mühsam, der sagt dann, naja, wenn ich wie der Lenin den Staat oder wie die Bolschewiki den Staat dazu benutzen will, die Gesellschaft zu transformieren, dann habe ich wieder eine herrschende Klasse, im Prinzip eine Nomenklatur, die die Gesellschaft darauf verpflichtet, das, was sie als Nomenklatur setzt, zu reproduzieren. So, und das ist dem Mühsam seine Kritik. Aber ich meine, die Kritik an dem Verfahren der Bolschewiki ist ein bisschen grundsätzlicher. Die ist eben, die haben versucht, andere Verhältnisse zu etablieren, ohne dass in der Gesellschaft dieses Urteil wirklich durchgesetzt war. Und dann bringt man sich nur in eine andere Lage. Dann muss man eben im Nachhinein die Agitation noch vornehmen. Und das haben sie auch nicht gemacht. Also das bringt einen in Richtung Kommunismus eigentlich keinen Schritt weiter.
1: Ja, ich meine, was es vielleicht noch zu bedenken gibt, ist halt einfach, dass sie das so eine kommunistische ich nenne es jetzt mal so in Anführungsstrichen, Machtergreifung, ja auch nicht geduldet wird. Es gibt ja jede Menge Feinde, und gegen die man sich erstmal auch erwehren muss. Also es gab ja schließlich die, aber gut, wir wollen nicht zu viel in die Geschichte rein, wo ich auch nur sehr, also ich gebe es zu, begrenzten Wissen drüber habe, aber ich weiß, dass es eine weiße, eine weißrussische oder sowas,
2: genau, Armee
1: gab, die sehr wohl die Bolschewiki bekämpft haben bis aufs Blut, und die wurden von, ich glaube, Großbritannien und vom ganzen Ausland unterstützt, weil natürlich die Bourgeoisie im Ausland das überhaupt nicht gut findet oder fand in Russland. Also du hast mit jede Menge Probleme zu kämpfen, denke ich.
2: Ja,
1: ne? Und hatten sie auch. Ne?
2: Genau. Es ging ja nur darum, den Anarchismus mal zum Beispiel vom Leninismus abzugrenzen.
1: Okay, ne? Ja.
2: Da gibt es dann eben so typische Fragen, die bei diesem Gegensatz dann theoretisch behandelt werden. Sowas wie Zentralismus versus Föderalismus. Also die Anarchisten sind alle Föderalisten. Und die Leninisten sind alle Zentralisten.
1: Ja, ja.
2: So, das ist aber auch nur eine Abstraktion eigentlich von dem politischen Projekt, das beide Seiten verfolgen. Also das, die eine Seite, die Leninisten, wollen halt den Staat erobern, und das ist dann halt eine Zentralgewalt, die setzt, was in der Gesellschaft stattfindet. Und der Föderalismus, der ist nur das Gegenprinzip dazu.
1: Und was wir vielleicht jetzt auch noch nicht, müssen wir jetzt auch nicht unbedingt machen, rausgearbeitet haben, war ja eigentlich, dass sie schon eine andere Zielsetzung, also die Bolschewiki hatten andere Zielsetzungen als ein bürgerlicher Staat, und das muss man ja
2: das stimmt.
1: Auch.
2: Das stimmt. Das ist auch nicht das, also die anarchistische Kritik an den Bolschewiki ist eine, die ihnen Staatskapitalismus vorwirft. Das hat ja auch der Trotzki gemacht. Das war aber jetzt nicht der Einwand gegen die. Ne? Mhm. Man kann schon mit Gewalt der Gesellschaft was anderes vorschreiben. Das geht. Und das hat man ja im realen Sozialismus gesehen. Nur fehlt die Voraussetzung dafür, eine kommunistische Gesellschaft zu machen, wenn der gesellschaftliche Wille dazu nicht durchgesetzt ist. Dann muss man die eroberte Gesellschaft eben trotzdem reproduzieren. Und dann muss man was machen, was die Interessen der Leute einfängt. Sowas wie die NEP zum Beispiel, die in Russland gemacht worden ist und die mit Kommunismus nichts zu tun hat. Wir sind ja jetzt nur drauf gekommen, was sind so die nächsten Projekte und wie ist das. Also das kann man vielleicht exemplarisch sagen, weil du ja gefragt hast, okay, wie entstehen bei uns die Themen? Hm. Ich habe im Discord irgendwann um Weihnachten mich gefragt, okay, wie ist denn das mit dem Anarchismus genau? Weil, und das will ich hier auch festhalten, es gibt gewisse Ähnlichkeiten dessen, was ich denke, mit dem Anarchokommunismus, mit dem, was der Erich Mühsam in seinem Buch so schreibt. Nur wie er dafür argumentiert, das halte ich alles für bedenklich.
1: Jetzt von Erich Mühsam.
2: Von Mühsam, gemerkt. Richtig, okay. Richtig. Mhm. So, und das habe ich in den Discord gestellt. Wir sind ja jetzt dabei, wie die Themen zustande kommen. Ja. Mhm. Und da hat der Daniel zu mir gesagt, das machen wir mal. Mhm. Das ist der Stand. Mhm. So, und jetzt ist das halt als nächstes dran. Jetzt machen wir das.
1: Wunderbar. Aber das kann ja noch richtig spannend werden. Da schauen wir mal. Und da gibt es ja auch noch was ich jetzt mal hier übernehmen kann.
2: Genau.
1: Wer weiß. Aber gut, das ist jetzt schon mal ganz gut gewesen jetzt als Einführung. Ja. Also da kann man dann schließen, dass auf dein Interesse an der anarchistischen Buchmesse, die alle 2 Jahre stattfindet hier in Mannheim. Wie bist du da jetzt auf die anarchistische Buchmesse und was ist da dein spezielles Interesse?
2: Das kannst du vielleicht also das eine ist, aus dem eben geschilderten Projekt ergibt sich erstmal ein Interesse am Anarchismus. So, und das ist durchaus kein Interesse, wo man sagt, das ist alles falsch, was die machen oder sowas. Klar gibt es Kritiken an der Idee von Freiheit, die sie haben, daran, dass sie die Gleichheit nicht für die wirkliche Gleichheit der Gesellschaft halten, an Gerechtigkeitsvorstellungen, die beim Erich Mühsam vorkommen und so weiter. Er hat noch ein paar weitere.
1: Also generell so ein bisschen, wenn ich mal kurz noch einblenden darf, ein bisschen stehen die Anarchisten schon in der Kritik, dass sie auch ein bisschen theoriefeindlich sind?
2: Ja. Das ist aber, muss ich ehrlich sagen, die 2 Vorträge, die ich mache, also heute, den ich gemacht habe mit der Jona Klick und morgen mit dem Christopher Wimmer, die stehen nicht in dem Ruch der Theoriefeindlichkeit, sondern die Jona Klick, die hat im Prinzip ein Buch geschrieben, in dem sie ja den Weg zum Kommunismus aus anarchistischer Sicht oder zu, wie die sagen, einer befreiten Gesellschaft skizziert über soziale Bewegung und die dabei auch eine Menge Begriffe wie Commons, Commoning und sowas erklärt hat heute. Beides Bücher, die man lesen kann, wo man sicher oder wo ich für mich sage, naja, da finde ich sicher nicht alles richtig. Aber die grundsätzliche Idee, wie die gesellschaftliche Transformation stattfinden muss, nämlich nicht als ein Kampf gegen den Staat und auch nicht als ein Kampf um den Staat, sondern als eine Aneignung der Produktionsmittel, als eine Übernahme. Und das unterstellt eben einen mehr oder weniger durchgesetzten Willen zu einer anderen Gesellschaft.
1: Aber ist das nicht gegen den Staat?
2: Ja, natürlich wird es den auf die Tagesordnung rufen. Aber es sind 2 Paar Schuhe, wenn ich sage, ich will den Staat erobern oder die Macht erobern, um andere Verhältnisse etablieren zu können. Oder ich sage, ich werbe für die Durchsetzung oder kämpfe, egal wie man es nennt, für die Durchsetzung eines gesellschaftlichen Urteils und setze das dann um, wenn das eingetreten ist, oder das setzt sich um. Das sind schon 2 Paar Schuhe, die da stattfinden. Und im zweiten Fall, wenn der Wille zu anderen Verhältnissen durchgesetzt ist, dann braucht man auch keine Gewalt, die Leute dazu zwingt, oder weniger halt. Und ich meine, das ist eine Voraussetzung dafür, dass man überhaupt andere Verhältnisse etablieren kann, dass das der Wille zu anderen Verhältnissen in einer gewissen Weise durchgesetzt ist oder eine gewisse gesellschaftliche Mehrheit hat, die einen dann in die Lage versetzt, tatsächlich Kommunismus oder eine vernünftige Gesellschaft, wie auch immer man das nennt, machen zu können.
1: So. Mir fällt aber eine Parole ein. Ich glaube, das ist eine 68er. Ich glaube, die ging irgendwie so, Anarchist, machbar, Herr Nachbar oder irgend so. So ein komisches Zeug. Ich weiß aber nicht mehr, von wem das war, um ehrlich zu sein. Also,
2: ja, aber die Machbarkeit, die stellt ja zumindest von denen, die von dieser Kritik überzeugt sind, niemand in Frage. Und das tut auch so, dass die Adressaten den Anarchismus oder die Kapitalismuskritik nicht wollen, weil sie es für nicht machbar halten. Das machen die wenigsten, sondern die wollen, dass ihre Interessen, das Interesse, Geld zu verdienen und so weiter, Recht kriegen. Und diese Interessen, die bestreitet man ihnen, weil man ja eine Gesellschaft ohne Privateigentum und Geld und so weiter will. Und deshalb halten die das eben, oder deshalb sind die Gegner dieses Ansinns. Und das wäre meine Kritik an der Parole. Es geht nicht darum, irgendwem zu sagen, dass irgendwas machbar ist, sondern es geht darum, dass die Leute ihre eigenen Interessen reflektieren und dann vielleicht auf den Trichter kommen, dass sie nicht aufgehen können in dieser Gesellschaft. Und dass es einigermaßen absurd ist, dass jeder in dieser Gesellschaft antritt, mit einem Ideal, nämlich dass er sich oder dass viele antreten mit dem Ideal, dass sie sich über Lohnarbeit ein gutes Leben leisten können und dass das tatsächlich für die Mehrheit überhaupt nicht vorgesehen ist. Das ist die Absurdität. Das ist der Glaube an ihre Interessen.
1: Aber da spielen doch solche Begriffe wie Freiheit, Gleichheit an die Mehrheit der Gesellschaft glauben, da spielt es ja eine Rolle. Und die wird über den Anarchismus jetzt nicht so grundlegend in Frage gestellt.
2: Also ich kann da jetzt nur einen Stand sagen, der Auseinandersetzung, die ich eine Weile schon damit führe. Das erste ist, ja, sie kritisieren diese bürgerlichen Werte nicht. Sie kritisieren nicht Gleichheit, sondern die halten den Kommunismus für die Verwirklichung echter Gleichheit. Und wenn man aber mal das Prinzip des Kommunismus nimmt, das auch der Erich Mühsam zitiert, nämlich jedem nach seinen Bedürfnissen und jeder nach seinen Fähigkeiten, dann ist das eine sehr ungleiche Gesellschaft, weil die Leute halt nicht gleich sind und die gesellschaftliche Herstellung von Gleichheit ist immer die Abstraktion von den Unterschieden der Leute. Die werden halt, indem Gleichheit tatsächlich als politischer Zustand hergestellt wird, auf diese Gleichheit reduziert. Und das ist eine Gewaltfrage. Ja. Insofern gibt es da einen Widerspruch zwischen der Forderung nach echter Gleichheit und der Ablehnung von Herrschaft.
1: Da haben wir keinen Dissens, glaube ich. Ja, sicher.
2: Und das Freiheit, muss ich sagen, das ist, was Anarchisten mit Freiheit meinen, oder da muss man dann wieder differenzieren bei den Arten des Anarchismus. Also der Individualanarchismus, der meint mit Freiheit tatsächlich Willkür. Das ist das Ideal der Freiheit des Privateigentümers.
1: Ja, also es gibt für mich auch wirklich viele dieser Individualanarchisten. Ne?
2: So. Richtig, und da ist die Kritik angemessen. Jetzt will ich aber da noch was sagen, dass man damit noch nicht fertig ist. Das ist tatsächlich eine Idealisierung der Freiheit des Privateigentümers. Der Privateigentümer ist ja dem das Privateigentum der Gegenstand seiner Freiheit und seiner Willkür ist. Damit kann er machen, was er will. So, und der Individualanarchismus, der akzeptiert halt die staatlich gesetzten Grenzen nicht, die für diese Privateigentumsordnung notwendig ist. Das ist aber, den Anarchismus überhaupt so kritisieren zu wollen, das ist daneben, weil das wird auch von Anarchisten kritisiert. Und wenn ich zum Beispiel das nehme, was der Erich Mühsam mit Freiheit meint, er erwähnt das, also die Schrift, die er hat, die hat zwei Teile und er erwähnt es, glaube ich, nur auf den ersten Seiten, die Freiheit, so aus der Erinnerung gesagt, dann meint er tatsächlich Freiheit von Herrschaft. Das ist also eine Auffassung, die sagt, es geht nicht darum, dass der Wille gilt, weil er Wille ist, sondern es geht darum, dass man die Beschränkung des Willens durch eine Herrschaft nicht hinnehmen will. Das fassen die jetzt als Freiheit. Und dem ist dann durchaus bewusst, das schreibt er auch, dass, der drückt es so aus, der Mensch ist ein gesellschaftliches Wesen und alle hängen zusammen. Und dass der Mensch oder Menschen insofern auch Produkte ihres Zusammenhangs sind und dass man dass sich das überhaupt nicht mit Willkür und diesem Individualanarchismus verträgt. Also insofern ist das, was mir da so vorschwebt, was wir in dieser Sendung machen wollen, auch so ein bisschen ein differenziertes Bild zu machen. Und da kommt man nicht daran vorbei, wenigstens die wichtigsten anarchistischen Strömungen auch so ein bisschen zu unterscheiden.
1: Mhm. Also du sprichst jetzt von der Sendung, die du zusammen mit dem Daniel in der Zukunft machen willst.
2: Richtig. Ja, ja. Mhm. So, ja,
1: Gut. Ich wollte noch dich fragen, ja, das ist völlig richtig. Ich wollte dich fragen, wie du zu 99:1 gekommen bist. Und es ist noch gar nicht so lange her, ne? Hast du im Vorgespräch mal jetzt gerade gesagt.
2: Also ja, ich bin wie Maria zum Kinde dazu gekommen. Ich habe mich ein bisschen geärgert über das, was der Gegenstandpunkt so über den Gaza-Krieg veröffentlicht hat. Und da hat es ja zwei Sendungen bei 99:1 gegeben mit dem Osama Tarabin. Mhm. Dazu einmal war es, glaube ich, Ukraine und Gaza. Und das zweite Mal war es nur Gaza. Und da hat er Nadine mich angesprochen. Und ich habe dann erstmal zugesagt.
1: Dass, also Moment, du hattest in der Kommentarspalte hattest du Kommentare geschrieben und da hatte ich Nadine dann angesprochen, ehrlich.
2: Ja, und dann haben wir einfach vereinbart, zu diesem Gaza-Krieg was zu machen, beziehungsweise zur Kritik dessen, was der Gegenstandpunkt da vertreten hat.
1: Also und, der Gegenstandpunkt in Form jetzt von USA?
2: Nein, auch USA? in ihren Artikeln. Mhm. Und okay. Ja, das sind zwei Sendungen draus geworden. Der Nadim hat das erste Skript alleine eingelesen. Das zweite haben wir dann zusammen gemacht. Und
1: das habe ich gesehen, ja.
2: Ja, ja. Dann bin ich halt dabei geblieben. Das war alles. Weil, sagen wir mal, für mich ist es so, diese Kritik an Gaza, das war sicher ärgerlich, was die da gesagt haben. Aber das muss man jetzt nicht.
1: Ja, das wollen wir jetzt vielleicht nicht.
2: Aufwärmen,
1: richtig. Weil na, das gibt was Längeres, ja. Denke ich mal, das wieder darzustellen, auch was für eine Diskussion das war. Das war schon, glaube ich, im Original 3,5 Stunden.
2: Ja, ja. Insgesamt, nee. Aber das, was ich sagen wollte, ist, ja, das. Damit bin ich nicht fertig mit dem, was ich zu sagen habe. Also mir geht es ganz bestimmt nicht darum, mich bei 99:1 darzustellen, sondern ich habe einfach lange getrennt von dieser Szene gelebt, ein ganz normales bürgerliches Leben geführt und Kinder großgezogen und sowas alles. Und da akkumulieren sich natürlich teilweise Differenzen. Ich habe trotzdem immer weiter diese Inhalte gelesen und mich damit beschäftigt. Und diese ganzen Differenzen, die will ich jetzt zum Besten geben. So, und da, also das sieht man ja an dem Gang, wie das so gelaufen ist. Wir haben dann nach der Gaza-Diskussion daraus erstmal zwei Videos zur Souveränität gemacht. Das als eigenständigen Gegenstand.
1: Hattest du nicht noch über Hegel irgendwas?
2: Nein, nein, Hegel ist die Amelie Lanier.
1: Ach, das
2: Hegel ist auch nichts, was mich irgendwie reizt. Das ist halt der Philosoph, okay. Der sicher bedenkenswerte Sachen gesagt hat, aber da habe ich zu niemandem von Relevanz.
1: Bedenkenswert im positiven Sinne gemeint oder so.
2: Ja, da habe ich aber zu niemandem von Relevanz Differenzen oder das ist jetzt auch kein Gegenstand, wo ich sage, das müsste ich mitteilen. Aber also wir haben Souveränität gemacht, dann war Gewaltrecht und Moral war eine Sache, das war eigentlich ein Thema, was früher die MG gemacht hat und was mir ein bisschen in dem Diskurs gefehlt hat, den Zusammenhang von Gewaltrecht und Moral mal darzustellen, die würde ich heute vielleicht auch ein bisschen anders und kürzer machen. Und ja, dann hat schon die Drift in die Alternativen zum Kapitalismus mit der Losdemokratie und so weiter angefangen. Und da hänge ich jetzt drin, was ich vielleicht für dieses Jahr noch ankündigen kann, wenn ich es schaffe, ist eine Kritik an dem Kulturartikel, den die MG irgendwann in den 80ern, glaube ich, mal geschrieben hat.
1: Haben wir den, eigentlich gesagt, was die MG ist?
2: Die marxistische Gruppe.
1: Das ist die marxistische Gruppe, also praktisch Vorläufer, wenn man so

0: Zeug, theoretisch. Aber bei dem Kulturartikel gibt es halt Einwände und wie ich gesehen habe, hat der Gegenstandpunkt den 2013 nochmal veröffentlicht. Und da meine ich, ja, da gibt es halt ein paar Einwände dazu. Das will ich machen, auf jeden Fall noch. Mhm. Und dann ist es inzwischen so, dass sich eine Menge Themen akkumuliert haben. Also das ist eher so, dass die Themen zunehmen. Jetzt eben einerseits die Auseinandersetzung mit dem Anarchismus, aber durch die Auseinandersetzung mit der Wachstumskritik und dem Anarchismus mhm. kommt man automatisch auf das Thema Commons, mhm. das jetzt, also wo auch inhaltliche Bedürfnisse, die ich habe von dieser Buchmesse und den Workshops da bedient werden, dass mhm. man eben in die Vorstellung, die Anarchisten davon haben, so ein bisschen eingeführt wird. Mhm. Also bei der Wachstumskritik zum Beispiel war es so, da ist die Bezeichnung Common für das, was die wollen, nur ein Euphemismus. Mhm. Die, was die wollen, ist Staatseigentum und ein gebremster Kapitalismus. Und die sagen da halt zu diesem Staatseigentum, was sie wollen, Common. Das hat aber mit dem Common nichts zu tun, was Ähnliches, ja, will ich jetzt nicht sagen, also was Ähnliches ist in der Diskussion heute auch aufgetaucht. Mhm. So. Also
1: in der Diskussion von diesem Vortrag.
0: Mit der Leona Klick. Mhm. So. Mhm. Ja, ansonsten guter Workshop gewesen, muss man sagen. Und die mhm. Bücher lesenswert. Ich werde sie mir auch holen. Sie hat da zwei Bücher empfohlen. Und ja, das ist dann eins der nächsten Themen. Und dann nach der Kritik von dem Kulturartikel kommt dann noch Nationalkultur, habe ich mir überlegt, muss man auch machen. Gab es einen großen Artikel von Frank-Walter Steinmeier irgendwann. Und so.
1: Nationalkultur?
0: Ja, ja.
1: Frank-Walter Steinmeier.
0: Der hat als Bundespräsident, glaube ich, das geschrieben. Okay. Und so ergeben sich die Themen. Also bei mir ist es wirklich, und das außer der Arbeit, die das alles macht, ein halbwegs idealer Zustand, weil ich drifte in lauter Themen von Interesse mhm. und gewinne ganz oft aus den alten Themen das Interesse an neuen. Mhm. Das ist das Angenehme dabei. Mhm. Ja.
1: Okay, gut. Und den Workshop, den du morgen besuchst, den hatten wir schon ein bisschen beschrieben oder ist der ein bisschen...
0: Ja, Christopher Wimmer, das geht in dieselbe Richtung. Das ist eine Geschichte der Rätebewegung, die der geschrieben hat. Das Buch heißt Alles muss man selber machen und das ist, glaube ich, im Dietz Verlag erschienen. Ich habe es noch nicht.
1: Ah, ja.
0: Das ist auch sowas, was ich mir besorge und wo man vielleicht mal was draus machen kann.
1: Ist der Dietz Verlag eigentlich vertreten im Moment?
0: Weißt du das? Auf der Buchmesse?
1: Nicht, ne?
0: Bin ich überfragt.
1: Aha,
0: bin ich okay, wirklich überfragt.
1: Okay, gut. Ja, ich habe es auch nicht. Ja. Ich habe jetzt nicht darauf geachtet.
0: Ja.
1: Okay. So, das war jetzt schon irgendwie aufschlussreich und es hat mich wirklich gefreut, dass ich dich da jetzt so, ohne da jetzt dich groß überreden zu müssen, dass wir da jetzt wirklich gut hierher gekommen sind und von der anarchistischen Buchmesse. Und ja, also toll. Und ja. Werden wir auch vielleicht mal irgendwann für andere Themen nochmal uns vorbehalten, denke ich mal.
0: Genau, das ist ein Steinwurf von mir weg hier, muss ich sagen, oder 35 Autominuten, wenn ich ehrlich bin. Ja. Und wenn du ein Thema
1: hast... Was ich auch nicht erwartet habe, ich hab dich ja in Dresden oder in Leipzig irgendwo vermutet und dachte jetzt, du wärst heute Morgen um 5 in den Zug gestiegen, um hier anzukommen.
0: Um auf die anarchistische Buchmesse in Mannheim zu gehen.
1: Ja, möglich, oder? Hat mich übrigens noch gewundert, ne? Hatte ich dir auch geschrieben, dass, Also, dass mich wundert, dass dich die anarchistische Buchmesse in Mannheim so interessiert, weil ich dachte, okay, es gibt welche in Berlin, sind die nicht interessanter oder so?
0: Nee, das hat halt wirklich mit der Plattform, die wir sind, zu tun. Mhm. Und ich teile diesen Plattformgedanken. Das ist keine Idee, um, was weiß ich, linke Bewegungen oder Projekte zu dem, was ich denke, hin zu manipulieren oder irgendwas. Sondern es ist tatsächlich die Idee, so eine kapitalismuskritische Öffentlichkeit herzustellen. Und ich recherchiere halt immer mal, was in der Gegend so los ist. Und da bin ich über die gestolpert und habe ich gedacht,

0: dachte, ja, das gehört bei uns auf die Plattform, die Sache.
1: Wunderbar.
0: Ja.
1: Okay, super. Dann erstmal vielen Dank und ja, freue mich auf eine Wiederholung von zu einem bestimmten Thema.
0: Machen
1: dann.
0: Wir irgendwann.
1: Jo. Tschüss zusammen. Tschüss. So, das war mein Gespräch und das Interview mit Inge von der Online-Plattform 99 zu 1, eine kapitalismuskritische Plattform. Und das Interview hatten wir am Freitag, den, ach Gott, 15. war das, glaube ich. Nee, es war schon der 14., es war erst der 14., so, ich glaube, der 15. war der Samstag. Nee, stimmt nicht. Oh Gott, ich bin durcheinander, sorry. Heute ist ja der 17. Sonntag, also war es doch der 15. Genau, und da war auch über dann der Nakba-Tag. Und ja, zu dem Thema geht es jetzt dann weiter nach einer Musik.

So, und jetzt zu einem völlig anderen Thema. Oder auch nicht. So völlig anders. Nakba-Tag war am Freitag, am 15. Mai. Und da jährte sich der Nakba-Tag um, ich glaube, zum 78. Mal. Genau, weil am 15. Mai 1948 fand diese von den Palästinensern als Nakba, als Katastrophe bekannten Vertreibung von rund 750.000 Palästinensern. Ich wollte an der Stelle jetzt mal mein Augenmerk und die Aufmerksamkeit der Leute, die das hören, hier auf ein Programm es ist ein Netzwerk von ökonomischer ich habe so wenig damit zu tun, deshalb ist mir das Wort so nicht geläufig. Ökumenisch heißt das, glaube ich. Also die kirchlichen Einrichtungen, und in dem Fall ist es, glaube ich, die evangelische Kirche. Bin mir jetzt nicht mal mehr darüber nicht mal mehr ganz sicher. Aber ich glaube, die Katholiken haben noch was Eigenes, aber ich bin mir nicht ganz sicher. Also es geht um ein Unterstützungsprogramm für Palästina, was die was sie hervorgebracht haben, was sie ins Leben gerufen haben. Das war, ich zitiere das hier jetzt gerade mal. Im Juni 2001 errichteten die Kirchen, es scheint wahrscheinlich sogar ein Zusammenschluss der womöglich beider Kirchen zu sein. Also im Juni 2001 richteten die Kirchen in Jerusalem eine dringende Bitte um Unterstützung an die ökumenische Delegation, die Israel und die besetzten palästinensischen Gebiete besuchte. Diese Bitte wurde im August 2001 während der internationalen Konsultation in Genf wiederholt. Daraufhin empfahl der Exekutivausschuss des Ökumenischen Rats der Kirchen im September 2001 ein Begleitprogramm auszuarbeiten, das eine internationale ökumenische Präsenz vorsieht, sich auf die Erfahrung des christlichen Friedensteams stützt und diese weiter ausbaut. Im Sommer 2002 begann die erste Gruppe von ökumenischen Begleiterinnen ihre Arbeit vor Ort. Freiwillige aus mittlerweile über 20 Ländern verbringen jeweils 3 Monate in internationalen Teams in einem von 7 Einsatzorten. Das Programm wird von einem internationalen Team in Genf und Jerusalem koordiniert. Das ökumenische Begleitprogramm in Palästina und Israel, es heißt abgekürzt übrigens nach dem englischen Wortlaut EAPPI, dieses Begleitprogramm unterstützt lokale und internationale Anstrengungen, die israelische Besatzung zu beenden und zu einer Lösung des israelisch-palästinensischen Konflikts durch einen gerechten Frieden beizutragen. Alle Aktivitäten stützen sich auf das Völkerrecht und die einschlägigen UN-Resolutionen. Der Auftrag von EAPPI ist es, Palästinenser und Israelis bei ihren gewaltlosen Aktionen zu begleiten und gemeinsame Anstrengungen zur Beendigung der Besatzung zu unternehmen.
Die Teilnehmerinnen des Programms beobachten die Lage vor Ort und melden Verstöße gegen die Menschenrechte und das humanitäre Völkerrecht. Sie unterstützen Aktionen gewaltlosen Widerstands an der Seite lokaler, christlicher und muslimischer Palästinenser und israelischer Friedensaktivisten, gewähren Schutz durch die gewaltlose Anwesenheit, setzen sich für politische Veränderungen ein und üben ganz allgemein Solidarität mit den Kirchen und allen, die sich gegen die Besatzung wenden. Das alles geschieht auf den Grundsätzen von humanitärem Völkerrecht und international anerkannten Menschenrechten. Eines der wichtigsten Prinzipien ist dabei Unparteilichkeit. Die EAPPI oder der EAPPI-Verhaltenskodex bekräftigt: Wir ergreifen in diesem Konflikt für keine Seite Partei und diskriminieren niemanden. Wir sind aber nicht neutral, wenn es um die Einhaltung der Menschenrechte oder der Menschenrechtsgrundsätze und der Prinzipien des humanitären Völkerrechts geht. Wir stehen zu den Armen, zu den Unterdrückten, Ausgegrenzten solidarisch. Wir wollen alle Parteien in diesem Konflikt auf faire, unvoreingenommene Weise in Wort und Tat unterstützen. So, die haben also im Sommer 2002 ihre Arbeit begonnen und es werden jedes Jahr, ich glaube, das ist jetzt seit 2005 so, genau, oder 2002 oder 2005, weiß ich jetzt nicht mehr ganz genau, geht ja nicht so ganz klar hervor, schicken sie also so mehrere Dutzend Leute in diese Gebiete, also nach Westjordanland, nach Jerusalem. Palästinenser in ihrem Alltag zu begleiten und zu unterstützen und vor allem auch in letzter Zeit vor israelischen Angriffen oder vor israelischen Siedlerangriffen zu schützen. Wobei natürlich die Armee immer unterstützend für die Siedler dabei ist. Ich spreche noch mal kurz von den Kampagnen. Das ist hier noch mal aufgeführt. Die Kampagne steht irgendwie unter dem Motto völkerrechtsbasiertes Handeln für einen gerechten Frieden in Palästina und Israel. Palästinenser im Westjordanland, einschließlich Ostjerusalem, leiden tagtäglich unter den Auswirkungen der anhaltenden systematischen und völkerrechtswidrigen Besiedlungs- und Annexionsbestrebungen der israelischen Regierung durch Siedlergewalt, Hauszerstörung, Einschränkung der Bewegungsfreiheit, Verlust der Lebensgrundlagen und erzwungene Umsiedlung. Die Bundesrepublik hat natürlich historische Gründe, warum sie, oder das gibt sie jedenfalls vor, dass sie dem jüdischen Volk und den Menschen in Israel verbunden sei. Das entbindet aber, also ich habe da eine andere Einstellung zu. Ich denke, nie wieder heißt vor allem auch mal nie wieder überhaupt Menschenrechtsverletzungen in dem Sinne, wie sie heute leider dort auch gegen die Palästinenser stattfinden. Diese historische Verbundenheit, die, ich sag mal, vorgeblich, für mich zumindest von der Bundesrepublik vorgeblich vorgetragen wird, entbindet aber, also so geht es jetzt hier weiter im Pamphlet, das zum ökonomischen Begleitprogramm hier gehört, wo sie die Kampagnen beschreiben, das entbindet die Bundesregierung nicht von ihren völkerrechtlichen Verpflichtungen gegenüber den Palästinensern. Es gibt keinen Weg, keinen anderen Weg, als Sicherheit und Frieden für Israelis zusammenzudenken mit Freiheit, Sicherheit und Frieden für Palästinenserinnen.
da die Alternative eine endlose Spirale der Gewalt und eine sich noch weiter verschärfende Unrechtssituation wäre. Soweit zu diesem Programm. Wobei hier geht es sogar noch weiter. Sie sagen, es ist uns bewusst, dass sich im Schatten des Kriegs die Lage, also was jetzt gerade seit dem Oktober 2023 sich abspielt, im Schatten des Kriegs die Lage in den besetzten palästinensischen Gebieten rapide verschlechtert. In den vergangenen Wochen hat die israelische Regierung erneut rechtliche und administrative Schritte zur Ausweitung der israelischen Souveränität über das Westjordanland unternommen. Diese Maßnahmen, ganz zu schweigen übrigens natürlich Bezug auf Gaza, diese Maßnahmen nahmen, die eine Zementierung der de facto Annexion des Westjordanlands darstellen und die Zwangsumsiedlung palästinensischer Gemeinden weiter vorantreiben, verstoßen gegen internationales Recht. Angesichts dieser eskalierenden Krise und der klaren, aber bislang nicht erfüllten rechtlichen Verpflichtungen der internationalen Gemeinschaft fordert die Kampagne konkrete, rechtliche, fundierte Konsequenzen. Die Kampagne basiert auf den jüngsten wegweisenden Entscheidungen des Internationalen Gerichtshofs und betont die dringende Notwendigkeit, das System der Straflosigkeit in Frage zu stellen, das die Besatzung und die damit verbundenen schweren Verstöße gegen das Völkerrecht und die Menschenrechte verschärft hat. Dann, das lese ich jetzt aber nicht weiter vor, das war anscheinend noch eine Kampagne von Mai und Juni letzten Jahres. Da fordern sie immer wieder auch auf, schreiben, also sie haben Briefvorlagen auf ihrer Website für Schreiben an die Abgeordneten und an Kirchenvertreterinnen, wo man sich ja also aktiv dafür einsetzen soll, indem man eben diese Politiker oder Kirchenoberen anschreibt oder Kirchenorganisationen anschreibt. So, das lese ich aber jetzt nicht weiter vor.

Ich möchte jetzt auf einen Bericht, also eingehen, der dort bei den, also auf der EAPI-Seite abgedruckt, aufgelistet ist. Und zwar geht es da tatsächlich um einen Bericht um Muzaffer Yatta. Das ist ein Stück, das liegt eben im Westjordanland. Es ist genau das Stück Land oder die Region, über den der Film ging, der in der Berlinale den Dokumentarpreis gewonnen hat. Ich glaube, das war 2024, meine ich. No Other Land hieß er und war von Basel Atra, einem palästinensischen Aktivisten, und von Yuval Abraham, der die, also beide führten die Regie, war tatsächlich ein palästinensisch-norwegischer Film. Und dokumentierte tatsächlich die schrittweise Auslöschung der Dörfer in dieser Region. Und EAPI, also hier dieses ökumenische Programm, da beschreibt einer, der dort vor Ort war, jetzt muss ich mal aufs Datum gucken, oh, das ist im Januar, am 21. Januar 2026 datiert. Was er also dort erlebt hat. So, ich zitiere. Gut, es beginnt mit: Was würdest du aus deinem Zuhause mitnehmen, wenn du nur 5 Minuten Zeit hättest? Diese Frage stellt sich nicht hypothetisch, sondern ganz real, wenn man von Hauszerstörung in Muzaffer Yatta hört. Dokumente, um die eigene Existenz nachzuweisen, Erinnerungsstücke, Erbstücke, also das fällt einem ein, zu mitnehmen. Praktische Notwendigkeiten wie Kleidung, Decken, Schulmaterial, alles ist wichtig fürs Leben und doch zwingt die Situation, sich zu entscheiden. In unserem ersten Monat als ökumenische, Assistance oder Accompaniment heißt das, glaube ich, also auf Deutsch heißt das, glaube ich, Begleiter oder Person, ökumenische Begleitperson zu sein. Und man kann sich eben 3 Monate dafür bewerben. Und eben dort wird vorbereitet und hilft eben dann dort den Leuten vor Ort. So, also in der Zeit, als der Berichterschreiber, das ist übrigens anonym, also das heißt, diese Berichtschreibung, wird auch übrigens auch nochmal darauf hingewiesen, dass es ein persönlicher Bericht ist. Und ja. In unserem ersten Monat als ökumenische Begleiter wurden wir zu keiner Hauszerstörung gerufen. Das bedeutet jedoch nicht, dass diese nicht stattgefunden haben. Ein Blick in die Dokumentation von Hauszerstörungen beim UN-Büro für die Koordination humanitärer Angelegenheiten zeigt, dass auch im November 2025 im Süden des besetzten Westjordanlands, also im Bezirk Hebron, mehrere Zerstörungen stattgefunden haben. Anfang Dezember, dann einen Tag vor dem ersten starken Einsetzen des Regens, der den Beginn des Winters in diesem Jahr signalisierte, wurden wir zu einem abgelegenen Ort gerufen, an dem sich nur sehr selten internationale Beobachterinnen aufhalten. Die Menschen vor Ort sagten uns, sie glaubten nicht an einen Zufall, sondern an Absicht. Hauszerstörung genau an dem Tag vor heftigem Regen. Wir werden also zu einer
Zerstörung gerufen. Gegen 9.30 Uhr, so berichteten uns die Dorfbewohnerinnen später, fuhren israelische Sicherheitskräfte mit schweren Baufahrzeugen in den Ort ein und machten 3 Wohnhäuser zusammen mit Solaranlagen, 2 Brunnen und Wassertanks dem Erdboden gleich. Die Häuser gehörten 3 Brüdern und waren das Zuhause von insgesamt 24 Menschen, darunter 9 Kinder. Das Militär habe die Familie gewarnt, dass auf jede Person geschossen werde, die sich den Soldatinnen oder dem Baufahrzeug nähere. Als Nachbarinnen versuchten, zu den Familien zu gehen, um sie moralisch zu unterstützen, hätten die Soldaten Schüsse abgefeuert, um sie daran zu hindern. Die Familie lebt seit 4 Jahren auf dem Land. Davor hatten sie in der einige Kilometer entfernten Stadt Jatta zur Miete gewohnt. Das Haus der Bau der Häuser war sehr teuer, erzählten sie uns. Der Kaufnachweis für das Grundstück ist ein handschriftlicher Zettel des früheren Eigentümers oder der früheren Eigentümer. Uns wird berichtet, dass die 3 Familien insgesamt 15.000 NIS, das könnten die jordanische Währung sein, aber um ehrlich zu sein, sorry, ich kann jetzt nicht genau sagen, wie das, was für eine Währung das jetzt ist. Also ungefähr 3.700 Euro an einen Anwalt gezahlt, der ihnen Hoffnung auf den Stopp des Abrisses gemacht hatte. 4 Tage vor der Zerstörung zahlten sie nochmal 4.000 NIS, also wahrscheinlich nur jordanische. Es könnte aber auch israelische Schekel heißen. Naja, NIS, okay, lassen wir es mal offen. Also circa nochmal 1.000 Euro. Die Familie hatte den Abrissbescheid der israelischen Behörden ein Jahr zuvor erhalten, mit der Begründung, sie hätten ohne Baugenehmigung gebaut. Man könnte leicht zu dem Schluss kommen, selber schuld. Wer ohne Baugenehmigung baut? Doch genau zeigt sich hier die tiefgreifende Ungerechtigkeit unter der Besatzung. Die Zerstörung von Häusern wie in Masafer Yatta steht nicht für sich allein, sondern ist Teil eines umfassenderen, strukturelleren Problems. Palästinenserinnen erhalten im gesamten C-Gebiet des Westjordanlands, das über 60% der Fläche umfasst und vollständig unter israelischer Kontrolle steht, praktisch keine Baugenehmigung. Also das bedeutet, sie bekommen einfach keine. Sie können auch Anträge stellen. Sie kriegen keine Baugenehmigung. Laut der israelischen NGO BIMCOM, Planners for Planning Rights, wurden zwischen 2021 und 2024 von insgesamt 5.071 palästinensischen Bauanträgen lediglich 22, also circa 0,4% genehmigt. Im Oktober 2025 berichtete der Norwegian Refugee Council, dass keiner der seit Oktober 2023 gestellten 282 Bauanträge von den israelischen Behörden bewilligt wurde. Gleichzeitig zerstören die israelischen Behörden 2025 mehr Gebäude und Infrastruktur im Westjordanland auf der Grundlage fehlender Baugenehmigungen als je zuvor. Laut UNO und CHA verloren mehr als 1.700 Menschen ihr Zuhause, über
1500 Wohn- und Nutzgebäude sowie Infrastrukturgebiete wurden zerstört, Objekte wurden zerstört. Das sind etwa 250 mehr als im bisherigen Rekordjahr 2024. Parallel dazu werden die völkerrechtswidrigen israelischen Siedlungen massiv ausgeweitet. Allein seit Anfang 2023, dem Start der aktuellen israelischen Regierung, wurden mehr als 50.000 neue Wohneinheiten in Siedlungen genehmigt. Im gleichen Zeitraum wurden laut Peace Now 1.074 Siedlungsaußenposten errichtet. Entschuldigung, es sind 174, sorry. Ich komme hier laut vor lauter Lesen. Na gut, also es waren 174 Siedlungsaußenposten, die noch zusätzlich errichtet wurden und die nicht nur nach internationalem, sondern auch nach israelischem Recht illegal sind. Im Dezember 2025 erteilte das israelische Sicherheitskabinett zudem die Genehmigung für 19 weitere Siedlungen, wodurch die Gesamtzahl der von der aktuellen israelischen Regierung genehmigten Siedlungen auf 69 stieg. Diese asymmetrische Bau- und Abrisspolitik macht deutlich, dass Palästinenserinnen de facto keine Möglichkeit haben, legal zu bauen oder bestehende Strukturen zu erweitern, während israelische Siedlungen mit staatlicher Unterstützung wachsen. Die Siedlungspolitik ist ein zentraler Faktor für anhaltende Ungleichheit, Vertreibung und Zwangsumsiedlung im Westjordanland. Dabei ist das internationale Recht eigentlich eindeutig. Eine Besatzungsmacht soll das besetzte Gebiet zum Nutzen der besetzten Bevölkerung verwalten. Und zwar nicht ihre eigenen Bevölkerung im besetzten und darf nicht ihre eigene Bevölkerung im besetzten Gebiet ansiedeln. Den Familien, also wir gehen jetzt zurück in die Beschreibung des South Hebron Hills. Den Familien wurde nicht erlaubt, persönliche Gegenstände aus den Häusern zu holen, bevor diese zerstört wurden. Das muss man sich mal vorstellen. Ein paar Stühle, ein Kleiderschrank und einzelne Gegenstände konnten später noch aus den Trümmern geborgen werden. Natürlich gingen die meisten persönlichen Erinnerungsstücke verloren. Eine schwangere Frau sagte uns später leise, sogar die Hochzeitsfotos sind weg. In den ersten Nächten nach der Zerstörung hatte die Familie nur eine Plastikplane als Schutz. Es war bitter kalt. Die Mutter blieb wach und hielt hier ihre Kinder fest im Arm und machte ein kleines Feuer, um sie einigermaßen warm zu halten. Die Kinder leiden natürlich besonders. Sie wachen nachts auf, aus Angst, dass Siedler oder das Militär kommen könnte, und fragen, warum sie keinen Strom haben wie andere Kinder. Die jüngsten Kinder der Familie sind erst 3 Jahre und ein Baby ist auf dem Weg. »Wo sollen wir hingehen?«, fragt uns die Mutter. »Das Haus wurde gekauft. Das Land wurde gekauft. Es war alles die Frucht unserer Arbeit und unseres Schweißes. Und jetzt, wohin sollen all die Kinder und wir gehen?« Seit Oktober 2023 hat die Familie kein regelmäßiges Einkommen mehr und überlebt natürlich von wenigen Schekeln hier und da. Die meisten der Männer hatten zuvor in Israel gearbeitet, weil ihre Arbeitslöhne so billig sind. Am Tag der Hauszerstörung setzte ich mich zu den Frauen, die etwas abseits von der Männergruppe saßen. Obwohl sie gerade alles verloren hatten,
boten sie mir schnell Tee und einen Platz zum Sitzen an. Als ich erzählte, dass ich aus Deutschland komme, antwortete eine Frau: Was ist Deutschland im Vergleich zu dem, was wir gerade durchmachen? Ich erklärte ihr, dass wir nicht unter Besatzung leben und unsere Häuser nicht zerstört werden, und drückte damit aus, wie leid uns das Geschehen tut. Am Tag der Hauszerstörung gaben wir die Kontaktdaten einer Organisation weiter, die möglicherweise helfen konnte. Außerdem kontaktierten wir ein Netzwerk, das bekannt dafür ist, schnell und unbürokratisch Hilfe zu leisten. Die Familien teilten uns klar mit, was sie dringend benötigten: Decken, Nahrungsmittel, Winterkleidung, Zugang zu Elektrizität. Wir erklärten ihnen, dass wir als EAs, also als ökumenische Begleiter, keine finanzielle Unterstützung leisten können. Unsere Aufgabe ist es, zuzuhören, zu begleiten, präsent zu sein, zu dokumentieren und das Erlebte später mit anderen zu teilen. Advocacy-Arbeit, wie es im Englischen heißt. Eine humanitäre Organisation, die am Tag der Hauszerstörung Zelte zugesichert hatte, brachte schließlich ein großes Zelt pro Familie. Die Zelte wurden während unseres zweiten Besuchs, 6 Tage nach der Hauszerstörung, von den Männern errichtet. An Weihnachten kontaktierte eine der Frauen erneut. Außer den Zelten habe sie keine Hilfe erreicht. Eine Organisation fällt uns noch ein, die wir kontaktieren. Bei den anderen Organisationen haken wir nochmal nach. Wir schreiben der Familie zurück, dass wir noch einmal an die Tür geklopft haben. Also bildlich bei den Hilfsorganisationen. Dass internationale und lokale zivilgesellschaftliche Organisationen in solchen Fällen auch nur wenig Handlungsspielraum haben, liegt nicht daran, dass sie etwa ihre Arbeit nicht täten. Die Situation im Westjordanland hat sich durch Siedlergewalt, Einschränkung der Bewegungsfreiheit und Zerstörung in den letzten Jahren so verschärft, dass viel mehr Menschen heute auf Unterstützung angewiesen sind. Gleichzeitig sehen sich viele Organisationen und Netzwerke zunehmenden Einschränkungen ausgesetzt. Israel erschwert die Arbeit dieser zivilgesellschaftlichen Akteurinnen immer stärker, etwa durch Einschränkung des Zugangs, der Lieferung von Hilfsgütern oder der Verweigerung von Visa und Arbeitsgenehmigungen. Ein besonders drastischer Schritt der israelischen Behörde wurde Ende 2025 durch Israel bekannt gegeben. 37 internationale humanitäre Organisationen, darunter die Ärzte ohne Grenzen, also die, ich versuche gerade es auf Englisch, beziehungsweise ist ja eigentlich eine französische Organisation, Médecins Sans Frontières, glaube ich, heißt das, ist, glaube ich, von einem französischen Arzt gegründet. Also denen wurde der Zugang verboten. Oxfam, Save the Children, wurde die Zulassung entzogen. Es gibt eben noch und weiteren. Es ist insgesamt 37. Ab März 26 müssen sie ihre Aktivitäten im Gazastreifen und im Westjordanland einschließlich Ost-Jerusalem komplett einstellen. Dies stellt einen direkten Angriff auf die humanitäre Hilfe dar. Entschuldigung. Da diese Organisation seit Jahren wichtige Unterstützung in den betroffenen Gebieten leisten. Zudem befindet sich ein Gesetz auf dem Weg durch die Instanzen des israelischen Parlaments, das die Besteuerung und Einschränkung der juristischen Arbeit
israelischer Menschenrechtsorganisationen vorsieht. Ein offenes Ohr, die Dokumentation der Zerstörung und die Weitergabe der Informationen an andere Organisationen können keine wärmende Decke ersetzen. Das Schreiben dieses Blogs versorgt die Familie in den South Hebron Hills nicht mit den dringend benötigten Winterklamotten für die beißende Kälte. Dieses nicht helfen können im konkreten Moment ist manchmal nicht leicht auszuhalten. Das Gefühl, nicht genug zu tun, begleitet mich. Je länger wir dort sind, desto deutlicher wird, unsere Arbeit endet nicht mit unserem Einsatz im Westjordanland. Wir setzen sie fort, indem wir nach unserem Einsatz von unseren Erfahrungen des Lebens unter Besatzung und der Begegnung mit Menschen, die sich gewaltfrei und kreativ für deren Ende engagieren, berichten. Im persönlichen Umfeld ebenso wie gegenüber politischen Entscheidungsträgerinnen und zu wirksamem Handeln auffordern. Ein Zitat. Ich hoffe, dass die Kinder eines Tages ein gutes Leben führen werden, sagt uns eine der Frauen mit Zuversicht in der Stimme. Während sie mit uns spricht, spielen die Kinder in und mit den Trümmern. Wir brachten ihnen ein paar Ballons mit. Die Farbtupfer wirken wie ein bunter Widerstand gegen das Grau des Bauschutts. Ein stärkerer Kontrast ist wohl kaum denkbar. Zerstörung und Vertreibung, die keine Unfälle oder Zufälle, sondern gezielte Staatspolitik sind, und inmitten der Trümmer Kinder, die weiterspielen, und Familien, die trotzdem bleiben. Das alles wurde im Januar 2026 von einem dieser ökumenischen Begleiterinnen geschrieben.

So, ja, ich habe mich da jetzt ziemlich in diese Berichte eingelesen und ja, da gibt es noch einen interessanten, der sich mit der Tatsache beschäftigt, dass eigentlich alles, was dort an Straftaten passiert im Westjordanland, ohne Konsequenzen, ohne Strafverfolgung bleibt. Und ja, es wird niemand zur Rechenschaft gezogen. Im Prinzip sind Palästinenser freiwillig in diesen Gebieten. Ich habe, wie gesagt, ich zitiere jetzt nochmal einen anderen Bericht aus EAPI, der Ecumenical Accompaniment Program in Palestine and Israel. Das ist die ausgeschrieben, das heißt ausgeschrieben EAPPI, also das ist die ausgeschriebene Version von EAPPI. Einem Programm der Kirchen, die dort Personen hinschicken, natürlich vorbereiten auf den Einsatz im Westjordanland und in Jerusalem. Dieser Bericht, ich schaue gerade aufs Datum, der ist am 29. April 2026 veröffentlicht, zumindest veröffentlicht worden. Ich weiß nicht, ob er da geschrieben wurde. Und also ist frisch sozusagen. Hier, es geht darum, es gibt keinen Freund und keinen Helfer im besetzten Westjordanland. Straflosigkeit ist üblich. Täterinnen werden normalerweise hier, also so ist man das nach bürgerlichem Recht, zur Rechenschaft gezogen. Im besetzten Westjordanland klingt dieser Satz wie eine Pointe aus einem schlechten Film. Als Menschenrechtsbeobachterinnen dokumentieren wir Menschenrechtsverletzungen. Wir fragen ganz genau nach, was, wie, wo, wann, von wem getan wurde. Eine unserer Standardfragen lautete: Habt ihr die Polizei gerufen? Unsere Intention dahinter: kam Hilfe, kam Unterstützung, gab es rechtliche Konsequenzen? Die Antworten fielen unterschiedlich aus.

palästinensische Gemeinschaften und illegale israelische Siedlerinnen buchstäblich nebeneinander. Das heißt aber nicht gleichberechtigt. Für israelische Staatsbürger gilt israelisches Zivilrecht. Für Palästinenser, Palästinenserinnen gilt das militärische, das israelische Militärrecht. Ein Gebiet, zwei Rechtssysteme und eine Polizei, die entscheidet, wen sie schützt. Wessen Freund sie ist oder nicht ist, haben wir in den vergangenen Monaten immer wieder beobachtet. Eid Hatalin entschuldigt für die wahrscheinlich sehr inkorrekte Aussprache. Eid, es ist also der Name eines Orts. Entschuldigung, das ist sogar der Name. Oh Gott. Das ist der Name eines Menschen in der Siedlung, wo sie waren. Eid Hatalin aus al-Kair formuliert das Selbstverständnis seiner Gemeinschaft nüchtern. Seit anderthalb Jahren hat er die kleine Gemeinschaft seit anderthalb Jahren hat die kleine Gemeinschaft 35 Anzeigen erstattet. Wegen Sachbeschädigung, Hausfriedensbruch, Bedrohung, des Vergiftens von Schafen, der Zerstörung von Wasserleitungen und mehr. Das Prozedere ist jedes Mal dasselbe. Frühmorgens aufstehen, mit dem Auto zur Polizeistation in der völkerrechtswidrigen Siedlung Kiryat Arba nahe Hebron fahren, warten. 4, 5 Stunden, einmal auch 12. Alle israelischen Polizeistationen im Westjordanland befinden sich innerhalb israelischer Siedlungen. Palästinenserinnen müssen auf eine Polizeieskorte warten, die einen vom Siedlungstor hereinlässt. Yesdin, eine israelische Menschenrechtsorganisation, die Palästinenserinnen seit Jahren bei Beschwerden unterstützt, muss regelmäßig palästinensische Opfer bei Fahrten zu israelischen Polizeistationen begleiten und hat dafür 2025 eigens eine Stelle eingerichtet, weil die Hürden ohne Unterstützung schlicht zu groß sind. Könnte man nicht einfach Online-Anzeige erstatten? Während der Pandemie wurde diese Möglichkeit geschaffen. Das israelische Online-Portal setzt jedoch einen israelischen Ausweis voraus, den völkerrechtswidrig im Westjordan lebende Siedlerinnen besitzen, Palästinenserinnen aber nicht. Diese fahren weiterhin stundenlang zur Polizeistation und müssen manchmal wiederkommen, weil kein arabischsprachiger Beamter verfügbar ist. Mahmoud aus Sib al-Butum kennt das. Er spricht kein Hebräisch und wenn niemand da ist, der Arabisch spricht, heißt es schlicht, kommen Sie morgen wieder. Das ist kein bürokratischer Fehler, das ist ein System, das Zugang vortäuscht und ihn gleichzeitig verwehrt. In Wadi al-Rakim wurde Amer nachts durch das Bellen seines Hundes geweckt. Drei junge Siedler hatten ein Auto und einen Traktor beim Nachbarn in Brand gesetzt. Bei seinen Fahrzeugen versuchten sie dasselbe. Amer rief die Polizei. Die Antwort kam am Telefon. Warum sind Sie nachts wach? Suchen Sie Probleme? Die Polizei erschien kurz in der Nacht und kehrte am nächsten Morgen gemeinsam mit einem Sicherheitstrupp aus einer Siedlung zurück. Laut Amir ist nicht auszuschließen, dass es sich um dieselben Siedler handelte, die seine Familie in der Nacht bedroht hatten. Ein paar Tage später besuchten wir den oben genannten Nachbar.

Er und seine Familie haben nach dem Brandanschlag auf ihr Haus gar nicht erst die Polizei gerufen. Sie tun sowieso nichts, sagten sie und zeigten auf drei halbfertige Häuser gegenüber auf der anderen Seite des Tals die Häuser ihrer Söhne. Auf Angriff oder wegen Angriffe auf diese Häuser haben sie die Polizei viele Male gerufen, ohne jede Reaktion. In Umdurit bekam eine Familie nach einem Vorfall, bei dem ein junger Siedler in die Küche eindrang, Essen umwarf und die dort anwesenden Frauen bedrohte, folgende Auskunft von der Polizei. Solange die Siedler nicht direkt ans Haus kommen, es betreten oder jemanden töten, sollten sie uns nicht anrufen. Normale Siedlerübergriffe scheinen kein Grund zu sein, die Polizei zu rufen. Was passiert, wenn die Polizei kommt, ist manchmal schlimmer als ihr Ausbleiben. In Al-Rakis nehmen wir Ende Dezember Informationen zu einem Vorfall auf. Siedler hatten das Land von Sheikh Said betreten, Zaunabschnitte durchgeschnitten und den Brunnen offenbar mit Petroleum verunreinigt. Unter den Siedlern war Benjamin Budenheim, derselbe Mann, der Sheikh Said auf dessen Land 9 Monate zuvor angeschossen hatte, was zur Amputation seines Beins führte. Als die Familie, so berichteten sie uns später, die Polizei rief, erschien zunächst das Militär. Nach einiger Zeit traf die Polizei ein, befragte Sheikh Said kurz und verschwand wieder. Als Sheikh Said sich weiterhin über die Anwesenheit der Siedler auf seinem Land beschwerte, drückten Soldaten ihn zu Boden, trugen ihn zu einem Fahrzeug und brachten ihn zur Militärbasis in Sushia. Dort wurde er mit auf den Rücken gefesselten Händen, und zwar so fest, dass die Blutzirkulation unterbrochen war, mit verbundenen Augen im strömenden Regen zurückgelassen. Gegen 19 Uhr wurde er ohne Anklage vor dem Militärposten abgesetzt. 9 Tage zuvor war ihm dasselbe passiert. Mao Mahmud aus Sib al-Butum kennt das ebenfalls. Er wurde im vergangenen Monat 4-mal festgenommen, überwiegend für das Pflügen seines eigenen Lands. Auf die Frage, wie oft er in diesem Jahr schon festgenommen wurde, antwortete er: Fragt mich nicht nach Jahren, ich zähle in Monaten. Nach einem Vorfall, bei dem Siedler auf auf Artifufis, was ich nicht genau weiß, wahrscheinlich sind es die Autos. Also so auf Siedlerautos, wahrscheinlich sind es diese furchtbaren Tracking-Dinger, mit denen sie dadurch durch die Gegend kurven. Also diese Siedler hatten seine Familie bedroht und gegenüber der Polizei behaupten, Mahmud habe Steine auf ihre Fahrzeuge geworfen, sagte die Polizei, er solle sich jetzt mit der Armee befassen. Das Militär nahm ihn 5 Stunden fest, Hände und Beine gefesselt, Augen verbunden, kein Gespräch, keine Erklärung. Aufgrund einer falschen Beschuldigung eines israelischen Siedlers. Mahmud aus Sib al-Butum sagte dann: Ich glaube, sie nehmen mich mit, damit ich keine Beschwerden mehr einreiche. Die israelische Menschenrechtsorganisation Yestin dokumentiert seit 2005
also seit 2005, systematisch was mit Anzeigen von Palästinenserinnen passiert. Yasdins Daten der vergangenen Jahre sind ernüchternd. 93,6% aller von den Organisationen überprüften Anzeigen von Palästinenserinnen gegen Siedlerinnen wurden ohne Anklage abgeschlossen. Nur 3% führten zu einer Verurteilung. In 82% versagte die Polizei bereits bei der Ermittlung selbst. Seit 2023 haben laut Yasdin, also dieser israelischen Menschenrechtsorganisation, zudem 58,3% der palästinensischen Opfer von Straftaten, die von Israelis begangen wurden, darauf verzichtet, überhaupt eine Anzeige zu statten. Im Jahr 2024 verzichteten sogar 69% darauf. Bei Beschwerden über Übergriffe durch das israelische Militär ist das Bild sogar noch drastischer. 2427 Beschwerden zwischen 2016 und 2024, Anklage in 0,9% der Fälle. Diese Straflosigkeit wird politisch gedeckt. Itamar Ben-Gvir, Minister für nationale Sicherheit, sprach im Sommer 2025 öffentlich darüber, dass unter seiner Verantwortung die Polizei im Westjordanland gewalttätige Siedlerinnen nicht mehr verfolge. Der frühere Chef der zentralen Ermittlungseinheit der Polizei im Westjordanland musste wegen des Verdachts von seinem Amt zurücktreten. Er habe Ermittlungen gegen Siedlergewalt absichtlich sabotiert, um damit Ben-Gvir gefällig zu sein. Im Juli 2025 erklärte der für das Westjordanland zuständige israelische Polizeikommandeur öffentlich: Der Schutz der Siedlungen hat Vorrang vor der Durchsetzung von Recht und Ordnung und wir sind hier für die Siedlerbewegung. So, das könnte man jetzt noch weiter, ewig weiter, also nicht ewig, aber weiter fortführen. Ich breche jetzt mal, glaube ich, an der Stelle ab. Vielleicht noch den Teil, wo Sie nochmal beschreiben, wie Ihre Arbeit aussieht. Inzwischen, also das ist ein Bericht von April jetzt diesen Jahres. Also zusammenfassend steht einfach das Militär und die Polizei immer auf Seiten der Siedler. Sie schützen auch nicht nur die Siedler oder die gewalttätigen Siedler vor allem. Sie werden ja einfach nicht tätig, wenn diese gewalttätig werden, sondern vielmehr werden Palästinenserinnen sofort festgenommen oder schlimmer, falls sie sich wehren sollten, dann fällt das Ganze noch viel schlimmer aus. Die Konsequenz: Nicht nur Palästinenserinnen sind gefährdet. Inzwischen sind auch internationale und israelische Aktivisten, die dokumentieren, auch die werden mittlerweile bedroht oder körperlich angegriffen. Genau. Ein trauriger Höhepunkt, als die Bewohnerin des Dorfes im vergangenen Juli das Verlegen von Wasserleitungen von Siedlern, also durch Siedler, durch ihr Gebiet wohl, protestierten, erschoss einer der Siedler, Yvon Levi, den in Umm al-Kehr lebenden palästinensischen Friedensaktivisten Adwar Hatilin. Für Yvon Levi hatte das keinerlei Konsequenzen. Stattdessen baute er mit seinen Mitstreitern einen neuen, illegalen Außenposten in Umm al-Kehr. Dass gegen ihn nun, Monate nach der Tat, doch ein Strafverfahren angestrebt wird, bezeichnen selbst israelische Medien als seltenen Fall und inzwischen ist er auch wieder freigelassen worden. Gut.
jetzt gehen Sie noch mal kurz hier auf die Todesstrafe ein. Während dieser Artikel hier entsteht, verarbeitet die Knesset, das war dann im März, also der Artikel jedenfalls veröffentlicht wurde im April, eben das Gesetz im April diesen Jahres, das Gesetz für die, dass die Todesstrafe für durch Erhängen für Palästinenserinnen eingeführt wird, die aufgrund tödlicher Angriffe mit terroristischem Motiv auf israelische Staatsangehörige verurteilt wurden. Für Palästinenserinnen aus dem Jordanland, deren Fälle in Militärgerichten verhandelt werden, die haben ja keinen Zugang zu zivilen Gerichten, soll die Todesstrafe in diesen Fällen zur Regel werden. Zu vollstrecken innerhalb von 90 Tagen ohne Möglichkeit der Begnadigung. Für palästinensische Bürgerinnen Israels, deren Fälle in israelischen Zivilgerichten verhandelt werden, können die Richter neben der Todesstrafe weiterhin lebenslange Haft erlassen. Die Anwendung des Gesetzes auf jüdische Staatsbürgerinnen Israels ist nahezu ausgeschlossen, da als Tatmotiv die Ablehnung des Existenzrechts Israel vorliegen muss. Gut, die Association of Civil Rights in Israel hat Beschwerde gegen das Gesetz eingereicht. Nun, keine Ahnung, ob da irgendwas bei rausgekommen ist. Ich vermute mal nicht. Gut. Zwei Rechtssysteme, ein kontrolliertes Gebiet, diskriminierende Gesetze auf der einen Seite, Straflosigkeit auf der anderen Seite. Unter anderem diese Sachlage hat dazu geführt, dass der Internationale Gerichtshof in einem Gutachten im Juli 24 nicht nur zu dem Schluss gekommen ist, dass die anhaltende israelische Besatzung der palästinensischen Gebiete völkerrechtswidrig ist und so schnell wie möglich beendet werden muss. Die Richter folgerten auch, dass die und anderes durch die geteilten Rechtssysteme geschaffenen und andere durch die geteilten Rechtssysteme geschaffene Trennung und Diskriminierung zwischen israelischen Siedlerinnen und Palästinenserinnen ein Verstoß gegen Artikel 3 des Internationalen Übereinkommens zur Beseitigung jeder Form von Rassendiskriminierung darstellt, das Staaten verpflichtet, alle Praktiken der Segregation und Apartheid zu verhindern und zu verbieten. Soweit jetzt die Sendung Bizarre und auf der Bermuda-Funk, auf der Sendefrequenz, Frequenz 89,6 für Mannheim und 105,4 für Heidelberg. Tschüss.

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1: Schönen guten Abend. Ihr seid bei Wie schnell ist es jetzt? Und zwar der 59. Ausgabe im April 2026.
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1: Ja, wir haben heute mal wieder sowas wie eine Spezialsendung, und zwar zu einer Band. Lasst euch aber bitte nicht von dem ersten Song, der jetzt gleich laufen wird, in die Irre führen, um welche Band es sich handeln wird. Aber das klärt sich dann alles auf, warum dieser erste Song läuft und nicht einer von dieser Band. Aber so als Teaser, um welche Band es gehen könnte, hat Katja was ganz Wunderbares mittels künstlicher Intelligenz und Large Language Models vorbereitet für euch. Aber wir begrüßen euch erstmal. Und zwar sind hier, wie immer, auf diesem Kanal zu dieser Uhrzeit Katja und
2: Alex.
3: Und ich auch. Warte. Ich warte.
4: Ich auch.
3: Schon lange.
4: Meine Zeit läuft weg.
3: Den Abfluss runter.
4: Moment mal.
3: Alle bewegen sich. Alles. Alles. Weiter, weiter, weiter.
4: Nicht hierbleiben.
3: Warum?
4: Weil.
3: Ach so. Wie schnell ist es jetzt? Jetzt.
4: Nein. Zu spät. Zu früh. Nochmal.
3: Du denkst, das fällt einfach runter?
4: Plopp. Vom Himmel! Quatsch! Augen auf! Kruste weg! Igitt! Gucken!
5: Du kannst nicht sein, was du warst!
4: Doch!
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0: So, gerade habt ihr Shellac mit dem Lied Kanada von 1998 gehört, aber um diese Band geht's natürlich nicht.
1: Nee, sondern gewisse Hinweise konntet ihr der Audiospur davor entnehmen. Ja, ihr werdet es erraten haben, es geht nämlich heute vielmehr um Fugazi. Und dass wir heute eine Sendung machen wollen, in der wir uns der Band Fugazi widmen, die wir aber zugleich mit einem Song von Shellac beginnen, hat den Hintergrund, dass jetzt kürzlich die Steve Albini Recordings eines Albums von Fugazi veröffentlicht worden sind. Und Steve Albini war ja bekanntlich zugleich auch Sänger und Gitarrist von Shellac. Und ja, das haben wir zum Anlass genommen, um sozusagen die Überband Fugazi heute mal ein bisschen zu porträtieren. Und damit wir das auch schnell hinter uns haben, fangen wir mit dem Disco-Smasher von Ihnen schlechthin an.
0: Fugazi Waiting Room.

Katja erwähnte es bereits, das war also Waiting Room von Fugazi, und zwar von ihrer ersten EP, die 1988 erschienen ist. Wenn es einen Hit der Band gab, dann jenen. Wir wollen heute so ein bisschen chronologisch vorgehen. Und da waren wir mit Waiting Room eigentlich gleich am Anfang schon, also bei den im Jahr der ersten beiden Veröffentlichungen der Band. Aber wir wollten ja auch erläutern, was das mit dieser Steve Albini-Aufnahme auf sich hat. Es ist so, dass Steve Albini, und das war wohl nicht bekannt bisher, ich wusste es zumindest nicht, die dritte LP der Band mit dem Titel In on the Killtaker, die ich glaube 1993 erschienen ist oder 93, ursprünglich von Steve Albini aufgenommen worden war, wurde aber verworfen, die Aufnahme, und die Band hat sie stattdessen erneut aufgenommen. Sie wurde jetzt für einen guten Zweck veröffentlicht, und damit ihr ungefähr so ein Gefühl dafür bekommt, wie das Verhältnis zwischen den beiden Aufnahmen aussieht, hören wir jetzt einen Song von In on the Killtaker, also brechen aber auch gleich mit der Chronologie damit, der Last Chance for a Slow Dance heißt und der zumindest für mich persönlich sowas wie ein paradigmatisches Stück für diese sehr nach innen gekehrte und kalt klingende Platte eigentlich ist. Also wir hören jetzt zuerst mal die Albini-Version.

0: Also ich höre, dass sich die Albini-Version nicht noch irgendwie nach Fugazi anhört, aber es wäre mir ganz recht, wenn du mal erläutern könntest, was da im Studio vor sich geht, dass das irgendwie verschieden sein kann. Weil das kann ich mir natürlich nicht vorstellen, wenn ich noch kein Studio von innen gesehen habe.
1: Wie das zu der Zeit im Studio, also wie es im Studio von Steve Albini aussah, das weiß ich natürlich auch nicht, weil ich nie drin war. Ich habe nur mal Fotos gesehen in irgendeinem Zusammenhang und das war tatsächlich dann vielleicht ähnlich wie das Kapitol in Mannheim oder sowas, also so wirklich so eine große Halle und wo aber oben irgendwie die Decke auch mit Mikrofonen ausgestattet gewesen ist, also dass so richtig so ein Raumklang aufgenommen wird und jedenfalls also erkennt man Steve Albini Produktionen, also die sind wahnsinnig erdig und räumlich auch zugleich, haben was ganz Trockenes irgendwie an sich. Und ob das zu der Zeit so war, weiß ich auch nicht. Aber ich erkenne auch sofort eben also die Steve Albini-Handschrift.
0: Aber anscheinend haben sich ja beide Seiten dazu entschieden, das nicht zu veröffentlichen, sondern kam es zu dieser Inner-Ear-Veröffentlichung.
1: Beziehungsweise eben also dann, dass das erneut aufgenommen worden ist, aber das fand ich eben auch absolut bemerkenswert, also dass sowohl Albini als auch Fugazi anscheinend gesagt haben, nee, das passt nicht, also das kann man so nicht veröffentlichen und haben sich wohl einvernehmlich entschlossen, diese Aufnahme des Albums nicht rauszubringen. Und bemerkenswert daran finde ich, dass sozusagen auf beiden Seiten anscheinend die Eitelkeit eben also gegenüber dem Kunstsinn und auch des Kunstbewusstseins zurückgetreten ist. Also weil für mich klingt das, wenn man da reinhört, eben also wie eine Breeders-Platte oder auch ja vielleicht wie eine Shellac-Platte. Und das passt aber nicht zu Fugazi.
0: Ja, stimmt. Und deshalb hören wir uns den Song jetzt nochmal so an, wie er erschienen ist. Also mit dem Lied Last Chance for a Slow Dance.
1: Ja, und zwar von der LP In On The Killtaker, 1993 erschienen bei Discord Records und im Inner Ear Studio aufgenommen.

0: Gott, ich kann jetzt hier gleich mal zu Kreuze kriechen. Also das war natürlich nicht Last Chance for a Slow Dance, was wir gehört haben, sondern der Song Returning the Screw. Also wirklich ein saublöder Fehler, der auf mein Konto geht. einen einfachen Grund hat.
1: Du bist mir ein Fan.
0: Ja, vor allem ja Fugazi-Experte und Steve Albini-Experte obendrein. es hat den Grund, dass ich einfach Last Chance for a Slow Dance ursprünglich vorgesehen hatte, aber dann umdisponiert habe. Whatever.
1: Whatever. Auf jeden Fall ist Washington D.C. eine sehr bedeutungsvolle Geschichte für Fugazi. Und das sieht man auch auf dieser EP, oder war es eine EP?
0: Eine LP.
1: Eine LP, ja. Von der wir gerade dieses Lied gehört hatten. In on the Killtaker, so heißt die Platte. Und da sieht man nämlich auch den Obelisken.
0: Ja, und Katja hat sich persönlich davon überzeugt. Also ja. Dann nämlich die CD-Version liegt gerade hier. Also es basiert jetzt nicht auf meinen Notizen, was sie sagt. Das stimmt.
1: So sieht's aus.
0: Genau. Ja, Washington D.C., da hören wir aber später noch von dem Schlagzeuger selbst ein paar Sätze dazu. Was aber, glaube ich, wichtiger ist, ist, dass die Aura der Band sich, glaube ich, auch aus Musikentwicklungen davor und Bands, in denen sie gespielt haben, speist, weil nämlich Minor Threat, die Band war, in der Ian MacKay, also der Sänger, den wir eben bei Returning the Screw hauptsächlich gehört haben, auch der Sänger von Minor Threat war und der Begründer der sogenannten Straight Edge Bewegung und aber auch Bands wie Grey Matter oder One Last Wish, da spielten die anderen jeweils zu unterschiedlichen Zeiten so mit. Und das sind so Bands, die heute, glaube ich, mit Post-Punk oder Post-Hardcore viel mehr in Verbindung gebracht werden, teilweise auch mit Emo, also die eben als das Genre begründet haben. Und von denen hören wir jetzt auch mal, von diesen Bands davor, drei Stücke in Folge, nämlich
1: von One Last Wish, Burning the Undertow, Grey Matter, Take It Back und von Minor Threat, 1-2-XU, das ist eine Wire-Cover-Version.
0: Ja, und hier sind wir so Mitte der 80er Jahre.

0: Jared!
1: So, das waren also zuletzt Minor Threat und davor Grey Matter und dann davor One Last Wish. Ich hatte das Glück, Fugazi, glaube ich, dreimal im Laufe der 90er Jahre gesehen zu haben. Also die sind vom Auftreten her jetzt nicht unbedingt irgendwie hardcore, prollig, maskulinistisch oder so, also das kann man wirklich nicht sagen.
2: Waren die nicht auch so ein bisschen so ein Emo-Vorreiter?
1: Ja, aber als ich die gesehen habe, waren sie vor allen Dingen auch schon etwas älter, aber jedenfalls also jetzt kein besonders dominantes Auftreten. Und das heißt also, dass bei Fugazi auch irgendwie Pogo-Verbot sozusagen herrschte. Also sobald da irgendwie einer anfing, irgendwie ein bisschen rumzurempeln, haben die das Konzert unterbrochen, was nicht von allen gleichermaßen positiv aufgenommen worden ist, weil ja viele auf solche Konzerte genau in der Erwartung dahin gehen.
2: Ich fand es eigentlich immer ganz angenehm, wenn es ein bisschen entspannter war.
1: Ja, klar. Natürlich, also nur ist aber der, also und da wäre eben also Minor Threat eben, also noch der Link, also weil da die Dinge ja deutlich ruppiger zugingen. Und da finde ich aber beeindruckend, dass man das so merkt, also ich hoffe, ich trete niemandem zu nahe, aber man kann sich Ian MacKaye eigentlich ein bisschen eben also so wie Phil Collins vorstellen, also so vom Charisma her, also die charismatische Figur war eigentlich Guy Picciotto, aber der auch eben also ein sehr hagerer Mann, der aber eben also Musik durch und durch ist. Woran man das aber merkte, wenn es dann Störer im Publikum gab, dass halt eben doch noch die harte Slamdance-Schule irgendwie, also der 80er Jahre hinten dran ist, sieht man zum Beispiel in dem Film Instrument von Jem Cohn, also was eine Doku ist.
2: Aber Ian MacKaye ging ja irgendwie auch so ein gewisses...
1: Ja, hätte man aber nicht gedacht, also wenn man den bei Fugazi sieht, also weil er da eher also wie ein GL-Lehrer oder sowas wirkte, aber da ist so eine schöne Szene dokumentiert in dem Film, da schubst eben also da irgendein Typ wiederholt rum und da geht aber Ian MacKaye noch persönlich rein und zieht den Typen dann hoch auf die Bühne, nimmt ihn in den Schwitzkasten und ruft zum Publikum.
3: But I do not appreciate being spit on by people. Do you understand me?
4: Right on!
3: Do you apologize?
4: Right on!
3: Do you apologize?
4: Right on!
3: Do you apologize?
4: Right on!
3: Okay, I'm not nice to leave.
1: Da finden die pädagogische Belehrung und die körperliche Bestimmtheit elegant zusammen, während Ian MacKaye da den Pogo-Punker im Schwitzkasten hält und ihn zwingt, vor dem Publikum Buße zu tun, was er aber nicht tut, und MacKaye schmeißt ihn raus. Und Guy Picciotto, das finde ich einigermaßen legendär, der hat sich dann auch mal eingelassen, als ein paar Typen nicht aufhörten.
2: Finde ich deutlich charmant.
1: Ja, da kommt dann halt eben doch der vormalige Student der englischen Literatur irgendwie auch raus bei ihm. Er hat die Sache kommunikativ durch eine andere Form der Bloßstellung gelöst. Und zwar ging die so.
5: You know, I saw you two guys earlier at the consumer truck. And you were eating your ice cream like little boys. And I thought, those guys aren't so tough. They're eating ice cream. What a bunch of swell guys. I saw you eating ice cream, pal. Oh, don't you deny it. You were eating an ice cream cone. You were eating an ice cream cone. Oh, you're bad now. You're bad now, but you're eating an ice cream cone. And I saw you. That's the shit you can't hide, you know? You got your fucking shit, but you eat ice cream. Everybody knows it. The whole fucking place knows it. Ice cream eating motherfucker. That's what you are.
1: So geht's natürlich auch, indem man die Publikumsrüpel einfach vor versammelter Mannschaft als eisessende Arschlöcher stigmatisiert. Gut, so viel auch zu dem Bühnenverhalten und Ordnungsverhalten der Band auf ihren Konzerten. Aber wir wollten ja eigentlich mit der Musik weitermachen. Wir gehen jetzt in die Chronologie zurück, nämlich zur ersten EP und hören da den Song Give Me the Cure von 1988. Und danach, wir überspringen die Platte Steady Diet of Nothing. Blödsinn, die überspringen wir noch nicht, sondern danach kommt dann gleich Turnover. Das ist der Opening Track der ersten LP der Band. Also zwei Songs in Folge, erste Schritte in der Karriere.

0: DC, that's an organic, lovely thing about DC. It's like it's eternally young in the scene. Like there's always kids coming up and playing. The bands are, you know, the whole indie scene in DC is thriving continually. And my daughter now is in a band with Alec Mackay, Ian's brothers.
1: Ja, ist eigentlich sehr schön, was er hier erzählt. Ja, lass mal das ganze Loblied auf DC beiseite, aber er sagt, dass seine Tochter und die von Alec Mackay, also der Bruder von Ian Mackay, ebenfalls zusammen in der Band namens Birthday Girl spielen. Und dass er sich sicher ist,
0: somebody's bad brains is out there, you know, it's all still happening. It may not be happening to me, but it's still happening.
1: Ja, und dass es heute ganz gewiss für irgendwen auch irgendwelche Bad Brains geben wird, so wie es damals Bad Brains für sie alle gegeben hat, was den Anstoß gab. Und nur, dass er eben also einfach davon nichts mehr mitbekommt, weil er zu alt ist. Aber seine Tochter und die von die Nichte von Ian Mackay, die kennen das bestimmt auch. Und deswegen hören wir jetzt von den Bad Brains.
2: Band in DC.
1: Genau, von 1982 und danach von Hammered Hulls, den Song Bog People 2022, 40 Jahre später, also erschienen von, wie gesagt, Hammered Hulls. Das ist die Band, in der Ian Mackays Bruder Alec Mackay mitspielt und singt. Die gibt's immer noch.

0: jetzt stehen wir zeitlich etwas unter Druck. Jetzt kommen nämlich aus der Spätphase Bio und danach Five Corporations.
1: Genau, ein erstes Stück ist von dem Album Red Medicine von 1995 und zweiteres von Endhits von 1998. Aber ich denke, dass inzwischen auch eine gewisse Entwicklung der Band, ebenso wie die Kontinuitäten darin irgendwie deutlich geworden sind. Also, die beiden Songs jetzt, By You und Five Corporations.

0: Ja, es ist wirklich ein Drama, dass wir das hier so prompt abbrechen müssen. Das hier war die 59. Ausgabe und so weiter. Wie schnell ist es jetzt? Bei Vodafunk, freies Radio, etc. Ein Album nahm die Band 2001 noch auf, beziehungsweise veröffentlichte es. The Argument hieß es. Hier läuft noch ein Song davon. 2003 gaben sie bekannt, dass sie jetzt erstmal Pause machen, und das endete bis heute nicht.
1: So, und das letzte Lied der Sendung heißt Epic Problem von der eben genannten letzten Platte, The Argument. Und wir verabschieden uns, und am Mikrofon waren Alex und
0: Katja. Und übrigens hört ihr uns auch bei Querfunk, dem freien Radio Karlsruhe. Das haben wir ganz vergessen zu sagen. Also bis nächstes Mal. Schade, dass es so plötzlich zu Ende geht. Bis dann. Ciao, ciao.

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Es ist 22 Uhr, die nächsten zwei Stunden am ersten Donnerstag im Monat Mai 2026. 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Ich bin Matthias. Viel Spaß. Und das ist aktuell mein neues Stück. Kommt hoffentlich in den nächsten Wochen oder Monaten raus.

Radio Bermudafunk mit dem Chill Out Heaven am 7.05.2022. Es ist genau 22.30 Uhr, das wenn ihr live dabei seid. 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Ich bin Matthias.

Genau, 23 Uhr, 7.05.2026, der erste Donnerstag im Monat Mai. 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

Genau, 23.30 Uhr. Ihr seid immer noch bei Radio Bermudafunk mit dem Chill Out Heaven. Die letzte halbe Stunde für heute, erster Donnerstag im Monat Mai, 7.5.2026. 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

Radio Bermuda Funk mit den Chill Out Heaven. Heute am ersten Donnerstag im Monat Mai, der 7.5.2026. Das war's fast für heute von 22 bis 0 Uhr. 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Das nächste Mal am ersten Donnerstag im Monat Juni. Das sollte der 4.6.2026 sein. 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Das war's von mir. Ich bin Matthias, der Chill Out Heaven bei Bermuda Funk. Schönes Wochenende, bis zum nächsten Mal und tschüss.

0: Herzlich willkommen bei einer neuen Ausgabe von Lieder und Worte im Bermudafunk. 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Mein Name ist Inga Bachmann und ich bin sehr glücklich, hier heute im Studio Stefan Ebert zu haben. Hallo Stefan.
1: Hallo, hey.
0: Stefan war schon mal Gast in Lieder und Worte und das war schon ziemlich lange her, und zwar war das 2021. Und ja, jetzt schauen wir mal, was sich in der Zwischenzeit so alles getan hat. Ja, und wir haben gleich zu Beginn schon einen kleinen Einspieler von live hier aufgenommenen Stück von Stefan gehört. Und zwar heißt das Mit den richtigen Leuten. Und das hören wir jetzt erstmal ganz.

0: Yeah, danke Stefan. Wow, also diese Sendung wird am frühen Morgen aufgenommen. Ich bin jetzt wach.
1: Ich auch.
0: Ja, gut. Sehr cool, danke. Stefan rockt das Bermuda-Funk-Studio. Ja, alles macht Spaß mit den richtigen Leuten. Das ist so ein cooler Song, weil du bringst ihn auch so glaubhaft rüber. Wenn man ein bisschen was von dir weiß, ist das so, du umgibst dich sehr gerne mit, ja, mit Menschen. Du bist total viel in Kontakt auch mit anderen Liedermacherinnen und Liedermachern und stehst gerne und viel mit anderen auch zusammen auf der Bühne. Man merkt so richtig, dass du das auch lebst. Ja, das scheint dir wichtig zu sein, ne?
1: Ja, total, auf jeden Fall. Ja, auch mit dem Publikum und dass man irgendwie so in dem Moment so irgendwas gemeinsam erlebt. Das finde ich was ganz Wertvolles und wenn immer das passiert, bin ich am Start.
2: Jo. Ja, es ist, also einerseits ist es ja mit den richtigen Leuten macht alles total Spaß und dann ist aber auch diese Zeile, wo du so sagst, du zeigst dich von der besten Seite und du vergisst die Leute und man liest ja immer da immer was drin, was vielleicht mit einem selber zu tun hat, aber ich lese da drin so, dass die, das ist zwar wichtig, dass die richtigen Leute da sind, aber man zeigt dann seine beste Seite, wenn man eben nicht versucht zu gefallen. Das ist jetzt neu.
1: Zeigt sich, für mich ist das immer so eine andere Szene, weil das ja so in so einer Disco, finde ich, stattfindet. Ja. Und dann ist das einfach so, dass man da halt wen beeindrucken will.
2: Dass man wen beeindrucken will.
1: Also sich halt von der besten Seite zeigt, wenn man irgendwen cool findet. So.
2: Aber
1: warum, soll ich, soll ich dir jetzt überhaupt deine Interpretation korrigieren? Das ist ja, das wird schon so sein.
2: Nein, das darf ja daneben stehen.
1: Auf jeden Fall.
2: Ach so, ja, das ist natürlich auch eine Szene. Man zeigt sich von der besten Seite für eine Person und vergisst halt alle anderen.
1: So stelle ich mir das vor, ja. Aber dann sind sie eben immer noch da. Das ist so, dann kommt ja,
2: ja,
1: dass man dann wieder.
2: Ja, und dann sind sie ja wieder da und dann ist es auch wieder gut.
1: Genau so, ja. Kommt es auch nicht so drauf an. Ich glaube, es hat irgendwann mal jemand gesagt über Wohnung renovieren oder so. Das, also es ist auch ja so Sachen, so einfach so irgendwas, was man zusammen macht. Und wenn es mit den richtigen Leuten ist, ist es auch egal.
2: Ja,
1: glaube ich, irgendwie so.
2: Ja, Wohnung renovieren, umziehen, selbst Spülmaschine ausräumen.
1: Ja, ja,
2: ist auch geil mit den richtigen
1: Leuten. Ja, eben, genau, es kommt wirklich nicht so drauf an.
2: Das kann echt auch gut sein, ja. Und wenn wir nochmal auf die Bühne jetzt zurückgucken, also das ist was, was ich jetzt auch erwähnen kann, was gerade stattgefunden hat. Auf jeden Fall warst du zu Gast mit mehreren Leuten auf der Bühne bei Ingas Musiksalon, also bei meiner Bühnenshow in Heidelberg. Und da möchte ich auch nochmal sagen, dass das so wunderschön war und das so gelebt werden konnte zusammen, dieses Gefühl, dass mit den richtigen Leuten es halt Spaß macht. Und
1: ja.
2: Da hatte ich zu Gast in dem Musiksalon Uta Köbernick und Sebastian Krämer. Und so war das auch geplant. Und dann saßen wir zusammen, bevor es losging. Und dann habe ich so erzählt, ja, und der, ja, ihr kennt euch ja auch. Ich sagte, ja, und der Stefan kommt auch, der ist heute im Publikum und so. Und dann dachten wir so, hä, nein, der muss auf die Bühne. Und dann bist du echt ganz spontan, das ist eine halbe Stunde vorher erfahren, und dann hast du dich echt auf die Bühne gestellt und wir hatten so einen Spaß zusammen und haben dann einfach auch das so erweitert. Und das fand ich schön, wenn man auch diese Spontanität hat und das da einfach gemeinsam so eine Bereicherung gibt.
1: Das finde ich auch schön in dieser Szene irgendwie, dass die auch Bock haben. Die können ja auch sagen, ah, das nimmt uns Zeit weg von dem, was wir vorbereitet haben. Nee, Stefan soll was singen. Okay, ich mag das auch, dass irgendwie so,
2: ja,
1: so diese Offenheit da auch ist und irgendwie, genau, das passiert immer mal wieder.
2: Ja.
1: Auch wenn ich zu Dota Care, mit der ich ja viel auf Tour war, auch wenn ich da zur Show gehe, meistens lande ich schon irgendwie auf der Bühne und singe zumindest ein Lied mit ihr zusammen oder so. Das ist irgendwie nett.
2: Ja, also du bist viel mit ihr auf Tour, auch irgendwie offiziell als Vorgruppe oder Vor.
1: Genau, ich war für zwei Touren als Vorband und mit ihr unterwegs und jetzt auch nochmal da im Tourabschnitt, so Ende November mäßig, 19. bis 22. oder so grob.
2: Ja,
1: da bin ich nochmal für sechs Shows auch mit unterwegs.
2: Bist du da auch hier in der Region?
1: Ja, wir sind in Heidelberg am 22.
2: November.
1: Ja.
2: Gut, gleich mal merken.
1: Kannst du mal. Ja, komm vorbei.
2: Ja, und da gibt es ja auch ein Lied, wer es noch nicht weiß, was du geschrieben hast, was Dota gecovert hat. Ne? Und das hast du auch gespielt beim Musiksalon, ist auch voll gut gekommen.
1: Ja, für die Sterne heißt das. Das ist sehr schön, weil es dadurch halt echt viele Leute erreicht hat und manchmal fremde Menschen auf mich zukommen, die das irgendwie mitbekommen haben und sich bedanken, dass ich sie halt dieses Lied gestellt habe. Okay, super. Irgendwen was bedeutet, so soll es doch sein. Ey.
2: Ja, toll, ja. Ne, wenn du jemanden so erreichst. Ja,
1: ja, total.
2: Hättest du Lust, das zu spielen?
1: Ja, klar, ja? Oh, gern.
2: Sicher. Ja, also wenn du Bock hast, dann ja, hau rein.

0: mir zu gefallen.
1: Yeah. Jawohl, danke.
0: Ja, geil.
1: Ich habe da gerade drüber nachgedacht, als ich dich gesehen habe beim Spielen. Und du gehst ja voll mit. Du bist echt voll in diesem Flow drin, wenn du spielst. Und da denke ich so, wenn dann jemand singt, ich bin nicht hier, um dir zu gefallen, das ist ja eigentlich ein Satz, man könnte ja meinen so, das ist jetzt nicht so nett, das zu sagen, so, ne? Aber es ist total super. Also ich bin nicht hier, um dir zu gefallen und ja. Das ist so wahr und das ist so ein starker Satz. Da ist jetzt jemand, der macht das genau das, weil er das jetzt machen will und geht da voll drin auf und ist eigentlich das Schönste, was du jemandem sagen kannst.
0: Ja, man hofft natürlich, dass die Leute das dann quasi für sich irgendwie nehmen. Das ist immer so ein Unterschied, finde ich, bei so einem Lied, wenn es wirklich funktioniert, dass dann die Leute nicht denken, was will er jetzt, will er mir gefallen, also dass sie gar nicht über mich nachdenken, was früher dann manchmal so war auf den offenen Bühnen, dass man das Gefühl hat, die waren so ein bisschen angepisst, dass ich ihnen jetzt gar nicht gefallen will, aber darum geht's ja nicht, es geht ja darum, dass quasi jeder, der möchte, für sich singen und irgendwie sagen kann.
1: So. Ja, genau, also erstens, dass das auch eine Aufforderung oder eine Einladung an die anderen ist und gleichzeitig ist es aber auch für mich eine enorme Entlastung, wenn mir jemand sagt, ich will dir nicht gefallen.
0: Ich verstehe, ja, genau, na? Sonst ist man so in so eine, ja, voll.
1: Genau.
0: Es gibt doch eine Unabhängigkeit dir dann quasi, genau. Dass du weißt, okay, der zeigt sich jetzt, wie er ist.
1: Ganz genau.
0: Da darf ich jetzt drauf reagieren. Das stimmt, ja, stimmt.
1: Genau, und wenn jemand, weil sonst muss ich ja ihn mögen, sozusagen, wenn er mir gefallen will.
0: Ja.
1: Und dann, wenn er sagt, ich brauche dir gar nicht zu gefallen, das ist enorme Unabhängigkeit. So.
0: Ja,
1: und
0: da, cool. Stimmt, das gibt dem Gegenüber auch eine Unabhängigkeit. Ja, ja, guter Punkt.
1: Finde ich so, ja.
0: Ich habe mich, während ich es gespielt habe, nochmal, weil ich jetzt eben, wir es von dieser Coverversion hatten, nochmal erinnert, wie das kam, nämlich, dass ich in der Halle 02 auf dem Dota-Konzert war und ihr das im Backstage vorgespielt habe. Das habe ich gerade nochmal währenddessen irgendwie so vor mir gesehen.
1: Ach.
0: Und ich weiß noch, dass sie, weil sie ja schlau ist, was Lieder angeht, dann so direkt irgendwie mit eingestiegen ist in dieser Bridge. Und dann, ich sehe ihn oft an verschiedenen Orten und ich lausche oft noch seinen Worten, hat sie gleich mitgesungen, weil man weiß ja, wie es läuft. Das war irgendwie, das ist mir gerade nochmal so als so eine kleine Erinnerung durch den Kopf gegangen. Das war schön.
1: Ja, genau. Und dann hat Dutta also dieses Lied gecovert und es damit auch einem wahrscheinlich in dem Moment größeren Publikum bekannt gemacht. Und das hat dann wahrscheinlich auch was mit dir gemacht. Mit deiner Bekanntheit oder?
0: Irgendwas sicherlich. Es ist so eine schwer greifbare Bekanntheit, sage ich mal. Mhm. Aber es ist irgendwie, trifft man immer wieder Leute, die dann irgendwie da das kennen, da was mit anfangen können. Irgendwo in der Welt gibt es auf jeden Fall eine Resonanz für das, was ich mache. Und das ist irgendwie schön.
1: Das ist schön, ja.
0: Ja.
1: Kannst du sagen, was du, also willst du was mit deiner, sagst du, möchtest irgendwas erreichen mit deiner Musik oder du sagst, ich will euch auch gar nicht gefallen, ich mache das nur für mich oder kannst du das sagen?
0: Gute Frage. Ich will, ja, das ist ja immer das, man ist zwar am besten, wenn man nichts erreichen will in der Kunst, aber trotzdem ist es ein Feedback, was irgendwie eine Relevanz hat. Es macht auch keinen Spaß, jetzt ein Lied zu singen, wo die Leute nicht drauf reagieren irgendwie, dann gehe ich da schon nochmal ran auch irgendwie. Aber ich mache es jetzt nicht, wenn man es drauf anlegt, ist auch, hat man, ich weiß nicht, dann macht es gar keinen Spaß, finde ich. Aber es ist so, ich versuche, dass es so zusammenkommt, dass man das irgendwie erreicht und im besten Fall die Leute das dann nach einer Weile kennen und Bock haben, mit mir zusammen zu singen. Das ist eigentlich, finde ich, immer das Schönste.
1: Die Leute, also das Publikum dann.
0: Wenn das Publikum, und das ist witzig auch gerade jetzt, weil viele auch Sachen von mir man nirgendwo findet im Internet, aber dann merkt man halt, die Leute, die es dann trotzdem kennen, die haben sich dann wirklich verdient, dass sie irgendwie bei mehreren Konzerten
1: weil die so oft live irgendwie dabei
0: so,
1: waren.
0: Die so live dabei waren und das irgendwie gemerkt haben. Das ist dann natürlich auch irgendwie, hat auch seine eigene Magic. Wenn man, okay, die haben das wirklich jetzt mündlich überliefert bekommen.
1: Auch sich vielleicht gegenseitig vorgesungen.
0: Ja, zum Teil.
1: Da habe ich so die Fantasie dann ergänzt, der andere, nein, die Zeile war anders.
0: So ungefähr habe ich das schon erzählt bekommen.
1: Ach, echt?
0: Da habe ich es uns aufgeschrieben danach, extra habe ich es nicht vergessen.
1: Mündliche Überlieferung.
0: Ja.
1: Wie schön. Ja, ja, und gerade in Zeiten, also wenn man total geflutet wird mit digitalen Aufnahmen von Musik, ist das vielleicht auch, sag jetzt mal, eine Methode, obwohl du es vielleicht nicht als Methode machst. Das wäre vielleicht eine Methode, um halt, ja, auch nicht, vor allem nicht KI generiert, ist ja auch so ein Thema, ne? Oh, ja. Das gibt's halt nur, dich gibt's halt nur live. Ja.
0: Viele Lieder gibt es tatsächlich nur live.
1: Genau, und jetzt nicht nur live, sondern...
0: Stimmt, jetzt tun wir auch was für die Verbreitung.
1: Ja, genau. Ja, was kommt denn da jetzt gerade? Gibt es demnächst was von dir, was es nicht nur live gibt?
0: Oh ja, es wird ein Song rauskommen am 14. November, so ist jetzt gerade der Plan, der, glaube ich, auch hinhaut. Und der Song heißt Haferflocken.
1: Haferflocken, yeah.
0: Und der wird dann in einer richtigen Bandversion rauskommen.
1: Aha.
0: Da werde ich dann gleich noch ein bisschen mehr, kann ich erzählen,
1: ja,
0: wer da dabei war. Und wenn ich den alleine spiele, geht der so.

0: Haferflocken.
1: Ja.
0: Ja, das ist dein neuer Song.
1: Ja, das, ja. Genau,
0: wird Wahnsinn. Mit
1: der Single rauskommen. Wir freuen mich sehr darauf.
0: Das ist echt wieder so ein Hammer, ne? Also, das ist ganz, da hat dein Publikum wieder ganz viele Möglichkeiten, Text auswendig. Ah, nee, es kommt dann ja raus, genau. Es kommt ja im November raus und dann können sie auch den Text.
1: Kann man das wie bei jeder anderen Band, kann man das einfach zu Hause lernen, alleine anhören.
0: Genau.
1: Endlich.
0: Ja. Endlich. Aber ich glaube, es gibt trotzdem noch genug Gründe, dich live zu sehen.
1: Auf jeden Fall, hoffentlich.
0: Du wolltest noch ein bisschen was über die Leute sagen, die ja da mitspielen, deine
1: Band?
0: Ja,
1: ich habe richtig gute Leute, die Bock haben, für mich Sachen einzuspielen, habe ich dann festgestellt. Es spielt Yoda Förster, hat Schlagzeug für mich eingespielt. Den kenne ich schon sehr lange. Wir haben früher bei Max Prosa zusammen in der Band gespielt, da habe ich Klavier gespielt und er im Schlagzeug. Und er ist einfach einer meiner Lieblingsschlagzeuger auf der Welt und immer wenn er spielt, fühle ich mich einfach auch wahnsinnig zu Hause, weil wir einfach so viel zusammen gespielt haben.
0: Ja.
1: Irgendwie das so gut zusammengeht.
0: Toll.
1: Und da haben wir jetzt dann vor einer Weile schon Sessions in Berlin gehabt, wo er für einige Songs dann immer Schlagzeugparts eingespielt hat. Und dann habe ich einen weiteren Star bekommen, nämlich Manu, der bei Okay, Danke, Tschüss Bass gespielt hat. Er ist inzwischen ausgestiegen und macht so sehr interessante Solo-Sachen. Manu Praxmara. Und der hat Bass eingespielt für mich. Und den Rest habe ich gemacht. Gitarren und irgendwelche interessanten Geräusche.
0: Das sind
1: so Orchester, irgendwie verzerrte Orchesterausschnitte so da reingespielt und so psychedelische, kurz an zwei Stellen auch nur. Das ist dann immer so, man hat dann das ganze Lied voll mit diesen Geräuschen und dann löscht man die so Stück für Stück raus, bis die so an so zwei, drei Stellen, wo sie wirklich hinpassen, dann irgendwie bleiben. Peter Fischer von der Band Mackefisch hat nichts selber gemacht, aber er hat quasi mir Support gegeben, während ich den Gesang eingesungen habe. Er war mein Ingenieur für den Gesang und Hype-Person, der gesagt hat, gut, mach noch einen.
0: Ja.
1: Wenn Peter Fischer das sagt, dann macht man noch einen.
0: Ja, super.
1: Und Alex Binder, der bei Dota Bass spielt, mit dem ich auch bei Max früher gespielt habe, ganz großartiger Musiker, und der hat gemischt. Und der hat quasi den Mix gemacht.
0: Toll.
1: Insofern ist es auch wirklich schön, das wirklich mit Freunden zu machen. Das ist auch echt jetzt in den letzten Jahren mehr geworden, dass ich weniger denke, ich muss das alles alleine können und viel mehr Freunde frage. Es waren auch einige andere Freunde von mir dann zwischendurch bei mir und haben sich das angehört und was dazu gesagt und irgendwie Feedback gegeben. Und das ist jetzt viel mehr noch in dem Sinne, es bin immer noch letztendlich ich, der für alles irgendwie das alles entscheidet. Ist schon ein Solo-Projekt auf eine gewisse Weise, aber es ist halt quasi mit einem bandmäßigen Umfeld von Freunden. Und das ist richtig cool. Das ist jetzt echt, macht mich sehr froh.
0: Ja, also es ist toll, wenn man dann so die Unterstützung hat, ne? Und auch seelisch hilft es und auch ganz praktisch, ne?
1: Feedback
0: zu bekommen. Ja.
1: Und so viele Leute zu kennen, die so cool was mit Musik können und die dann irgendwas Schlaues dazu sagen oder einem schnell irgendwas Cooles spielen.
0: Ja.
1: Das ist wirklich, ja.
0: Ja, das ist ein großes Netzwerk.
1: Ja.
0: Ja. Also Netzwerk klingt manchmal so kühl, aber das sind Freunde einfach.
1: Ja, ja.
0: Ja. Ja, und alles macht Spaß mit den richtigen Leuten.
1: Ja, stimmt.
0: Ich meine, das würde auch ohne, das hat ja auch alleine schon Spaß gemacht, ne? Und jetzt macht es halt noch mehr Spaß mit den richtigen Leuten.
1: Ja.
0: Ja. Also ich würde jetzt Musik machen, nicht mit Spülmaschine ausräumen vergleichen.
1: Ja. Genau, und es wird deswegen auch jetzt nochmal einen neuen Namen geben für das Projekt, den ich aber dann quasi, wenn es rauskommt, wird man das erfahren. Also jetzt Stefan Ebert folgen, beziehungsweise meinem Spotify-Account Schallwellensurfer, und dann wird das in ein paar Wochen, wird es dann nochmal neue Informationen. Genau, warten Sie ab auf weitere Informationen.
0: Okay,
1: genau.
0: Alles klar.
1: Eine Schnitzeljagd.
0: Und, sehr spannend. Und wie lautet dann der neue Name?
1: Das findet man dann raus. Im weltweiten Netz.
0: Ich werde dir noch ein paar Mal die Falle stellen und hoffe, dass du es sagst.
1: Ich bin selbst noch gar nicht sicher.
0: Ja, gut, okay. bin gespannt, bin sehr gespannt. Vor allem jetzt haben wir das ja von dir hier solo gehört und wie es dann in dieser Zusammenarbeit mit diesen ganzen tollen anderen Leuten dann klingt.
1: Ja.
0: Ja, ich habe jetzt das zum ersten Mal tatsächlich gehört und da ist ganz viel mir in Erinnerung geblieben von diesem Lied. Und auch als du gesagt hast, spielst du ja so verzerrte Geräusche an, da dachte ich, ja, vielleicht an der Stelle, wo dann irgendwie die Augen und dann steigt Rauch auf und so. Und dann dachte ich, da ist vielleicht dann sowas, das dann in meiner Fantasie passiert.
1: Ja. Cool.
0: Und eine Zeile ist mir auch im Gedächtnis geblieben und das ist auch wieder so ein Hook irgendwie. Mit dir werde ich niemals alt,
1: ja,
0: denn wir werden jeden Morgen neu geboren. Wie cool ist das denn, ja? Also man sagt ja, also mit dir möchte ich alt werden, aber wenn man jeden Morgen zusammen neu geboren wird, dann muss man ja gar nicht alt werden.
1: Ja. So ist das, ja.
0: Ja, so ist das,
1: so ist, genau.
0: Ja.
1: Zumindest in dem Lied.
0: Ja.
1: Scheint es so zu sein.
0: Ja, genau. Die Wahrheit des Liedes.
1: Genau. Das ist ja gut, dass Sachen quasi erstmal in einem Lied so sind und dann können die ja dann in der richtigen Welt auch so werden.
0: Ja.
1: Das ist ja so.
0: Genau, die Vorstellung geht voran und das Herz springt hinterher oder die Wirklichkeit springt hinterher. Ja.
1: Da kann ich an der Stelle nochmal Bernd Begemann zitieren, der sagt, Lieder sind Zaubersprüche, die funktionieren.
0: Ja, das ist schön. Lieder sind Zaubersprüche, die funktionieren. Ja. Und dann ist es auch kein Wunder, wenn ein Lied immer wieder neu auch geboren wird.
1: Eben, ne? Genau.
0: Weil es immer wieder funktioniert.
1: Genau. Ja, wie ein Zauber, wie ich mache gute Laune und dann hört man es nach einer guten Laune.
0: Ja.
1: Zauberspruch, der funktioniert hat.
0: Ja.
1: Nicht wahrscheinlich 100%, das wird ja mit Zaubersprüchen auch sein, dass man manchmal irgendwie den falsch sagt oder so oder nicht irgendwie gerade nicht den Vibe hat, aber gute Chance.
0: Genau.
1: Also manche Lieder sind wirklich sehr... Oder der Zauberspruch jetzt weinen zum Beispiel.
0: Klappt auch.
1: Der klappt bei manchen Liedern auch nahezu.
0: Ja, hast du so eins?
1: Leben, ja.
0: Also, nee, eins, was... Also,
1: von mir selber nicht, aber von anderen Leuten.
0: Ja.
1: Bei seinen eigenen Liedern, ja, weiß ich nicht, die können auch wirken. Aber ich meinte jetzt von anderen Leuten.
0: Ja.
1: Waiting for a Superman von Flaming Lips zum Beispiel.
0: Ah, schön.
1: Kriegt mich jedes Mal.
0: Ja. Das ist ja auch das Schöne, wenn Lieder das können, ne? So Emotionen, dich irgendwo hinversetzen. Was spielen, Stefan?
1: Ja, voll gern.
0: Wozu hast du Lust?
1: Warum nicht dieses?

0: Boah.
1: Yeah.
0: Wie heißt
1: es? Das heißt Mächte der Finsternis.
0: Mächte der Finsternis.
1: Ja.
0: Hätte es mir fast gedacht, weil es naheliegend, dass es so heißt. Aber ich wollte jetzt vorher den Titel mal nachholen.
1: Ja, klar.
0: Ist das ein neues Lied? Oder hast du schon länger?
1: Nee, das ist ein älteres Lied. Ja. Das ist schon, glaube ich, 2019 geschrieben.
0: Ah ja.
1: Aber genau. Oh. Die bleiben dann, das ist so eins, was auf jeden Fall so bei mir geblieben ist.
0: Ja.
1: Ja.
0: Ja, das, also bist du so im Gaming oder so in Fantasy so unterwegs oder bedeutet dir das was?
1: Geht so, also zumindest Herr der Ringe habe ich natürlich irgendwie gelesen früher und dann hatte ich so eine kurze Marvel-Phase, als Marvel noch cool war, so mäßig.
0: Ich glaube, ich habe länger her.
1: Ich hab kein kontroverser Take, glaube ich. Genau.
0: Mm.
1: Genau. Und ich mochte immer diese Szenen, wo so quasi es so ganz hoffnungslos ist und dann kommen sie so richtig zur Hilfe.
0: Ja.
1: Und das finde ich irgendwie so irgendwie eine coole Vorstellung. Dass da irgendwann einer kommt und aber das eben auch, man nicht weiß, wann die kommen und so lange muss man halt dranbleiben.
0: Ja.
1: Irgendwie so, das war für mich so immer so ein starkes Bild.
0: Dass es, wenn gar nichts mehr geht, dann plötzlich alle dazukommen oder ein mächtiger Mensch.
1: Irgendwie so, das fand ich, hat mich immer gerührt, so diese Szenen, ja.
0: Das ist das, wo ich immer heule, wenn
1: voll.
0: So Momenten denn so, es ist so vorhersehbar und es ist alles so klar, aber es funktioniert trotzdem, ein Zauberspruch, der funktioniert.
1: Und da gibt es eben in Avengers Endgame auch eine sehr, sehr gute Szene dieser Art. Und das ist quasi, wenn die restlichen Avengers aus den Portalen kommen.
0: Ja.
1: Ein
0: ja.
1: großer Moment.
0: Ja. Ja, und diese Lieder, die, wenn die auch schon etwas älter sind, du hast ja schon mittlerweile ein recht großes Repertoire auch, spielst du die dann auch öfter immer mal wieder durch? Oder ist es so, dass du in einem Moment dann denkst, so, oh, jetzt bin ich mal auf der Bühne, jetzt spiele ich das mal und dann irgendwie funktioniert es nicht? Oder es funktioniert egal, wie lange du es nicht gespielt hast? Oder übst du dann bewusst? Wie machst du das?
1: Also dieses ist auch einfach Repertoire. Also wenn ich einen Abend spiele, spiele ich das auf jeden Fall.
0: Mhm.
1: Also ich sitze schon auch zu Hause und spiele zu meiner eigenen Unterhaltung meine eigenen Lieder. Jetzt diese dann irgendwann auch nicht mehr so oft.
0: Mhm.
1: Aber gerade die so ein bisschen neuer sind, singe ich auch einfach und freue mich selber daran.
0: Ja. Also es ist gar nicht so wie
1: dieses ist dann irgendwie, das ist dann sowas, irgendwann ist es ja auch Muskelgedächtnis, dass man es so ungefähr kann irgendwie.
0: Ja.
1: Aber es ist schon, genau, ich habe irgendwie das Gefühl, ich möchte halt so ein gewisses Repertoire wirklich haben, auch mehr, als ich jetzt an so einem Abend spielen kann, dass man denkt, ach komm, spiele ich doch das nochmal. Das ist schon so das Ziel, alle, die ich noch für gut befinde, auch spielen zu können.
0: Die du, also auch Coversongs dann, dass du andere coverst oder dass du eigene
1: Stücke, wo ich noch hinterstehe, dass ich die auch.
0: Ach so, dass du die gut kannst, sozusagen. Dass du die für dich abrufen kannst,
1: genau.
0: Ja.
1: Aber ein Coversong wäre ja vielleicht ein schönes Stichwort, weil ich könnte einen Coversong spielen von einem sehr guten Freund von mir, dessen Band heißt Lampe. Mhm.

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1: Das Lied heißt Ruf mich an?
0: Das Lied heißt Ruf mich an von der Band Lampe auf dem zweiten Album Prima.
1: Sehr schön.
0: Sehr schön, ja.
1: Boah, das ist echt voll schön. Ja, und gerade heutzutage, wo Anrufen eigentlich gar nicht mehr geht. Also das Erste, was vorbei war, ist was vorbeigegangen ist, war kurz, also spontan vorbeikommen. Und das Nächste, was gestorben ist, ist spontan anrufen. Also,
0: ja.
1: Ne, so, das ist,
0: aber
1: macht
0: es kommt,
1: man ja nicht
0: bei manchen Leuten kommt es wieder, habe ich das Gefühl.
1: Ja. Ja.
0: Also ich find's eine Freundin von mir hat jetzt wieder ein Festnetztelefon in ihrer WG. Das war die einzige Möglichkeit, wie man sie erreichen konnte. Ruf auf Festnetz an. Okay, klar, mache ich.
1: Ja, cool. Hat das dann
0: süß,
1: auch
0: da hat man den Mitbewohner dran.
1: Ja,
0: und
1: ja,
0: dann wird man weitergereicht. Das war schön, wie früher.
1: Das ist cool.
0: Weil jedes Mal eine große Freude, einfach dieses Erlebnis zu haben, dieses Oldschoolige.
1: Ja, dass jemand anders dran geht, ne?
0: Ja.
1: Also, ey, was machst du mit dem Handy von der. Ah, nee, ist ja gar kein Handy.
0: So.
1: Ja. Ja. Das ist echt interessant. Und ist das dann so ein Statement oder einfach so, weil es halt.
0: Ja, so wegen weniger am Handy sein war das, glaube ich. Ja, ja.
1: Ja, ja, toll. Und was das andere ganz Tolle in dem Lied ist, ich habe keine klugen Ratschläge für dich. Also für mich ist das was ganz Tolles in dem Lied, weil es geht nur ums Zuhören.
0: Total, ja.
1: Also es geht nur ums Erzählen dürfen, ums Zuhören, um die Verbindung und ey, keine klugen Ratschläge.
0: Ja, ja, absolut.
1: Das fällt oft so schwer anscheinend, ne? Mit dem
0: ja, es
1: dann gleich
0: ist schwer,
1: lösen, also gleich Lösungen anbieten. Mir fällt manchmal so das ein, ich habe mir immer überlegt, okay, du möchtest etwas lösen oder du möchtest dem anderen das irgendwie sein Problem lösen und dann kann andere sagen, ja, mein Problem ist, mir hört keiner zu. So, löst das, indem du mir zuhörst.
0: Ja.
1: Das ist mein Problem.
0: Das ist schön, ja, das ist gut, ja, genau.
1: Ja, sehr schön.
0: Mhm. Nicht große Sache.
1: Einfach ja.
0: Zuhören ist.
1: Ist auch gar nicht so leicht, ne? Es gibt auch diesen, diese Redewendung oder diesen klugen Satz, nicht zuhören, um zu antworten, sondern zuhören, um zu verstehen.
0: Ja.
1: Und ich finde, das kann man echt nochmal, wenn man das nochmal so sacken lässt, irgendwie so, wow, ey, ganz oft höre ich echt zu, um zu antworten. Dann bin ich schon am Überlegen.
0: Was sage ich jetzt? Muss ich irgendwas Schlaues überlegen? Ist man schon die zweite Hälfte vom Satz, ist man schon. Kriegt schon drucklos, was kann man jetzt sagen,
1: Schlaues. Ja, genau. Ja, ja. Entweder was Schlaues oder was halt beweist, dass ich eigentlich recht habe.
0: Ja, oder das, ja.
1: In Diskussionen oder wie kann ich jetzt glänzen und so. Ja, gerne mal wieder die Einladung an alle Menschen, an mich, mal wieder mehr zuzuhören.
0: Mhm.
1: Ja, ich wollte auch noch gern was ansprechen, weil ich das auch ganz, was ganz Schönes finde, was du auch machst und zwar, du bist auch bei Theaterstücken zu sehen und zwar in Schwetzingen jetzt gerade, ne? Kleiner Mann, was nun? Von Hans Fallada und...
0: Genau, das ist das Theater am Puls in Schwetzingen.
1: Mhm.
0: Das ist irgendwie inzwischen eine Art Zuhause für mich geworden, weil ich da immer mindestens einmal im Jahr bei einem Stück irgendwie Musik mache und oft auch dann eben auf der Bühne das auch singe oder spiele. Und genau, da machen wir Kleiner Mann, was nun? Haben wir jetzt im Anfang des Jahres geprobt und angefangen und das wird jetzt immer noch gespielt.
1: Mhm.
0: Und wir proben gerade die Schneekönigin als Familienstück. Das hat auch am 14.11. Premiere.
1: Mhm.
0: Da kann man quasi meinen Song hören und danach in die Schneekönigin gehen.
1: Ah,
0: am selben Tag. Und das wird dann
1: toll.
0: Halt natürlich viel gespielt, jetzt dann auch so Dezember rum und so.
1: Ja, klar. Also wenn es auf Weihnachten zugeht, ist die Schneekönigin halt der Klassiker. Und du spielst das dann live auf der Bühne und ist das dann auch eine schauspielerische Tätigkeit? Also sprichst du dann auch und spielst dann auch eine Rolle? Oder?
0: Oh, ungern.
1: Aber also, es bleibt nicht aus.
0: Ja, manchmal kriege ich dann so ein, zwei Sätze oder dann sagen sie den Schauspielern, jetzt sag das dem Stefan und dann versuche ich so verständig zu nicken, weil einer mit mir spricht. Aber das ist gar nicht meine Kompetenz. Ich habe das jetzt wirklich in einer Rolle irgendwas zu machen.
1: Ja.
0: Ich kann halt wirklich so Musik halt machen und dann dieses sich reinversetzen innerhalb eines Liedes. Ist irgendwie für mich nicht Schauspielern in dem Sinne, das ist irgendwie was anderes.
1: Das kommt so von innen.

0: Atmosphären, Sounds. Ich habe dann zwei Bretter voll mit Gitarreneffekten, die ich dann bediene und dann irgendwie irgendwelche sphärischen Klänge erzeuge oder irgendeinen Rhythmus vom Computer abspiele, irgendwie so halt quasi so für die Szenen auch Szenenmusik mache. Und das ist schön, das ist echt ein super, ich liebe das, das ist eine super Beschäftigung und irgendwie.
1: Ja. Und du hast die Songs für das Stück dann auch geschrieben? Oder?
0: Genau, ich schreibe dann meistens ein paar Songs und jetzt für Schneekönigin werde ich auch ein paar Songs, ein paar gibt es schon irgendwie, wahrscheinlich brauche ich auch noch welche. Genau. Die Schauspieler werden was singen und ich werde was singen.
1: Schön.
0: Genau, ja.
1: Also Schneekönigin ab dem 14.11.
0: Ja.
1: Am gleichen Tag, an dem dein Single-Release rauskommt. Haferflocken.
0: Haferflocken. Genau. Ja, genau.
1: Aber du spielst Haferflocken nicht in der Schneekönigin. Wäre ja naheliegend vielleicht, oder?
0: Haferflocken in Schneeflocken im Haar. Ja.
1: Ja. Ja, Stefan, dann würde ich sagen, vielleicht spielen wir auch mal was ein, eine Aufnahme, die es auch schon tatsächlich gepresst gibt.
0: Ja.
1: Ne? Und zwar, magst du ansagen?
0: Das Stück heißt Siehst du den Rauch? Und ich habe es eingespielt zusammen mit der Band Mackefisch. Die waren bei mir zu Hause und wir haben das zusammen aufgenommen. Weil es für einen Sampler ist, mit vielen Leuten so aus der Liedermacher Innenszene. Das heißt, weil da ein Feuer ist, heißt der Sampler.
1: Genau.
0: Genau.
1: Gut.
0: Dann eröffne ich tatsächlich, das wäre eine mittlere Ehre, mit diesem Song Siehst du den Rauch?
1: Super, ich bin gespannt. Den spielen wir jetzt mal an.

0: Ja, das war Siehst du den Rauch, wo du zusammen mit Marke Fisch gespielt hast. Marke Fisch, also das sind ja Peter Fischer und Luzi Mackert, ein Duo aus Mannheim. Die sind dann zu dir ins Wohnzimmer gekommen und dann habt ihr zusammen den Song aufgenommen. Kanntet ihr euch schon länger?
1: Ja, wir kennen uns schon auch so seit 2020 rum, haben uns irgendwie kennengelernt und immer mal wieder. Meistens treffen wir uns zufällig in der Stadt oder beim Spazierengehen. Wir haben uns öfter zufällig als geplant getroffen bis jetzt, aber auch schon manchmal geplant.
0: In Mannheim, so wohnt ihr
1: genau.
0: Im gleichen Stadtteil?
1: Oder? Ja, ja, wir wohnen irgendwie so ein bisschen in der gleichen Gegend und gehen so in die gleichen Cafés zum Schreiben und Arbeiten. Und auch echt gute Freunde von mir und großer Fan von ihrer Band. Und das ist halt das Coole bei denen, dass die quasi zu zweit eine ganze Band sind.
0: Ja.
1: Und ich hatte halt irgendwie Lust auf dieses Lied, oder das haben die sich auch dann gewünscht, weil da ein Feuer und Rauch und so. Und dann dachte ich aber, das ist eigentlich ein Lied, was ein bisschen Rhythmus vertragen kann, wenn man das aufnimmt. Und dann habe ich irgendwie das auch so vor mir hergeschoben, da irgendwie was zu auszudenken. Und dann dachte ich, eigentlich können wir das doch mit Marke Fisch machen. Und die haben dann tatsächlich an dem einen Tag, wo sie von der Tour irgendwie Zeit hatten, dann sie, ah ja, super, dann kommen wir kurz vorbei. Und die haben so einen großen Koffer, wo die ganze Percussion
0: die
1: drin
0: Luzi
1: sind.
0: Die Luzi überhaupt
1: immer. Luzi hat dann, haben das dann irgendwie bei mir in ihrem, die haben so ein spezielles Gerät mit so Rollen, mit dem sie jetzt die Treppe hochrollen, haben sie es dann bei mir die ganze Treppen hochgerollt und aufgebaut. Und Peter hat es auch gemischt. Peter Fischer ist, er mischt auch deren Sachen, die rauskommen. Und der hat dann quasi, habe ich dann am nächsten Tag noch die Spuren geschickt, hat das gleich gemischt und dann haben wir das irgendwie in zwei Tagen so oldschool-mäßig einfach gemacht. Und das ist halt so cool, dass man so Leute kennt, die Bock auf sowas haben.
0: Ja.
1: Und die dann irgendwie.
0: Ja, total.
1: Sie singen ja auch dann zweite Stimmen und so. Das ist einfach herrlich. Es geht sofort, weil die auch so viel zweistimmig singen,
0: das
1: binnen Minuten wissen die, was sie da singen und so. Das,
0: das ist toll.
1: Freude.
0: Ja, und wenn man sich, also vielleicht stecken da jetzt nicht alle so drin, aber normalerweise braucht das halt echt zwischen Wochen und Monate, bis du mal, ja gut, einen Song vielleicht nicht ganz, aber bis du mal so ein Album aufgenommen hast, aber einen Song, das kann sich auch über Wochen strecken.
1: Ja, ja.
0: Ne, je nachdem, wie genau man da ist und was da alles einspielst und wie viel Schleifen du drehst und dass du dich irgendwie da im Wohnzimmer einschließt und dann da einfach ihr das einfach raushaut und es dann auch noch so gut wird, das ist schon echt ungewöhnlich. Toll.
1: Ja, cool, ja.
0: Ja. Ja, wir haben schon noch ein bisschen Zeit. Würdest du noch was live einspielen?
1: Ich kann noch was spielen.
0: Super. So ein Glück. Er bringt ja hier seine Gitarre mit, morgens früh um 8, muss man echt mal sagen. Und haut
1: ich habe selten
0: die ganzen
1: so früh
0: Lieder
1: am Tag gesungen.

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1: Oh, würde ich am liebsten jetzt gleich nochmal hören, weil da so viel drin war. Oh, wow. Schön. Ey, toll. Tja, dieser Freund, ne?
0: Mhm.
1: Ja, der hat's gut, dass du so viele kluge Fragen für ihn stellst.
0: Das wohl er hat ist. Auf jeden Fall viele Fragen, scheinbar.
1: Ja, ja. Das wohl ist, dieser Freund. Ja. Ja, wenn ein Traum nicht wahr wird, hat man dann falsch geträumt. Das sagt eigentlich auch schon sehr viel. Ne? Ich höre da drin so, dass es nicht immer darum geht, im Rückblick irgendwas zu beurteilen, Sachen auch mal einfach so sein lassen, wie sie sind.
0: Vielleicht. Stimmt, das ist so da drin, ja, auf jeden Fall.
1: Also mir geht das auch so, wenn ich dann so Gedanken ausspreche, dann ist es auch leichter, sie weiterzudenken plötzlich.
0: Mhm.
1: So.
0: Ja, total, auf jeden Fall. Würde ich auch fürs Liederschreiben total so sagen, dass man einfach anfängt, eine Zeile zu singen. Und dann guckt, ob man dann von selber die nächste weiß. Das ist, glaube ich, immer dieses in dem tatsächlichen Sprechen oder Singen quasi. Man dann guckt, dass man hofft, dass man irgendwo rauskommt.
1: Dass jedes Mal wie ist von der Klippe springen oder so.
0: Eben,
1: ne?
0: Genau. Ist ja manchmal auch, dass man dann auch dann so hofft, dass zu Unrecht hofft, aber trotzdem ist es gut, man fängt mal an zu reden und dann oft kommt man ja irgendwo hin.
1: Ja, wobei mein Deutschlehrer hat gesagt, erst denken, dann reden. Das hat was.
0: Ja, aber ich glaube, das ist nicht so ohne weiteres.
1: Ja, oder?
0: Kann nicht immer die Strategie sein.
1: Nee.
0: Es muss gleichzeitig oft passieren. Das Denken und das Reden.
1: Ja.
0: Oder was auch immer, schreiben oder so.
1: Und wenn du Lieder schreibst, ist das dann so, dass du die Melodie hast und dann die Melodie dich trägt, der Text dann danach kommt? Oder hast du zuerst einen Text tatsächlich auf dem Blatt Papier und dann denkst du, okay, was passt für eine Musik dazu?
0: Das eigentlich super selten, dass ich wirklich richtig viel Text schreibe.
1: Aha.
0: Das ist immer, ich finde, das muss wirklich im Spielen und Singen irgendwie auf eine gewisse Weise gleichzeitig passieren. Und dann gibt es natürlich schon, dass ich manchmal von einem alten Lied eine Melodie habe und denke, das war immer eine schöne Melodie. Irgendwie auch Haferflocken ist eigentlich eine ganz alte Melodie, zumindest die Strophen. Mhm. Und das war irgendwie damals auf Englisch und dann habe ich dann irgendwann einen deutschen Text gemacht. Das geht schon auch, aber eben irgendwie finde ich, was es eben auch zu einem Lied macht und was quasi, wo dann die where the magic happens, ist, wenn Musik und also Melodie, Akkorde und Rhythmus und Text zusammenkommen.
1: Mhm.
0: Da passiert irgendwas, was mehr ist als die einzelnen Elemente und was quasi dann auch irgendwie die Bedeutung von dem Text bestimmt oder ändert. Mir wird es ganz schwer fallen, nur so ein Gedicht zu schreiben, wo dann nur die Worte, das ist irgendwie, es sind bei mir immer die Kombination, die irgendwie, wo der Ausdruck passiert.
1: Ja, das trägt sich dann so gegenseitig.
0: Auch viel, wirklich Harmonik auch. Das macht auch viel, dass es dann so färbt, die Bedeutung und den Vibe.
1: Ja.
0: Ja, cool.
1: Stefan, willst du zum Abschluss noch ein Lied einspielen?
0: Ja, gern.
1: Ja?
0: Das ist ein Freundschaftslied. Das heißt Guter Dude.
1: Guter Dude. Okay, und während du jetzt hier die Einleitung spielst, sag ich schon mal, das war wieder Lieder und Worte im Bermuda-Funk. Mein Name ist Inga Bachmann und zu Gast im Studio war heute Stefan Ewart. Vielen Dank fürs Kommen, Stefan, zu dieser frühen Stunde.
0: Ja, danke, dass es geklappt hat.
1: Dass du hier so viele tolle Stücke eingespielt hast. Tschüss und bis zum nächsten Mal.

Ja, hallo zusammen. Ihr seid immer noch beim Bermudafunk zugeschaltet. Und es ist ein Radio hier aus der Region Mannheim-Heidelberg und ist zu empfangen auf den UKW-Frequenzen 89,6 für Mannheim und 105,4 für Mannheim-Heidelberg und Umgebung. Und das kann man aber auch aus dem Internet per Livestream hören, www.bermudafunk.org. Ich bin der Alexander und jetzt folgt eine Stunde Ohrenschmaus, ja. Und ich habe jetzt gleich mal zu Anfangs eine Platte hier in Händen, eine CD von der Gruppe Goma. Das ist eine Berliner Band und die haben ziemlich gute Psych-Rock Musik gemacht, das und zwar auf ihrem Debütalbum Doppelgänger. Das kommt jetzt demnächst raus, ist noch gar nicht veröffentlicht, soweit ich weiß. Aber nächste Woche ist es dann soweit, dann kommt das Album in die Läden und wir hören uns heute schon mal was daraus an. Ich wünsche euch viel Spaß beim Zuhören.

So, das waren jetzt mal zwei Stücke aus dem Album Doppelgänger von Go Ma aus Berlin. Die wollte ich euch mal vorstellen. Das ist also jetzt ein nagelneues Album. Und jetzt machen wir wieder ein paar ältere Sachen.

Und das war's auch schon. Ich hoffe, es hat euch gefallen, meine Musikauswahl. Das war die Sendung Ohrenschmaus im Bermuda-Funk auf 89,6 und 105,4 MHz hier im Raum Mannheim-Heidelberg oder weltweit www.bermudafunk.org. Ich bin der Alexander und falls es euch gefallen hat, dann schaltet nächste Woche wieder ein und ich bin dann mal so lange weg.

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1: Der folgende Beitrag ist entstanden im Rahmen des Flow-Projekts bei der Messung am Biddersbach in Wiesenbach am 25.04.26. Informationen dazu findet ihr unter flow-projekt.de. Und wenn ihr Lust habt, mitzumachen, meldet euch über flow-projekt.de oder beim BUND in Wiesenbach.

0: Ich sitze gerade im Wiesenbacher Gemeinderathaus, Bürgersaal. Ein paar Leute sitzen schon da, Kaffee ist vorhanden, Wasser auch. Und viele Schüsselchen, weiße Behälter, auf denen auch schon so Sachen stehen wie Eintagsfliegen oder Köcherfliegen, sind auf Tischen verteilt. Genauso wie Mikroskope, die auch an den Strom angeschlossen sind. Es finden sich langsam hier einige Leute ein, Gespräche finden statt, vielleicht hört man es im Hintergrund schon. Und jetzt beginnt sozusagen der Tag. Ich versuche jetzt mal hier ein bisschen zu hören, was die Leute so geplant haben heute und was ansteht. Hi, jetzt habe ich hier gerade Dirk erwischt, hier direkt vor der Tür beim Projekt. Dirk, was machst du, warum bist du beim Projekt dabei?
1: Also beim Projekt dabei bin ich sozusagen über das Radio, weil ich habe von diesem Projekt vor 5 Jahren gehört und dann über den Bund und den Organisationsteam in Leipzig Kontakt aufgenommen. Und die haben dann sozusagen mich gleich in Haft genommen und gesagt, du könntest eigentlich so ein Projekt leiten. Und darüber bin ich dann hergekommen. Habe aber anfänglich, muss man wirklich sagen, zusammen mit dem Bund das gemacht, weil die hatten die Kontakte eben zu Leuten, die interessiert sind. Und weswegen ich das mache, das ist so, ich liebe einfach Gewässer. Das heißt, wenn irgendwo ein Bach oder Tümpel ist, ich muss immer stehen bleiben und gucken. Und deswegen hat mich das Projekt so fasziniert, weil ich da eben auch was mit beitragen kann. Und mir halt eben auch so mal sozusagen, ja, mit zur Wissenschaft als Nicht-Wissenschaftler in dem Bereich beitragen kann.
0: Und wenn wir jetzt hier, wir haben uns jetzt hier gerade zusammengesammelt und das ist jetzt irgendwie 10 Uhr, was macht ihr jetzt heute genau, wie geht es jetzt los, ganz praktisch?
1: Ja. Also wir sind sozusagen, haben 3 Aufgaben zu erledigen, wir werden jetzt die Teams aufteilen. Die Aufgaben sind einmal sozusagen die bestimmte chemische Parameter im Bach zu messen. Das zweite ist, das nennt sich Strukturgüte, das heißt anzuschauen, wie ist der Verlauf des Baches, wie ist die Umgebung, ist es so ein naturbelassener Bach oder ein modifizierter Bach, um es einfach zu sagen. Und der dritte Bereich ist, dass wir uns die bodenbelebenden kleinen Organismen angucken, welche Zusammensetzung sie haben. Und über diese Zusammensetzung kann man denn bestimmen, ob es dem Bach, sagen wir, sozusagen gut geht oder schlecht geht, weil die Zusammensetzung der Organismen kann eine Information geben, ob es zu einer Einleitung von Pestiziden in der Vergangenheit gekommen ist oder nicht.
0: Okay, jetzt sind wir hier beim Dorfbach Wiesenbach. Jetzt hast du vorhin Leipzig gesagt. Also wie kommst du jetzt nach Wiesenbach und wer macht das hier normalerweise oder wie, ihr seid ja jetzt eigentlich Ehrenamtliche, ne?
1: Ja, wir sind Ehrenamtliche. Also das Projekt war im Rahmen einer Doktorarbeit. Und zwar ging es darum, Bürgerwissenschaftler zu gewinnen, die besonders kleine Bäche sich anschauen, weil die größeren Bäche werden alle schon mehr oder gut gemonitort. Aber wenn man sich die Anzahl der kleinen Bäche anschaut, das schaffen die Wissenschaftler nicht. Dafür sind es einfach zu wenig. Das heißt, sie brauchen die Unterstützung der Bevölkerung. Und dieses Projekt wurde eben in Leipzig gestartet und die haben es evaluiert. Das hat eben Bürgerwissenschaftler nahezu die gleich guten Daten ermitteln können als Wissenschaftler. Also es wurden Vergleichsstudien dort gemacht. Und dann wurde das Projekt sozusagen, sag mal, auf ganz Deutschland ausgedehnt und haben dann Werbung gemacht. Und so bin ich da drüber gekommen. Also die Zentrale oder die Daten sammelt, das geht alles über Leipzig.
0: Wow, das klingt ja wirklich aufregend, dass normale Leute sozusagen wie du und ich da irgendwie dazukommen. Wie ist denn das, funktioniert das? Also wenn du sagst, da werden Studien gemacht?
1: Ja, also es funktioniert. Also die haben ganz am Anfang Vergleich gemacht. Das heißt, die gleichen Bäche wurden zweimal untersucht. Einmal von Bürgerwissenschaftlern, die vorher angeleitet wurden. Und hinterher haben das sozusagen auch Wissenschaftler gemacht. Und die haben wirklich festgestellt, dass dort eine gute und hohe Korrelation ist. Und dass man sozusagen sich dann auch auf diese Daten verlassen kann und auch ein Bild bekommt, wie sieht es sozusagen mit den kleinen Bächen in Deutschland aus?
0: Okay, du hast schon gesagt, 3 Teams. In welchem Team bist du nachher und was machst du?
1: Also ich bin in dem Team, das halt eben die kleinen Bodenbewohner sich anschaut, weil ich einfach auch ein Faible für Insekten haben. Das heißt, wenn irgendwo ein Schmetterling fliegt oder ein Insekt ist, bleibe ich auch immer stehen. Und viele der Bodenbewohner sind eben Insekten. Also deswegen mache ich die Bestimmung dieser Insekten. Auch deswegen, weil mein Hintergrund, ich bin Biologe, zwar nicht mehr in dem Bereich aktiv, aber sozusagen als Hobby unterwegs und kann dort halt eben auch den Bürgerwissenschaftlern hier bei uns sehr viel Hilfestellung geben.
0: So, wir laufen jetzt, oh mein Gott, ich bin schon am Schnaufen, durch Wiesenbach, wunderschön, hier die ganze Zeit am Bach entlang. Wir haben schon Pferde gesehen und alles grünt und blüht. Gott sei Dank gutes Wetter. Wie bist du denn hierher gekommen und warum machst du hier mit?
2: Hallo, ich bin Finja. Ich bin mit dem Fahrrad hergefahren von Schriesheim und ich bin hier von der Uni, weil ich Biologie auf Lehramt studiere und dafür eine Exkursion mache und jetzt eben hier so ein bisschen gucken will, was sich so in dem Bach befindet und bin mal sehr gespannt.
0: Und hast du eine Ahnung, was wir jetzt hier genau machen oder warum hast du dich jetzt hierfür angemeldet? Exkursion kann man wahrscheinlich viele machen oder auch gar nicht. Ich habe eigentlich wenig Ahnung von den Uni-Strukturen.
2: Ja, also es gibt super viele Exkursionen zur Auswahl, aber mich interessiert vor allem so in die Natur rauszugehen und sich ganz konkret anzuschauen, was kann man da so finden. Und ich erhoffe mir, dass ich so ein bisschen mehr darüber lerne, was wir hier für Tiere genau haben. Ich habe zwar schon so einen Tierbestimmungskurs gemacht, aber das waren eben alles in Alkohol eingelegte Tiere, die schon ein bisschen älter sind. Und jetzt bin ich mal gespannt, wie das dann ist, lebende Tiere zu bestimmen.
0: Hi, also wir sind jetzt gerade auf dem Weg zum Probenort. Du hast ja auch schon Eimer dabei. Was führt dich hierher? Wie bist du zur Exkursion hier gekommen oder warum machst du mit beim Flow-Projekt?
3: Also tatsächlich kenne ich das Flow-Projekt schon länger, einfach aus eigenem Interesse. Ich interessiere mich schon lange für Umwelt- und Klimaschutz und finde die Art und Weise, so eine Bevölkerungsinitiative zu starten, eine super Idee. Genau, und ich bin jetzt am Biologie studieren und für mich war das jetzt eine Exkursion, die ich mir anrechnen lassen konnte. Und das hat mich wieder auf das Thema aufmerksam gemacht. Da dachte ich, nutze ich doch direkt die Chance und bin selbst dabei.
0: Wo hast du schon vom Flow-Projekt gehört?
3: Ja, einfach dadurch, dass ich mich viel mit Umwelt- und Klimaschutz eben beschäftige, war ich häufig am Recherchieren oder bin auch auf sozialen Medien viel in solchen Bereichen unterwegs. Und da ist es mir schon häufig über den Weg gelaufen und interessiere mich auch generell für das Thema Ökotoxikologie. Und da bietet Flow ja auch eine Weise, Fließgewässer, die eigentlich sonst außerhalb des Radars sind, ein Stück weit zu untersuchen.
0: Und das hast du schon einmal dabei. Was hast du damit vor? Ich habe schon gelernt, es gibt drei Teams. Einmal Bewohner, einmal Strukturgüter und einmal Chemie. Welchem Team bist du?
3: Gute Frage. Ich glaube, es werden die Bewohner, also das Makrozoobentos wird hier gesammelt. Das heißt, die Kleinstlebewesen, die am Grund an verschiedenen Stellen des Baches leben, werden hier, glaube ich, gleich gesammelt.

0: an der Bruchstelle hier angekommen, am Bach. Haben sich jetzt drei Gruppen gebildet. Eine geht jetzt gerade das Gewässer ab. Da wird gezeichnet. Aber die versuchen, die Struktur vom Bach zu erfassen, was für Material da im Bach ist. Die andere Gruppe macht chemische Analysen. Da geht es um bestimmte Werte, die entnommen werden. Und zuletzt kommt dann, was wir gerade eben schon gehört haben, das Kick-Sampling, mit dem dann nochmal Dinge entnommen werden. Insbesondere eben auch Kleinstlebewesen, auch in Köchern. Und das ist dann die Makrozooventos-Gruppe, die dann die Bewohner des Baches bestimmt oder versucht zu bestimmen. Gucken wir mal, was die einzelnen Gruppen so dazu sagen. Als ich zur Chemiegruppe komme, gibt Uli gerade einen kleinen Überblick über den Bach und die bisherigen Ergebnisse.
1: Also der Ursprung, die Quelle, das sind aber mehrere kleine Bäche, liegt in Richtung Mückenloch, also deutlich höher als hier, im Sandsteinodewald. Die Folge, dort hat der Bach vergleichsweise gar keinen Kalk im Boden. Und deshalb ist der pH-Wert dort auch also deutlich saurer, also Richtung 5.
0: So, jetzt stehen wir schon wieder draußen am Bach. Vielleicht hört man es plätschern im Hintergrund. Aber gerade eben warst du noch in der Chemiegruppe aktiv, oder?
2: Ja, genau.
0: Was habt ihr denn da gemacht? Also ich habe euch nur am Tisch sitzen sehen, aber was macht man in der Chemiegruppe eigentlich?
2: Also erstmal misst man die Temperatur des Gewässers und dann nehmen wir Proben davon und untersuchen den Nitrat- und Nitritgehalt, Ammoniumgehalt und Phosphatgehalt, bestimmen, was für einen pH-Wert der hat und was die Gesamtwasserhärte ist.
0: Da hat man ja schon ziemlich viele Sachen, bei denen man dann wahrscheinlich, wenn man irgendwie mehr Ahnung davon hat als ich, Rückschlüsse darauf ziehen kann. Aber konkret, also was habt ihr da gemacht mit denen am Tisch? Ich habe nur gesehen, ihr habt irgendwelche Sachen geschüttelt oder also was macht man da, wenn man solche Sachen misst? Wie funktioniert das?
2: Genau, also im Grunde wird das ja gemessen mit so einem Kit, wo Sachen drin sind, wo man bestimmte Sachen zusammen mixt und dann guckt, wie kann man jetzt zum Beispiel Phosphatgehalt bestimmen und dann haben wir Vergleichswerte dazu und schauen einfach, wie so der Gehalt ist, auch im Vergleich zu manch anderen, ob es sehr belastet ist oder nicht, ob die Werte zu hoch sind, zu niedrig, beziehungsweise im Idealbereich und davon kann man dann Rückschlüsse ziehen, wie gesund das Gewässer ist praktisch, also ob es sehr belastet ist oder nicht.
0: Und auch als ich zur Strukturgütegruppe komme, gibt es ein paar Infos vorab.
3: Wenn das Wasser prallt dann zum Beispiel, wenn die Kurve so verläuft und das Wasser kommt so rein, knallt es einmal hier auf diese Kurve drauf, schabt richtig viel Material ab, aber auf der gegenüberliegenden Seite von dieser Kurve, wenn es zurückgeht, ist kaum Wasserbewegung und da sammelt sich sehr viel Material an. Das heißt, da habt ihr eine Steilkante und auf der anderen Seite habt ihr eher so etwas wie eine Art seichte Biegung oder Beugung drin, mit sehr viel lockerem Sandboden drin. Und auf der anderen Seite auch, wenn ihr dann mal vielleicht irgendwo von der Bodenbeschaffenheit her zum Beispiel Stein habt, Kiesel und dann plötzlich ist Sand, dann wird sich das Wasser genau dieses leichtere Material greifen und potenziell reingraben. Das heißt, ihr habt plötzlich hier so eine Tiefe und dann geht es plötzlich so runter. Das kann halt auch mal passieren, je nachdem, wie viel Wasser gerade dieser Bach führt. Und bei den Flüssen ist es genauso.
4: Jetzt brauche ich eine Person, die es halt eben aufschreibt. Also wenn wir jetzt stehen und wir sagen halt eben, okay, wir sehen 50% Lehm, 10% Kies und der Rest ist Sand, dann werden hier in jeweils sozusagen unter dem Begriff 10 Meter werden einfach die Werte eingetragen.
0: Und zuletzt schaue ich auch nochmal bei der Makrozooventos-Gruppe vorbei. Hi, du bist mir aufgefallen, weil du hier als Einziger eine, sieht aus wie so sehr dichte Hose, nur irgendwie so Gummimaterial mit Gummistiefeln unten dran anhast. Warum?
5: Ja, das ist eine Warthose. Die habe ich deshalb an, weil ich gleich in den Bach steigen werde, um das Kicksampling zu betreiben, bei dem wir uns erhoffen, das Makrozooventos aufzuwirbeln und in einem Kescher dann zu sammeln. Ich glaube, jetzt werde ich aber auch gebraucht.
0: Jetzt sind wir wieder im Bürgersaal angekommen und hier wurde jetzt schon ganz viel Zeug aus Eimern geholt und nebendran gelegt. Und hier finden jetzt schon Bestimmungen statt.
6: Es ist eine von den beiden. Das ist eigentlich sicher.
2: Okay.
7: Was sind denn die Unterschiede zwischen den beiden? Weil es ist ja auch eine Zeichnung, da kann man sich wirklich nicht auf die Farbe verlassen.
0: Nee.
8: Und zusätzlich noch können wir hier an den Chiemblättchen schauen. Einfache Bänderung, also hier sind so drei und hier sind die so ein bisschen aufgefächert. Und das ist sicher auch. Das sind zweifach gebänderte Chiemblättchen.
7: Und die sind wo?
9: Und ich finde es total spannend, weil total viel unerwartete, also für mich unerwartete Organismen dabei sind, die ich so noch nicht gesehen habe, auch wenn die meisten so Bachflusskrebse sind, die total überwiegen.
0: Ich finde, die sehen ja teilweise, haben irgendwie sehr große Ähnlichkeit mit so Alien-Filmen aus den 80ern irgendwie. Also es fällt mir auch echt schwer, die teilweise auseinanderzuhalten. Wie schaffst du das?
9: Wirklich nur mit sehr starkem Einprägen von den Fotos und von den Zeichnungen. Aber ich finde auch, je länger man drauf guckt, desto mehr Unterschiede entdeckt man auch. Und ich glaube, wenn man weiß, wo man hingucken muss, dann sieht man auch mehr Details.

0: Und falls jemand irgendwann merkt, dass er in der falschen Gruppe gelandet sein sollte, braucht er nicht lange auszuharren, denn spätestens bei dieser Bestimmung der unzähligen kleinen Lebewesen, die dort entnommen wurden, braucht es, wie man gerade gehört hat, eigentlich Adder. Nach den Besuchen bei den verschiedenen Gruppen habe ich noch mit zwei weiteren Leuten beim Flow-Projekt reden können, die schon lange dabei sind und das Projekt am Leben halten. Hier ist erstmal ein kurzes Gespräch mit Uli. Wir stehen jetzt hier, während die anderen die Bestimmungen weitermachen. Kannst du uns ja vielleicht nochmal erzählen, wie bist du denn zum Projekt gekommen und seit wann bist du denn jetzt hier beim Flow-Projekt?
1: Also ich bin ursprünglich ja hier Vorsitzender vom Ortsverband Wiesenbach vom BUND und mich hat die damalige Geschäftsführerin vom Regionalverband BUND angerufen und gefragt, ob ich mir das Flow-Projekt in Wiesenbach vorstellen könne. Dann habe ich gleich spontan gesagt, ja. Und dann gab es einen Ortstermin, wo wir den Bittersbach angeschaut haben. Ich habe den Bürgermeister Grabenbauer gleich dazu eingeladen und dann war eigentlich relativ schnell klar, dass erstens der Bittersbach gut geeignet ist für das Projekt, weil er eben nicht unter staatlicher Aufsicht auch ständig untersucht wird, sondern zu klein ist er dafür und weil es halt vom Lauf des Gewässers günstig war, dass er ein bisschen durch Wald, aber auch durch landwirtschaftliche Fläche durchfließt. Und der Bürgermeister war von Anfang an auch gleich dafür, dass man das macht und hat sozusagen in Form von Ortspolizeibehörde das genehmigt, dass wir das machen dürfen. Und auf die Art und Weise bin ich dazu gekommen, von Anfang an bei dem Projekt mitzuarbeiten, weil ich schon mal vor 20 Jahren oder so mit Schülern am Bittersbach ein bisschen die Bachtierchen untersucht habe. War es mir also nicht völlig neu, aber auch ich muss mich zuerst mal da reinfinden und mache das jetzt im vierten Jahr mit. Ist einfach spannend.
0: Ja, wie hat sich denn so entwickelt oder was würdest du denn also wünschen für die Zukunft vom Flow-Projekt, wenn du jetzt 4 Jahre schon dabei bist?
1: Also wir werden nach den beiden Untersuchungstagen dieses Jahr einen größeren, doch recht wissenschaftlichen Bericht veröffentlichen, wo wir die bisherigen Untersuchungsdaten eben beschreiben. Und wir wollen damit auch zu den hiesigen Landwirten gehen, weil die mitverantwortlich sind für Einflüsse, die für die Bachtierchen nicht unbedingt positiv sind. Auch das Wasserwirtschaftsamt in Heidelberg hat sein Interesse bekundet an den Ergebnissen. Ob wir Wesentliches verbessern können, ist schwierig, weil natürlich die Bewirtschaftung der Landwirte letztendlich deren Privatsache ist, solange es im gesetzlichen Rahmen passiert. Und ich denke nicht, dass die Landwirte hier, ich sag mal, über gesetzliche Verordnungen hinweg zu viel düngen oder zu viel Pestizide machen. Die bewirtschaften ihre Felder halt wie konventionell landwirtschaftlich üblich. Das kann man denen nicht unbedingt zum Vorwurf machen, aber wir wollen sie zumindest mit den Auswirkungen konfrontieren.
0: Und während die anderen bestimmen, jetzt hier gerade, während wir reden, du hast auch schon ein paar Mal durchs Mikroskop geguckt. Was war das Interessanteste, was du bisher gesehen hast heute?
1: Also heute das Interessanteste war eine doch schon ziemlich ausgewachsene Kleinlibellenlarve. Die erwachsenen Libellen sind jedem Wiesenbacher vertraut, weil die dann im Sommer zahlreich am Bach rumfliegen. Aber es ist einfach interessant, mal so eine Libellenlarve mit ihrer komischen Fangmaske und so live unter der Lupe sehen zu können. Also es ist einfach ein schönes Tier.

0: Zwischendurch, als ich mit der Strukturgütegruppe unterwegs war, hat mich Katharina auf Blasen oder kleine Kugeln an den Blättern von vielen Bäumen am Bach aufmerksam gemacht. Vermutlich sind das Schlupfwespen, meinte sie, und dass die Blätter teilweise die Wespen mit ihrer Abwehrstrategie des Eindringlings in ihre Blätter unterstützen, indem sie die Eiablage der Wespen ummanteln. Später hatte ich noch ein bisschen Zeit, mit Katharina persönlich zu reden, die bei dieser Messung die Hochschule mit einbinden konnte und so das Interesse von einigen StudentInnen wecken konnte, von denen wir vorhin auch schon vieles gehört haben. Du hast gerade eben auch schon, ich habe gerade eben schon von dir eine Aufnahme gemacht, wie du erzählt hast hier über die Gewässerstruktur und wie sich das teilweise so bildet durch diese Fließgewässer und so weiter. Wie kommst du denn zum Flow-Projekt?
1: Das war über eine Freundin, die ist selbst schon mal zum Flow-Projekt zugestoßen und hat dann gemeint, wir suchen immer interessierte und begeisterte Leute, hast mal Lust mitzumachen. Und ich habe einen Kalender geguckt, da war eine Lücke und hat gemeint, jupp, ich mach mit. Und das war vor 3 Jahren, glaube ich, das erste Mal. Da bin ich dazugestoßen, hatte einfach mal keine großen Erwartungen, war aber voller Neugier und bin absolut begeistert da rausgegangen, weil es angewandte Biologie ist. Etwas, das man normalerweise, wenn man nur in der Universität bleibt und sich nicht traut, rauszugehen, so nicht direkt mitbekommt. Die einzige Möglichkeit wäre zum Beispiel bei Exkursionen. Und da ist es natürlich Gold wert, wenn man Projekte findet außerhalb der Universität, die das genauso machen, aber mit praktischen und die nicht voraussetzen, dass man ein ganzes Studium hinter sich gebracht hat, um hilfreiche Beiträge leisten zu können. Und ich hatte meinen Riesenspaß bei denen dabei. Und ungefähr 2 Jahre später kam ich dann auf die Idee, das vielleicht auch für Studenten aufzumachen und die zu fragen, ob sie Interesse hätten, sowas auch mal an einem Tag mitzumachen, einfach mal selbst etwas zu lernen, das nicht mehr reine Theorie, sondern auch Praxis ist. Von der Universität war das ein grüner Daumen, noch einmal hoch damit, das machen wir gerne mit. Vom BUND, hier vor allem Lokalflow-Projekt, haben die auch gesagt, ja, machen wir sehr gerne mit. Und so habe ich das dann bei der Universität ausgeschrieben. Und die Studenten haben sich gemeldet und jetzt laufen sie hier gerade mit den Mitarbeitern herum und lassen sich bestaunen und werden vielleicht auch mal ein bisschen nass hier und da, wenn sie in den Bach reinstiefeln müssen. Aber ich bin sehr gespannt, was sie alles heute sehen werden und ich auch.
0: Als ich gehe, bestimmen die TeilnehmerInnen noch zusammen viele Lebewesen unter den Mikroskopen. Von einigen habe ich gehört, dass der Tag sehr interessant war. Ich selbst bin auch gespannt auf die Ergebnisse, die dieses Jahr rauskommen und dann auch, wie Uli gesagt hat, veröffentlicht werden. Und zum Schluss überlasse ich Katharina hier nochmal das Schlusswort. Vielen Dank, dass ihr dabei wart und meldet euch gerne, wenn ihr Lust habt, beim Flow-Projekt mitzumachen. Liebe Grüße vom Flow-Projekt Wiesenbach.
1: Eine Idee oder eine Bitte habe an, egal wer auch nur ansatzweise interessiert ist an der Natur, dass sich die Leute umschauen können, lokal. Was ist in meiner Umgebung eigentlich an Veranstaltungen, an irgendwelchen Gruppen, die was machen, egal ob es Vogelbeobachtung ist oder Insektenschutz oder eben Gewässerschutz, wie hier zum Beispiel, dass man sich einbringt, weil es ist eine Art von, ich gebe zurück und ich engagiere mich außerhalb von meiner Arbeit, außerhalb von meinem Studium, außerhalb von allem, was mir für normalerweise gewohnt ist. Und ich verbinde mich mit Leuten, die gleiche Interessengebiete haben wie ich. Und man hat gleichzeitig auch mehr eine Verbindung zur Natur, die auch mehr und mehr flöten geht oder halt verloren geht, leider Gottes, wenn man eben in seinem Alltag gefangen ist, der besteht aus Aufstehen, zur Arbeit, nach Hause gehen, Haushalt, Kinder, Haustiere, Familie vielleicht dann noch oder vielleicht noch irgendwas, wenn dafür Zeit bleibt, hobbymäßig und dann ins Bett gehen und gleich alles nochmal von vorne. Es ist eine schöne Art, sich mit der Welt um einen selbst und auch mit dem eigenen Gemeinschaft drumherum zu verbinden, die gleichen Interessen haben wie man selbst. Mhm.

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Es gibt eine neue Initiative in Heidelberg. Sie nennt sich Azadi HA. Azadi heißt Freiheit. HA steht für die Brücke von H wie Heidelberg nach A wie Afghanistan. Azadi will Afghaninnen helfen, zur Ausbildung nach Heidelberg zu kommen. Hier sollen sie zunächst einen Sprachkurs machen und eine Grundlage für ein eigenständiges Leben mit guten Berufsaussichten bekommen. Denn das ist für Frauen und Mädchen in Afghanistan ein fast unerreichbarer Traum. Eine kleine Gruppe junger Frauen lernte in den vergangenen Monaten in einem Keller in Kabul bereits heimlich fleißig Deutsch, angeleitet von einem jungen Mann, der bereits ein Jahr Deutschunterricht an einer Sprachschule in Afghanistan besuchen durfte. Für afghanische Frauen war und ist das dort leider nicht möglich. Aber die Frauen haben in ihren Familien andere wichtige Kompetenzen erworben. Sie kochen gerne und haben bei den großen Familienfesten, wie sie in Afghanistan üblich sind, in Küche, Service, Dekoration und Haushalt kräftig mitgearbeitet. So ist bei ihnen dann irgendwann der Wunsch entstanden, in Deutschland eine Ausbildung zur Köchin zu machen. Die Initiative Azadi HA hat bereits Geld gesammelt, um eine gewisse finanzielle Basis aufzubauen für den Sprachkurs, der ja unbedingt Voraussetzung ist, und für die Versorgung dieser Gruppe von Frauen. Und dazu gibt es jetzt Unternehmen, die bereit sind, Ausbildungs- und Arbeitsverträge sowie Stipendien für den vorbereitenden Sprachkurs zu geben. So waren dann am 13. April alle Unterlagen zusammen und das Ausländeramt in Heidelberg erteilte die sogenannte Vorabzustimmung, mit der die vier ihre Termine für ein Visum an der deutschen Botschaft in Islamabad nach dem Fachkräfteeinwanderungsgesetz erhalten haben. Wenn alles gut geht, müssten sie bald ihr Visum bekommen und im Laufe des Juni in Heidelberg eintreffen. Die letzten Wochen waren eine Zeit des Wartens und Bangens, sagt die Initiative. Ob die Reise überhaupt möglich würde, fragte man sich. Die Frauen mussten nach Pakistan gebracht werden und zwischen den beiden Ländern gibt es zurzeit erhebliche Spannungen und an den Grenzen wird häufig geschossen. Nicht ungefährlich also, diese Reise. Schließlich haben die Frauen, begleitet durch einen Mann, anders geht das dort nicht, ihre Reise angetreten, sind gut über die Grenze nach Pakistan gekommen und nach einer strapaziösen Fahrt in Islamabad angelangt. Sie sind dort auch als Afghaninnen gefährdet, aber alle vier warten jetzt erst einmal auf ihre Visa. Wir danken allen, schreibt die Initiative, die diese erste Phase möglich gemacht haben. Wir vom Bermuda-Funk halten euch auf dem Laufenden, wie es weitergeht. Initiator ist Mustafa und Initiatorin ist Uschi Hummel, Schulleiterin der privaten internationalen Berufsschule für das Hotel- und Gaststättengewerbe in Heidelberg. Wir haben schon mehrfach darüber berichtet. Mehr Infos unter www.internationale-berufsschule.de.

0: Danke, danke. Super, ja. Dankeschön euch allen. Also ich muss mal kurz sagen, das ist ein spontanes kleines Konzert hier mit den beiden Instrumentalisten, also Balama und Gitarre und 5 Chorsänger und Rinnen sozusagen. Aber mit so einem wunderbaren lauten Stimmen, als wärt ihr euer ganzer Chor. Ihr seid ja eigentlich 15, ne?
1: Genau, Chor. Der Rest des Chors sitzt gerade dahinter auf der Bank.
0: Ah, da sitzen noch mehr.
1: Genau.
0: Super.
1: Ich habe eigentlich auch versucht, rüber zu winken, dass sie rüberkommen, aber ja.
0: Das war jetzt gut. Ich glaube, ja, die waren alle gut gelangt zu verstehen. Vielen herzlichen Dank. Und dann spreche ich ein bisschen mit Nalan über Didif. Also das ist jetzt Nalan Erol am Mikrofon und ihr seid die Didif. Kannst du mal kurz erklären, was das bedeutet?
1: Ja. DDIF ist die Abkürzung für die Föderation der Demokratischen Arbeitervereine hier in Mannheim. Wir existieren in Mannheim schon seit über 30 Jahren, sind auch fast von Anfang an dieses INI-Max-Josef-Straßenfest dabei. Wir haben zwischendrin auch mitgewirkt bei der AGs und haben auch teilgenommen. Also nicht jetzt hier mit unserem Stand, sondern auch im Vordergrund schon mit den Aufgaben. Ich war einer der Personen, ist zeitlich leider nicht machbar, weil wir auch ein Migranten-Selbstorganisations-EV sind und eben wenige Personen sind.
0: Deswegen aber ihr habt ja zeitlich einen Essensstand, ne?
1: Genau, wir haben einen Essensstand.
0: Ja,
1: genau.
0: Da gibt's leckere Sachen.
1: Seit Jahren sind wir dabei, genau.
0: Ja, ja.
1: Genau.
0: Was sind denn so die Aufgaben? Ich las an eurem Stand, da steht es für Demokratie, Gleichberechtigung und Freiheit gegen Rassismus und Sexismus. Das heißt, es ist auch ziemlich frauenbetont.
1: Genau. Wir haben auch die Bund der Migrantinnen, die direkt nebendran an unserem Stand ist, mit denen wir auch ganz eng zusammenarbeiten, kooperieren. Wir sind kulturell politisch unterwegs, machen viel gegen Rassismus, weil wir der Meinung sind, unser Lebensmittelstandpunkt ist eben in Deutschland und wir möchten die gleichen Rechte in dem Fall auch für uns haben und kämpfen eben gegen Rassismus. Wir sind für einen Zusammenhalt da, für eine Gleichberechtigung da. Das sind so unsere Aufgaben.
0: Ja.
1: Also
0: ja,
1: so kulturell politisch unterwegs.
0: Mhm.
1: Wir sind hier in dem Max-Josef-Straßenfest. Wir haben auch natürlich aber eigene Veranstaltungen. Da laden wir auch Künstler und Künstlerinnen immer wieder mal ein.
0: Und Didif, ist das nicht auch besonders kurdisch geprägt?
1: Genau, wir sind kurdisch-türkisch.
0: Kurdisch-türkisch.
1: Kurdisch-türkisch gemischt.
0: Ah ja, weil es gibt ja viele Kurden in 4 verschiedenen Ländern und ihr seid alle aus der Türkei.
1: Kann man nicht so sagen. Also wir sind schon wirklich gemischt, auch aus Anatolien, ja. Also schon eine Vielfalt eigentlich da.
0: Ja.
1: Und unsere Mitglieder sind sogar nicht nur türkisch-kurdisch, sondern es ist auch ganz, ganz viel deutsch da, ja. Wir machen auch viel mit Initiativen zusammen. Wir sind in Bündnissen vertreten, wie Mannheim gegen Rechts oder Arbeitsgruppe Frieden hier vor Ort in Mannheim.
0: Ich weiß, ihr seid überall
1: Frieden,
0: gut dabei, ja.
1: Genau,
0: das habe ich schon bemerkt.
1: Friedenarbeit, weil wir halt eben einfach miteinander leben wollen und die gleichen Rechte im Grunde genommen haben wollen, wie jeder andere hier vor Ort auch.
0: Also mir ist immer besonders aufgefallen, was für aktive Frauen ihr habt. So viele aktive Frauen.
1: Ja,
0: ist wirklich bemerkenswert, muss man wirklich sagen. Also wie viel seid ihr prozentual im Verein, Frauen?
1: Wir sind so 60, 70 Mitglieder ungefähr und überwiegend sind es Frauen.
0: Ja, und das für so einen politisch-kulturellen Verein,
1: genau.
0: Alle Achtung.
1: Genau.
0: Ja?
1: Genau.
0: Wirklich toll.
1: Und Bund der Migrantinnen ist halt nochmal eine separate, das sind nur reine Frauen. Wie gesagt, das ist der Stand direkt nebendran, mit denen wir auch kooperieren. Die machen halt auch ganz viel in Bezug auf Frauenarbeit, wie Gewalt gegen Frauen. Die sind am 8. März, machen sie Veranstaltungen, sind auch immer vor Ort bei diesen Kundgebungen dabei, haben jetzt mittlerweile die letzten 2-3 Jahre sogar eine eigene auf die Beine gestellt mit einer Plattform, wo verschiedene Frauengruppen eben da sind und gehen halt auf die Straßen und kämpfen eben für Frauenrechte.
0: Wow, super.
1: Ja.
0: Sag mal, du hast eben Rassismus angesprochen. Wie erlebt ihr Rassismus im Alltag? Ich meine, es gab ja diese gehört nicht ins Stadtbild-Aussage unseres Kanzlers. Wie erlebt ihr so rassistische Dinge?
1: Also, ich bin gebürtige Hessin. Ich bin keine Mannheimerin. So, ich denke, ich bin der deutschen Sprache mächtig. Selbst ich erfahre jeden Tag, ich fahre halt Bus und Bahn ganz viel. Das heißt, wenn es mal Telefon klingelt und ich habe die Familie dran und rede einfach auf Türkisch und eben nicht auf Deutsch, werde ich gleich angemacht von verschiedenen Menschen. Und es ist hauptsächlich immer die ältere Generation.
0: Und was sagen
1: die? Ja, wo es dann heißt, keine Ahnung, der letzte Vorfall war zum Beispiel, legen Sie doch auf. Und dann habe ich gesagt, warum soll ich jetzt auflegen? Ich telefoniere gerade mit meinem Sohn. Ich muss ja wissen, wo er steckt. Naja, dann, wir leben hier in Deutschland und hier wird Deutsch gesprochen. Und dann habe ich gesagt, also ich bin hier im öffentlichen Bahnverkehr. Das ist nicht Ihr Wohnzimmer zu Hause. Ich rede nicht bei Ihnen irgendwie vor Ort im Wohnzimmer. Und ich kann mich verständigen. Und gab es dann halt ein bisschen Reibereien, weil ich es mir natürlich nicht gefallen lassen habe. Weil wenn jemand Englisch sprechendes in der Bahn jetzt das Telefon klingeln würde und jemand würde dran gehen und Französisch oder Englisch sprechen, würden diese Personen eben nicht diskriminiert werden. Und so wie Englisch oder Französisch eine normale Sprache ist, halt eben auch Türkisch eine normale Sprache. Also das erlebt man wirklich ganz, ganz viel. Und ich möchte tatsächlich nicht wissen, wie es Menschen geht, die der deutschen Sprache eben nicht mächtig sind und gar nicht antworten können, wenn sie halt eben so angefeindet werden, ganz einfach. Mhm.
0: Und was macht ihr? Wie macht ihr euch gegenseitig stark, um das auszuhalten jeden Tag?
1: Naja, wie gesagt, ich habe es eingangs auch gesagt, Zusammenhalt ist für uns sehr, sehr wichtig. Das heißt, wir organisieren verschiedene Veranstaltungen, sind halt immer gemeinsam, organisieren alles gemeinsam. Wir haben einen Vorstand von der Föderation der demokratischen Arbeitervereine. Ich bin eine der Personen, die im Vorstand ist. Hier ist ein Kollege, der im Vorstand ganz eng zusammenarbeitet. Wir geben uns einfach gegenseitig Kraft, ganz einfach. Mhm. Und dieses Zusammen alles erleben, weil jedes, man sagt ja im Deutschen so schön, Kleinvieh macht auch Mist. Das heißt, jeder, der was dazu beitragen kann, ist eben vor Ort und trägt bei, was er beitragen kann.
0: Ja, das ist super.
1: Und das ist dann natürlich, wirkt's anders und das ist eine ganz andere Stärke dann.
0: Du hast eben von deinem Sohn geredet. Die Kinder, die können sich ja noch nicht so gut wehren. Wie geht es den Kindern?
1: Also meiner kann sich, glaube ich, ganz gut wehren durch mich.
0: Von der Mutter gelernt.
1: Aber natürlich gibt es ganz viele Fälle, die man ja in der eigenen Bubble auch tatsächlich mitbekommt, dass man dann halt auch nach Hause kommt und dann sagt, jetzt wurde ich wieder von einer Oma in der Bahn, keine Ahnung, warum auch immer, weswegen eben angepöpelt, sage ich jetzt mal salopp. Ich weiß nicht, wie ich damit umgehe. Also die Kinder, die trifft es ja anders, die nehmen das ja ganz anders wahr. Jemand, der dann halt tatsächlich Widerwort, sage ich jetzt mal, geben kann, ist ja da nochmal was anderes. Aber bei den Kindern ist es natürlich empfindlicher. Und bei den Kindern ist es tatsächlich, denke ich, auch eher, anstatt dass es im Bus- oder Bahnverkehr ist, tatsächlich auch das Mobbing in der Schule direkt ist. Und das hört man ja immer mehr, dass es auch hier vor Ort in Mannheim schon Kitas gibt, wo Rassismusfälle bekannt sind.
0: In der Kita schon.
1: In der Kita schon. Und ich wäre tatsächlich dafür, dass die Lehrkräfte quasi von der Kita ab schon mit Rassismus den Kindern das beibringen sollten. Also dass es so ein pädagogisches Fach, mal ich jetzt mal ins Blaue geben müsste für mich, für meine Verständnisse, dass einfach die Kinder dann dementsprechend damit aufwachsen, dass auch jemand, der dunkelhäutig ist, genauso hier dazugehört und genauso die gleichen Rechte hat wie ein weißes Kind. Hm, ja. Und das erlebt man natürlich immer wieder und hört man immer wieder.
0: Ja,
1: und das ist ganz, sehr, ganz sehr, schlimm, sehr, weil die Kinder nehmen das ja auch ganz
0: nötig,
1: anders auf.
0: Ich sehr notwendig. Wo wohnst denn du?
1: Ich bin in Sandhofen.
0: Ah ja, wie ist es da zu leben?
1: Ich habe tatsächlich in Waldhof gelebt, bin dann nach Sandhofen hingezogen, war natürlich jetzt nicht so meine Ecke, weil das ziemlich bürgerlich-konservativ ist, die AfD sehr stark dort vertreten ist. Man macht das Beste draus, sagen wir es mal so.
0: Ja, okay. Ja, hast du sonst noch irgendwas zu sagen für alle, die hier sozusagen bei dir mitmachen könnten im Verein
1: DITIF? Ja, also bei der DITIF ist jeder herzlich willkommen. Wir sind in Naturfreunde zum Herrenried 18. Dort haben wir ein kleines Büro. Wir veranstalten dort. Unsere Veranstaltungen sind halt so unterwegs. Und jederzeit, freitags bis sonntags abends ab 17 Uhr sind wir vor Ort. Kann man uns gerne besuchen, kann mitmachen. Wir haben eine Sternengruppe, die geht zwischen 8 bis 15. Dann haben wir eine Jugendgruppe, die gemeinsam sich Filme anschaut, Basketball spielen geht, Fußball spielen geht, gemeinsam Fernsehen schaut, Filme schaut. Also verschiedene Sachen tatsächlich. Da kann man einfach teilnehmen. Und was ich wollen würde tatsächlich gerne an alle Menschen, die, egal ob sie in der Bahn sind, ob sie draußen sind, ob das der Nachbar ist, ob das der Arbeitskollege oder die Arbeitskollegin ist, dass bitte jeder ein Augenmerk mal mehr darauf hat, wenn es um Rassismus und um Faschismus geht, dass dieserjenige tatsächlich auch in Schutz genommen wird, weil man sieht es, die Landtagswahlen haben das gebracht, die AfD nimmt immer mehr zu. Mannheim Hochburgen gibt es. Und statt sich damit tatsächlich zu beschäftigen, warum AfD gewählt wurde, sollte man tatsächlich mit Präventionsarbeit anders damit umgehen einfach, und die Stärke untereinander ist eine ganz andere. Einfach diese Menschen unterstützen, weil wir sind alle gleich. Wir leben hier, unser Lebensmittelstandpunkt ist hier. Warum soll es uns anders gehen als jeden anderen?
0: Genau. Sag mal, gibt es eine Webseite, die DIDF-Webseite?
1: Wir sind in den sozialen Medien vertreten.
0: D-I-D-F?
1: Genau. D-I-D-F in den sozialen Medien. Da kann man auf uns.
0: Dann bedanke ich mich ganz herzlich bei dir. Das war ein super Schlusswort, dein Appell gegen Rassismus.
1: Dankeschön.
0: Das ist ja eigentlich auch das Ziel von diesem Fest, ne?

0: Immer wenn ich von rechtsextremen Parteien höre, frage ich mich so, wie geht das eigentlich zusammen? Eine Partei, die rechtsextrem ist, heißt ja auch, dass sie demokratische Grundstrukturen ablehnt. Und in meinem Kopf geht das nicht so zusammen. Und offenbar bin ich da nicht der Einzige. Ich spreche jetzt nämlich mit Norbert Ingemeier als Pressesprecher der Sächsischen Prüfinitiative. Hallo erstmal.
1: Hallo.
0: Was überprüft ihr denn Schönes?
1: Wir haben tatsächlich eine Forderung nur, und zwar alle rechtsextremen Parteien sollen auf ihre Verfassungsgemäßheit vom Bundesverfassungsgericht überprüft werden.
0: Wie soll das vonstatten gehen?
1: Also tatsächlich können das der Bundesrat, der Bundestag oder die Bundesregierung nur beantragen. Und letztlich muss das Bundesverfassungsgericht dann überprüfen, also erstmal hat die Partei oder hat der Verein, hat die Initiative irgendwie Ziele, die wirklich gegen die Verfassung gerichtet sind. Und zweitens, hat sie auch die Mittel, die Größe, die Stärke, ist sie wirklich gefährlich, um diese Ziele auch zu erreichen.
0: Wie ist diese Prüfinitiative entstanden?
1: Die Prüfinitiative geht zurück auf Nico Semsrott. Ihr kennt ihn vielleicht als Satiriker aus damals noch Heute Show und der später auch als Abgeordneter ins Europaparlament kam. Und er hat einfach die Beobachtung gemacht, es gibt diese rechtsextremen Parteien, es gibt zahlreiche Befunde, dass sie tatsächlich verfassungsfeindlich sind und auch vielleicht bald in der Lage sind, wirklich unsere Demokratie nicht nur enorm zu gefährden, sondern vielleicht gar abzuschaffen. Und ihn hat das einfach gewurmt, warum die Prüfinstrumente des Grundgesetzes nicht angewendet werden. Und da hat er ein sehr spannendes YouTube-Video gemacht, findet ihr bestimmt auch mit eurer Suchmaschine, der auch erklärt, warum er sozusagen diese Prüfinitiative für das geeignetste Mittel hält, letztlich die rechtsextremen Parteien, da reden wir über alle rechtsextremen Parteien oder verfassungsfeindlichen Parteien, oder deren Machenschaften einzudämmen und zu verhindern, dass sie unsere Demokratie abschaffen können.
0: Und in Dresden steht ja auch in Kürze eine Demonstration an, soweit ich weiß, am 13. Juni um 14 Uhr auf dem Theaterplatz. Kannst du dazu ein bisschen mehr sagen?
1: Ja, also unser Demokonzept ist tatsächlich so, dass wir auch gerade getragen von viel Zivilgesellschaft und vor allem vielen Künstlern

0: unsere Demonstrationen veranstalten. Das heißt, wir haben immer sozusagen eine Bühne, wir haben immer ein buntes Mitmachprogramm für Familien drumherum mit Ständen zur Information, auch wenn man eine Kleinigkeit essen kann, wo die Kinder Seifenblasen machen können. Und zu unserer nächsten Demo am 13. Juni auf dem Theaterplatz haben wir insbesondere schon Yoka, einen Rapper, und einen Tanzact von Inara auf der Bühne und freuen uns auch über Gesine Schäfer und Niki Smirnov, einen Pianospieler.
1: An was für Menschen richtet sich diese Initiative?
0: Also tatsächlich ist das Ziel, wirklich die breite Menge der Demokraten sozusagen auch auf die Straße und hinter dieses Ziel zu bringen. Denn verfassungsfeindliche Parteien und Initiativen bedrohen ja sozusagen nicht nur linksgrüne oder irgendwie linke Menschen, sondern alle. Denn wenn unsere Demokratie in Gefahr gerät, naja, dann betrifft das genauso eben konservative Politiker oder Politiker irgendwo wirklich aus der Mitte der Gesellschaft. Und unser Grundgesetz hat halt nun mal sozusagen dieses eine Prüfmittel und es wäre einfach Quatsch, das nicht einzusetzen und einfach ja, zu ignorieren.
1: Wie kann man eure Initiative sonst noch unterstützen, außer jetzt direkt zu dieser Demo zu gehen?
0: Also am besten geht ihr dazu auf unsere Webseite, einfach nach Prüfdemos Sachsen zum Beispiel googeln oder Suchmaschine eurer Wahl und dort findet ihr dann auch einen Spendenlink und wir freuen uns tatsächlich, dass wir in den letzten Wochen jetzt doch schon einiges zusammenbekommen haben, um eben auch die Bühnentechnik zu bezahlen und die Versammlungsanmeldung und all das bewerkstelligen zu können.
1: Wie viele Menschen sind bis jetzt in Sachsen bei Prüf Sachsen aktiv?
0: Also wir sind so eine Truppe aus 1-2 Dutzend Menschen, also schwankt auch sozusagen ein bisschen, die Organisation machen. Wenn ihr uns beim Aufbau schon unterstützen wollt oder ein bisschen eher bei der Demo seht ihr uns dann auch schon rumwirbeln. Also es sind wirklich so 10 bis 20 Leute, die das auf die Beine stellen, organisieren und natürlich noch viele verstreut über ganz Sachsen aus verschiedenen Städten, die mit mobilisieren, die mit Flyer verteilen und die einfach Leute informieren und denen erklären, warum unsere Demokratie das wert ist und wie sie uns eben unterstützen können.
1: Wie bist du da selber drauf aufmerksam geworden?
0: Ich bin tatsächlich darauf aufmerksam geworden über die sozialen Medien. Also wir haben da auch ein recht aktives Team, das auf Instagram und überall, wo sonst so die Leute unterwegs sind, posten und dachte mir, ja, das willst du unterstützen und habe mich dann gemeldet und bin ins Team gekommen.
1: Wie oft trefft ihr euch?
0: Wir treffen uns wöchentlich, manchmal online, meistens in Präsenz in Dresden. Aber sprecht uns einfach an. Viele von uns arbeiten tatsächlich auch asynchron. Das heißt einfach, wann wir Zeit haben, das ist für uns alles ja ein Ehrenamt und arbeiten eben, wann wir gerade Zeit haben und wo wir gerade Zeit haben, gemeinsam.
1: Wohin müsste ich mich dann wenden, wenn ich sage, oh, jetzt habe ich aber richtig Lust mitzumachen?
0: Ja, schreib uns einfach über die sozialen Medien zum Beispiel an oder geh über die Webseite, dort findest du auch eine E-Mail-Adresse. Und wir haben da auch ein Kontaktformular, da kannst du auch schon auswählen, was deine Stärken, was deine Fähigkeiten sind, was du mitbringst oder wobei du uns einfach unterstützen willst. Und dann kontaktieren wir dich und nehmen dich mit.
1: Okay, das war gut auf den Punkt gebracht. Ich denke, wir belassen es erstmal dabei. Ich sprach mit Norbert Ingemeier, er ist Pressesprecher der Sächsischen Prüfinitiative und setzt sich mit seinem Team dafür ein, dass rechtsextreme bis faschistische Parteien einem Prüfungsverfahren unterzogen werden, was vielleicht auch die Demokratie schützt, indem man diese Parteien als verfassungsfeindlich anerkennen und verbieten kann. Dann wünsche ich euch viel Erfolg und alle Infos dazu findet ihr auch auf unserer Webseite coloradio.org. Das Gespräch haben wir vor der Sendung aufgezeichnet. Danke, Norbert, und viel Erfolg.
0: Danke, tschüss.

nicht. 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
1: Hallo, hier ist Marco und ich bin ja der Unordnungsbeamte hier in Kalbe.
2: Sehr gut. Wir haben uns ja über das Jazzkollektiv Hanne kennengelernt, kann man ja auch mal kurz kleine Nebenwerbung machen und genauer gesagt über Albrecht Brandt, der schon diverse Male bei euch war und von Kalbe geschwärmt hat.
1: Ja, Albrecht, den habe ich über die Künstlerstadt kennengelernt. Das ist auch so eine Initiative hier in Kalbe, die sehr interessant ist und wichtig für Kalbe, weil dadurch immer wieder interessante Leute hier in unser kleines Kaff kommen und ganz neue Perspektiven, neue Ideen reinbringen und auch ja Musik, Kunst, Kreativität so.
2: Wie hat es dich denn überhaupt mit deiner Partnerin nach Kalbe an der Milde verschlagen?
1: Also ich wohne schon fast immer in Kleinkalbe und ich wollte so, als ich noch jung war, jetzt bin ich schon 50, wollte ich natürlich auch, als ich so in einer Punkphase war, da wollte ich auch nach Berlin ziehen und so. Aber wir hatten immer irgendwas mit meinen Freunden, so Bandprojekte und so, die uns hier in Kalbe gehalten hatten. Und da war auch unser Kulturbahnhof, den wir damals aufgebaut haben, aus einer alten Ruine, wo wir jahrelang Konzerte veranstaltet haben und auch unser Entgleist-Festival. Und so sind wir nie aus Kalbe weggekommen. Meine Frau habe ich, die kommt auch aus der Gegend, aus Klötze, auch aus so einem kleinen Kaff hier in der Altmark. Und wir haben halt zusammen mit einem großen Freundeskreis diesen Kulturbahnhof veranstaltet und aufgebaut. Und das hat uns immer hier in dieser kleinen Stadt gehalten.
2: Mhm. Dann gab es ja auch ein paar Jahre lang die Potenziale.
1: Die Potenziale, das war auch wieder eine Aktion von der Künstlerstadt, die sich speziell mit experimenteller Musik beschäftigt hat. Das war sehr interessant und für unsere dörfliche Bevölkerung auch oftmals überfordernd. Aber ich denke, alle haben viel über Kunst und darüber gelernt, über einen Horizont hinauszuschauen und nicht nur, dass irgendwas unterhaltsam und dekorativ sein soll, sondern über die Aussage in der Kunst.
2: Mhm. Und wir treffen uns ja in gut einer Woche am Samstag, am 30. Mai im Unordnungsamt. Vielleicht kannst du nochmal für die Hörerinnen beschreiben, was ist die Idee dahinter?
1: Okay, also wir sind ja in Kalbe in so einer ganz kleinen Stadt. Die kleinste Möglichkeit einer Stadt. Aber wir sind natürlich auch in Deutschland und hier muss auch natürlich alles organisiert und verwaltet werden und mit wichtigen Stempeln abgestempelt werden. Und da Ordnung das halbe Leben ist, haben Nicole und ich haben beschlossen, uns um die andere Hälfte zu kümmern und haben 21 das Unordnungsamt gegründet. Und das soll sich mit der anderen Seite beschäftigen, mit dem diffusen Durcheinander, dem lotterhaft Liederlichen und der nachlässigen Nutzlosigkeit. Aber größtenteils veranstalten wir kleine Konzerte, auch gerne mal Theaterstück oder Lesung. Mhm. Ja, das ist so das, womit wir uns beschäftigen und haben uns unser Amt aufgebaut mit einer schönen Bar und einem Konzertraum. Ja, es ist wirklich gemütlich.
2: Und das ist vielleicht eine gute Überleitung. Ich habe mir in der Recherche dann auch mal so ein bisschen die Google Maps Kommentare durchgelesen zum Unordnungsamt. Da ist ja auch einiges Gehässiges dabei. Also ne, vielleicht nochmal zur Motivation für die Veranstaltung am übernächsten, also am 30. Mai.
1: Ja.
2: Ich meine, der große Elefant der Landtagswahl steht im Raum. Und wie ist denn überhaupt die Situation bei euch vor Ort in der Altmark oder dann speziell bei euch in Kalbe?
1: Kalbe ist halt durch die Einflüsse der Künstlerstadt und auch die Einflüsse aus dem nahegelegenen Wendland immer noch meiner Meinung nach progressiv drauf, größtenteils. Aber auch hier ist natürlich ein großer Rechtsruck zu merken und überall in diesen kleinen Städten und Dörfern in der Umgebung gibt es aber natürlich Leute, die sich diesem Rechtsruck entgegenstellen. Aber man trifft sich oftmals nur so in verschiedenen kleinen Gruppen auf Konzerten oder auf Kundgebungen oder man hilft sich bei einer Kundgebung aus und trifft sich dort. Und ja, unsere Motivation war jetzt gerade, wo es wirklich so in die heiße Phase des Wahlkampfs geht und wir haben festgestellt, dass wir nochmal alle Kräfte bündeln müssen. Da war die Idee auf den Impuls von der Initiative Kein Bock auf Nazis. Die wollten auch mal aufs Land und haben einen Termin vorgeschlagen. Und um diesen Termin hat sich diese Veranstaltung jetzt aufgebaut. Und ich versuche die ganze Zeit immer noch verschiedene Freunde und Initiativen zusammenzutrommeln, dass die sich alle mal zusammensetzen und über ihre Sorgen und Pläne und Strategien sprechen. Ja, darum geht's.
2: Mhm. Kein Bock auf Nazis wird vertreten sein. Also wir machen dann quasi am 30. eine Gesprächsrunde, die wird auch live auf Groax gesendet von 18 bis 20 Uhr. Vom CSD Sachsen-Anhalt wird ein Vertreter vor Ort sein. Dann hattest du die Solidaristi anbauend. Vom offenen Kanal Salzwedel wird jemand da sein. Kulturnische?
1: Genau, die Kulturnische, das ist auch ein Kulturverein, der sich speziell mit queerer Kultur beschäftigt. Okay. Und die haben sich auch so ein ganz schönes Gebäude ausgebaut in Salzwedel. Das ist sehr schön geworden und es wird natürlich noch zig Jahre dauern, bis das alles fertig ist. Aber es ist ein sehr interessantes und buntes und tolles Projekt.
2: Und dann gibt es noch das Bündnis für Demokratie Altmark.
1: Genau, also das Bündnis ist größtenteils in Gardeling ansässig, auch eine kleine Stadt hier. Und das hat sich speziell nach diesem Geheimtreffen gegründet, weil auch wir hier so geschockt über diese Aussagen dort waren und über diese Veröffentlichung, dass wir gedacht haben, wir müssen noch organisierter arbeiten und können nicht einfach so weitermachen wie bisher. Und in diesem Bündnis bin ich auch drin und viele Freunde von mir aus Gardeling. Und die organisieren halt, wir organisieren Kundgebungen, Demos, machen Recherche.
2: Das ist vielleicht nochmal ein gutes Stichwort, weil ihr hattet ja jetzt gerade erst eine Kundgebung gegen den AfD-Bürgerdialog.
1: Genau. In Kalbe haben die tatsächlich gedacht von der AfD, die können hier so gestört so einen kleinen Dialog machen mit irgendwelchen dritten Vertretern. Und das haben wir gedacht in Kalbe, das lassen wir nicht unkommentiert. Und ich habe alle meine Freunde zusammengetrommelt und habe gesagt, lass uns einen Protest organisieren. Und die Resonanz war sehr, sehr gut. Wir haben uns vor dem Platz auf dem Kulturhaus, wo das stattfand, getroffen mit über 100 Leuten, 120 bis 150 Leuten, haben ein ganz buntes, musikalisches, lustiges Programm gehabt mit verschiedenen Rednern auch. Da war zum Beispiel eine Vertreterin von der SPD auch sogar dabei und wir haben ein paar Musiker gehabt. Und zum Schluss haben wir noch so ein Tanzstück aufgeführt und getrommelt und das war richtig lustig und bunt und gar nicht aggressiv oder so, aber wir waren viel besser drauf als die paar Hanseln, die da im Kulturhaus den AfD-Funktionären dazugehört haben.
2: Das ist nochmal ein gutes Stichwort, weil ich habe gestern auch mit einem Freund darüber geredet. Es gibt ja jetzt sozusagen eine Kampagne, um noch jetzt in den letzten Monaten vor der Wahl vielleicht mit Leuten nochmal ins Gespräch zu kommen und zu gucken, ob dieses zutiefst menschenverachtende Wahlprogramm etwas ist, was man sich für die Zukunft wünschen sollte. Und wenn man aber die ganze Zeit dagegen ist, ist es ja eher ein kraftraubender Prozess, als wenn man auch für etwas ist. Ne? Insofern finde ich das auch erfrischend. Und wir reden ja nicht nur am 30., sondern ihr habt auch Musik eingeladen. Zwei Bands, die dann abends spielen werden.
1: Da muss ich dir tatsächlich sagen, diese eine Band, die kenne ich gar nicht, ehrlich gesagt, aber es ist so ein Tipp, den ich oftmals gerne annehme, wenn zum Beispiel Freunde mir sagen, die habe ich mal gesehen und die finde ich ganz toll. Und da kam eine gute Bekannte von mir und hat gesagt, es gibt so zwei abgedrehte Leute aus Berlin, die haben so ein Duo und das nennt sich Grütze und Brei. Ich habe nicht mal im Netz irgendwas darüber gefunden. Ich habe mit denen Kontakt aufgenommen. Die kommen und wir lassen uns alle mal wirklich überraschen, was da kommt irgendwie so. Aber ich glaube, es wird sehr lustig und sehr gut. Und der zweite Auftritt wird sein von einer ganz jungen Band, auch aus Berlin. Da habe ich den Gitarristen und Sänger schon kennengelernt. Mhm. Und der hat mir was vorgespielt. Die sind wirklich noch jung, die Leute. Die kamen auch wieder über die Künstlerstadt nach Kalbe. Und ja, wir sind eher zufällig ins Gespräch gekommen.
2: Hast du noch einen
1: Namen? Ja, die Band heißt Murks. Also, Entschuldigung. Ja, die Band heißt Murks. M-U-R-X. Punkt.
2: Karl Murks.
1: Genau. Und das ist Emo-Punk aus Berlin. Ja. Und ich habe mir ein paar Songs angehört und man merkt denen ihren Spaß am Musizieren so an. Und das geht richtig nach vorne und wird richtig Spaß machen.
2: Ich freue mich auch schon total auf den 30. Ich war noch nie in Kalbe und habe aber, wie gesagt, ich habe schon sehr viele schöne Fotos vom Unteramt gesehen. 17 Uhr steht hier auf dem Flyer, geht's los. Wie gesagt, wir machen dann auch live mit Radio Korax und meinen Kollegen zusammen eine Gesprächsrunde, die von 18 bis 20 Uhr stattfinden wird mit verschiedenen Akteuren, Akteurinnen aus der Gegend und unterhalten uns, was zu tun ist. Und dann ab 20:30 gibt's Musik mit Murks, genau, und Grütze und Brei.
1: Genau.
2: Klingt nach einer sehr schönen, runden Sache.
1: Wir sind gespannt und freuen uns auch schon sehr drauf.
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0: So, die Probe heute am Sonntag ist vorbei und ich habe noch die Gelegenheit, mit Menschen zu sprechen, die den antifaschistischen Chor mit organisieren. Katrin und Junia, stellt euch selber vor, welche Aufgabe, welche Funktion habt ihr hier im antifaschistischen Chor der Rotkehlchen? Katrin.
1: Ich übernehme einen Teil der musikalischen Leitung, das teile ich mir mit der Anna zusammen, so ein bisschen ein, die Proben. Genau, das heißt, ich leite quasi die Probe.
0: Wie genau kann ich mir das vorstellen? Was gehört dazu, einen Chor musikalisch zu leiten?
1: Also zum einen natürlich das Dasein in der Probe, das Einsingen, quasi den Körper und die Stimme vorbereiten für das, was wir jetzt machen wollen. Dann gehört wahnsinnig viel Vorbereitung dazu, dass ich wissen muss, wie sind die Stimmen genau, wie ist jetzt jede einzelne Stimme aufgebaut, welche Töne werden gesungen. Genau, und das dann mit dem Chor dann auch einzustudieren, ein Ohr dafür zu haben, was funktioniert gut, was eher noch nicht, wo müssen wir nochmal Übungen machen. Genau, so grob.
0: Und Junia, welche Aufgabe hast du hier im Chor?
2: Genau, ich bin ein bisschen mehr hinter den Kulissen aktiv, stelle mit Jule zusammen so den organisatorischen Rahmen, genau, schreibe Finanzanträge, überlege, wie wir das alles gut strukturieren können, genau, schreibe viele E-Mails und so Sachen und telefoniere mit Menschen. Genau, und dann zwischendurch wird mal in der Probe ein oder zwei Infos davon auch an die Gruppe geteilt. Genau, wir haben jede Woche ein Plenum und versuchen das dann immer so alles zusammenzubringen. Genau, aber man kriegt, glaube ich, im Chor manchmal auch gar nicht so viel mit von dem Gewusel, was so dahinter alles los ist.
0: Ja. Der Chor wurde, wenn ich mich recht erinnere, im Januar diesen Jahres gegründet. Jetzt sind wir im Mai. Ich weiß noch, vor dem ersten Auftakttreffen war nicht ganz klar, wie viele Menschen werden da kommen. Heute habe ich so etwa 40 Menschen gezählt. Wie hat sich das denn entwickelt, so von Januar bis jetzt? Wie viele Menschen singen hier mit?
2: Es war total spannend. Beim ersten Auftakttreffen waren wir so richtig baff, weil so 120 Leute da waren. Und wir waren, also keine Ahnung, ich glaube, wir haben so mit 30 maximal gerechnet. Und es war puh, krass, dass so viel Interesse da war. Und mit der Zeit haben wir aber schon gemerkt, dass es irgendwie ein relativ weiter Projektrahmen ja ist, den wir uns gestellt haben. Wir wollten halt diese Struktur irgendwie aufbauen, damit wir dann noch mehr Leute dazu holen können bis zum 4.7. Und da ist es dann zwischendurch auch ein bisschen abgeflacht. Genau, also 40 Leute ist jetzt so, würde ich sagen, der Durchschnitt, also ja, manchmal sind wir auch mehr, so zwischen 40 und 60 Leute ist hier so jede Probe und wir hoffen aber, dass wir den Rest, den wir jetzt quasi ein bisschen verloren haben über diesen längeren Raum, aber der halt dafür eine feste Struktur bedeutet, jetzt noch für diese großen Demoproben mit wieder mobilisieren können, zusätzlich zu auch den anderen Chören und einzelnen Menschen, die sich nur für die Demoproben angemeldet haben, jetzt vor dem 4.7.
0: Ihr arbeitet darauf hin, am 4.7. aufzutreten, hattet aber auch schon einen anderen öffentlichen Auftritt, habe ich gelesen, am 8. März zum Frauenkampftag. Wie ist dieser erste Auftritt abgelaufen mit eurem neuen Chor?
1: Oh, das war also zumindest für mich auch ganz aufregend, weil also ich habe jetzt auch hier in diesem Rahmen erst mit Chorleitung die ersten Berührungspunkte gehabt und dann direkt auf dem Domplatz so vor so einer Demomenge das so die Verantwortung zu haben, so das so zusammenzuhalten, war schon aufregend und irgendwie eine sehr große Aufgabe. Aber ich hatte auch das Gefühl, dass es auch cool war für den Chor selber, dass die so gemerkt haben, ah krass, wir können das ja, wir haben das Selbstbewusstsein dazu und Leute finden das dann toll und applaudieren uns und ich glaube, dass es so für das Selbstbewusstsein von uns allen super wichtig war, um uns quasi auf den 4.7. vorzubereiten. Besser als wenn wir dann jetzt so in die Kalte dort gestartet wären. Ja, es war total aufregend, aber ich glaube für alle auch irgendwie ein sehr schönes Erlebnis und sehr zusammenschweißend auch.
0: In der Gruppe heute gab es ja vier Stimmlagen. Bass, Tenor, Alt und Sopran waren alle vertreten. Manche Menschen sind von Anfang an dabei, andere sind später dazugekommen und wiederum andere sind heute das erste Mal hier. Wie ist es denn für euch, all diese verschiedenen Menschen und auch Erfahrungen zusammenzubringen, sodass am Ende ein harmonischer Chor entsteht?
2: Ich würde sagen, dass wir halt immer offen sind für alle, die dazukommen wollen und genau, die kriegen dann die Zugänge, die es halt so gibt, wie wir uns halt vernetzen und wie sie den Zugang zu den Noten und auch den Audiodateien bekommen, damit sie sich vorbereiten können auch für die nächste Probe. Genau, und versuchen das so sehr bedürfnisorientiert zu machen. Also wenn Leute früher von der Probe gehen müssen, dann ist das so. Hauptsache, sie waren irgendwie da oder wenn Leute erst später kommen können, das ist irgendwie okay und wir freuen uns einfach, wenn sie da sind.
0: Und aus musikalischer Sicht, wie ist es da, alles unter einen Hut zu bekommen?
1: Das ist tatsächlich eine sehr spannende Frage, weil das ist etwas, was mich seit der ersten Probe sehr beschäftigt, sage ich mal, weil es schon in der ersten Probe habe ich mal gefragt, wer von euch kann überhaupt Noten lesen? Es hat sich ungefähr die Hälfte gemeldet. Und so, das spiegelt es eigentlich sehr gut wider, weil irgendwie müssen wir so sehr diese ganzen Bedürfnisse halt unter einen Hut bringen und halt irgendwie, wir kommen selber aus einer musikalischen Richtung, dann halt quasi so unseren Fachjargon, den wir halt irgendwie haben, versuchen abzulegen und es möglichst einfach zu erklären, gleichzeitig aber die sich gut auskennen, auch irgendwie abzuholen. Es ist schon anspruchsvoll, aber irgendwie, glaube ich, wursteln wir uns da auch ganz gut durch und dadurch, dass wir auch zwei Chorleiterinnen sind, ergänzen wir uns da, glaube ich, auch manchmal ganz gut mit unseren Ansätzen, die wir dann fahren und also ich habe auch das Gefühl, wir interagieren auch einfach viel mit dem Chor und fragen nach, was braucht ihr, sollen wir es nochmal machen oder sitzt das? Und ich glaube, es hat sich mittlerweile ganz gut eingegroovt. Aber gerade am Anfang war es sehr, sehr herausfordernd.
0: Der Chor ist gestartet als antifaschistischer Chor, der auftreten möchte rund um die Proteste gegen den AfD-Parteitag am 4. und 5. Juli in Erfurt. Ich habe aber auch gesehen, es hat sich noch was verändert am Namen. Ihr heißt mittlerweile Rotkehlchen. Wie ist es denn dazu gekommen?
2: Genau, das ist innerhalb der ersten Probe entstanden. Also wir haben die ganze Zeit schon antifaschistischer Chor, ist ein sehr langer Name und wir wollten gerne was irgendwie Nahbares, Anschlussfähiges haben und was auch ein bisschen so einfach ein cooler Titel ist und haben dann in der ersten Probe direkt diesen Vorschlag eingebracht, wollten das aber nicht der Gruppe überstülpen, sondern gerne das irgendwie als gemeinsame Entscheidung treffen. Genau, und dann ist es dieser Vorschlag aber auch geworden und das ist richtig schön. Wir haben dann da abgestimmt und noch andere Vorschläge gesammelt, aber der hat sich am Ende durchgesetzt. Und dann konnten wir damit anfangen, nochmal neu Werbung zu machen. Und genau, Rotkehlchen ist einfach sehr schön.
0: Der Name hat sich gefunden. Eine Kerngruppe von vielleicht 40, 50 Menschen ist jetzt immer mit dabei. Ihr hattet einen ersten Auftritt im März. Haben wir noch was vergessen, was seit der Gründung passiert ist in eurem Chor? Was euch in Erinnerung geblieben ist oder besonders war?
1: Ich glaube jetzt nicht unbedingt ein spezifisches Ereignis. Ich habe das Gefühl, dass so auch die jetzt regelmäßig kommen, also diese 40 Leute, die da sind, sind jetzt auch natürlich nicht immer dieselben. Ich würde sagen, man hat so immer so die Gesichter, die man so kennt und dann sind aber auch immer noch ein Anteil von so 10-20%, die halt immer irgendwie rotieren. Ne? Und ich habe schon das Gefühl, dass wir alle so ein bisschen, sowohl die ChorsängerInnen haben so ein bisschen mehr Gefühl von, also fühlt sich das an, hier im Chor zu singen und dieses Gemeinschaftsgefühl entwickelt. Und ich habe auch das Gefühl, man merkt das oder ich merke das, dass da irgendwie mehr Gemeinschaft jetzt so da ist als am Anfang, als alle sich noch nicht so gut kannten. Und ich würde auch sagen, bei uns im Orga-Team auch sehr viel mehr Sicherheit und Entspanntheit, was so die Proben angeht. Und jetzt ist so der Fokus mehr auf das Organisatorische drumherum und nicht mehr so auf, wir müssen die Probe durchtakten und was wird wann gesagt. Also mir fällt kein Ereignis ein, aber vielleicht ist es bei dir noch anders.
2: Für mich gibt es schon noch so ein paar Meilensteine, die ich richtig toll fand. Zum Beispiel erst dann endlich die Finanzierung feststand, dass wir das irgendwie hinkriegen. Zwischendurch haben wir echt so geschwankt mit, wie sollen wir das stemmen? Müssen wir Sachen vorzahlen? Wir wissen vielleicht nicht, ob wir das dann jemals irgendwie, also aus privater Tasche zahlen. Wir wissen nicht, ob wir es jemals wieder zurückkriegen. Wie sollen wir das machen mit der Raummiete und so weiter? Und jetzt sind irgendwie die Fördergelder da und es gibt sehr viel Sicherheit. Und Jule und ich haben uns gefreut wie kleine Königinnen, weil das einfach so gut war in dem Moment, nach so vielen Wochen, wo irgendwie keine Rückmeldung kam, dann endlich die Zusage zu haben. Oder auch, wir werden jetzt so Caps bestellen mit unserem Merch drauf und das ist so cool. Und dann werden wir an dem 4.7. alle zusammen diese Cap tragen. Zumindest stelle ich mir das so vor. Und wir sind dann so über 250 Menschen im Idealfall, die zusammen singen. Und ich glaube, es wird cool. Ich freue mich richtig doll darauf. Und das macht so schon Lust auf mehr. Ja.
0: Wann und wo genau werden wir euch denn sehen und hören können am 4.7. oder rund um den 4.7.? Steht das schon fest oder noch nicht?
2: Also da ist hier noch recht viel Planung mit so Zusammenstehen gerade, die so aussteht. Wir sind da auf jeden Fall gerade im Gespräch. Wann jetzt genau die Uhrzeit und wo genau, das ist nicht so klar. Ich glaube auf jeden Fall, dass wir an der Messe direkt bei dem AfD-Parteitag dort auftreten werden. Da ist auf jeden Fall der Veranstaltungsort gebucht, dass wir dort diesen Parkplatz haben direkt daneben. Die AfD wird uns also auf jeden Fall hören und unseren Prozess gegen sie. Das finde ich richtig gut. Genau, aber wann das genau ist und so weiter, das steht momentan noch nicht fest.
0: Hier bei den Proben steht natürlich das Singen im Zentrum. Das Singen mit der Gruppe. Gibt es dazwischen und drumherum auch die Gelegenheit, über das Politische zu sprechen, was euch ja hier auch vereint als antifaschistischer Chor, als der ihr euch gegründet habt? Bleibt auch mal Zeit für ein Gespräch?
1: Theoretisch ja. Inwiefern das dann stattfindet, kann ich jetzt aus meiner Position gar nicht so beurteilen. Aber wir haben immer am Anfang von der Probe eine Kennenlernrunde mit so einer eher allgemeinen Einstiegsfrage, die wir stellen, aber dort wäre auf jeden Fall Raum, sich auszutauschen. Ich kann mir auch vorstellen, dass einige machen, gerade wenn es irgendwie einen Anlass gibt durch eine aktuelle Demo oder irgendwie eine aktuelle Aktion, die wahrgenommen wurde. Aber auch in den Pausen und danach habe ich schon das Gefühl, dass einige Leute sich noch austauschen, auch Leute, die erst durch den Chor dann in Kontakt gekommen sind.
0: Genau, zum Abschluss. Ihr arbeitet ja auf den 4.7. hin, auf den Auftritt. Wie wird es denn danach mit dem Chor weitergehen?
2: Ja, das ist so ein bisschen eine Frage, die auch noch im Chor steht, glaube ich. Also genau, wir werden am 4.7. und wahrscheinlich auch noch mal am 5.7. im Rahmen von diesem weltoffenen Wochenende auftreten. Und danach ist es, glaube ich, dem Chor selbst überlassen, inwiefern da vielleicht auch selbst organisiert, dass weiterlaufen wird, welche neuen Stücke wir anfangen und so. Aber ich glaube, das müssen wir erst noch zusammen aushandeln. Genau.
0: Und was motiviert euch, jeden Sonntag hierher zu kommen, in die Jederkann-Galerie oder auch an andere Orte in Erfurt, 2 Stunden Proben zu machen mit der Gruppe und noch ganz viel Arbeit drumherum? Was treibt euch da an jeweils?
1: Also mich treibt auf jeden Fall an, dass es so meine Form von politischem Engagement ist. Also ich bin jetzt noch nicht so aktiv in der politischen Szene ansonsten und ich habe hier so ein Gefühl von erstmal Community, die da ist. Also einfach Menschen, die ähnlich denken wie ich und gleiche Ansichten haben, gleiche Parteien nicht so cool finden wie ich. Und dann halt auch irgendwie so zu merken, hey, wir stellen hier was Cooles auf die Beine und hier kommen Leute jede Woche wieder und finden das cool und die haben Spaß daran. Das springt dann ja auch auf einen selber über. Also mir persönlich macht doch einfach die Arbeit mit Musik und mich zu Hause hinsetzen, wie kann ich das jetzt noch den Leuten besser beibringen, macht mir auch einfach unfassbar viel Spaß. Und also ja, irgendwie so ein Mix aus einfach großes Interesse und irgendwie so dieses Gefühl von, das wird angenommen und da sind Leute dankbar für.
0: Was ist dein Motor, Junia?
2: Mein Motor von Anfang an ist ein bisschen, dass ich so im Hinterkopf das Sommerinterview von Alice Weidel habe, wo im Hintergrund was man einfach nicht gehört hat, was sie gesagt hat, weil im Hintergrund so laut Menschen gesungen haben. Und genau das will ich am 4.7. schaffen mit unserem Chor. Da hätte ich richtig Lust drauf, dass so viele Leute laut sind und wir irgendwie musikalisch ein Zeichen setzen können. Genau, das will ich eigentlich noch übertrumpfen. Aber natürlich zwischendurch immer wieder, dass es mir einfach Spaß macht, in den Proben zu sein. Die Menschen sind hier nett. Ich mag irgendwie, wie wir zusammenarbeiten. Und man merkt ja wirklich auch, wie Dinge einfach besser werden, wenn man an ihnen arbeitet und sie irgendwie mehr und mehr probt und dann auf einmal Stücke auch vierstimmig klappen und das kann so Gänsehaut machen und wir können ein Gefühl mit dem transportieren, was wir singen. Das mag ich richtig gern.
0: Vielen Dank für eure Eindrücke und jetzt einen schönen Feierabend für euch.
1: Danke, dir auch.

Wer darf ihr Mann sein? Das ist der Titel des neuesten Tanzabends am Nationaltheater in Mannheim. Zu sehen sind Choreografien von Tom Weinberger, Arianna Di Francesco, Ruth Imre und Marne van Abstal. Annette Lennartz berichtet. Das Stück der Geschwister Imre und Marne van Abstal heißt Mami Look, ein Stück über Männer. Es beginnt unglaublich mitreißend mit einer Komposition aus Maschinengeräuschen, dazu harte Bewegungen in Höchstgeschwindigkeit mit Höchstschwierigkeitsgrad. Die Choreografie konzentriert sich zunächst total auf das männliche Rollenbild, nimmt es aufs Korn, mal augenzwinkernd, aber durchaus auch die gewaltvolle Seite. Kämpfe, rote Schnittwunden in den Gesichtern zeugen davon.

0: Bewundernswert, bis zum Zerreißen fast spannen sich die Körper. Das Publikum hält kollektiv den Atem an. Dann die plötzliche Entladung der Spannung. Quirlige, weiche, sanfte Passagen. Es geht um die Frage, wie hat ein Mann zu sein, um in der Gesellschaft gut anzukommen? Welche Rollenbilder sind ihm praktisch in die Wiege gelegt worden? Zwar sind Macho und Macker nicht mehr in, aber der Macher, der Starke, muss ein Mann schon sein, dauernd Verantwortung übernehmen. Die beiden Geschwister Imre und Marne van Obstal sind ein selbstständiges, frei arbeitendes Team. Sie haben für die wohl berühmteste Kompanie getanzt, das NDT, das Netherlands Dance Theatre. Übrigens mit noch zwei weiteren Schwestern. Es gibt sogar einen Film über diese Tanzfamilie. Weil bei ihrem Stück Mamelouk nun 5 Männer und 5 Frauen tanzen, und zwar die gleiche Choreografie, ist die Frage, wer darf hier Mann sein, sehr berechtigt. Was bedeutet denn der Titel, habe ich Stefan Toss, den Intendanten für Tanz am Nationaltheater Mannheim, gefragt.
1: Ja, wer darf hier Mann sein, ist ja diese Frage. Wer darf es denn jetzt? Was macht ein Mann aus? Wann ist ein Mann ein Mann? Haben wir schon Grönemeyer. Ne? So, und das wurde in dem Titel sozusagen, wird das ein bisschen gekitzelt, sozusagen, dass wir all diese Fragen dann uns stellen.
0: Aber warum setzt Stefan Toss gerade dieses Thema? Ist es die aktuell lebhafte Gender-Debatte? Männlich, weiblich, binär? Nein, ist es nicht, sagt er.
1: Wir müssen doch wissen, dass gerade beim Tanz die Gegenwärtigkeit von jeglicher sexueller Neigung schon lange Geschichte hat.
0: Aber er zögert etwas und dann erzählt er von seinen tiefer liegenden Motiven.
1: Wo ich als Kind ins Ballett gegangen bin, da musste ich es verschweigen. Ich habe das mir nicht getraut. Ich habe immer gesagt, ich gehe zum Sport. Ich durfte das nicht sagen, weil ich wusste, was da kommt. Und da war das legitim, dass man als Tunte oder Schur, da war das ganz normal. Da durften alle lachen laut und das musstest du einfach ertragen. Selbst wenn ich nicht die Neigung hatte, war der Stempel da. Als Junge mit 8, 9, 10 Jahren wurde man schon, das durfte man niemandem sagen. Und ich habe es meinen Eltern auch verboten, dass sie jemals das irgendjemandem sagen. Das war auch meine Bedingung. Meine Mutti hat gesagt, die sagte, Mensch, du kannst dich ja so toll bewegen nach Musik und willst du nicht das machen? Also nein, die musste mich fast prüfen. Dann haben wir einen Deal gemacht, ich darf weiter zu Leichtathletik gehen und gehe zusätzlich zu Ballett, dann darfst du mich anmelden. Aber der Deal ist, du darfst es niemandem sagen. Vielleicht hat das mit meiner Kindheit zu tun, da auch jetzt mal so Luft zu machen.
0: Und so ist Stefan Toss besonders froh, die Geschwister Obstal gewonnen zu haben, aus den Niederlanden. Denn die haben eine Choreografie genau zu diesem Thema in Basel gezeigt. Mannheim kann sich da wirklich glücklich schätzen, sagt Toss, denn Imre und Marne sind heiß begehrt, arbeiten an den größten Bühnen, haben kaum Zeit. Mamelouk war ein großer Erfolg, es gab Riesenapplaus mit Händen und Füßen. Das Premierenpublikum feiert aber alle drei Choreografien. Sehr beeindruckend das Eröffnungsstück von Arianna Di Francesco. Sie ist Tänzerin im Ensemble von Stefan Toss. Auf sehr poetische Weise zeigt sie die Problematik, sich immer erklären zu müssen. Wer bin ich und warum? Mikrofone hängen über den Köpfen der Tanzenden. Sie warten auf Statements. Was sind sie? Mann oder Frau oder queer? Arianna Di Francesco will nicht in Rollenbilder gesteckt werden oder andere Menschen darauf festlegen. Arianna Di Francesco hat vorher noch nie ein so großes Stück choreografiert, so richtig als Choreografin, ohne selbst mitzutanzen.
2: It was very fun. It's the first time I'm bringing something like a piece on a stage like this. It's the first experience.
0: Ach, das hat mir Spaß gemacht. Das ist das erste Mal, dass ich sowas mache, sagt sie. Und mit meinen Kolleginnen zu arbeiten, das war sehr, sehr schön. Ich kenne die ja alle, kenne diese Menschen und diese TänzerInnen. Die Energie war sehr, sehr offen und schön und ich war so glücklich, diese erste Erfahrung mit Leuten machen zu können, die ich bewundere und mit denen ich jeden Tag zusammen bin. Last but not least die Choreografie von Tom Weinberger. Tom Weinberger ist aus Israel nach Mannheim gekommen und seine Choreografie ist denn auch stark vom Krieg und von Gewalt gezeichnet. Der Krieg hat eine spezielle Wirkung auf den Körper, sagt er, und das zeigt er dann mit 4 Tänzern und einer Tänzerin. Er lässt teilweise sogar die Musik ganz weg und setzt Geräusche ein, die sich wie Schüsse anhören. Die Tanzenden stellen ganz normale Gesten und Posen der Menschen dar. Zunächst. Sie zeigen, wie Menschen versuchen, immer weiterzumachen. Sie tragen schwarze Anzüge und suchen später aber auch nach Nähe und Zuwendung und Menschlichkeit. Deshalb singen sie zusammen, das verbindet. Der gesamte Tanzabend, Wer darf hier Mann sein, könnte auch Wer darf hier Mensch sein heißen. Stefan Toss ist es gelungen, drei wirklich interessante Handschriften nebeneinander zu stellen, die sein Ensemble glänzen lassen in alle Richtungen.

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1: Ja, wie gefällt's dir hier und heute auf dem Max-Josef-Straßenfest?
2: Ja, das Max-Josef-Straßenfest ist das schönste Fest in der schönsten Straße, im schönsten Stadtteil, in der schönsten Stadt. Also ist alles gut.
1: Muss natürlich ein Bürgermeister für Kultur und Wirtschaft sagen, aber es, glaube ich, kommt auch vom Gefühl her. Gell,
2: total. Ich begleite ja das Fest schon seit vielen Jahren. Ich war ja 25 Jahre um die Ecke verantwortlich im Mannheimer Kapitol und wir haben schon ganz viele Dinge miteinander gemacht. Und die Atmosphäre hier ist einfach toll. Die ganzen engagierten Ehrenamtlichen, die hier sind, die Menschen aus der Straße, die sich engagieren, dass hier dann auch immer Geld für einen guten Zweck gesammelt wird, das ist einfach eine großartige Geschichte.
1: Ja, toll. Natürlich sind viele auch traurig, dass du jetzt nicht mehr im Kapitol bist, aber an der Stelle, an der du jetzt sitzt, ist ja sehr viel Verantwortung zu tragen. Was ist im Moment das größte Problem jetzt für einen Kulturbürgermeister?
2: Also für den Kulturbürgermeister ist das größte Problem, dass Kultur leider keine Pflichtaufgabe des Staates ist, sondern eine sogenannte freiwillige Leistung. Das heißt, die Grundmütter und Väter des Grundgesetzes haben so ein bisschen verpasst, Kultur ins Grundgesetz als Pflicht des Staates zu verankern. Und daran leiden wir jetzt tatsächlich ein klein wenig, weil wir, es geht auch tatsächlich um Verteilungskämpfe. Es geht darum, dass wir Dinge miteinander abwägen müssen und das sind ganz schwierige Abwägungen. Also machst du eine Schulsanierung, baust du einen Kindergarten fertig oder das Nationaltheater. Und das sind natürlich Diskussionen, denen muss man sich stellen. Und die muss man auch durchhalten. Und man muss vor allen Dingen immer wieder eines verdeutlichen, nämlich dass Kultur die Grundlage unserer Demokratie ist und wir deswegen nicht das eine tun und das andere lassen, sondern im besten Fall Wege finden müssen, wie wir beides tun können, die Pflichtaufgaben erfüllen, aber eben auch die sogenannten freiwilligen Leistungen im Kulturbereich.
1: Und wie sieht es hier für die Neckarstadt konkret aus? Ich meine, da steht an die Ganztagsschule, da stehen an, das Schwimmbad muss noch gebaut werden und da gibt es auch viele Kulturinitiativen, die klein sind und jetzt befürchten, ihre kleinen, schmalen Zuschüsse zu verlieren. Wie siehst du die Zukunft hier in der Neckarstadt?
2: Also zum einen muss ich sagen, dass wir im Moment gar nicht in der Diskussion sind, dass wir die Einrichtungen, die quasi jetzt nicht fest verankert sind in den Budgets, sondern die über Projekte laufen, dass wir das großartig eindampfen wollen. Da muss ich auch sagen, das ist eigentlich auch eine gute Nachricht, auch für die Kultureinrichtungen, für die kleinen Kulturtreibenden vor allen Dingen. Da gibt es eine starke Allianz auch im Gemeinderat, die sagt, wir brauchen das. Und es ist eben wichtig für eine Großstadt wie Mannheim, dass wir auch einem breiten Kulturbegriff Platz geben und natürlich auch dafür sorgen, dass wir das auch entsprechend finanzieren. Das ist das eine. Aber klar ist, dass wir trotzdem drüber nachdenken müssen, wie können wir das alles letzten Endes noch leisten. Aber es dann nicht zu tun, wäre am Ende des Tages deutlich schwieriger, als es tatsächlich zu machen, weil, und da gucke ich, wir sind ja quasi direkt am alten Messplatz, wenn wir auf Alter gucken beispielsweise, Alter ist ja nicht nur eine reine Kulturstätte, Alter ist ja viel mehr. Da werden Kinder und Jugendliche abgeholt, da werden junge Erwachsene abgeholt, die dadurch natürlich auch lernen, wie man sich engagiert, wie man gemeinsam etwas bewirken kann, Selbstwirksamkeit auch zeigen kann. Und ich finde, das ist unglaublich wichtig. Deswegen sind Kulturprojekte ganz oft viel mehr als nur schöne Musik, tolles Schauspiel, toller Tanz oder schöne Bilder zu sehen, sondern sind tatsächlich eine Möglichkeit, dass Menschen über sich selbst hinauswachsen können und dass sie durch diesen Kulturbegriff auch erleben, wie eine Stadt funktionieren kann. Und da, finde ich, haben wir in Mannheim in den letzten Jahren sehr viel Positives gut gemacht. Und da müssen wir weiter dran arbeiten und das darf nicht aufhören. Im Gegenteil, das brauchen wir jetzt vielleicht sogar mehr als vorher.
1: Ja, jetzt ist ja direkt neben dem Alter wird ja ein neues Museum gebaut. Ich habe gesehen, schon angefangen da, weiße Mauern schon gesehen. Ja, wie ist denn das? Was bedeutet das für den Stadtteil? Können da Menschen rein, sich treffen? Hat das irgendeine Relevanz für diesen Stadtteil?
2: Ja, das ist das Haus der deutschen Sprache. Und dass wir dieses Haus nicht in der Oststadt bauen oder nicht in Feudenheim bauen, sondern in dem diversesten Stadtteil, den wir in Mannheim haben, nämlich an der quasi Nahtstelle zwischen Neckarstadt West und Neckarstadt

0: werden, soll eben auch dafür stehen, dass die Menschen sehr gut auch von dem einen zu dem anderen Ort kommen. Und er wird niedrigschwellig sein. Das ist enorm wichtig. Also man kann da tatsächlich einfach mal reingehen, kann sich das Ganze angucken.
1: Umsonst?
0: Ja, ich gehe davon aus, dass es Bereiche gibt, die nicht ganz umsonst sein werden, aber im großen Teil dann tatsächlich umsonst der Eintritt dann auch frei sein wird. So dass man da natürlich auch die Möglichkeit hat, miteinander ins Gespräch zu kommen und nicht nur über Sprache, sondern sich generell über die Gesellschaft Gedanken zu machen. Das halte ich für enorm wichtig.
1: Ja, ich werde jetzt ganz neugierig, weil du gesagt hast, da entwickelst du einen Bezirk zwischen Archivum und dem Haus der deutschen Sprache. Das ist ja die Mittelstraße und da gibt's ja viele Probleme. Wie soll das denn zu so einem tollen, so einer Meile werden der Kultur oder was auch immer euch da vorschwebt? Fände ich ja schön.
0: Also was mir vorschwebt, ist, dass wir diese Verbindung suchen zwischen beiden Häusern, denn das hat große Verbindung miteinander. Das Archivum auch als Zentrum der Ausstellung gegen den Nationalsozialismus, gegen das Vergessen auf der einen Seite und im Haus der deutschen Sprache quasi die Idee, was macht Sprache mit uns? Und natürlich braucht es an der Stelle auch Feldforschung, will ich es mal nennen. Es geht auch darum, dass die Forschenden auch rausgehen, dass sie sich bewusst auch den Fragen der Menschen stellen, dass sie auch ansprechbar sind. Und ich stelle mir schon vor, dass beide Häuser, dass dieser Impuls eben auch passt, dass man aufeinander zugeht. Und da ist natürlich die Dammstraße und all dort, was oben auf dem Damm ist, auch ganz, ganz wichtig. Und insofern wird sich da aus meiner Sicht einiges entwickeln müssen, damit man nicht so sagt, es gibt den einen solitär dort, den anderen solitär da, aber das hat nichts miteinander zu tun. Das kann ich mir jetzt überhaupt nicht vorstellen.
1: Jetzt so kommen wir mal langsam zum Ende, aber noch eine wichtige Frage für mich ist ja immer die Mieten, die sich da erhöhen. Du bist ja auch für Wirtschaft zuständig, gerade auch in der Neckarstadt West, die ja bisher immer noch ein bisschen bezahlbarer war als andere Stadtteile. Gibt es da Vorstellungen, wie man da irgendwelche Mietdeckel oder einführen kann, was in der Richtung?
0: Naja, der Gesetzgeber hat uns da ja ein bisschen einen Strich durch die Rechnung gemacht, indem das Land ja nicht anerkennt, dass wir in einer besonderen herausfordernden Lage sind, was das Thema Mieten und was das Thema Wohnen anbetrifft. Ich halte es für falsch. Ich glaube, dass wir in der angespannten Wohnsituation, in der wir sind, und das sagen ja nicht nur wir, sondern das sagt ja auch beispielsweise unsere Wohnungsbaugesellschaft mit über 20.000 Wohneinheiten in Mannheim. Und das hat dann schon auch eine Relevanz. Insofern ist, glaube ich, eins ganz wichtig. Wir müssen auf der einen Seite günstiger bauen können. Das ist das eine, um tatsächlich auch die Mieten entsprechend nach unten korrigieren zu können. Wir müssen aber auch eins tun, wir brauchen andere Projekte. Also wir haben ja mit in der Waldhofstraße mit Viertel 8 beispielsweise ein Projekt, was aus meiner Sicht wirklich ein ganz, ganz tolles Projekt ist, in dem nämlich eine Hausgemeinschaft sich verständigt hat und gesagt hat, wir wollen das Haus selbst übernehmen, ja, ins Eigentum übernehmen und wollen Selbstverantwortung tragen. Ich glaube, dass es viel mehr solcher Projekte braucht und dass es eben auch ganz wichtig ist, dass an der Stelle auch Menschen Verantwortung tragen, solidarisch miteinander und dass wir tatsächlich auch überlegen, wie können wir das auch befördern. Solche solidarischen Wohnprojekte, aber auch die Möglichkeiten, wie haben wir andere Möglichkeiten, auch Mieten zu dämpfen. Und das hat immer etwas damit zu tun, wie viel Wohnraum haben wir. Und wenn Wohnraum knapp ist, gehen die Mieten natürlich in die Höhe. Das ist so, Marktprinzip. Das heißt, wir müssen auch schauen, wo können wir vielleicht noch durch einen Ausbau von Dachgeschossen, wo können wir noch durch ein Aufstocken oder durch sonstige Dinge immer das Thema günstigen Wohnraum adressieren. Ich halte nichts davon, in der Neckarstadt jetzt auf einem Wohngebäude noch irgendwie eine Penthouse-Wohnung für Millionen von Euros draufzusetzen. Darum darf es nicht gehen. Ich glaube, wir müssen darauf achten, dass es eben um den günstigen Wohnraum geht.
1: Ja, ganz herzlichen Dank auch für das ganze Interview. Thorsten Riehle, unser Bürgermeister für Kultur und Wirtschaft, war hier beim Bermuda-Funk auf dem Max-Josef-Straßenfest. Danke.
2: Ja, und ihr hört die Sonderausgabe vom Dienstag, den 26. Mai 2026. Stimmt dieses Datum nicht, hört ihr diese Sendung in der Wiederholung. Heute hörtet ihr als allerersten Beitrag einen vom Bermuda-Funk, und zwar von Tulpen. Der hieß Flow-Projekt in Wiesenbach. Genau, über die Biologie des Wiesenbachs. Beziehungsweise des BUND, der BUND-Ortsgruppe Wiesenbach, so ist es richtig. Genau, dort findet ihr auch weitere Informationen beim BUND. Dann gab es einen Beitrag Afghanische Frauen zur Ausbildung in Heidelberg, ebenfalls ein Beitrag des Bermuda-Funks, diesmal von Annette Lennartz, von der ihr in der heutigen Sendung noch ein paar

anderen Beiträge gehört habt. Genau. Dann gab es einen Beitrag Nalan Erroll über die DIF in Mannheim. Wieder ein Beitrag von Annette Lennertz. Diesmal vom Max-Josef-Straßenfest. Dann hörtet ihr den Beitrag Sächsische Prüfinitiative will Demokratie retten. Ein Beitrag von Jens Steiner von Coloradio aus Dresden. Und er sprach mit Norbert Engemeier vom dem Pressesprecher der Initiative. Dann gab es einen Beitrag mit dem Titel Hashtag Platz der Republik über das Unordnungsamt in Kalbe. Ein Beitrag von Radio Chorus aus Halle und die haben mit Marco Kühnel vom Unordnungsamt gesprochen, der Kleinstadt Kalbe. Dann hörtet ihr einen Beitrag mit dem Titel Schrei nach Liebe, drei rote Pfiffe und mehr. Also Schrei nach Liebe von den Ärzten, drei rote Pfiffe von den Schmetterlingen und so weiter. Es singt der antifaschistische Chor Erfurt, der sich mittlerweile in Rotkehlchen umbenannt hat. Beziehungsweise, was jetzt sein eigentlicher Name ist. Ein Beitrag von Christin von Radio Frei aus Erfurt. Dann gab's einen Beitrag, wer darf hier Mann sein? Tanzabend am Nationaltheater, wieder ein Beitrag von Annette Lennertz. Der nächste Termin des Theaterstücks, beziehungsweise des Tanzabends, ist am 31. Mai. Und, ja, wie schon gesagt, Nationaltheater Mannheim. Im alten Kino Franklin, genau, das ist noch wichtig. Und der letzte Beitrag war wieder einer von Annette Lennertz. Diesmal sprach sie auf dem Max-Josef-Straßenfest mit Thorsten Riehle, Bürgermeister für Kultur, Wissenschaft, Wirtschaft, nein, nicht Wissenschaft, Wirtschaft und Soziales. Meine Güte. Jedenfalls, sämtliche Beiträge der heutigen Ausgabe könnt ihr wie immer nachhören, runterladen, weiterverbreiten unter Creative Commons Lizenz vom Audioportal der Freien Radios auf www.frei-radios.net. An Musik hörtet ihr heute Hildegard Knef mit dem Titel Wer nicht verrückt wird, ist nicht normal. Dann hörtet ihr auch nochmal Hildegard Knef mit Die Herren dieser Welt. Dann den ESC-Titel von diesem Jahr von Finnland. Oh Gott, wie heißt der Name wieder? Linda Lampenius und Peter Harkonen. Mit dem Titel Linkin Hatin. Genau. Dann, wie schon gesagt, die Schmetterlinge mit drei rote Pfiffe. Herz an Herz von Paso Doble. Und Vocal Dente mit der Kuckuck und der Esel. Und zum Abschluss spiele ich noch Kurt Demmler mit Komm in mein Gitarrenboot. Und damit beende ich die heutige Sonnenausgabe, wie schon gesagt, vom Dienstag, den 26. Mai. Gleich im Anschluss gibt's Radioaktiv zu hören. Und um 20 Uhr wird dann beim Moderfunk die nächste Sonnenausgabe gibt's am Morgen Mittwoch um 17 Uhr. Und ich höre da wieder am Donnerstag um 16 Uhr. Genau.

Wenn das nicht das Datum sein sollte, wo ihr das jetzt hört, dann hört ihr eine Wiederholungssendung. Aber wenn ihr heute in der Gegenwart mit mir zusammen seid, am 20. Mai, dann ist es live. Hier aus der Feuerwache, euer freies Radio für Rhein-Neckar, Bermudafunk. Macht deine eigene Sendung, www.bermudafunk.org. Gemeinsam Radio machen, jederzeit gerne. Informiert euch über unsere Homepage. Jetzt die nächsten zwei Stunden Rock'n Rhythm Blues von Elvis bis Mutter. Sehr Elvis-lastig, denke ich mir mal. Mit gefühlvollen Liedern in Richtung und um die Liebe, wenn man sie hat und wenn man sie entrissen bekommt. No Water und Water am Mikrofon. Euer DJ Water in der Sendung No Water.

Ja, Heaven, ein wunderschönes Lied von Bryan Adams. Ich schätze mal so aus Anfang, Mitte oder Ende der 80er, keine Ahnung. Auf jeden Fall oldschool und das Lied, das heißt sicherlich nicht umsonst so, weil er singt dann natürlich von der Liebe und zwar in seiner reinsten Form und fühlt sich dann mit seiner Geliebten, die der er liebt oder wie auch immer, dieses Gefühl halt eben erlebt wie im Himmel, deswegen Heaven. Aber ja, jetzt kann man natürlich sagen, das ist alles sehr schnulzig, aber irgendwie will ich mir das heute mal zum Thema machen, denn Liebe ist natürlich ein großes Gefühl, auch ein großes Wort, aber was ist Liebe denn eigentlich? Und ich habe da ja so einige praktische Jahre Erfahrung, habe da so meine Theorie, die ja, lautet folgendermaßen, jeder Mensch trägt Liebe in sich. Also das ist mal ein Fakt, also für mich, davon gehe ich jetzt einfach mal aus. Und das ist sozusagen ein Grundgefühl, das wir in uns haben. Es mag sein durch das Leben, dass es dann verschüttet wird oder anderen Gefühlen weicht oder überlagert wird, wie was weiß ich, Abgeturntheit, Enttäuschung, Missgunst, Verlust, Hass, Neid, also so Sachen gibt's alles, aber letzten Endes sind es auch, sage ich mal, Folgen aus einem Verlust oder aus einer Verletzung dieser Liebe, die man in sich trägt, ne? Und diese Liebe, die man in sich trägt, die ist erstmal da. Und schön ist halt ein Moment, wo man das Gefühl hat, diese Liebe, die man in sich trägt, einem anderen Menschen schenken zu wollen. Und jetzt wird's halt interessant, weil Liebe ist so gesehen halt ein Geschenk, das man einem anderen macht. Und wenn man dann sozusagen ein Gegenüber entdeckt, dem, der einem gefällt, sei es jetzt Mann oder Frau, wo man halt, ja, ein Gefühl entwickelt, das man Verliebtsein nennt, dann ja, möchte man irgendwie diesem Menschen die Liebe, die man hat, halt eben schenken. Und jetzt wird's langsam spannend. Wir sind ja jetzt quasi noch im Status des Verliebtseins. Und was ist jetzt Liebe? Liebe wird meiner Theorie nach real, wenn dieses Geschenk nicht nur angenommen wird von dem Beschenkten, sondern in gleicher Weise es stattfindet, dass es zurückgeschenkt wird. Und das ist Liebe. Also das ist sozusagen das Besondere an Liebe, ist nicht die Einseitigkeit, sondern die Gegenseitigkeit. Und das ist unheimlich selten und was sehr, sehr Besonderes, und das ist ein Glück und ein Geschenk. Und jeder, der das schon mal erlebt hat in seinem Leben, der wird das wissen und kennen und zu schätzen wissen. Wer es schon kannte und verloren hat, weiß auch, wie weh das tut. Von daher wird meine Sendung heute auch ein bisschen Elvis-lastig, weil Elvis ist bekannt dafür, über Liebe zu singen. Und er singt genauso schön darüber, wie sie ist, wenn man sie empfindet. Und genauso natürlich auch über den Schmerz, wenn sie halt eben weg ist. Und von daher ja, werde ich das aber auch noch mit anderen Liedern schmücken. Also von daher keine Sorge, es wird jetzt keine Depri-Sendung, sondern es soll jetzt schon eine schöne Sendung werden. Aber war mir einfach mal wichtig, daran nochmal zu erinnern, dass Liebe nicht einfach nur ein Wort ist, sondern ja, letzten Endes der Sinn auch ein bisschen des Lebens, also unser Lebenszweck. Und von daher wollte ich da einfach mal dran erinnern. Aber jetzt machen wir erstmal weiter in ja, der Sendung No Water. Live aus der Feuerwache noch bis 22 Uhr. Jetzt erstmal noch mit einer guten alten Bekannten. Mal sehen, wer sie erkennt. Ja,

Ja, was soll man sagen? Ein wunderschönes Lied. Ja, und damit gehen wir so langsam in das Ende der ersten Stunde hier in der Sendung No Water, Rock'n'Rhythm Blues von Elvis Bermuda Hat jeden dritten Mittwoch des Monats. Radio Bermuda Funk. Ja.

Ja, herzlich willkommen dann in der zweiten Stunde heute am 20. Mai 2026 der Sendung No Water live aus der Feuerwache Radio Bruderfunk. Euer freies Radio für Rhein-Neckar 105,4, 89,6 und über unseren Livestream jederzeit www. Da findet ihr auch alle Infos, wenn ihr zum Beispiel selber Mitglied werden wollt und Lust habt, gemeinsam mit uns auch eine Sendung zu machen. Ihr seid herzlich willkommen. Wir machen jetzt weiter noch bis 22 Uhr die Sendung No Water. Am Mikrofon euer DJ Water.

Cassandra C. Vielen Dank. Ich glaube.

So, und dieses Lied ganz im Besonderen zu Ehren von Udo Lindenberg zu seinem 80. Geburtstag. Vielen Dank, Udo, und auf weitere 80 Jahre. Alles Gute von Herzen.

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Und ich weiß, gleich geht ihr alle noch ein Kölsch trinken und ihr lauft nach Hause durch die Sommernacht. Aber das ist alles gleich. Jetzt gehört ihr noch einmal uns. Also bitte.

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Und ja, jetzt gehen wir langsam dem Ende hinzu, langsamen Schritten sozusagen. Noch ein paar Minuten, dann ist auch die zweite Stunde fertig. Heute am 20. Mai 2026 die Sendung No Water, live aus der Feuerwache am Mikrofon. Verabschiedet sich dann so langsam mal der Benny, euer DJ Water, und wünsche euch dann noch einen schönen Sommer. Und wir hören uns dann wieder im Radio. Bis dahin. Ciao und tschüss. 89,6, 105,4. Macht gemeinsam mit uns eure Sendung Radio Mutterfunk, www.bermudafunk.org. Bis dann. Ciao.

Einen schönen guten Abend. Willkommen zur Sendung Leonardo auf Bermudafunk. Mein Name ist Thomas Wagner und den Bermudafunk kann man hören in Mannheim auf der Frequenz 89,6, in Heidelberg 105,4 oder über den Livestream www.bermudafunk.org. Ja, diese Sendung, ich bin so ein bisschen reingestolpert, weil die Bahn mich dann doch in Schwierigkeiten gebracht hat. Ich habe es dann also 8:02 zur Sendung geschafft. Wunderbar, ankommen tut man ja eigentlich immer, nur oft etwas später. Ja, was gibt es heute Abend zu hören? Heute Abend geht es um Seifenkisten. Das ist eine ziemlich alte, mittlerweile etwas angestaubte Sportart, wird hier und da sogar noch durchgeführt, aber sie hatte eine ganze große Zeit in den 1950er, 1960er Jahren. Da gab es also unheimlich viel Teilnehmer bei Seifenkistenrennen. Es gab eine deutsche Meisterschaft, der Sieger der deutschen Meisterschaft ist dann nach Amerika zur amerikanischen Meisterschaft geschickt worden. Das war also für junge Menschen, hauptsächlich Jungs, ein Riesending. Und ich habe das wohl gerade so am Rande noch in meiner Kindheit mitbekommen. Im Nachbardorf gab es manchmal Seifenkistenrennen und ich glaube, ich war ein oder zweimal dort und fand das schon irgendwie auch spannend. Irgendwie ist es natürlich auch unspannend. Das Ganze geht natürlich ohne Motor, macht keinen Krach. Also man rollt im Prinzip einfach nur so schnell wie möglich Berg runter, aber trotzdem war das höchst interessant und auch der Start ist ja interessant, weil da stehen die Seifenkisten mit Insassen ja auf so einer schrägen Rampe und dann wird plötzlich dann ein Brett weggeschoben und dann rollen die dann los und dann geht's um Geschwindigkeit. Also ich habe das mitbekommen, aber wahrscheinlich so am Ende des großen Booms, weil vor allem Anfang der 1970er Jahre gab es dann ein relativ schnelles Ende dieses Volkssports, kann man fast sagen, weil lange Zeit wurde das von General Motors in Amerika und in Deutschland von Opel unheimlich stark unterstützt, natürlich nicht nur eigenmächtig, sondern auch zu Werbezwecken. Und 1972 hat Opel sich dann relativ abrupt aus der Förderung zurückgezogen. Also das ist das Thema heute und jetzt gibt's aber erstmal wieder etwas Musik.

Ja, wie lange gibt es schon Seifenkistenrennen? Da muss man sich erstmal fragen, wie lange gibt es Autorennen? Und dann kann man sich fragen, wie lange gibt es schon Autos? Ja, das ist jetzt ja schon über 100, genauer gesagt über 120, 125 Jahre her, dass die Autos erfunden wurden. Und dann gab es auch relativ schnell das erste Rennen, und zwar 1894 von Paris nach Rouen in Frankreich. Und im Anschluss daran hat sich das dann, ja, das war eine Sensation, hat sich das ausgebreitet. Es gab mehr Rennen und die Kinder haben dann wohl angefangen, einfach auch diese faszinierenden Rennautos nachzubauen, ohne Motor natürlich, und haben dann Kinderrennen gemacht. 1902 ist das erste Mal belegt worden in der Nähe von Paris. Und kurz darauf kam das nach Deutschland, und zwar gar nicht weit weg von hier. Das hatte folgende Bewandtnis: Es gab dann ein sehr berühmtes Autorennen, das Gordon-Bennett-Rennen. Das wurde übrigens von einem Verleger aus Amerika veranstaltet. Und was im Internet steht, dass der also nicht sonderlich an Motorsport interessiert war, hat aber dieses Rennen sehr häufig ausgerichtet. Das war also eine Weltsensation. Und er hat aber auch kein einziges seiner Rennen angeguckt. Also eine sehr merkwürdige Geschichte. Auf jeden Fall, diese Rennen waren berühmt, die haben dann in verschiedenen Ländern stattgefunden und jedes Mal musste die Automarke oder das Land der Automarke, die gewonnen hatte, musste das dann das nächste Mal ausrichten. 1903 hat Mercedes gewonnen und dann musste es in Deutschland ausgerichtet werden und man hat den Taunus ausgewählt, eine Rundstrecke von der Saalburg in Oberursel, Weilburg, durch den Taunus, eine Strecke von 150 Kilometern. Die mussten natürlich auch erst hergerichtet werden. Und das war aber trotz allem eine Riesensensation. Und im Anschluss daran haben sich dann in den Taunusgemeinden, die da betroffen waren von der Durchfahrt der Automobile, haben sich also wahrscheinlich relativ spontan Kinderautomobilrennen dann etabliert entlang dieser eigenen Rennstrecke. Und das war also dann ein großes Vergnügen. Die Rennen waren, also die richtigen Autorennen waren auch große Sensationen, besucht. Tausende Menschen waren da. Und kurz darauf, 1907, gab es dann wieder ein großes Rennen, das große Kaiserpreisrennen, fast die identische Rennstrecke wieder im Taunus, bisschen weiter südlich dann auch gelegen. Aber das war dann nochmal eine ähnliche Sensation. Auch da im Anschluss haben sich dann wieder diese Kinderautomobilrennen gebildet. Also man war einfach erpicht, den großen Männern in diesen verrückten Kisten nachzuahmen und dann diese kleinen Rennen zu gestalten. Aber das hieß damals noch nicht Seifenkiste. Das waren also Kinderautomobilrennen. Und ja, der Begriff Seifenkiste, der kommt aus Amerika und tatsächlich habe ich verschiedene Geschichten dazu gefunden. Aber die wahrscheinlichste scheint so zu sein, dass also eine Seifenfabrik hat die Kisten, mit denen die Seifen ausgeliefert wurden, außen mit der Silhouette eines Rennautos ja, bestückt und hat auch sogar irgendwie Achsenteile mitgeliefert, sodass man aus der Kiste, wenn die Seifen raus waren, wohl ein kleines Kinderautomobil bauen konnte. Die Silhouette war also, wie gesagt, vorgezeichnet. Und aus dieser Aktion hat sich dann in Amerika, kann man sagen, ein Volkssport entwickelt. Schon im nächsten Jahr gab es dann eine Organisation und seit 1934 oder 35 wird also jedes Jahr in einer Stadt in Amerika, Namen habe ich gerade vergessen, dieses Rennen ausgerichtet. Und also auch eine große Sensation. Und das ist dann auch das Rennen, wo nach dem Zweiten Weltkrieg, als die Seifenkisten in Europa, speziell in Deutschland, populär wurden, wo dann auch die deutschen Sieger und andere Sieger dort dann an dem Entscheidungslauf teilnehmen konnten. Also das ist grob die Entstehungsgeschichte des Namens Soapbox oder Seifenkiste und hat also den sperrigen Titel Kinderautomobilrennen abgelöst. Aber zwischendrin gab es auch eine große Pause. Also 1907 war diese erste Begeisterung dann nach diesem Kaiserpreisrennen verschwunden und hat dann gedauert bis nach dem Zweiten Weltkrieg, bis es dann also eine riesengroße Seifenkistenwelle, kann man sagen, gab.

Ja, nach dem Zweiten Weltkrieg ging es in Deutschland, in Europa mit den Seifenkisten los. Warum? Weil die Amerikaner in ihren Besatzungszonen in Deutschland nach Wegen suchten, die deutsche Jugend mal auf andere, bessere Gedanken, kann man sagen, zu bringen, nach dem Drill und dem Gehorsam und dem Militarismus der Hitlerzeit. Hat man versucht, denen was Kreatives und was Gemeinschaftsstiftendes anzubieten. Und dann ist man also auf diese in Amerika schon etablierten Seifenkistenrennen gekommen und hat das also auch in den amerikanischen Besatzungszonen eingeführt. 1948, die Organisation hieß German Youth Activities. Die hat das also zunächst organisiert. Am Anfang war das noch relativ wild. Man konnte also im Prinzip frei sich eine Seifenkiste bauen. Die konnte unter Umständen auch nur drei Räder haben. Also es war noch kein strenges Reglement, wie es dann später sehr streng wurde. 1949 gab es dann das erste richtig organisierte Rennen. Und das fand in den sogenannten 12 Hauptstädten der amerikanischen Besatzungszone statt. Es hatten sich schon 2000 Jungs beteiligt. Stichwort Jungs, was ich interessant fand, also in Deutschland waren das hauptsächlich Jungs und später auch Väter, aber in Amerika schon von Beginn an waren auch schon Mädchen dabei. Ja, zurück nach Deutschland, schon 1949 gab es dann diesen großen Preis, dass der Sieger, der Deutschlandsieger, nach Amerika fliegen darf, 2 Wochen lang Amerika besuchen kann und auch dort an dem Endausscheid teilnehmen kann. 1950 hat sich dann Opel eingeklinkt, wahrscheinlich auch ein bisschen aus Amerika angeschubst von General Motors, die Organisation zu unterstützen. Das ging so weit, dass also in Rüsselsheim am Opel-Stammsitz eine sogenannte Organisationszentrale eingeführt wurde. Es wurde von Opel wurden spezielle Regeln bestimmt, an die man sich halten muss beim Bau, aber auch beim Fahren. Es wurden vor allem aber Bausätze ausgegeben für 10 Mark. Die enthielten dann schon Räder, Achsen, Lager, Lenkung und so weiter. Und es wurde empfohlen, dass der Rest nicht teurer als 50 Mark sein durfte, um einfach das alles so ein bisschen gleich zu halten, dass also auch Leute, die nicht so reich waren, dann vielleicht entsprechende Chancen hatten. Was gab es dann noch? Es gab den großen Opel-Preis und also der Sieger durfte ja nach Amerika, aber die 25 Besten aus Deutschland, die durften dann auch 2 Wochen lang von Opel geführt durch das schöne Deutschland fahren mit einem Abschluss in Rüsselsheim mit einer Werksführung. Und für die ersten 3 Platzierten gab es dann auch noch Geldspenden von 2000 bis 5000 Mark. Und das ist auch interessant, es war also ausschließlich für die Ausbildung, die Unterstützung der Ausbildung vorgesehen und über die Verwaltung der Gelder wachten die Eltern und auch die Organisationszentrale in Rüsselsheim. Also da hat man Wert drauf gelegt, dass das nicht sofort verschleudert wurde. Ja, großer Opel-Preis, den hatte ich erwähnt. Also das war lange Zeit wirklich dann eine von Opel geförderte Veranstaltungen, die lokalen Opel-Händler waren da eingebunden. Ich lese nachher noch gleich einen Bericht von einem Jungen, der damals Anfang der 50er Jahre teilgenommen hat. Sein Vater war auch ein Opel-Händler. Das war also auch eine riesen Werbeaktion für die Firma. Bis 1972, und ich habe keinen richtigen Grund gefunden, warum dann abrupt die Förderung und die Organisation aufhörte. Das war also wirklich ein ganz krasses Ende. 1943 gab es dann nur noch eine ganz, ganz kleine deutsche Meisterschaft. Von 44 Vereinen waren 16 übrig und im Prinzip war das eine Handvoll Freiwillige, die dann in den 70er Jahren überhaupt diese Wettrennen noch weitergeführt haben.

Ja, es gibt ganz klare Regeln mittlerweile oder schon seit langer Zeit. Und das ist natürlich auch wichtig, damit die Chancen gleich verteilt sind. Und man hat ja kein Motor als Hilfe. Es gibt nur die Gewichtskraft, die er nach unten zieht. Also da muss man genau darauf achten, dass sich da nicht jemand spezielle Vorteile verschafft. Es geht also um die Maße der Fahrzeuge. Es geht um die verbauten Bauteile. Die müssen genormt sein. Wie gesagt, das waren lange Zeit diese Baukästensätze von Opel. Und dann geht es auch darum, dass die Strecken natürlich genormt sind. Die dürfen zum Beispiel kein zu starkes, zu schwaches Gefälle haben. Man darf eine Höchstgeschwindigkeit von 60 km/h nicht überschreiten. Normalerweise sind so 50 km/h so das Optimum. Die Strecken sind typischerweise zwischen 250 und 500 Meter lang. Zu Beginn gab es auch zum Beispiel in München und Stuttgart bei den Deutschlandentscheiden dann riesengroße Rampen, die 100 Meter lang einfach bergrunter gingen und dann auf der Straße weitergeführt haben. Also zum Teil ganz imposant, also fast so ein bisschen die Anmutung von einer Skisprungschanze gehabt. Ja, dann werden die Geräte auch, die Seifenkisten, kontrolliert. Es gibt spezielle Prüfstellen zur Kontrolle der Achsen, der Bremskabel, der Lenkräder, der Lenksäulen, der Radeinschläge und der Spurweite. Und das muss also alles erfüllt sein, bevor man teilnehmen kann. Es muss ein Schutzhelm getragen werden. Das versteht man, glaube ich, ganz schnell, wenn man überlegt, wie schnell die sein können und wie wenig ja, Knautschzone da natürlich vorhanden ist. Am Anfang gab es dann eine Klasse, später wurde das Ganze ein bisschen aufgefächert. Es gibt jetzt die Juniorklasse von 8 bis 12 Jahren, Gewicht bis 90 Kilogramm, inklusive Fahrzeug und Fahrer, Fahrerin. Master ab 11 Jahren, Gewicht dann 113 und die Eliteklasse ab 12 Jahren bis 150 Kilogramm. Es gibt dann noch leichte Unterteilung. Und dann gibt es aber vor allem auch so eine Art Spaßklasse, die heißt die offene Klasse. Da gibt es eigentlich so gut wie keine Vorschriften und da geht es im Gegensatz zu den anderen Klassen auch nicht darum, so schnell wie möglich zu sein, sondern man muss möglichst gleichmäßig fahren. Das heißt, es gibt ja immer mehrere Läufe. Wenn es um die Geschwindigkeit geht, wird dann der Mittelwert aus den einzelnen Läufen gebildet und dann muss man am schnellsten sein über alle Läufe gemittelt. Bei dieser offenen Klasse, übrigens Gewicht bis 160 Kilogramm und minimale Vorschriften nur, da kommt es darauf an, dass bei zwei Läufen die Zeitdifferenz möglichst gering ist. Also da sieht man schon, da geht es mehr um einen Spaßfaktor.

Ich lese jetzt aus den Aufzeichnungen eines Jungen wieder, der das also lange Zeit später dann aufgeschrieben hat. Also das Ganze, der Bericht ist 65 Jahre alt und das Ganze ist aus einem sogenannten Opel-Jahrbuch von 2015. Also er schreibt, und zwar bezeichnet er sich als Seifenkistel-Zeitzeuge auf schnellen Opel-Rädern. 2 Wochen nach Amerika, 1950, nicht nur ein Traum für Jungen im Alter von 10 bis 15 Jahren. Aber genau diese Zielgruppe wollte man bei GM und Opel erreichen. Zur Pflege späterer Käufergruppen. Schon das Plakat beim örtlichen Opel-Händler motivierte zu mitmachen. Meldet euch an zur Teilnahme an deutschen Seifenkistelrennen. Das war neu für uns Jungen im Nachkriegsdeutschland. Die Jugend in den USA kannte schon seit 1933 das All-American Soapbox Derby unter der Schirmherrschaft von General Motors. 1950 war ich mit 12 im besten Bewerbungsalter und außerdem, mein Vater war Opel-Händler in Landshut. Damit standen alle Vorzeichen auf Teilnahme, selbst wenn mir bekannt war, dass nur ein Sieger aus allen deutschen Rennen als Gast in die USA reisen würde. Dabei sein, das war das Wichtigste. Noch heute erinnere ich mich gern an meine Bergabfahrten und die zuvor gemachten Erfahrungen beim Bau und Testen einer rollenden Seifenkiste. Angeblich rollten schon 1904 in Oberursel Kinder mit ihren Handwagen und selbstgebastelten Holzkisten mit Rädern die Wege im Taunus bergab, animiert durch das Spektakel der ersten automobilen Wettfahrten, denn Oberursel lag an der Strecke der Herkommerfahrt. Organisierte Seifenkistenrennen nach einheitlichen Vorschriften begannen in Westdeutschland aber erst 1949 in den amerikanischen Besatzungszonen. Sie waren Teil der politischen Initiative der Besatzer zur Neuorientierung der zuvor vom NS-Regime indoktrinierten Jugend. Die ersten Läufe der deutschen Seifenkistenrennen wurden deshalb auch durch die German Youth Activities organisiert. Da in den USA dieser nur von Jungen ausgeübte Sport bereits nationale Bedeutung unter Mitfinanzierung durch die Automobilkonzern GM erreicht hatte, musste auch Opel die Betreuung dieser sportlichen Aktivitäten in den 3 Westzonen übernehmen. Schon im ersten Jahr der deutschen Ausscheidungsläufe galten für die kleinen Rennwagen genaue Bauvorschriften. Die Knaben sollten beim Bau der Rennwagen ihre handwerklichen und technischen Fähigkeiten entwickeln, selbst wenn man später immer wieder erkennen konnte, dass manche Seifenkiste auch durch die Mitwirkung ehrgeiziger Väter entstanden war. Aber bei den Rädern endete anfangs die Hoffnung auf einen Sieg, die Räder und Achsen von Kinderwagen nur selten für Strecke und Geschwindigkeit geeignet. Deshalb stellte die Adam Opel AG einen industriell gefertigten Radsatz mit Achsen und Radlagern sowie gummibereiften Rädern mit Opel-Prägung gegen Kostenbeteiligung von 10 Mark über ihre Händlerorganisationen zur Verfügung. Ein solcher Radsatz wurde dann auch Bedingung für die Teilnahme. Für mich gab es den Radsatz vom Vater kostenlos. Auch ein altes Lenkrad vom Opel P4 kam zum Einsatz bei meiner Seifenkiste. Das erste Seifenkistelrennen in Landshut fand an einem Sonntag, den 10. Juli 1949, noch ohne mich statt. Damals sperrte das US-amerikanische Militär von 11 bis 18 Uhr die abschüssige Strecke der Einfallstraße von Vilsbiburg und Altötting für den Durchgangsverkehr. Von 14 bis 18 Uhr fanden die eigentlichen Wettkämpfe statt, davor die Trainingsläufe. So sollte es unverändert auch im Sommer 1950 sein, nachdem beim ersten Rennen über 1000 Besucher gekommen waren. Der Sieger sollte die Stadt Landshut bei den Bundesmeisterschaften vertreten, ein durchaus ehrenwertes Ziel für einen jungen Knaben. Jetzt begann für mich die Herausforderung, neben Schule, Hausaufgaben und anderen Freizeitbeschäftigungen hatte ich als Schüler des humanistischen Gymnasiums in Landshut plötzlich eine zusätzliche, wichtige Aufgabe. Der Bau einer Seifenkiste musste bis zur Abnahme am Sonntagmorgen, dem 18. Juni 1950, erfolgt sein. Natürlich wollte ich früher fertig werden, um meine Kiste auch auf der Originalstrecke der neuen Bergstraße insgeheim auszuprobieren. Ich schaffte dies genau eine Woche vor dem überall angekündigten Rennen. In der Firma hatte ich einen Freund, den Kundendienstmann Edward Fleck. Er war mein Schmiermaxe, wie man damals den technisch versierten Beifahrer aus der Frühzeit der Automobilrennen nannte. Ihm habe ich viel zu verdanken. Gemeinsam interpretierten wir die Bauvorschriften,
besorgten Holz und Teile und bei jedem für mich unlösbaren Problem zeigte er mir Lösungen aus seiner gewaltigen Erfahrung. Seine Hilfe wurde besonders wertvoll, als es um die Probefahrten ging. Abends packte er meine Seifenkiste auf das Dach eines alten Opels und wir fuhren zur vorgesehenen Rennstrecke am Ortseingang von Landshut. Natürlich war für meine Probefahrten die normale Landstraße nicht abgesperrt, aber es ging ja auch um Erfahrung, wie fährt sich die Kiste bergab über die vorgegebenen 800 Meter mit einer starken Rechtskurve. Am Mittwoch vor dem Entscheidungsrennen wollte ich noch eine letzte Fahrt als Streckentest absolvieren. Wieder klemmten wir meinen Renner auf das Dach der Vorkriegslimousine. Diesmal wollte ich nicht nur die Teilstrecke der neuen Bergstraße hinabrollen, sondern das gesamte Gefälle bis zum Kupfereck. Hier wollten wir dann die Seifenkiste wieder aufladen und zurück in die heimische Garage bringen. Bei dem damals noch geringen Verkehr auf der Einfallstraße fanden wir auch bei Kilometer 3 unsere Lücke für den Start. Schon abenteuerlich. Die vorgesehenen 800 Meter liefen großartig. Mein Schwung blieb auch die weiteren 100 Meter ungebremst bis zur nächsten, jetzt nach links, fast rechtswinklig abknickenden Straße. Genau da, wo ich den Platz für eine geschmeidige Kurvenfahrt benötigte, kam ein weit ausholender Linienbus entgegen. Es kam, was kommen musste. Der vergrößerte Bogen endete abrupt am fest verankerten Kilometerstein Nummer 2. Die Wucht des Aufpralls milderte nur wenig die Blechfront. Den Rest übernahm mein amerikanischer Sturzhelm und das alte Lenkrad. Noch heute besitze ich den verbeulten Helm als Dank an ein sonst unbekanntes Schicksal. Nach dem Schock und Schmerz die Ernüchterung. Übermorgen ist Prüfung der Seifenkisten. Der nächste Tag ein Donnerstag. Diente gleich nach der Schule der Reparatur der Seifenkiste. Ich brauchte eine neue Front und ein ausrangiertes Lenkrad. Die technische Abnahme meiner Kiste am Freitag verlief aber problemlos. Der Sonntag wurde mein Erfolgstag. Als Neuling nach mehreren Läufen errang ich Platz 8. Das ermöglichte mir weitere Teilnahmen bei Ausscheidungsläufen auf der Theresienwiese in München und in Waldmünchen im Bayerischen Wald. Zu diesen Rennen wurden wir Jungen mit unseren Kisten auf Militärlastwagen der US Army verladen und gut und sicher hin und her gebracht,

mehr der Kreisjugendring. Die Veranstaltung Schirmherr blieb die Opel AG für die inzwischen bundesweit ausgetragenen Wettkämpfe. Vor Ort repräsentierte der jeweilige Opel-Händler. Der Besuch der abgesperrten Rennstrecke mit Fahrerlager kostete für Jugendliche 20 und für alle anderen 30 Pfennige. Ach ja, ich belegte in diesem Jahr Platz 15. Der Gewinner reiste als Vertreter der Stadt Landshut zu den Bundesausscheidungsrennen nach Hamburg. Sein Bestwert war 1 Minute 11,2 Sekunden, eine Sekunde besser als der Vorjahressieger. Sein persönlicher Gewinn war ein Fotoapparat plus Taschengeld für Film, Entwicklung und Fotoabzüge, damals ein teures Steckenpferd. Den Gewinn für Platz 2 spendierte mein Vater als Autodienst Markowski, eine Fahrt nach Rüsselsheim mit Werksbesichtigung bei Opel. 1952 wurde mein drittes Rennjahr und es sollte mein Jahr im Seifenkistensport werden. Wieder wurde die bewährte Gefällstrecke für das Landeshuter Seifenkistel-Derby vorbereitet, diesmal in der Regie des ADAC unter Mitwirkung des GYA und der Firma Opel. Hier erneut vertreten durch das Seifenkisten-Reparaturzelt meines Vaters. Wieder hatten sich viele Jungen aus Landshut, Dingolfing, Mainburg, Rottenburg angemeldet. Der Stadtsieger sollte diesmal an den Ausscheidungskämpfen in Duisburg teilnehmen. Meine Seifenkiste wurde nach allen Erfahrungen der vergangenen Jahre neu aufgebaut, besonders leicht und flach. Damit war ich aber zeitgemäß, denn inzwischen gab es schon viele neu geformte Seifenkisten. Statt klobig und kistenförmig sollten jetzt absolut windschnittige Karosserien den Sieg bringen. Die Bewertungen erfolgten in diesem Jahr nicht mehr mit der Stoppuhr, sondern nach einem K.O.-System immer drei Wagen starteten, ein Verlierer musste ausscheiden. Am Sonntag, 13. Juli 1952, sind schließlich 33 Wagen am Start. Neben dem Quäntchen Glück entscheidet wie immer auch das fahrerische Können. Die Strecke ist 850 Meter zwischen der Kurve Adelmannschloss und Einmündung und so weiter. Am Ende sollten wieder Strohballen die Kisten mit mangelhafter Bremse aufhalten. Überall standen entlang der Strecke Lautsprecheranlagen, die für richtige Rennatmosphäre sorgten. Wieder waren über 1000 Besucher bei den Läufen dabei. Und diesmal war ich am Ende der Sieger. Ich lese jetzt nicht bis zu Ende vor, aber zumindest durfte er dann auch nach Duisburg und hat an den deutschen Entscheidungswettkämpfen teilgenommen. Was ich aber witzig fand, ist, dass am Ende des Berichts nicht mehr stand, welchen Platz er gemacht hatte bei der deutschen Ausscheidung. Ich habe dann mal im Internet recherchiert, also er war zumindest nicht der Sieger im deutschen Wettkampf.

Ja, ich muss die Musik mal ausblenden. Die Zeit schreitet schnell voran. Ein paar Dinge möchte ich noch kurz loswerden. Ja, wie steht's denn heute um den Seifenkistensport? Relativ mager. Es gab immer wieder so kleine, ja, Zwischenhochs, aber das ist doch also sehr selten, dass heute noch Rennen stattfinden. Gestern gab's wohl eines in Rauenberg, nicht so weit weg von uns. Mannerbergrennen heißt das. Später im Jahr gibt es noch ein Seifenkistenrennen in Moosbach am Neckar, also auch noch so ein bisschen in Reichweite. Hier in der Region, vielleicht auch weil es hier weitgehend flach ist, findet wohl selten was statt. Es gibt Teambuilding-Events, aber das sind dann keine echten Seifenkistenrennen, wie man es vielleicht gerne hätte. Aber es lohnt sich vielleicht, wenn man mal einen Sonntag oder Wochenende vor sich hat und weiß nicht, was man machen soll, mal zu gucken, ob zufällig eins stattfindet, ist auf jeden Fall eine tolle Sache. Ja, es gibt noch Museen, die man vielleicht betrachten kann. Allerdings ist das Tollste dieser Museen im Moment nicht offen. Das wird renoviert in Oberursel, das Vortaunusmuseum, also dort, wo diese Kinderautomobilrennen zuerst stattgefunden haben. Das muss wirklich sehenswert sein, aber muss man sich informieren, wann das vielleicht wieder öffnet. Und dann gibt es noch ein kleines Museum ganz in Südbaden, in Buckingen, ist in der Nähe von Basel, habe ich gefunden. Ansonsten habe ich diesbezüglich nichts gefunden, aber vielleicht ergibt sich da ja auch noch das eine oder andere oder auch mal eine Sonderausstellung wie in Duisburg vor ein paar Jahren, was sich lohnt anzuschauen. Damit komme ich ans Ende der Sendung, obwohl eine Sache muss ich noch loswerden. Es gibt ja noch, neben den Spaß-Seifenkistenrennen gibt es ja auch noch Bobbycar-Rennen. Und manchmal werden die auch gemeinsam mit Seifenkistenrennen veranstaltet. Bobbycar, das sind diese ganz kleinen Mobile aus Plastik. Aber für diese richtigen Rennen werden die verstärkt mit Metall und meistens mit Beton ausgegossen und werden bis über 100 Stundenkilometer schnell. Man glaubt es kaum. Also eine sehr spezielle, moderne Abart. Damit komme ich aber zum Ende der heutigen Leonardo-Sendung. Mein Name ist Thomas Wagner und den Bermuda-Funk hört man, wie gesagt, auf den zwei Frequenzen 89,6 in Mannheim, 105,4 in Heidelberg oder über den Livestream www.bermudafunk.org. Ich verabschiede mich bis heute. Tschüss.

Herzlich willkommen zur Sendung Bermuda Music beim Bermudafunk in Mannheim auf der 89,6, in Heidelberg auf der 105,4. Ihr könnt auch im Livestream zuhören unter www.bermudafunk.org. Am Mikrofon ist der Markus, heute wieder mit eher metallischen Klängen. Und die erste Band, die ich euch hier mit ihrem neuen Album vorstellen möchte, geht eher so ein bisschen Richtung Rock-Metal. Das ist eigentlich schon so das Genre, in dem Söhn in der Regel einsortiert werden. Eine schwedische Band, die zu Beginn des Jahres über das Plattenlabel Silver Lining Music ein weiteres Album veröffentlicht hat. Reliance heißt diese Scheibe. Ja, und die bekommt ja in der Metalpresse wirklich gute Kritiken. Wurde auch im Musikmagazin Metal Hammer zum Album des Monats gekürt, Reliance. Ja, und die schreiben da, Reliance wird zu einem Kunstwerk, das die besten Momente von Opeth, Anathema und Catatonia zitiert. Also, dann hören wir uns doch das mal an, wie das Ganze so klingt. Also, mir gefällt die Platte übrigens auch gut. Hat auch so ein paar Songs, die so ein bisschen eher ins Balladenmäßige gehen, aber trotzdem alles sehr energiegeladen und druckvoll gespielt. Und das erste Stück, was ich euch jetzt hier heute bei Bermuda Music vorstellen möchte, heißt Mercenary.

Ihr hört Musik aus dem neuen Album der schwedischen Prog-Metal-Band Söhn. Ihr neuestes Werk am 16. Januar veröffentlicht heißt Reliance und da haben wir gerade Mercenary gehört. Ja, und wenn ihr Lust bekommen habt, euch diese Truppe mal live anzugucken, ja, in einem halben Jahr, wenn dann Winter ist, jetzt ist ja gerade mal so ein bisschen gefühlt der Sommer losgegangen, aber sie werden im Winter auf Tour sein und werden, ja, direkt in Mannheim, hier ganz in der Nähe von unserem Studio in der Alten Feuerwache. Ja, sie werden am 6.12. am Nikolaustag in Mannheim in der Alten Feuerwache auftreten und da ihr neues Album Reliance vorstellen. Und wir hören weiter rein. Jetzt kommen wir zu meinen zwei Lieblingssongs und wir fangen an mit dem Stück Huntress.

Ihr habt nochmal Musik gehört aus dem neuesten Album der Band Sön. Ja, sie werden gerne mal als Schweden bezeichnet. Wahrscheinlich haben sie einige der Bandmitglieder ihren Wohnsitz auch dort, aber wenn man so ein bisschen recherchiert, wird die Band auch als eine multinationale Rock-Metal-Band bezeichnet. 2004 gegründet, übrigens vom Schlagzeuger Martin Lopez, der davor auch bei Opeth gespielt hat, und dem Gitarristen Kim Plattbarsis. Ja, sie haben bis 2026 jetzt schon 7 Studioalben veröffentlicht. Ihr aktuelles heißt Reliance, und das werden sie ja im Winter auf einer Tour vorstellen. Und sie machen auch einen Stopp in Mannheim. Am 6.12. spielen sie in der Alten Feuerwache. Und jetzt nochmal Musik aus ihrem neuesten Album. Auch ein Stück, das eher wahrscheinlich so als Ballade bezeichnet werden würde. Wellicore.

Ihr habt Musik der australischen Band Carnivool gehört, die seit vielen, vielen Jahren mal wieder ein neues Album veröffentlicht haben. Am 6. Februar diesen Jahres ist es erschienen, ihr viertes Album bisher. Und der Output, muss man sagen, wenn man mal guckt in der Biografie, wie lange es diese Band schon gibt, der ist eigentlich überschaubar. Also aktiv ist Carnivool seit 1997. Sie haben in den Nullerjahren zwei Alben veröffentlicht. Tja, und da ich ja auch schon eine Weile Radio mache, ich habe damals diese Platten auch mal in die Finger bekommen und habe sie auch zum Teil vorgestellt, habe dann so ein bisschen auch wieder den Anschluss verloren. Wobei ja das durchaus passieren kann, wenn jahrelang nichts rauskommt. Also es gab das letzte Album 2013, Asymmetry. Ja, und jetzt sind sie zurück mit dem neuen Album In Versus, veröffentlicht über das Plattenlabel Cymatic. Ja, und wenn man sich den Musikstil von Carnivool anguckt, der hat auch so ein paar Wandlungen durchlaufen. Also angefangen haben sie eher so ein bisschen im New Metal Genre und sind dann aber eher so Richtung Progressive Metal abgebogen. Und das war dann auch so die Zeit, wo es mir dann auf alle Fälle besser gefallen hat. Und jetzt das neue Album finde ich eigentlich auch nicht schlecht. Habe ich eben ein etwas längeres Stück vorgestellt hier auf dem Album. Das ging fast ja so an die 8 Minuten Grenze. Das war der Song Conversations. Und ich stelle euch jetzt noch zwei Songs vor aus diesem neuen Album von Carnivool. Das sind dann die Stücke, die mir auf diesem neuen Album am besten gefallen haben. Nämlich einmal Ghost und Aosora. Aosora, genau, so muss es heißen. Nein, stimmt nicht. Es sind ja die ersten zwei Songs, die ich euch vorstelle. Also, die heißen Ghost und Drone. So muss es richtig heißen. Ja, und jetzt hören wir nochmal rein in dieses neue Album der Australier Carnivool.

Ihr habt Musik gehört aus dem neuen Album der australischen Band Carnivool. Das Album heißt In Versus. Ja, ist ihr viertes Album und ist auf dem Label Inside Out rausgekommen. Und das ist ja eigentlich eine ganz gute Adresse für Progressive Rock oder Progressive Metal. Ja, es geht weiter mit Musik einer finnischen Band. Amorphis heißt diese Truppe. Und die Anfänge von Amorphis, die gehen zurück auf das Jahr 1990. Also die sind auch schon seit Ewigkeiten im Geschäft. Und im Laufe der Jahrzehnte haben sie auch ihren Sound definitiv verändert. Also sie haben eher so im Melodic Death Metal Bereich angefangen. Am Anfang auch Markenzeichen Growls. Und das ist aber dann immer wieder auch in den Hintergrund eher getreten. Also sie haben dann auch so ein bisschen sich Richtung Progressive Metal orientiert oder auch so ein bisschen im Doom Metal Genre waren sie zum Teil auch zu Hause. Ja, und sie haben letztes Jahr ein weiteres Album rausgebracht. Das ist mir so ein bisschen durchgerutscht, muss ich sagen. Das habe ich mir jetzt erst im Nachgang zugelegt und angehört. Ja, und ich finde es eigentlich wieder gut und deshalb habe ich gedacht, bringe ich es mit ins Studio und stelle es im Rahmen von Bermuda Music mal vor mit einigen Stücken. Und das Album heißt Borderland, ist letztes Jahr im September rausgekommen und wir hören uns an zunächst mal die Songs The Circle und Bones.

Ihr habt Musik gehört aus dem aktuellen Album der finnischen Band Amorphis. Borderland heißt ihr Album, das letztes Jahr im September veröffentlicht wurde. Ja, und man muss sagen, viele Stücke haben schon auch so eine gewisse poppige Note, also die ganz brachialen Musikelemente, die sie so in den Anfängen drin hatten, die fehlen auf dieser Platte, sehr eingängig. Ist übrigens bereits ihr 15. Studioalbum und auch ein Song mit einem gewissen Pop-Appeal ist das nächste Stück aus diesem Album, was ich euch noch vorstellen möchte, und dieser Song heißt Dancing Shadow.

Dancing Shadow habt ihr gehört von der finnischen Band Amorphis. Ja, die Sendung Bermuda Music geht auch schon wieder zu Ende. Ihr habt sie hören dürfen beim Bermudafunk in Mannheim auf der 89,6, in Heidelberg auf der 105,4. Ihr könnt auch im Livestream zuhören unter www.bermudafunk.org. Am Mikrofon war der Markus. Schön, dass ihr zugehört habt und jetzt hier noch ein paar Minütchen Musik, Live-Musik von The Dead Daisies. Die haben ein Live-Album veröffentlicht, Live Plus 5, am 1.5. über Steamhammer veröffentlicht. Ich werde das Album in einer der nächsten Sendungen nochmal mitbringen und noch ein paar Songs mehr vorstellen. Und jetzt hier zum Abschluss noch reingehört in Long Way to Go. Und damit sage ich Tschüss.

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2: 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In der Sendungswiederholung immer am 2. und 4. Dienstag von 22 bis 24 Uhr auf Bermudafunk, dem freien Radio Rhein-Neckar auf UKW 89,6 MHz für Mannheim und Ludwigshafen-Rhein, UKW 105,4 MHz für den Großraum Heidelberg, als auch im Livestream unter www.bermudafunk.org. 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Am Mikrofon und an der Technik begrüßt euch heute unter anderem Joachim Stark. Hallo! Live mit dem heutigen Gast DJ Alex Depart aus dem Raum Frankfurt Main vom Tanzhaus West Dora Brillant und Stadtland Bass aus Frankfurt. Live von her in dem Mix und im eventuellen Kurzinterview. Dazu aktuelle Party- und Event-Tipps, Sendungsvorankündigungen eventuelle und vieles mehr. Bleibt einfach dran in den nächsten noch knappen 2 Stunden. Es lohnt sich, euer aktuelles Clubbers Paradise Team um Joachim Stark und den Rest der Crew. Den DJ Alex Depart findet ihr auch auf Soundcloud, Facebook und Co. Viel Spaß!

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0: 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dem Guru Josh Project, deswegen hörten wir jetzt auch gerade Infinity, Aquagen, Future Priest, Woody van Eyden, Pfaffendorf, Tala 2XLC aus dem Raum Rhein-Main, Frankfurt und Erik SSL und DJ Falk von 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Ja, alles weitere dann später. Jetzt gibt's erstmal deshalb auch Future Peace mit Why Don't You Dance With Me. My love will surround you.
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Jetzt also bis zum Schluss mit dem heutigen Gast-DJ Alex Depart aus dem Raum Frankfurt Rhein-Main live on air in the mix bis zum Schluss der heutigen Sendung. Dazu später noch aktuelle Party- und Event-Tipps, Sendungsvorankündigungen und vieles mehr. Also dranbleiben, viel Spaß noch, aber jetzt erstmal eine ganze Zeit lang in the mix Alex Depart aus dem Raum Frankfurt Rhein-Main. Viel Spaß mit seinem Set bis zum Schluss der heutigen Sendung und im Interview später.

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So auch wieder diese Sendung, diese heutige Sendung im Nachgang. Meldet uns auch auf www.clubbersparadise.de bzw. .net.org oder auf unserer gleichnamigen Facebook-Gruppe als auch Seite. Am Mikrofon und an der Technik begrüßt euch heute nach wie vor in der jetzt kommenden zweiten Sendestunde unter anderem Joachim Stark mit dem heutigen Gast-DJ Alex Depart aus dem Raum Frankfurt-Main, live und nähernde Mix und nachher noch im Kurzinterview, präsentiert von uns Clubbers Paradise. Dazu noch aktuelle Party- und Event-Tipps, eventuelle Sendungsvorankündigungen und vieles mehr. Bleibt einfach weiter dran, es lohnt sich. Und ja, in den nächsten 10 Minuten oder 6 bis 10 Minuten gibt es unseren Gast-DJ Alex Depart aus Frankfurt-Rhein-Main von Tanzhaus West, Dora Brillant und verschiedenen Open-Air-Events, unter anderem Stadtland Bass und Hours etc. im Kurzinterview. Also dranbleiben, es lohnt sich bis zum Schluss der heutigen Sendung, bis 21 Uhr. Viel Spaß noch!

0: Ihr hört immer noch Clubhouse Paradise auf Radio Darmstadt und in Wiederholung über den Bermuda-Funk aus Mannheim, natürlich dann zu jeweiligen anderen Zeiten und Wiederholungszeiten. Ja, und jetzt habe ich den Gast-DJ Alex Depart hier neben mir sitzen im Studio. Hallo Alex, seit wann legst du denn schon genau auf? Du hattest ja produziert oder produziertest ja schon mal. Und wie fing alles bei dir damals so an?
1: Ja, Joachim, erstmal vielen Dank, dass ich hier sein darf.
0: Also, gerne geschehen.
1: Es ist schon einige Zeit her, dass ich mal hier im Radio Darmstadt gewesen bin und freue mich auf jeden Fall wieder hier zu sein. Ja, seit wann lege ich auf? Es sind schon 32 Jahre her. Und die 32 Jahre haben mich jung gehalten, sagen wir es mal so.
0: Wo hast du denn schon so alles und mit wem aufgelegt und was war bislang dein absolutes Highlight seitdem?
1: Ja, aufgelegt habe ich schon überall in Europa. Schöne Locations waren unter anderem, beziehungsweise schönes Event war Amsterdam Dance Event, ADE, die paar letzten Jahre, da war ich ein paar Mal mit dabei.
0: Ist das nicht wieder oder war?
1: Ja, das kommt immer mal wieder. Ja.
0: Okay,
1: genau. Jedes Jahr, genau. Ja, mit wem habe ich alles schon aufgelegt? Len Farkey, Sarah Landry, für sie habe ich das Vorprogramm damals gespielt, das ist anderthalb Jahre her. Victor Ruiz, toller Produzent, ein absolutes Vorbild von mir, ja, um so ein paar Namen zu nennen, also hier und da schon. Jetzt im Sommer lege ich zusammen mit Monika Kruse auf, das wird auch nochmal ein schönes Highlight.
0: Und zu den Open Airs kommen wir gleich noch bestimmt. Deine nächsten Gigs bei Events, Partys als auch Online-Sendern in den nächsten Wochen, was steht noch so alles bei dir so an und wo genau? Tanze aus West, Stadtland Bass, dann gibt's noch die Hours, haben wir ja gesagt, und eine andere noch.
1: Genau.
0: Open-Air-Partys.
1: Richtig, genau. Da kommt ein bisschen was. Ich bin am 30.05. Bei Rotes Rauschen. In einer Ruine lege ich da auf. Landskronenruine in Oppenheim. Dann am 13.06. im Bukowski in Heilbronn. Das wird auch eine schöne Veranstaltung. Da beginnen wir mit der Open-Air-Saison dort. Dann am 27.06. feiere ich meinen Geburtstag mit noch drei anderen Freunden, nämlich dem Tom Schön, Nano Rausch und auch dem Steve Simon. Also das wird eine schöne Sache. Das ist im Tanzhaus West dann. Toxic Family und Friends heißt das Ganze. Ja, und dann, was ich eben gerade schon gesagt habe, am 8.08. auf der Hours mit Monika Kruse und Alicia Hahn. Und mal gucken, vielleicht kommt ja noch irgendein Top-Act mit dazu. Mal gucken.
0: Und die Open Airs oder... Eines davon, die Hours, ist am Mainufer in Frankfurt. Ne?
1: Richtig, genau. Das ist das Sparta-Gelände. Dort, die Hours, läuft sehr produktiv, schon seit jetzt dreieinhalb Jahren. Sehr, sehr erfolgreiche Veranstaltungsreihe. Ja, ich mische da so mit, ein bisschen mit und bin da froh, Teil dieses Teams zu sein.
0: Das läuft ja schon und ja, geht ja noch eine Weile, ne, jetzt
1: richtig,
0: im Sommer.
1: Genau, das geht jetzt noch eine ganze Weile und es sind immer mal wieder auch After-Hours im Sparta-Clubhaus dann, die da laufen. Also das ist immer wieder ein großes Highlight in Frankfurt. Auch eine tolle Location, direkt am Main.
0: Die nächsten Termine?
1: Wie gesagt, die nächsten Termine jetzt erstmal am 24.05. mit Stefan Botzin. Da freue ich mich ganz besonders drauf. Stefan Botzin, eine absolute Producer-Koryphäe und der wird ein Live-Act bei uns spielen. Ja.
0: Hört sich alles super an. Ja. Wie kann man dann mit dir in Kontakt treten, Infos über dich erhalten und gegebenenfalls buchen und auch natürlich zu den Open-Air-Events und ja, im Tanzhaus West, Partys und Events, Stichwort Internet.
1: Ja, Stichwort Internet, du kennst das, Social Media, über Instagram bin ich am meisten unterwegs und darüber auch erreichbar. Das heißt, wer mir noch irgendwo ein Gig im Juli zuschieben möchte, gerne. Ich habe im Juli noch ein paar freie Slots, also ist überhaupt kein Problem.
0: Okay.
1: Darf mich gerne über Instagram anschreiben. Ja, dann bin ich wahrscheinlich nach der Sommerpause wieder auf der Colors im Tanzhaus West zu hören. Und da habe ich ja heute auch was Besonderes mitgebracht für dich, beziehungsweise hier für die Hörer.
0: Also in den meisten Clubs, denke ich mal, ist ja jetzt mal Sommerpause, oder?
1: Genau, richtig. Das macht auch Sinn. Da sind so viele Open Airs, so viele tolle Veranstaltungen und die Clubs Clubs haben da echt ein bisschen mit zu kämpfen. Das ist aber auch ganz normal, das ist immer wieder jedes Jahr das Gleiche.
0: Ja, ich hoffe, das Wetter wird mal wieder besser.
1: Genau. Die Open Airs fangen früher an und das darf ruhig ein bisschen besseres Wetter werden. Da bin ich ganz bei dir.
0: Ja, genau. Dann noch irgendwas? Gibt es irgendwelche Grüße, sonstiges? Wen du grüßen willst noch on air?
1: Ja, auf jeden Fall meine Kollegen von der Colors. Die findet heute Abend im Tanzhaus West statt in Frankfurt. Die Colors hat heute Line-Up. Frida Darko, Urem, Sarah Bass, Ossi Riot und natürlich die Colors Residence. Ich muss ganz ehrlich sagen, ich werde da heute Abend hinfahren. Ich spiele zwar selbst nicht, aber höre mir dann den Sound von den Leuten dort an. Und dafür habe ich jetzt auch noch ein kleines Gewinnspiel mitgebracht. Also, falls ich darf, falls du ja sagst,
0: ja,
1: würde ich gerne was raushauen.
0: Hau raus.
1: Ich hau gerne
0: Insta.
1: Raus. Genau, über Instagram dürft ihr mich gerne anschreiben. Alex Diepart findet ihr über Instagram, wenn ihr es eingebt. Ja, ich habe zwei Gästelisteplätze. Die Leute, die mich zuerst anschreiben über Instagram und sagen, hier, ich will heute Abend auf die Colors, die schreiben mir bitte ihre zwei Namen auf und schon seid ihr auf der Gästeliste. Da freue ich mich ganz.
0: Also heute am Samstag auf Sonntag, 16.17.05.
1: Jawohl.
0: 2026.
1: Jawohl. Ja, genau. Wir sind in diesem Jahr 2026.
0: Von 23 Uhr bis 6 Uhr geht die Party oder
1: also,
0: Open End?
1: Ich glaube, das wird mehr als 6 Uhr werden. Ja?
0: Okay.
1: Also ich denke mal, 10 Uhr ist realistisch. Ja.
0: Oder, oha.
1: Genau,
0: okay.
1: Also Tanzhaus West-Manier. Ja, da wird auch morgens noch Frühstücks-Raven gemacht.
0: Dann gutes Durchhaltevermögen und viel Spaß auf jeden Fall. Dann vielen Dank für das Interview und weiterhin alles Gute. Oder habe ich irgendwas noch vergessen? Nö.
1: Nee, du hast nichts vergessen, außer dass ich regelmäßig sehr gerne hier im Radio Darmstadt bin. Das wollte ich einfach nochmal loswerden. Es ist schon Jahre her und es waren, glaube ich, insgesamt, es ist jetzt die dritte Location, bei der ich hier jetzt bin. Ja, immer wieder eine andere Location, aber es macht mir immer noch Spaß, im Radio auch aufzulegen.
0: Ja, super. Ja, hat sich ja auch viel geändert, Digitaltechnik hier.
1: Absolut.
0: Und über DAB Plus große Reichweite. Ja,
1: ja,
0: alles positiv.
1: Bin ich wirklich sehr glücklich, hier dazu die Musik
0: mich
1: beizutragen. Ja.
0: Super. Dann noch viel Spaß bis zum Ende der Sendung. Alex Diepart live von der in dem Mix. Und ein paar den Event-Tipps nachher noch, Sendungsvorankündigung, also dranbleiben bis zum Schluss der heutigen Sendung. Okay. Danke auf jeden Fall, dass du hier bist und noch viel Spaß beim Auflegen.
1: Dankeschön.
0: Jo, bitte. Tschö.
1: Ciao.

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Und hier wieder unsere aktuellen Party-Event-Tipps für die nächsten paar Tage und auch Wochen, inklusive heute bei Live-Sendung. Wie schon eben vorher erwähnt, durch den Gast-DJ Alex Depart, die Colors im Tanzhaus Westdora Brillant in Frankfurt am Main, in Gutleutstraße oder Weg in Frankfurt am Main. Von 23 Uhr bis Open End oder 10 Uhr, ihr habt's ja gehört.

Ja, und dann natürlich, wie wir es in den vergangenen Sendungen auch schon erwähnt haben, Omen Club Frankfurt 1988 bis 1998, New Electronic Ecstasy im MoMEM, die Ausstellung seit 19.11.2025 bis 28.06.2026 noch, Ende Juni im MoMEM, Modern Electronic Music Museum in Frankfurt am Main. In der Frankfurter Junghofstraße wurden zwischen 1988 und 1998 im legendären Omen von Sven Feld nachts Matthias Mettenstein und Michael Münzing elektronische Musik und Clubgeschichte geschrieben. Das Omen ist einer der ersten Club-Events oder Clubs weltweit gewesen, der sich programmatisch vorangetrieben von Sven Feld seit 1988, 89 ausschließlich auf elektronische Musik konzentrierte. Die Sonderausstellung noch verlängert bis 28.06.2026 über Omen Club 1988 bis 1998, New Electronic Ecstasy in Frankfurt am Main an der Hauptwache im MoMEM, Modern Electronic Music Museum.

Dann schon wie eingangs in unserer heutigen Sendung erwähnt, am Samstag, 6.06.2026, Eremitage Warkhäusl. Die 90er live on stage von Radio Sunshine Live, Mannheim, Berlin. Summer Open Air, 17 Acts, 2 Floors, 9 Stunden ab 14 Uhr circa. An dem Samstag, 6.06.26, mit Caught in the Act, Luna, ATC Live, Masterboy und Beatrix Delgado aus dem Raum Rhein-Neckar, Erotic, Fun Factory, Rednecks, Captain Jack, Bellini, Guru Josh Project, Aquagen, Future Breeze, Woody von Aiden, Paffendorf, Taller 2XLC aus dem Raum Rhein-Main, Frankfurt, Erik SSL und DJ Falk. 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Das waren sie wieder, unsere aktuellen Party- und Event-Tipps. Weitere gibt's womöglich dann in unserer nächsten Ausgabe in 2 Wochen. Ja, beziehungsweise in wenigen Wochen am 30.05. in 2 Wochen in unserer nächsten regulären Sendung über Radio Darmstadt aus Lambertheim. Bass im Feld Spezial aus Lambertheim von und mit dem DJ Markus Reich, unserem Kollegen. Mit einem Live-Set und viele mehr. Also, das könnt ihr auch schon wieder drauf gespannt sein, auf die Sendung in 2 Wochen am 30.05. von 19 bis 21 Uhr über Radio Darmstadt, radiodarmstadt.de. Weiteres dann nachher noch in unserer Abmoderation und jetzt weiter bis zum Schluss der heutigen Sendung mit unserem Gast-DJ Alex Depart aus dem Raum Frankfurt Rhein-Main. Vielen Dank für das tolle Set bislang, sage ich aber auch nochmal am Schluss der Sendung, und vielen Dank, dass er auch heute hier ist und live von her auflegt, und auch vielen Dank an den Olli aus Mainz.

Auch unsere Sendung ist leider einmal zu langsam, aber sicher wieder zu Ende. 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Livestream www.bermudafunk.org. Am Mikrofon und an der Technik begrüßt er euch heute unter anderem Joachim Stark. Mehr Infos über uns findet ihr wie immer auf www.clubbersparadise.de.net.org oder gegebenenfalls eventuell auf Facebook. Sucht nach der Gruppe und der Seite von Clubbers Paradise, vielleicht werdet ihr ja noch fündig. Irgendwie, ihr möchtet mit uns direkt Kontakt aufnehmen, dann schickt einfach eine E-Mail an info@clubbersparadise.de. Genau. Nicht vergessen, bereits am Samstag, 30. Mai, gibt es uns wieder von Clubbers Paradise live und näher erneut im Zeitraum zwischen 19 Uhr und 21 Uhr über Radio Darmstadt. Via noch UKW 103,4 MHz, DAB Plus zu hören, als auch online. Dann mit einem Bass im Feld Spezial mit und von unter anderem dem Resident DJ Markus Reisch aus dem Studio Lampertheim aus Lampertheim live on air und in the Mix. Wir, das ganze Clubbers Paradise Team, wünschen euch alles Gute, bleibt gesund, zuversichtlich und bis zur kommenden Sendung. Tschüss, tschüss. Wir hören uns hoffentlich dann wieder im Juni am 20.06. auch wieder. Da freue ich mich auch ganz besonders wieder drauf mit dem Gast-DJ Ufuk aus dem Raum Darmstadt. Auch eine DJ- und Produzentenlegende. Ja, und im Anschluss über Radio Darmstadt hört ihr gleich die Sendung Hörsturz der ehemaligen Musikredaktion und nach Live-Sendung von 23 Uhr bis 1 Uhr und nach Live-Sendung die Radiosendung Hangover Radio Night um und von Alexander Bukalov und Co. Wir sagen Tschüss bis in circa 2 bis 3 Wochen und freuen uns, wenn ihr bei uns wieder einschalten würdet und zuhören würdet. Bleibt gesund und munter, euer Team von Clubbers Paradise. Eine schöne Zeit, lebt schön, feiert schön und bleibt gesund und zu.

offensichtlich, ja, in der bescheidenen Zeit. Ihr wisst schon. Ja, alles klar. Dann schönes Wochenende noch. Schöne Zeit. Bis dann. Macht's gut. Und jetzt die letzten Klänge von unserem heutigen Gast DJ Alex Depart aus dem Raum Frankfurt. Vielen Dank für sein tolles Set. Und jetzt übergebe ich dann demnächst an den Kollegen der Sendung Hörsturz. Ciao.

Du hörst Make Rave No Hate und Freihoch 2, das Magazin für freie Musik in zwei freien Radios. Und zwar im Berliner Funk aus Mannheim, aus dem dortigen Studio 2. Und zwar auf 89,6 hier im UKW in der Region Mannheim in Heidelberg und größeren Teilen der Rhein-Neckar-Region auf 105,4. Auf bermudafunk.org im weltweiten Livestream und natürlich hört man uns auch im freien Radio Kassel auf noch 105,8 MHz, demnächst nur noch auf DAB Plus, Kanal 6a, aber dafür in großen Teilen Hessens. An dieser Stelle schöne Grüße an das freie Radio und an mein dortiges Lieblingsstudio, das Studio 2. Das freie Radio Kassel kann man bei entsprechender Wetterlage und Position sogar noch in der Rhein-Main-Region hören. Das ist das Schöne in Hessen mit den freien Radios dort und DAB Plus, auch Rundfunk Unerhört Marburg. Schöne Grüße an die Kolleginnen und Kollegen dort. Euch kann man auch noch in der Rhein-Neckar-Region hören. Und natürlich die anderen freien Radios dort, Radio X, Rheinwelle, Radio Darmstadt. In der heutigen Sendung von Make Rave and Hate und Freihoch 2, die hier mit schönen, vielen Ostergrüßen rausgeht, da werden wir einfach mal ein bisschen DJ-Set spielen, mehr Make Rave and Not Hate-ig. Aber auch zum Teil freie Musik, mal schauen. Auf jeden Fall schön entspanntes Feierabend und Feierset. Nur bitte nicht am Karfreitag hören. Richtig, Karfreitag darf man die Sendung nicht hören. Oster, zumindest in Hessen, Ostersonntag auch so eine Sache. Ostermontag zum Teil auch nicht. Aber am Samstag, wenn die Erstausstrahlung im Bermudafunk stattfindet, da könnt ihr uns natürlich hören. Und ich wünsche euch viel Spaß dabei. Also jetzt eine Stunde Make Rave and Hate und Freihoch 2 in der Osteredition.

Du hörst immer noch Make Raven Hate und Freihoch 2, das Magazin für Freimusik in zwei freien Radios im Ruderfunk und im Freien Radio Kassel. Ja, uns liegen keine Störungsmeldungen für außerhalb des Studios vor, allerdings für innerhalb des Studios. Ein Teil der Technik scheint Probleme mit der Musik, mit der digitalen Musik zu haben. Da wäre man natürlich mit Platten besser dran gewesen. Also entweder der USB-Stick, der eine, den ich hier habe, oder der eine CDJ. Ich werde jetzt direkt gleich das Gerät wechseln und dann hören hoffentlich die Kompressionsartefakte der digitalen Musik oder die, ja, das digitale Rauschen sozusagen auf. Das ist ja doch etwas arg wild geremixed. Ich bitte dafür um Entschuldigung.

Das war auch schon wieder eine Stunde MacRaven Hater und Freihoch 2 im Bermuda-Funk und im Freien Radio Kassel. Ich wünsche euch einen wunderschönen Abend. Wir sehen, hören und wie auch immer uns auf freihoch2.de oder auf bermudafunk.org oder freies-radio.org. Viel Spaß und schöne Ostern.

0: Wäsche zu senden. Das hat sich zumindest mal für mich bei der Musikauswahl als recht knifflig dargestellt. Aber ich denke, wir werden das trotzdem gut hinkriegen. Am Mikrofon sind Helmut und
1: Daniel.
2: Ja.
3: Ich bin gar nicht on air, ja, oder?
0: Wir wünschen euch viel Spaß damit und ja, das können wir jetzt alles gleich prüfen, ob irgend und zwar jetzt.

0: So, das war unser Eingang zu den Niederhagen.
1: Ich muss gestehen,
0: ich hatte das irgendwie etwas peppiger in Erinnerung. Das ist nach vielen, vielen Jahren doch eher sehr sanft geworden.
1: Aber es war schon peppig.
0: Ja, ja, also es ist. Und zwar auch im Thema wegen dem Schlüpfer mit der Queen von London. Und Daniel hat gerade irgendwie Schwierigkeiten dran zu gehen. Sag mal was,
1: sag
0: Daniel.
1: Sag mal was, Daniel.
2: Hallo.
1: Sag mal deine Meinung.
2: Ah ja, okay, aber ich brauch auf dem Kopfhörer habe ich keinen Signal.
0: Das musst du mal gucken. Ja. Dann vielleicht dann, wenn die Musik läuft.
2: Nee, vielleicht jetzt, weil, ja, egal, macht mal weiter. Ihr könnt ja.
0: Ja. Billy hat uns viel Anschauungsmaterial mitgebracht. Das können wir jetzt im Radio natürlich nicht zeigen, weil ihr könnt es ja nicht sehen. Aber ansonsten...
3: Ich habe es für euch mitgebracht.
0: Wir haben uns mitgebracht, genau. Ja. Ich habe im Vorfeld irgendwie viel drüber gelesen, wie sich das T-Shirt von der Unterwäsche in die... fast schon normale Oberwäsche hineingearbeitet hat. Ne? Ansonsten habe ich verschiedenes Zeugs irgendwie gelesen, also von dem ich bis jetzt noch nicht so viel wusste. Also es ist durchaus lehrreich, sich mit diesem Thema zu beschäftigen.
2: Billy, was hast du uns denn mitgebracht?
3: Ich habe meine Unterwäsche mitgebracht, eine kleine Auswahl. Möchte aber vorher noch eine andere Ermahnung loswerden.
2: Ja. Eine Ermahnung?
3: Eine Ermahnung. Ich weiß aber gerade nicht, wo es ist. Also eine Zuschrift eines Hörers, ja, der darum bittet, dass wir nicht so laut kauen. Ja.
1: Dem kann ich leider nicht beikommen.
3: Kannst du nicht beikommen?
1: Nein. Solange ich ein Loch im Bauch habe, kann ich dem nicht beikommen.
3: Mir danach ist regelrecht unwohl geworden beim Zuhören, schreibt der Hörer.
1: Aber ja. Wenn der Hörer uns kennen würde, wüsste er, dass das Programm ist, oder?
0: Das Programm ist Trinken.
1: Ja,
2: welcher Hörer ist es denn? Ist jemand, den wir als Hörer brauchen?
1: Manchmal ist Trinken allein einfach nicht ausreichend.
3: Ja, wir brauchen den Hörer.
2: Okay.
1: Ja, vor allem, wenn man den ganzen Tag arbeitet und direkt ins Radio kommen muss. Weil man ein Arbeitstier ist.
2: Gut, unsere Hörer und Hörerinnen arbeiten in der Regel ja nicht, muss man sagen.
1: Genau. Deswegen
2: aber
1: brauche ich umso.
2: Ich sag ja die Hörer.
1: Umso genussvoll.
3: Ja,
1: ja.
3: Ja, jetzt zum
0: Thema der Sendung.
3: Unterhosen? Mhm. Unterwäsche.
0: Unterwäsche, ja.
3: Oh, ich habe mich etwas auf Unterhosen kapriziert.
0: Das macht nichts.
1: Auch okay.
0: Ne?
1: Auch okay.
3: Und habe euch also meine Lieblingsunterhosen, die ich nicht trage, im Moment mitgebracht.
2: Zeige mal.
3: Ja, es ist der Klassiker hier mit Urkunde.
1: Oh.
3: Ja, mit Urkunde des Schießer Retro-Modell Karl-Heinz. Ja, meine Lieblingsunterhose in weiß.
1: Toll.
2: Das ist aber echt. Ja, und das,
0: also
2: ist
0: fast
2: nicht echt, das ist nicht echt alt, sondern das ist so Retro.
3: Das ist ein Retro-Produkt.
2: Wahnsinn.
3: Ja. Ich kann euch den Preis sagen, reduziert von 59 aus 44,25.
1: Für eine Unterhose?
2: Ja, der Billy hat viel Geld, das wissen wir ja.
3: Ja. Ich trage die Unterhose nicht. Ja, das ist ein Anschauungsstück, also ein Ausstellungsstück gewissermaßen, ja, damit ihr hält.
2: Ja, das ist ja auch schön, das muss man unseren Hörerinnen und Hörern erklären, das ist auch in eine Box verpackt, da steht Schießer Revival drauf, sehr liebevoll.
1: Mit Seidenpapier. Mhm. Wie nennt man das in Deutschland? Seidenpapier?
3: Ja,
1: okay.
3: Mit Seidenpapier. Ja.
2: Und es ist tatsächlich so, Entschuldigung, dass der Preis sofort gerechtfertigt ist, wenn man
1: absolut
2: die Verpackung sieht. Weil normal kriegt man Unterhosen in so lieblosen
1: Plastiktüten.
0: Meistens im Dreierpack. Keine Tüte mal, sondern genau das, der Fünferpack manchmal auch, wo dann so irgendwie einfach ein Plastikriemen außenrum ist.
2: Genau. Und da ist auch kein Zertifikat in der Regel dabei, muss man sagen. Also insofern.
3: Also trotzdem, es ist die einzige Schießer-Retro-Unterhose, die ich besitze. Deswegen
2: ja, aber
3: schone.
2: Da ist doch noch ein zweites.
3: Das ist ein zweites, ist aber
2: Karton dabei.
3: Liegt nicht.
2: Nee, ich meine hier.
3: Ein zweiter Karton, ja, aber da habe ich da war das unpassende Unterhemd.
2: Ah, okay.
3: Drin, das habe ich aber nicht mitgebracht, weil ich mich auf Unterhosen konzentriert habe. Ja. Ich mag die sehr. Ja.
2: Ja.
3: Also ist eigentlich mein Stil. Die Hose hat zwei Nachteile. Erstens der erwähnte Preis, ja. Und sie ist weiß. was im Alter nicht mehr angebracht ist. Also weißt du, wie es
4: da will ich jetzt nur so. Ich habe ja
1: angebracht.
4: Gar keine Weisen.
3: Du hast gar keine.
4: Ich habe gar keine Weisen.
3: Zu Recht.
1: Nee, warum sollte... Ah, weil wegen der Kochwäsche war die ursprünglich
2: weiß. Früher war Kochwäsche.
1: Genau. Deswegen war die weiß, aber ja. Das ist überholt.
3: Ja, nee, man ist auch nicht mehr so dicht wie, sag ich mal, im Alter, wie in der Jugend. Insofern ist einfach,
1: genau.
3: Ja, deswegen eine dunkle Hose. Hier, das sind meine aktuellen.
1: Ah, okay. Nicht von Schießer.
3: Nee, das ist okay. Götzburg. Eine Mittelklassen-Hose. Ja, ich weiß nicht, was ich zahle da auch. Ich sag mal, auch für einen Fünferpack etwa 30 Euro, ja.
2: Ist auch teuer. Ich würde für einen Fünferpack nicht mehr als 10 Euro zahlen.
3: Für eine Boxer?
2: Ich habe keine Ahnung. Ich kaufe meine Unterhosen nie. Das macht immer meine Frau.
3: Ah, das wäre meine nächste Frage gewesen.
1: Boomer.
0: Das mache ich nicht. Nein, ich gehe etwa einmal im Jahr wahrscheinlich zu C&A und besorge mir so einen Pack. Und dann überlege ich, was von den vom letzten oder vorletzten Jahr mittlerweile so weit ist, dass man drauf verzichten kann. Und ja, und dann trage ich das weiter. Ich habe vermutlich in der Regel so 14 Stück, die ich regelmäßig trage.
3: Für 14 Tage, du
0: bist genau, weil ich einmal in der Woche wasche, ne, und dann sind sieben ja weg.
1: Zweimal pro Tag wechseln.
3: Zweimal am Tag.
0: Nein, aber ich wasche einmal in der Woche und dann müssen die ja trocknen und irgendwie.
1: Eine Woche
0: und während
1: trocknen.
0: Dieser Woche habe ich dann den einen Serie. Und dann hole ich dann irgendwie beim nächsten Waschen Unterwäsche von der Leine und das ist dann die wieder für die nächste Woche, die sieben.
3: Ah. Praktisch gedacht, so denkt der Mann praktisch.
0: Ja.
2: Ich denke so gar nicht. Das wäscht ja meine Frau.
1: Na klar.
0: Ja, ich habe dann irgendwie so ein...
2: Aber ich habe...
0: Na gut.
2: Ich habe gerade die Wäsche aufgehängt dieser Tage.
1: Aufgehangen?
2: Aufgehangen, ja. Ich bin tatsächlich zu Hause auch nicht so für Wäsche zuständig. Wir haben ja da klare Zuständigkeiten. Zum Beispiel Unterhose kaufen ist nicht meine Zuständigkeit. Ich mache ja zum Beispiel die Steuer oder räume das Haus immer auf.
1: Die Männer
2: und mache immer die Spülmaschine und mache die Küche sauber.
1: Ja. Das stimmt.
2: Das sind meine Tätigkeiten, nicht Unterhosen kaufen.
0: Und interessant.
2: Dann ist ja so, dass die Claudia auch dazu neigt, die hat ja einen Sinn für Humor. Alle paar Jahre gibt es auch Motiv, ich habe es leider nicht dabei, viele sind auch schon kaputt.
1: Oh.
2: Und Witzunterhosen.
1: Das finde ich
2: cool. Ich hatte zum Beispiel schon mal eine Superman-Unterhose. Ich habe eine,
1: cool.
2: Eigentlich eine der schönsten, ist eine pinkfarbene mit grünen Brokkoli-Röschen drauf.
1: Oh, eine Brokkoli-Unterhose.
2: Auch Simpsons waren schon als Motivunterhosen bei mir im Schrank gelegen.
1: Toll.
2: Ja, nur um euch mal so einen kleinen Eindruck über meine
0: Unterhose. Dinge.
1: Aber im Schnitt der Unterhose gibt es keine Witzeinheiten.
3: Kommen wir zum Schnitt. Kommen wir zum Schnitt.
1: Sehr Slip, gut. Tanga. Slip,
2: du meinst Tanga. Nee, bisher nicht, dass ich mich erinnere. Zumindest in jüngster Vergangenheit.
1: Aber man könnte doch die Idee säen.
2: Was könnte?
1: Die Idee könnte man säen.
2: Was für eine Idee?
1: Die Idee des Schnittunterschiede beim Kauf der Unterhosen.
2: Ja, okay, kann ich mal drüber nachdenken.
3: Ja, jetzt
2: nehmen wir das Glas, bitte.
3: Gerne. Bitte, tragt ihr Slips oder Boxer? Das ist eigentlich meine Frage.
1: Beides.
2: Was ist der Unterschied?
0: Was genau ist der Unterschied?
1: Slip ist so, Boxer sind so.
2: Ah ja, ich trage nur Slip.
0: Ich trage meistens Slip,
1: wirklich?
0: Ganz selten ja. Boxer.
1: Okay. Bitte? Helmut, was?
0: Ich trage meistens Slip, aber...
2: Wobei?
0: Ganz selten
1: das? Das ist ein ganz klassischer...
2: Boxer. Ich glaube, ich habe auch
1: Boxer. Slip oder Boxer, Billy?
3: Nur Boxer.
2: Also ich glaube, ich habe auch beides, wenn ich drüber nachdenke. Ja. Also Boxer gilt, die müssen dann nicht bis hier hingehen.
1: Nee, die gehen einfach, die gehen gerade.
2: Nee, gerade. Dann, oh, sorry, dann habe ich mich voll verstanden.
1: Weil Slip ist so, Daniel, so.
2: Ja, ich verstehe. Genau, ja.
1: So
2: nee, dann habe ich mich vertan, dann habe ich mehr Boxer.
1: Okay.
2: I'm sorry.
1: Okay.
2: I didn't know the difference.
3: Und es sind ja nur die, wir kommen ja nachher noch zu den feinen Unterscheidungen, es sind ja bloß die zwei, ganz grob, ja.
1: Es gibt ja. Ja, ich möchte hier noch kurz anmerken, dass ich hier keine Partnerin habe, um über BHs zu sprechen. Das finde ich schade. Ich habe noch versucht, die Eva zu akquirieren, das war der leider zu spontan. Aber ich muss mich hier ganz allein schlagen sozusagen. Ich möchte dann das Thema BH auch noch irgendwann kurz unterbringen. Ganz, ganz
0: ja,
1: kurz.
0: Ja, ohne alles jeden gut. Zweifel.
1: Mhm. Ja, aber erstmal sind wir bei der Unterhose.
4: Ja, da können wir halt nicht so viel dazu sagen. Das stimmt schon. Vielleicht tut der eine oder andere von
1: ja,
4: uns
1: ja, ich hätte
4: auch.
1: Schon ein paar Fragen zum Thema BH.
3: Ah, zum okay. Thema BH.
1: Genau.
4: Ja, das machen wir gut. Nachher.
1: Mhm. Gerne.
3: Jetzt aber können auch gerne noch über die Damenunterhose sprechen. Also, oder siehst ja. du da keine großen Differenzen zwischen der.
1: Also inzwischen nicht mehr, weil für Damen gibt es ja inzwischen auch die Auswahl sogenannte Boxer oder Panties heißen die bei den Damen.
4: Das sind dann Slips oder was?
1: Nee, Panties sind eben so Höschen, so Boxhöschen.
0: Ah, also ja, Boxer das habe ich auch im Vorfeld dieser Sendung gelernt, dass Panties also eigentlich die Unterwäsche meinen, während bei Pants gehen so irgendwie die Meinungen auseinander, ob das eher die Unterhose ist oder,
1: ja.
0: oder Pants auch die normale Hose sein.
4: Ich gehe da die Meinungen nämlich nicht auseinander, weil Pants sind einfach normale Hosen und Panties sind Unterhosen.
1: Genau, ja. Wie das Höschen.
4: Da gibt's eigentlich gar keine,
1: bei Höschen denkt man auch nicht an eine kleine
4: Underpants,
1: Hose.
4: Aber das ist ein bisschen so wie, keine Ahnung, Pants sind Hosen.
1: Ja, so sieht's aus.
4: Ja.
1: Genau, deswegen bei Damen, also ich bin Team Slip, aus Gründen, die ich nicht mehr weiß, aber ich habe inzwischen auch etliche Boxerhosen, die ich dann trage.
4: Hast du auch Motiv Unterwäsche?
1: Hab ich und hatte ich und ich habe tatsächlich noch ein paar Unterhosen, haltet euch fest, die habe ich seit ich 16 bin,
4: das
1: mit Snoopy
4: Qualität.
1: Drauf.
4: Oh.
1: Inzwischen leider ziemlich ausgeleiert, die werden auch nicht mehr lange halten. Aber
4: ja, du benutzt die noch.
1: Die benutze ich
4: weil
1: noch,
4: weil ich habe
1: ja.
4: ganz hinten in meiner Schublade so eine Abteilung, wo Motivunterhosen, die ich nicht mehr benutze.
1: Die. Aber warum trägst du die nicht? Die sieht ja nie, wenige Leute.
4: Die sind zum
1: Leute
4: Teil
1: finden.
4: Ausgeleiert oder kaputt, aber ich fand es zu schade, um sie wegzuwerfen.
1: Dann könnten die ja in den Bilderrahmen wandern.
4: Zum Beispiel, ja.
1: Für die nächste Hygieneausstellung.
4: Und die pinkfarbenen mit den grünen Brokkolihöschen, ab und zu, wenn die Not groß ist, trage ich die auch noch.
3: Wie sieht es denn mit Fußballunterhosen aus?
4: Gibt es bestimmt. Es gibt bestimmte Waldhofunterhosen mit der Raute so vorne
1: Stimmt.
4: drauf.
1: Richtig.
3: Wir notieren das gleich mal.
4: Ja, das wäre schön. Ja. Ich habe es aber noch nicht so wahrgenommen, aber es müsste es geben. Waldhof Bra wäre auch toll. Waldhof Bra, toll.
1: Mit zwei Rauten?
4: Mhm.
1: Sehe ich vor mir.
4: Ich auch. Mhm. Ist eigentlich ein Muss für jeden Fan.
1: Absolut.
0: Ja,
4: ja, Helmut, hast du Motiv Unterhosen und du kaufst die selbst, höre ich aus deiner
0: Ich kaufe
4: aus
0: die selbst,
4: Rede.
0: Deswegen habe ich eigentlich ziemlich wenig Motiv Unterhosen, bis gar keine, weil meine Familie also macht das mit den lustigen Motiven eher bei den Socken.
4: Ah ja.
0: Ne, da habe ich dann so manches, ne? Also was ich hin und wieder geschenkt bekomme, dafür brauche ich mir in den letzten Jahren also nur wenig Socken besorgen. Dagegen also bei C&A dieser Fünferpack, ne, den man dann hat, den gibt es dann irgendwie so manchmal so auch mit gemischten Farben, dass man sich von Schwarz und Hellgrau und Dunkelgrau oder sowas dann etwas Abwechslung in den Alltag bringen kann.
4: Ja.
1: Zählt eigentlich die Socke auch noch zum Thema Unterwäsche? Also ich finde, das ist so ein Grenzfall. Also ich glaube,
0: ich würde eher nicht sagen.
4: Wir werden später auf eine Dings kommen, wo die Socke als Unterwäsche dient.
1: Ah ja.
3: Nehmen wir doch die Socken einfach dazu.
0: Ja.
4: Ich habe diese Platte nicht, aber es gibt eine Platte, da ist...
1: Weil ich finde, gerade bei Strumpfhose oder Strümpfen oder Strapsen oder was auch immer, geht es schon sehr in die Richtung Unterwäsche, finde ich, aus meiner Sicht.
0: Ja, im Prinzip hast du ja auch recht, weil man tut ja in aller Regel etwas über die Socke hinüberziehen.
1: Genau.
0: Ne? Also
1: genau.
0: Man geht ja nicht mit Socken aus dem Haus.
1: Nee, genau.
0: Insofern müsste es eigentlich dazugehören.
1: Ich finde schon.
0: Aber in der landläufigen Definition wird es nicht so erwähnt. Also vielleicht, weil das Ignoranten sind.
4: So ja, und die Panties kommen ja von Pantyhose.
3: Die Pantyhose ist ja die Strumpfhose.
1: Ja, siehst du.
4: Siehst du?
1: Ja.
4: Also die Strümpfe so
2: Frauenstrümpfe, wie früher oft getragen sind, glaube ich, schon im Tau.
1: Ich glaube tatsächlich, Strümpfe sind der Limbus zwischen Unter- und Überwäsche.
2: Ja, ja, denke ich auch.
3: Jetzt, bevor wir zum nächsten Musikstück kommen, machen wir dann gleich.
2: Ja.
3: Kurzes Update, keine Unterhosen im Fanshop vom Waldhof Mannheim. Ah. Aber was? Die Adler hätten welche im Angebot.
2: Ah, nee.
3: Oder SSV Ulm, die Absteiger.
2: Ja, das finde ich
1: das. Ja. Das hast du jetzt rausgefunden.
2: Ja, das ist gut, dass du das raus. Aber ich will keine Ulm-Unterhose. Wir müssen mal an den Waldhof schreiben. Da ist das eine ganz klare, krasse Lücke im Sortiment, dass sie keine Unterwäsche haben.
1: Können wir das nicht mit Kartoffelstempel Bikini bewerkstelligen?
2: Und Badehose. Mit was?
1: Kartoffelstempel.
2: Das kann man bestimmt auch bewerkstelligen.
0: Ja, wobei der klassische Kartoffeldruck macht manchmal auch irgendwie so wasserlösliche Farben.
1: Das ist,
0: weil Kinder machen ja gern Kartoffeldruck und dann denkt man...
2: Nee, da muss man halt nicht mit Wasser lösen. Das wäre schon Bedingungen. Weil
1: Siebdruckfarben, eigentlich muss man mit opaken Siebdruck, also oder Textilfarben eigentlich blau unterdrucken und weiß unterdrucken und dann mit blau drüber.
2: Und das schwarz?
1: Und schwarz ist, so stelle ich mir die Unterhose vor.
2: Ah,
1: aber nee, die Unterhose wäre vielleicht blau.
2: Das ist ja...
1: zu bewerkstelligen.
3: Aber Kinder müssen Kartoffeldruck machen, ist mir gerade noch ein. Sie machen nicht gerne Kartoffeldruck, sondern sie müssen Kartoffeldruck machen.
2: Echt, stimmt.
1: Alle
2: das?
1: Kinder müssen einmal Kartoffeldruck. Ja, definitiv. Ich möchte noch sagen, dass diese eine Naht bei meinem Finger von Kartoffeldruck stammt.
2: Echt? Ach, da vom Schnitzen?
1: Ja, da habe ich mich bei Buchstaben A in der ersten Klasse habe ich mich in den Finger geschnitzt.
3: Oh, ja. Ich kann noch sagen, dass diese Brandblase daher stammt, dass ich vor einer Stunde diese Schießerunterhose gebügelt habe.
2: Ehrlich? Ach, du hast die extra noch gebügelt die für die Show. Extra gebügelt für die Show. Das nenne ich Einsatz.
1: Liebe Hörerinnen und Hörer,
0: das kann man
1: also
0: sich auch noch ein Thema machen. Sollte man Unterwäsche bügeln?
1: Ach so.
0: Oder ist das vergebliche Liebesmühe, weil die Unterwäsche dann doch so am Körper dran sitzt, irgendwie, dass das mit zwei Minuten Tragen schon wieder hinlänglich ist.
3: Ich kann dazu sagen, gebügelte Wäsche fühlt sich einfach angenehmer an. Ja, am Körper.
1: Stimmt.
3: Andererseits bügle ich nur meine Unterhemden, aber nicht die Unterhosen.
1: Ja, die Unterhose ist auch flexibel. Ich finde, Bügeln macht eher Sinn bei Dingen, die so eher steif, also so wie Baumwolle oder Leinen. Bei Jersey finde ich es nicht so.
3: Ist nur eine ganz kleine Elite, die Unterhose bügelt.
1: Ich glaube auch.
2: Ja, glaube ich auch. Eine Zeitelite, würde ich auch sagen. Entweder ein Bügelnest oder eine Zeitelite.
1: Aber ich bügel so einmal im Jahr im Schnitt, bügel ich meine Bettwäsche und das ist toll.
2: Das ist super, das stelle ich mir auch gut vor.
0: Ich hatte in der Schule einen Mitschüler, der hat erzählt, seine Mutter tut selbst die Socken bügeln.
1: Oh Gott.
0: Das
1: ist Arbeitsbeschaffungsmaßnahmen.
0: Ja, meine Mutter hatte drei Söhne und hat das dann irgendwann sehr schnell aufgegeben.
1: Das glaube ich.
2: Knister, knister, knaster, das ist meine Unterhose, die da knistert. Mhm.
1: Oh, die muss aber gewaschen werden.
3: Mr. Knister, aus welchem... Wo kommt das nochmal her?
2: Keine
3: Mr.
2: Ahnung.
3: Knister.
1: Knusper kenne ich nur.
3: Der Löwe ist los. Der Löwe ist los.
2: Mhm.
1: Okay. Von wo ist das?
3: Augsburger Puppenkiste. Ganz früh. Eines der ersten Stücke vor deiner Zeit.
0: Ja, wir sind bei 25 Minuten Sendezeit und könnten jetzt mal den zweiten Titel.
2: Aber hallo. Und zwar ist es mir auch schwer gefallen. Besser gesagt, ich hatte auch gar nicht so die Energie dafür. Ich habe mich jetzt kapriziert auf Platten, wo Leute drauf sind, die Unterwäsche tragen.
0: Das habe ich dann auch gemacht.
2: Das erste ist die dritte LP von, glaube ich, vierte. Von Bruce Springsteen, wo er langsam, der war ja vorher eher so ein Poet, hat sich so als Künstler und Poet inszeniert. Und bei dieser Platte Darkness on the Edge of Town nimmt langsam seine Persona als der Hardworking Man Gestalt an. Und dementsprechend, wie es immer ist, wenn jemand hardworking ist, dann hat er eine weiße, eigentlich ein Schießerunterhemd. Es ist vielleicht kein Schießerunterhemd, aber so ein Schießerstreifen.
3: Ob Schießer V-Ausschnitte
2: das
3: macht.
2: Weiß ich nicht. Aber es ist so. Auch so Streetcar Name Desire mäßig. Und das ist eben Darkness on the Edge of Town von Bruce Springsteen. Hier nochmal viel besser. Sieht man ihn ganz da. Da dann auch das Jäckchen, was er vorne noch an drüber hat, hat er ausgezogen. Jetzt sieht man, dass er richtig hardworking ist.
1: Sieht gut aus. Hat er Brustbehaarung? Bisschen.
2: Ja, ein bisschen. Er ist ja noch jung damals. Heute da auch wieder mehr.
1: Noch ein bisschen Blut.
2: Ja, und davon hören wir jetzt das Lied Factory.

0: von Uni.
1: Ja, das ja. war Bruce Springsteen.
2: Das war keinesfalls seine beste Platte, aber ja, genau.
1: Aber wenn das Cover so ist, dann...
0: Er hat es im Unterhemd gezogen, das ist das Wichtige.
2: Genau, das ist das Wichtige. Mhm.
1: Ja, das Unterhemd von Bruce Springsteen hatte ja durchaus leichte Ärmel. Also ich kenne Unterhemden aus meiner Kindheit immer noch so als dieses Trägerhemd. Also was dann nur schmale, ärmellose Unterhemden hatte man, die man dann unter dem Hemd tatsächlich trägt.
3: Der Klassiker, das Feinripp.
1: Genau.
0: Mm. Toll.
3: Ja.
0: Was lese ich da? Ist das auch von Schießen oder
3: Nein,
0: von...
3: Nein, H&M. Es ist ein... aber es ist eine sehr gute...
1: Ja.
3: Es ist eine sehr gute Qualität.
1: Ja. Ja.
3: Deswegen habe ich es genau... Es,
0: ja.
3: Also schon die Tatsache, dass es tatsächlich Feinripp ist oder imitiert. Ja. Dicke, schwere Qualität. Ja. Mhm.
2: Feinripp ist eh die allerbeste, auch für Oberhemden.
3: Ja. Mhm. Und heute nennt man das ja nicht mehr Unterhemd, sondern Tank, glaube ich.
0: Tanktop oder Wifebeater.
3: Ja, und ich trage das auch eher als Tanktop an ganz heißen Tagen, wenn ich an den See gehe.
0: Genau, das steht hier auch, ja.
3: Ja. Mhm. Ja. Und da trage ich auch keine Unterhose unter meinen kurzen Höschen an dem ganz heißen Tag.
0: Wirklich?
1: Das muss man ja auch nicht, weil...
3: Man muss auch nicht drüber reden.
0: Doch, das würde mich jetzt schon interessieren.
3: Ja.
0: Ich hätte noch ein paar Fragen.
3: Und trage dieses Tanktop dazu.
0: Okay.
3: Ja. Ich falte es wieder zusammen.
2: Sehr schön. Es wirkt sehr groß, muss ich sagen.
0: Ja.
3: Ja, ich habe da mit meinem Gewicht immer so ein bisschen... Manchmal trage ich S und manchmal M. Oder L.
0: Ja, gute Qualität, auf jeden Fall.
1: Ich trage da in der Regel XXL, aus ähnlichen Gründen. Aber eben diese Hemden mit den Ärmelchen oder sowas trage ich dann in der Regel als T-Shirt und nicht als Unterhemd. Und
0: dann auch nicht eng anliegend, sondern ein bisschen...
1: Nee, so flatternd eher.
0: Genau.
1: Ne? Weil auch diese Sitte von... meist männlichen Trägern, die dann das T-Shirt irgendwie in die Hose reinstecken noch. Das ist etwas für mich Unverständliches. Also gerade bei meiner speziellen Figur ist das dann immer noch mehr körperbetont.
2: Das ist eine zusätzliche Herausforderung, auch das noch reinzukriegen.
3: Nee, aber Leute, ich war jahrzehntelang Helmuts Meinung. Inzwischen, wenn man sich mit Mode beschäftigt, also man zieht man steckt das Hemd oder das Unterhemd in die Hose und zupfelt es dann wieder etwas heraus. Mhm. Ja, jetzt kann man so.
0: Genau.
3: Ja, das ist so.
0: Genau.
3: Geht, ja.
0: Genau. Richtig.
3: Und jetzt geht ja auch um meine Konstitution. Ich bin etwas kleinwüchsig. Ja, bei mir, also wenn ich es über dem etwas kleinwüchsig, wenn ich es über der Hose trage, dann wird es zu weit runterhängen. In der Regel,
0: Ja. Mhm.
3: Deswegen.
0: Das sehe ich ein.
2: Ja,
0: das sieht gut aus.
2: Sieht sehr gut aus. Aber beim Helmut sieht es auch gut aus.
1: Ja, ich finde es eigentlich gar nicht schlecht, wenn das lang ist irgendwie, weil in dem Moment, wo man irgendwo oben im Regal etwas herausholen möchte oder sowas.
0: Oder also sich bückt,
1: Oder sich dann... ist es meistens dann doch nicht lang genug und man sieht dann irgendwelche Körperteile.
3: Es gibt nicht den einzigen Weg.
0: Nicht das Schlimmste.
1: Nein, auf keinen Fall.
2: So wie beim Maurer-Dekolleté.
1: Ja.
0: Genau.
1: Es gibt aber eben dann irgendwie dieses meist auch noch weißes T-Shirt, was ohne Hemd getragen wird und dann in der Hose drin ist. Also das ist nicht mein Stil.
2: Nee. Und dann noch Tennissocken und Adiletten. Aber alles modern.
1: Alles modern.
2: Wer sich mit Mode beschäftigt.
1: Ich denke, man sollte im Prinzip niemanden in seinen persönlichen Geschmack reinreden, weil...
0: Auf keinen Fall.
1: Sorgt meistens für Missmut.
3: Ich neige ja manchmal zum Widerspruch. Aber ich lasse es
1: gerne.
3: Also, ja,
2: Wieso, was wolltest du jetzt dazu sagen?
3: Ja, auch bei der Mode ist es, glaube ich, schon so, dass es wie in der Politik allgemeingültige Standards gibt, das Richtige und das Falsche. Ja, also wie knüpft man die Krawatte, so oder so, ja. Mhm. Ich knüpfe sie gar nicht, aber...
1: Ja, eben.
2: Aber es gibt ja auch verschiedene Wege, die Krawatte zu knüpfen.
1: Ich kenne maximal eine und das mache ich auch sehr selten.
3: Und ich vergesse es immer wieder.
1: No, diese eine habe ich halt, weil die ich weiß. Und ich
2: welcher
1: weiß,
2: ist das? Der Windsor-Knoten?
1: Ich weiß nicht, wie die heißt. Also ich, das bei uns ist die ich hinkriege.
2: Ah, okay.
1: Die anderen kriege ich nicht hin.
2: Ja gut, aber Billy, jetzt in der Politik, das stimmt, aber das sind ja dann mehr so ethisch, moralisch fundierte richtig und falsch, während jetzt bei der Mode ist ja eher, geht es ja um Geschmack, oder?
3: Geht um Geschmack, ich muss es einschränken. Die Mode wandelt sich ja.
2: Ja.
3: Es gibt ein Jahrzehnt, da ist die Tennissocke einfach sowas von unterirdisch, ja.
2: Und dann ist sie wieder voll hip.
3: Ja.
2: Wer hat sich Tennissocken irgendwann, war es nicht sogar in Sternhagen jemand, wo jemand Tennissocken von den Jungen bekommen hat und total happy war? Ich erinnere mich nicht mehr, aber es war auf jeden Fall erstaunlich. Und natürlich, wenn man sieht, wie Hipster heute rumlaufen, muss man sich auch fragen, was ist da passiert?
0: Ich glaube, es geht eben darum, halt das zu tragen, was man nicht trägt. Das ist ja die Idee hinter allem. Und trotzdem gebe ich dem Billy recht, es gibt so wie einen gewissen Grundstandard bei der Mode, den du zum Beispiel beherzigst. Du bist ja sehr modebewusst, Billy.
3: Seit wenigen Wochen, ja, ist es so.
0: Seit wenigen Monaten
3: ist es
0: so. Ich kenne dich nur so.
2: Wir kennen uns erst gut. Mal, ja, jahrelang modebewusst und dann ist er wieder ganz...
3: Dann trägt er wieder lange graue
2: Unterhosen. Das hat auch sonst mit seinem seelischen Befinden
0: ja, okay, zu tun. Aber du strahlst das Modebewusstsein aus, vielleicht auch wenn du es nicht bist, keine Ahnung. Ich nehme das so wahr.
2: Billy ist das personifizierte Modebewusstsein.
0: Ich finde schon. Gerade mit der BSF-Jacke, die du hast kürzen lassen. Also das spricht schon auch für sich.
2: Ich kenne niemanden, wenn ich das Wort Mode höre.
0: Denke ich an Billy.
2: Das
0: Mode ist, Billy. Billy ja. Mode. Ganz klar.
2: Nee, aber ich verstehe trotzdem nicht diese Standards, die es gibt. Am Ende kann doch, ich meine...
0: Ja.
2: Nehmen wir mal den Hötsch. Der hat immer das Gleiche. Das war doch auch okay.
0: Aber das war ein Standard.
2: Ja, ja gut, klar. Hemd? Aber was wir gegen den Standard verstoßen, modemäßig?
0: Zum Beispiel eben zu kurze Ärmel oder...
3: Oder ja. Schwarze Socken zu schwarzen Hosen beispielsweise.
2: Ja, ach Gott, nee, okay.
3: Nur an Beerdigungen, so. An Beerdigungen.
2: Ja, nee, stimmt. Ja, okay, jetzt.
1: Musste jetzt eben gerade gucken, welche Socken ich heute anhabe, aber das ist
0: okay.
1: Anders.
0: Das ist auch, der Helmut hat,
2: also die Farbkombination finde ich sehr schwierig, aber ich gönne sie dir.
0: Ja. Orangene Schuhe und grasgrüne Socken und schwarze Hosen.
1: Genau, ich habe ein... Braunes Shirt.
0: Du, dein Typ, das Jardin. Du trägst heute Jardin. Erde, Nacht, Blume, Gras.
1: Ah ja, das ist interessant. Aber also sagen wir mal, es ist das einzige braune Hemd, was ich habe. Ne? Und ich habe es heute an, weil es oben gelegen ist.
2: Ja,
3: aber du hast ja halt, also jetzt mal zu Hötsch und natürlich noch mehr zu Helmut, die hat ja nichts mit Normen der Mode zu tun, sondern es ist ein reiner Individualismus. Helmut mit seinen orangefarbenen Kleidungsstücken.
2: Unbestechlich, ja.
0: Genau, ich möchte kurz herausstechen. Daniel ist heute Le Gris, trägt heute Grautöne.
2: Ist das Bleu?
0: Le
2: Bleu.
0: Das ist
2: ein Bleu?
0: Asphalt mit Grün und Braun. Blau und Grün und Braun. Blau. Und der Billy trägt Ciel und Asphalt. Und ich bin heute Noir.
2: Bleu.
3: Es geht, glaube ich, aber schon drum auch mal einen bunten Tupf. Also deswegen trage ich ja dieses karierte... Diesen karierten Schal, ja.
0: Und das genau.
3: Mal noch so ein.
2: Das ist der.
0: Mode Billy.
2: Ja, das ist der das Plus.
3: Man guckt ja auch auf das Detail.
0: Ja, genau. Hallo.
3: Der Strumpf ist immer so ein bisschen.
0: Ich beschreibe kurz einen orangenen Strumpf mit weißen Streifen.
3: Ja.
0: und rote Docks.
2: Also die Strümpfe mag ich immer gedeckt und unauffällig.
0: Was hast du für Strümpfe an?
2: Schwarz oder so.
0: Okay. Grün.
2: Ja, bei mir sind ja die Schuhe.
1: Aber da gibt es auch keine gezwungenen Regeln. Ne? Also nee. Bei den Strümpfen, das macht auch jeder so, wie er es ja gerade für richtig hält. Also ich habe irgendwann eine, das ist schon sehr, sehr lang her, ne? Aber so eine Dokumentation über Papst Wojtyla gesehen, irgendwie, der dann irgendwie noch als junger Bischof dann war und oder das erste Mal in einem großen Kardinalskolloquium war und dort war es, da hat er mit Entsetzen festgestellt, dass er keine roten Socken, die dort eigentlich Pflicht waren, irgendwie da war und hat sich dann eben schwarze Socken angezogen, hat dann aber mit großer Genugtuung festgestellt, dass einer der anderen Kardinäle auch nur schwarz hatte, aber alle anderen waren dann rot. Ne?
3: Toll wäre es gewesen, wenn er die Brokkolisocken angehabt hätte.
1: Aber da war die Zeit noch nicht reif.
3: Sollten wir mal wieder, ich glaube, wir reden zu viel.
0: Musikalische Einschübe.
1: Dann mache ich das jetzt.

0: David Bowie mit Jean Jean.
1: Sehr toll.
0: Geht um einen Menschen namens Jean Jean, der in einer imaginären Welt von Unterwäsche lebt und darum geht, ob überhaupt irgendwelche Konventionen und Standards von Kleidung oder sowas geben sollte. Ja, darüber hatten wir es ja gerade.
2: Genau.
1: Ja.
2: So.
1: Ich habe noch eine Frage. Was ist für euch ein Leibchen?
0: Das ist mir mehrfach in der vor der Sendung untergekommen. Und eigentlich war früher fast das T-Shirt oder irgendwas ein Leibchen, also ein Hemd, was man unter dem wirklichen Hemd trägt. Meistens mit Ärmelchen ist das Leibchen.
3: Ah, okay. Für mich guckt der Bauchnabel raus.
1: Beim Leibchen.
3: Okay. Ist so eine Idee.
1: Interessant. Ja. Zu klein.
2: Okay.
3: Ja, so.
1: Diminutiv.
3: Sie trug ein kurzes Leibchen.
2: Ah ja, das so bin ich. Okay. Also ich habe da andere, weil ich habe eigentlich jede Woche...
0: Das kommt in meinem aktuellen Leben nicht so oft vor.
2: Jede Woche zweimal mit Leibchen zu tun, zum Beispiel donnerstags, wenn ich nicht im Radio bin, dann sage ich immer, wir brauchen Ball und 12 Leibchen, Trainingsleibchen.
1: Aha.
2: Nee, die gehen hier. Nee, das sind Leibchen für Trainingsspiele oder für Hobbymannschaften, wo man übers Trikot zieht und damit ärmelfrei wie so unterhemdlich.
0: Ja, dass man sieht, wer in welcher Mannschaft.
2: Genau.
3: Und sonntags
2: haben wir die Selbstverwaltung, die Leibchen, da geht es immer darum, wer nimmt die Leibchen mit und wäscht die. Das macht in der Regel ich dann. Ja. Deswegen, das ist für mich vor allem mit dem Begriff Leibchen, der eine große Rolle in meinem Leben spielt, diese Leibchen.
1: Mhm.
2: Auch haben wir genug Leibchen. Ich habe auch schon mehrere Male Leibchen nachbestellen müssen, weil jemand die Leibchen verloren hatte oder nicht mehr mitgebrungen hat. Mhm. Und ja, genau, das verbinde ich mit Leibchen. Aber klar, es gibt auch andere Leibchen. Aber für mich ist da jetzt dieses Unterhemden gar nicht so, weil das ist ja eher was man Obertur. Es sieht aus wie ein Unterhemd, wie ein sehr grelles Unterhemd. Aber es ist natürlich über der Kleidung. Und solche Bilder wie jetzt beim Billy stellen sich dann bei mir eigentlich gar nicht ein. Ich denke dann eher an durchgeschwitzte
1: Polyester.
2: Männerleibchen.
1: Ja, okay.
2: Vor allem im Sommer, die mitzunehmen, ist schon auch ein bisschen hart.
1: Okay.
2: Ja, das und die sind aus Polyester, genau.
1: Ja,
2: also der
1: genau.
2: Schweiß setzt sich da so richtig mal rein.
1: Ja.
2: Ja. Das zum Thema Leibchen.
1: Hoch interessant.
3: Das führt mich immer, also jetzt nochmal meine Fantasien, führt mich immer noch zu dem Thema besondere Unterwäsche. Ich glaube, eher bei Frauen verbreitet, aber auch bei.
1: Inzwischen hat sich das ein bisschen verbreitet, würde ich sagen.
3: Daniel hat ja das schon zugesprochen mit seinen.
2: Mit was?
3: Mit seinen speziellen
1: Musterungen. Ja.
0: Mit den Scherzunterhosen.
3: Die Scherzunterhosen.
1: Die Slips. Die Scherz-Slips.
2: Muss man tun. Ich kenne die Lieder alle gar nicht. Nee, Quatsch. Dress You Up passt da. Das ist ein zweites Lied. Hast du jetzt Frauenunterwäsche dabei?
3: Nee, ich habe meinen einzigen Body. Den habe ich jetzt auch schon
0: Unterwäsche. Das hatte ich noch nie.
3: Das ist mein einziger Body.
2: Oh, den kenne ich aber aus irgendeinem Grund.
3: Aber der könnte auch dir passen, Helmut. Also er ist mir sehr weit. Ja.
2: Wann trägst du den? Habe ich das schon mal gesehen?
1: Toll.
2: Zum Baden?
3: Wenn wir zusammen sind, trage ich den nicht.
2: Wie, der ist für...
3: Ich trage den, wissen Sie, wenn meine Unterhosen alle in der Wäsche sind, weil ich vergessen habe.
1: Kannst du den mal hochhalten?
2: Ich finde ihn total schön. Ich hätte gedacht, das tut man zum Baden zum Beispiel anziehen, oder?
1: Wo ist denn, wie zieht man denn an?
3: Man schlüpft von oben, man schlüpft rein.
1: Es gibt unten keine Knöpfe.
3: Es gibt Knöpfe, aber das sind...
1: Ja, okay, aber Schrittknöpfe, aber nicht okay. Weil beim Damenbody sind die Knöpfe unten im Schritt. Wird das geteilt?
2: Nee, das
1: weil ich liebe Bodies.
3: Ja.
1: Gibt es nichts Schöneres als Bodies? Das finde ich toll.
2: Ich finde es auch, aber ich finde das zum Baden zum Beispiel gut, oder?
1: Ja, gut, nicht aus dem
3: ist
1: Stoff,
3: dicker Stoff, aber
1: ja.
2: Dann ertrinken.
1: Genau.
3: Also, ich hätte gern weitere Bodies, würde mir gern weitere Bodies zulegen, aber die sind kaum im Angebot und nur im.
1: Ja, schwierig zu erwerben.
3: Im Sexbereich, sag ich mal, ja. Also
1: okay. Und dann auch nicht aus Baumwolle.
3: Nee, eher aus
2: Plastik. Wie, und dann ist der Hintern irgendwas. Ausgespart, Gummi, oder was?
3: Gummibodies gibt es ja.
2: Genau. Ah, okay.
1: Mit oder ausgespartem...
3: Aber so den normalen...
2: Aber der sieht, finde ich, cool.
0: Das ja, ich habe vorhin beim Nachschauen irgendwie da, dass es auch den Stringbody gibt, also der dann String. Oben den Oberkörper komplett verhüllt, aber dann den Hintern völlig frei lässt.
1: Ja. Das ist absolut sinnlos. Aber ja, im Erotikbereich... Im Erotikbereich, aber ich meine, ein Body ist für mich etwas sehr, sehr Praktisches. Also ja. Super praktisch. Weil das ist eigentlich ein Unterleibchen, also es ist ein das ist
2: Hast du
1: es
2: Bodies?
1: Liebli.

0: kleine Geschäft kann man ja einfach die Knöpfe aufmachen. Das ist ja voll okay.
1: Das macht kein Mensch, kein Mann mehr, ja. Das ist ja vollkommen, also die meisten Unterhosen haben ja immer noch
2: den Eingriff.
1: Eingriff oder ja, die Andeutung des Eingriffs. Ja, irgendwie noch eine Naht. Nee, das ist
0: ja, ich glaub,
1: oder sowas, aber kein Mann benutzt das mehr.
3: Also
0: nur noch Fassade.
2: Warum auch?
0: Warum ist das?
2: Aus welchen Konventionen her?
1: Es war einfach eine Fehlentwicklung, der Eingriff, glaube ich.
3: Ja gut, früher haben halt die Männer im Stehen viel gepinkelt.
0: Gibt es es nicht noch oft?
3: Ich weiß es nicht. Also hier
1: gibt es immer noch, ja. Aber da muss man auch nicht den Eingriff benutzen.
3: Nee, das stimmt.
0: Nee, das ist wahr.
3: Ich meine, wenn ich auf dem Waldhof spiele, dann stehe ich auch immer, da ist ja so eine Pinkelrinne, da tue ich mich natürlich auch nicht hinsetzen.
0: Nee, das ist ja was anderes. Darum geht es ja nicht.
3: Nee, aber ich meine, aber da bräuchte ich auch, habe ich auch keinen Eingriff, verstehst du?
0: Genau, nee, da muss man runter mit der Hose.
3: Nee.
0: Nee?
3: Nee.
0: Okay.
3: Ja, an der Pinkelrinne.
0: Ich glaube, ich kenne die Pinkelrinne nicht.
3: Das wäre ganz schlecht.
0: Ist sie auf Höhe oder ist sie am Boden?
3: Das ist am Rande.
0: Ach so, ja, okay.
3: Das ist einfach, das Klo auf dem Waldhof, das ist auch nicht nur auf dem Waldhof, aber ist einfach an drei Wänden ist eine riesige Rinne. Weil es geht ja darum, hunderte von Männern, muss man ja sagen, in dem es ist ja auch ein Männerklo, die sich...
0: Ach, das kenne ich nicht.
3: Die sich in der Halbzeit zum Beispiel erleichtern müssen. Und die, wenn du da einzelne Pissoirs oder so hättest, da wird es verrückt werden.
1: Ja. Dann hätten wir es auch gerne noch urinale Männer.
3: Ja,
1: auf dem Schild steht gerne noch
3: urinale Männer. Und da ist es sehr ungewöhnlich. Ich finde es mal eine super Aktion, mal die Hosen
0: umzuziehen.
2: Ja, ich denke, da habe ich Glück gehabt. Und es ist sehr praktisch. Also wenn ich
3: am Samstag ist ja wieder Spiel.
2: Wenn ich Kunst mache oder sowas, dann trage ich ja gerne diesen orangenen Overall irgendwie. Und da war es beim Kaufen, dann hatte ich Glück, dass der Reißverschluss lang genug ist, dass man dann den eben nicht zur Hälfte ausziehen muss, nur um kurz zu pinkeln.
3: Das stimmt, zum Pinkeln, okay.
0: Deswegen der Bodybelly eigentlich auch bei den Männern am besten mit Knöpfen unten.
1: Ja,
3: auf jeden Fall.
1: Ja.
3: Sonst wäre er für jeden.
1: Diese Pissrinne, das war ja, also ich bin in meiner Kindheit.
3: War das noch in Kneipen?
1: In der Kneipe zum Bahnhof in Hochdorf, ja. Und es da gestunken hat. Ja,
3: im Grünen Baum, im Marktplatz gab es auch nur sowas.
2: Im Dom und im Café vom Kulturzentrum Das Haus, da gibt es die noch.
3: Ich finde das eigentlich auch rein so, ich finde, das ist beinahe die beste Lösung.
2: Ja, ja.
3: Ist auch zum Reinigen am besten.
2: Es ist nicht mehr üblich, aber da gibt es die noch.
3: Man hat Raum, man kann auch so ein bisschen seinen eigenen Abstand wahren, wenn es nicht zu voll ist. Und man muss sich nicht entscheiden, wo jetzt welches. Es ist alles viel besser. Es gibt auch nicht an der Stelle, wo diese Urinale hängen, ist ja immer unten dann so eine Pfütze, so eine unangenehme. Das gibt es da auch nicht, weil sich viel mehr verteilt. Also ich finde, diese Pinkelrinnen sind wirklich die beste Lösung. Aber eigentlich haben wir es ja über Unterwäsche, nicht über Pissoirs, aber das hängt miteinander zusammen.
1: Alles hängt miteinander zusammen.
3: Ich bin da sehr überzeugt davon.
0: Ich finde das total schön. Ich glaube, es gibt viele Frauen wie ich, die das noch nie gehört haben.
3: Pinkelrinnen?
0: Nee.
3: Ja gut, ja, klar, für Frauen wäre es jetzt auch echt eine schwierige, da müsste man es eher umgekehrt, dass das in der Mitte ist und man sich so außenrum so, das wäre vielleicht eine Möglichkeit, dass man sich so von außen...
0: So eine Reling, wo man sich drauf...
3: Ja, oder wie so ein Pool, so ein Becken, so ein rundes, wo man sich dann hinsquatten kann.
1: Das wäre auch eine schöne Büroaktion, finde ich, vielleicht auch für den Landeskultursommer. Also eine Führung für Frauen in Herrentoiletten.
3: Ja, das wäre mal richtig supi.
1: Könnte man auch viel
2: machen,
1: schreiben. Ja, und
3: umgekehrt wäre nicht so interessant, weil das sind ja dann einfach nur Toiletten. Aber so wäre es vielleicht dann interessant, dann würdest du auch mal eine Pinkelrinne sehen.
0: Ja. Also darf ich einen kurzen Exkurs starten?
3: Aber ja, sicher, wir haben ja.
0: Es gibt in der Traumdeutungsszene verschiedene Welten, die immer wieder vorkommen. Und eine davon ist die Toilettenwelt. Und zwar sind es oft Toilettensituationen, wo man in großen Räumen aufs Klo muss, mit anderen Leuten gemeinsam aufs Klo muss, wo man keine Privatsphäre hat. Und das erinnert mich ein bisschen daran. So Träume hatte ich auch schon, dass ich irgendwelche

0: öffentlichen Toilettenräumen, die ziemlich groß waren und keinen Privatplatz geboten haben, aufs Klo muss, also pinkeln gehen muss. Und das, okay, diese Pissoirrinne, ja, erinnert mich ein bisschen daran. Da habe ich so eine Referenz dazu.
1: Irgendwie. Okay.
0: Kennt ihr das? Träume mit, hm? Mit die Klo-Welt?
2: Nein. Während wir Musik spielen, erzähle ich den Traum, was ich heute Nacht geträumt habe.
0: Gerne.
1: Okay, aber eigentlich wäre es auch lustig, du würdest jetzt erzählen.
2: Ja, aber es hat, ganz weh, es hat viel mit Pinklerillen, aber nicht mit Unterwäsche zu tun.
3: Dann machen wir jetzt etwas Musik.
1: Ach so, Moment.